0: Und dann sei da noch das Problem mit den Wolken. Warum also entwickelt man Technologien, die unter realen Bedingungen kaum funktionieren? Und warum investiert die EU trotzdem darin?
1: Because they like money. They love money.
0: Einer der Männer meint trocken, das habe mit Sicherheit wenig zu tun, aber viel mit Geld. In dieser Branche gehe es vor allem um Gewinne, sagt er, um große Summen, die in die Taschen weniger Leute fließen. Das, was da präsentiert werde, sei mehr Show als Realität. Hollywood, wie er sagt. Seinen Namen möchte er lieber nicht nennen. Am Ende werden Franziska Grillmeier und Anja Tröhlenberg doch noch fündig. Am Stand des Raumfahrt- und Rüstungskonzerns Airbus. Jedenfalls fast. Statt des gesuchten Stratobus erscheint auf einem Monitor der Sapphire. Griechisch für Westwind. Ein weißes, unbemanntes Stratosphärenflugzeug. Leicht wie ein Segler. Gebaut für monatelange Flüge in über 20 Kilometern Höhe. Doch spät am Nachmittag ist der Stand fast leer und niemand mehr da, der sich damit auskennt.
2: Meine Damen und Herren, heute geht es im ZDF-Magazin Royal um gleich zwei Themen, von denen Sie und ich nicht genug bekommen können. Polizei und Europa.
0: 2021 enthüllte die investigative Recherche Frontex Files, wie eng die Europäische Grenzschutzagentur mit der Rüstungs- und Sicherheitsindustrie verflochten ist. Unter den Akteuren der Konzern Airbus. Das Unternehmen hatte Frontex vorgeschlagen, die EU-Außengrenzen künftig aus der Luft zu überwachen. Mit einem Zeppelin.
2: Zeppeline, die Faxgeräte der Lüfte. Wer auf Zeppeline setzt, der setzt auf Erfolg. Was kann da schon schiefgehen?
0: Und tatsächlich, schon 2019 schwebte ein Zeppelin über der Ägäis nahe der Insel Samos. Teil eines Pilotprojekts, mit dem getestet werden sollte, wie gut sich Luftschiffe zur Echtzeitüberwachung eignen. Das Rechercheteam aus 6 Forschern in Zusammenarbeit mit dem ZDF-Magazin Royal von Jan Böhmermann fand außerdem heraus, dass es allein zwischen 2017 und 2019 mindestens 16 Treffen zwischen Frontex und großen Rüstungs- und Sicherheitstechnologiekonzernen gab.
2: Aber es ist wie verhext. An diese Industry-Meetings kann sich Frontex heute partout nicht mehr erinnern.
0: Später brachte die EU-Betrugsbekämpfungsbehörde OLAF weiteren Missbrauch ans Licht. Unter Direktor Fabrice Légerie soll Frontex gezielt Überwachungsmaßnahmen reduziert und zurückgezogen haben, um illegale Pushbacks von Flüchtlingsbooten auf dem Meer nicht zu dokumentieren. Im April 2022 trat Légerie zurück. Am späten Nachmittag leert sich die Messehalle. Die Gespräche an den Ständen verstummen. Prospekte werden zusammengelegt, Kabel eingerollt. Eine Frau fährt mit dem Staubsauger über den blauen Teppich.
3: We would like to thank you very much for your participation in DEFEA Defense Exhibition Athens on 6 to 8 of May 2025 at Metropolitan Expo in Athens, Greece.
0: Auch der Fotograf Nikita Terioshin packt seine Ausrüstung zusammen.
4: Und heute sind mir vor allen Dingen nochmal die spannenden Giveaways aufgefallen. Zum Beispiel BAE Systems aus Großbritannien haben einen Flaschenöffner in Form eines Panzers verschenkt. Diehl Defense aus Deutschland kam auf die Idee, Pinchen, wahrscheinlich für Raki, in einem griechischen Design zu verteilen mit dem Slogan Technology for Peace and Freedom. Und Raphael aus Israel beschenkt mich mit 2 Paar Socken, mit, meine ich, Raketen drauf.
0: Zwischen den Gängen klirren leere Gläser auf Servierwagen. Auf den Monitoren laufen noch Werbevideos.
4: Also, ich glaube, mehr Orwell geht nicht, vermutlich.
0: Draußen warten die Taxis. Drinnen wird das Licht gedimmt.

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0: gibt eine neue Band der Stunde und diese Band heißt Angine de Poitrine. Die kommen aus Quebec in Kanada und ihr habt sie vielleicht schon gesehen, wenn ihr irgendwo auf Social Media herumgeswiped und herumgeschaut habt. Angine de Poitrine ist so eine Band, die präsentiert sich in Kostümen, org-kostümiert und spielen recht komplex klingende, aber sehr einladende Musik tatsächlich. Aus irgendeinem Grund reden sehr viele Menschen gerade über diese Band. Nicht nur über deren Musik, sondern was die sonst so alles ausdrücken können. Und manche glauben sogar, dass man anhand von Angine de Poitrine eine Kehrtwende, eine Trendwende innerhalb der Popmusik erkennen kann. Was das alles soll, was das alles ist und wie man das alles einordnen kann, das besprechen wir jetzt und heute im FM4 Musikpodcast. Generation Sound. We are Generation Sound. Yeah. Okay, wir reden im FM4 Musikpodcast über Angine de Poitrine, die neue Hype-Band der Stunde, die sehr, sehr gute Band, die ihr euch vielleicht anhören solltet oder wahrscheinlich schon gemacht habt. Und wir reden da heute mit Sonja Meyer. Du bist einerseits Musikerin in der Gruppe Bates, andererseits bist du, co-moderierst du das FM4 House of Pain auch, die Sendung für Rock'n'Roll und ein bisschen härtere Gitarrenmusik und komplexere Gitarrenmusik und sowas. Aber auch, wenn ich richtig liege, bist du die Ursprungsperson, die für viele Menschen Angine de Poitrine in ihr Leben gebracht hat, oder? Also hast du es einem anderen Freund gezeigt, der es dann mir gezeigt hat, oder was andersrum?
1: Ja, prinzipiell, also ich bin auf Angine de Poitrine relativ schnell gekommen, weil ich großer Fan der KXP-Sessions bin. Dann lustigerweise auch noch zufällig eine Connection nach Montreal habe. Mhm. Und zwar genau in die Stadt, wo die her sind, aus Saguenay. Das ist so eine Kleinstadt nördlich oder mittlere Stadt in kanadischen Dimensionen, nördlich von Montreal. Genau. Und ich habe die Band gesehen und habe mir gedacht, okay, das ist was es schon lange nicht mehr gegeben hat. Und dass der Hype dann so groß geworden ist, mit dem habe ich eigentlich nicht gerechnet, weil die Band ja doch eher komplex ist, jetzt einmal vom musikalischen.
0: Wie viele Leute da eingestiegen sind auf das.
1: Ja, es ist halt urgetrendet und das ist super cool und ich glaube, es ist einer der am meisten gesehenen KXP-Sessions überhaupt. Was ein bisschen schade ist, weil es gibt viele großartige, aber natürlich ist die aufgrund auch der Aufmachung der Band und so, natürlich sticht die sofort ins Auge.
0: Gib mir einen kurzen chronologischen Überblick zur Band. Haben sich gegründet im Jahr 2019, wie du schon gesagt hast, in Quebec, in Saguenay. Diese Band ist an und für sich anonym oder man weiß nicht genau, wer sie sind. Ich meine, viele Leute werden es wissen, aber sie halten sich recht anonym. Sie nennen sich Kn de Poitrine und Kleck de Poitrine. Mhm. Ein Duo. Sie haben so Outfits an, so Papiermaché, schaut ein bisschen SpongeBob-esque oder so Adventure Time-esque, ein bisschen cartoonisch.
1: Genau,
0: ein bisschen
1: mit großen Nasen.
0: Auch viele Kreise, simple Farben.
1: Genau, schwarz-weiß, alles gepunktet bis auf die Füße.
0: Die nur angemalt sind.
1: Die nur angemalt sind, ja.
0: Um euch da jetzt ein bisschen ein Bild
1: nackte,
0: davon zu malen.
1: Nackte, angemalene Füße.
0: Die Band, du hast es eh gerade gesagt, die haben, die spielen halt eh schon seit ein paar Jahren Musik. Sie haben dann gespielt bei einem Festival in Rennes, das nennt sich Transmusical. Mhm. Und das Footage von diesem Set dort ist von KEXP. Das ist so eine Radiosender aus
1: genau,
0: Seattle, der sehr berühmt
1: dafür ist. Die kaufen sich auch immer wieder ein bei anderen, gerade bei so Festivals, die so renommiert sind wie dieses Transmusical, das ja auch schon sehr, sehr lange gibt, und holen sich dann diese Sessions. Also die hosten das quasi extern. Also weil sie halt auch versuchen, nicht nur in Amerika irgendwie Bands zu repräsentieren oder am amerikanischen Kontinent, sondern auch viel in Südamerika und Asien mittlerweile machen und auch in Afrika. Also das ist definitiv spannend, dorthin zu schauen, weil man eben nicht nur standardeuropäische oder westliche Musik aufgetischt kriegt.
0: Wir haben ein bisschen mit den Leuten von KXP auch schon mal zu tun gehabt bei diversen Showcase-Festivals und ich kann auch sagen, das sind also so eine riesengroße Liebe für einfach Musik, die Sache der Musik an sich. Kein Wunder, dass dieser Sender sich dazu entschieden hat, dieses Footage da rauszuschmeißen in die Welt. KXP erreicht aber mit diesen Sessions, die da online gestellt werden, auch sehr viele Leute außerhalb von Bubbles, ja, sondern das geht da auch schon ein bisschen im Mainstream rüber.
1: Voll.
0: Und manchmal gehen die Dinge dann, wie Leute heutzutage gern sagen, viral. Und so ist es auch mit Anshin de Poitrine gewesen mit dieser Session, oder? Steht mittlerweile bei 8 Millionen Views, ist im Februar, glaube ich, Anfang Februar veröffentlicht worden.
1: Genau, wir waren mit Bates gerade auf Tour.
2: Ja.
1: Und dann war so, hey, da KXP-Session nach der Show im Hotelzimmer, brauchen wir immer noch irgendwas zum Reinziehen, zum Runterkommen. Und dann haben wir uns das angeschaut. Und ich kann mich noch erinnern, wo wir alle da vor dem Laptop auf einem Bett liegen und uns das reinziehen. Und alle waren so, what the fuck? Und ich war so, ja, saugeil, das ist einfach mega. Also ich hatte es davor schon kurz gesehen. Und alle waren, jeder ist ruhig geworden. Keiner hat mehr geredet, was ganz selten bei uns ist. Und man kippt da irgendwie rein und fragt sich so, also zuerst ist man auch mal überfordert. Ich glaube, die Musik ist auch sehr überfordernd, aber das ist auch das Schöne daran, weil es halt irgendwie so ein bisschen ein Brain-Teaser ist.
0: Fabelhaft. Also, wir reden heute über Anshin de Poitrine im FM4-Musik-Podcast. Gehen wir ein bisschen durch, weil diese Band beschreibt sich selbst als Orchestre, Rock, Mikrotonal, Dada, Pythago, Kubist.
1: Ja.
0: Kannst du die einzelnen Fragmente zusammenfassen, was da was bedeutet? Es ist tatsächlich, also das ist gar nicht mal als ein Joke, also eine Joke-Beschreibung, das trifft es relativ genau auf den Punkt, was die für Musik eigentlich machen. Ne?
1: Irgendwie schon, und ich glaube, irgendwie ist das auch nicht ernst zu nehmen, weil viele dieser Genre-Beschreibungen als Band, sich als kubistische Band zu bezeichnen, ist halt schwierig, weil es ein Begriff eigentlich der gestaltenden Kunst halt ist. Aber um mal anzufangen mit dem, was, glaube ich, für alle, die sich die Session anschauen, als erstes ins Ohr hüpft, ist die Mikrotonalität. Es klingt ein bisschen falsch für das westliche Ohr. Und das hat einfach damit zu tun, dass, wie man sieht, der Gitarrist / Bassist eine Gitarre, die extra für ihn gebaut worden ist, spielt. Von so einem kleinen Gitarrenbauer, nennt man Luthier. Und da gibt es mittlerweile ganz viele, die das halt einfach privat auf Anfrage irgendwelche Gitarren bauen. Mhm. Und der wollte eine Gitarre, die nicht nur aus 12 Halbtönen besteht, so wie die europäisch anerkannte Oktave, sondern gesagt hat, ja, okay, passt, ich brauche Viertelbünde. Das heißt, statt 12 Tönen hast du dann 24.
0: Das heißt, das sind einfach mehr Bünde. Stege.
1: Genau, mehr.
0: Also das ist einfach gedoppelt.
1: Das ist mehr so Metallteile, die halt quasi das Griffbrett in Bünde unterteilen. Was dazu führt, dass man halt Vierteltöne hat und die klingen für uns, die halt diese reinen Halbtonschritte gewohnt sind, komisch. Ist aber eigentlich überhaupt nicht komisch, wenn man in andere Kulturen schaut, nämlich in arabische Länder, in Indien gibt's mikrotonale Musik, also türkische Musik, ganz viele Instrumente, die jetzt auch keine Bünde haben, wie zum Beispiel beim Cello, kann man das auch machen. Man kann es bei der Gitarre mit 12 Bünden auch machen, indem man slidet oder bendet. Mhm. Also jeder Blues-Gitarrist hat das schon gemacht. Aber irgendwann im Barock hat sich die europäische Musikgemeinschaft dazu entschlossen, nix da. Wir brauchen 12 Halbtöne und that's it. Und ich glaube, das ist das Erste, was man irgendwie immer checken muss an der Musik, was das so speziell macht, ist es halt einfach, ja, okay, die spielen mit viel mehr Tönen als das, was wir gewohnt sind. Und das macht es, glaube ich, aufs erste Reinhören schon immer komisch.
0: Das, mit dem man sozialisiert worden ist, muss man dann quasi selber in Frage stellen.
1: Genau, und ich glaube, das ist das verbindet dann die einzelnen anderen Aspekte von ihnen. Mikrotonale Musik, ich glaube, da gab es ja auch schon von King Gizzard and the Lizard Wizard, die haben ja 2017 Microtonal Flying Banana rausgebracht. Und das war das, glaube ich, eins der ersten Rockalben im westlichen eurozentristischen Kontext, das mit mikrotonalen Tönen halt einfach gearbeitet hat. Also da hat man es schon mal gehört. Es ist dann, glaube ich, auch eins der bekanntesten Alben von King Gizzard. Genau, und jetzt mittlerweile Anshin de Poitrine. Weißt du überhaupt, was das heißt?
0: Es heißt Angina Pectoris, genau, also so ein Brustangina.
1: In einer Herz, also es ist im Endeffekt eine Herzerkrankung.
0: Mhm.
1: Also es kommt von der Herzmuskelerkrankung. Und ich glaube, das ist auch was mit den Beats zu tun hat dann.
0: Mhm.
1: Weil die Beats ja auch so abgestoppt sind manchmal so und dass das irgendwie so, da muss man mal in Schwung kommen, oft bei ihren Songs. Ja, so viel mal zu dem Mikrotonalen.
0: Die Gitarre slash Bass, die Kün de Poitrine spielt, das ist ja auch quasi seine Gitarre und ein Bass,
1: genau,
0: am selben Ding drauf.
1: Genau.
0: Und spielt abwechselnd zwischen den beiden Stegen hin und her.
1: Genau, bei der Session sieht man, dass er am Boden ganz, ganz viele Pedale hat und eben keine Schuhe an und diese Pedale mit den Zehen und mit dem Fuß einfach bedient. Und was er halt macht, ist meistens... Meistens fängt der Schlagzeugbeat an, spielt dann einfach einen Beat und der Gitarrist baut dann nach der Reihe quasi bestimmte Melody-Lines auf. Fängt immer mit dem Bass an, quasi loopt den Bass dann, der bleibt stehen und dann spielt er immer wieder Töne, irgendwelche anderen Töne drüber, abwechselnd und es geht so dahin. Und das ist super crazy, erstens einmal das zu können, das so kontrollieren zu können und das dann auch noch im Spiel mit den Füßen, mit den ganzen Effekten, weil da sind ja auch jede Menge Effekte drauf, das dann hinzukriegen und dann halt auch immer wieder die Melody-Lines auszubauen in Zusammenhang mit dem Schlagzeug, während man alles das macht. Also es ist schon geil, abwechselnd und es geht so dahin. Und das ist super crazy, erstens einmal das zu können, das so kontrollieren zu können und das dann auch noch im Spiel mit den Füßen, mit den ganzen Effekten, weil da sind ja auch jede Menge Effekte drauf, das dann hinzukriegen und dann halt auch immer wieder die Melody-Lines auszubauen in Zusammenhang mit dem Schlagzeug, während man alles das macht. Also das ist schon geil. Aber sie singen ja nicht. Es gibt ja keinen wirklichen Gesang, was halt auch ganz geil ist.
0: Manchmal gibt es einen kleinen Chant.
1: Genau, manchmal gibt es einen kleinen Chant, aber der Chant ist halt auch keine Wörter, die man jetzt erkennen kann, sondern es sind halt auch nur Laute. Und da kommen wir auch schon wieder zum Dadaismus, aber bleiben wir nochmal beim Musikalischen.
0: Was mir nämlich... Oder worüber ich dann nachgedacht habe oder was ich gelesen habe, ich habe irgendeinen Artikel von einem Musikprofessor drüber gelesen, über genau dieses Konzept mit, was passiert, wenn man sich selbst quasi dazu zwingt, hin und her zu wechseln zwischen Bass und Gitarre und das immer reinloopen muss, das ist eigentlich sehr beschränkend. Also man gibt sich selber relativ strenge Grenzen und Regeln, was denn jetzt alles möglich ist. Die Band ist nur ein Duo, eine Person sitzt am Schlagzeug, die andere Person spielt halt quasi abwechselnd Gitarre und Bass, muss loopen und muss dann quasi, ist dazu gezwungen, mit Limitierungen zu spielen.
1: Ja.
0: Und ich habe dann drüber nachgedacht, so, wenn man sich entscheidet zum Beispiel, sich vegan zu ernähren, dann hat man weniger Nahrungsmittel, die man verkochen kann. Aber dadurch, dass man limitierter ist, wird man dann ein besserer Koch. Weil man lernt dann mit weniger Dingen sehr gute Dinge zu basteln. Und dann habe ich mir irgendwie gedacht, vielleicht liegt es auch an dieser Band, dass durch diese auferlegten Limitierungen sind sie halt quasi nochmal dazu gezwungen, nochmal besser und besser zu werden. Weil technisch ist das ja auf einem ziemlich hohen Level, was sie machen.
1: Absolut,
0: ne, was diese
1: ja,
0: Band spielt.
1: Natürlich. Ich glaube immer, dass in einer Limitierung noch... auch in vielen Limitierungen einer Freiheit liegt, weil man halt lernen muss, mit den Beschränkungen umzugehen. Und das macht die Leute dann oft sehr kreativ. Also das ist auf jeden Fall was, wo man sagt, okay, ich habe jetzt nur die und die Töne. Dafür haben sie ja 12 Töne mehr. Also die Bassgitarre hat ja nur, ich glaube, die ist nicht mikrotonal, aber ich bin mir jetzt nicht sicher. Das heißt, die Basstöne sind Standard und dazwischen bleibt aber dann der ganze Raum für die mikrotonalen Gitarrentöne.
0: Super.
2: Hier entscheidet sich, wer sind die Mütter und wer die Väter.

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2: Reden wir über Dada.
3: Dada, ja.
2: Ein bisschen Dada, ein bisschen Gaga.
3: Ein bisschen
2: also,
3: Gaga,
2: ja. Das ganze Konzept, also wir müssen da, wenn man von Dadaismus redet, dann muss man eigentlich auch immer ein bisschen einen guten Sinn für Humor mitnehmen.
3: Ja, absolut.
2: Wo Dada ist, ist auch ein Humor oder vielleicht auch das Absurde an der Realität zu sehen,
3: genau.
2: Oder Realität zu nehmen und absurder zu machen.
3: Genau.
2: Diese Band hat einen Schmäh. Das ist hundertprozentig klar.
3: Sicher.
2: Sie selber haben auch gesagt, also angeblich ursprünglich hinter dieser ganzen Sache, warum sie überhaupt maskiert auftreten, steckt eine Geschichte. Dass sie ein Konzert gespielt haben,
3: genau.
2: Und sie wollten zweimal spielen.
3: In derselben Venue.
2: In derselben Venue. Und dann waren sie halt nur für einmal gebucht und damit nicht zweimal dieselbe Band rauskommt,
3: genau.
2: Haben sie einmal ohne Outfits und einmal mit
3: einmal
2: Outfits.
3: Einmal mit Outfits und das ist dann bicken geblieben.
2: Und haben das als einen Andy Kaufman-esken Joke
3: genau.
2: Beschrieben.
3: Genau.
2: Um zu erklären, Andy Kaufman,
3: Großartiger Comedian,
2: Legende, der solche Dinge gemacht hat, wie zum Beispiel in seinen, keine Ahnung, Fernsehspecials damals, hat er so absichtlich eine Fliege über den Bildschirm kriechen lassen, in der Hoffnung, dass die Leute glauben, eine Fliege kriecht über deren Fernseher bei ihnen zu Hause und geht ja, nicht weg.
3: Genau, und stehen auf und gehen dann...
2: Und gehen hin oder schmeißen einen Schuh drauf, um ihren eigenen Fernseher kaputt zu machen.
3: Genau.
2: Das war so ein bisschen sein Zugang. Dieser Zugang, Generationen später, von Anschine de Poitrin so auch ein bisschen übernommen. Das ist so ein bisschen, wir nehmen jetzt die Realität hier und verdrehen sie und zeigen hier, wie seltsam, wundervoll seltsam Dinge auch sein können.
3: Ja, und ich glaube, was auch sehr spannend ist, wenn man die Geschichte des Dadaismus jetzt als Kunstströmung irgendwie kennt, dann weiß man, okay, 1916, mitten im Ersten Weltkrieg in der Schweiz, gibt es Leute, die sagen, hey, unsere Sprache... Und generell alle Worte sind so mit Kriegsrhetorik und so aufgeladen, dass die Wahrheit per se nicht mehr existiert. Mhm. Und ich glaube, wir leben jetzt halt auch in Zeiten, in denen Worte irgendwie teilweise auch schon nichts mehr wert sind, beziehungsweise einfach in so vielen Kontexten so viele unterschiedliche Dinge meinen, dass Anjine de Poitrin vielleicht sich das als Idee genommen haben, ja, wir verwenden auch keine Worte, sondern nur Laute. Weil im Dadaismus war es dann so, dass Künstler auch eher so Performance-Kunst gemacht haben, die sind dann auf die Bühne gegangen in weirden Kostümen, in denen sie sich nicht bewegen konnten und haben dann Gedichte rezitiert, die nur aus Lauten bestanden und nicht aus Worten und absolut keinen Sinn gemacht haben. Und sie haben das damit begründet, dass sie gesagt haben, ja eben, die Worte sind übernommen worden. Man kann die Wahrheit nicht mehr in Worte fassen und somit müssen wir zurück zum Ursprung, nämlich zum Ton. Und ich glaube, das kann man dann auch gut verbinden mit dem Mikrotonalen, eigentlich urgescheit, weil ja, die Worte, die wir kennen, also dieses die zwölf Töne, das ist eigentlich nicht die ganze Wahrheit. Das ist nur das, was uns als quasi, das sind die Töne, mit denen wir arbeiten dürfen, verkauft worden ist. Und das ist ein Blödsinn. Das heißt, man kommt immer zurück zum Ursprung von der Idee, vom Sinn. Worum geht's eigentlich? Und bei Anjine de Poitrin geht's um Sounds, geht's um Grooves, geht's nicht um irgendwelche Inhalte in einer Form, die für uns alle leicht lesbar ist, sondern man kann sich da rausholen, was man will.
2: Damit sind wir dann eigentlich bei der zeitgenössischen Ebene von
3: genau.
2: dieser Band angekommen. Und wie so eine Band, die eigentlich ein bisschen strange ist oder eigentlich nur in gewissen musikalischen Bubbles existieren sollte, so ein großes Publikum erreicht und eigentlich dorthin rüber, wo man ja vielleicht auch gar nicht unbedingt sein will, wenn man eine Band ist wie Anjine de Poitrin, nämlich in die recht kurzlebige, swipey TikTok-Welt der kurzen Aufmerksamkeitsgenerierung da irgendwie ein bisschen reinrutscht und da halt auch übernommen wird von vielen. Mittlerweile hat so gut wie jeder Mensch, der online über Musik sprechen möchte, eine Meinung zu dieser Band oder einen Zugang zu dieser Band. Es werden ganz viele verschiedene Dinge in diese Band auch hineingelesen. Zum Beispiel die Behauptung, dass Anjine de Poitrin vielleicht deswegen so gut funktionieren könnten aktuell gerade, ist, weil sie eben anders sind als das alles, was da sonst passiert und dass man da einen quasi Trend abliest, dass man sagt, das ist jetzt vielleicht eine Kehrtwende, dass die Leute die Schnauze voll haben von dieser doch sehr gleich klingenden Musik, die wir überall hören, die uns zwar irgendeine Art von Wahrheit vortragen will, aber die ja eigentlich ultra fake ist.
3: Ja, und die man halt nicht fühlt, genau. Ja. Man fühlt es halt einfach nicht. Und bei Anjine de Poitrin ist, da passiert was. Wenn du das erste Mal das siehst, ist es oft nur wie ein Fragezeichen. So, what the fuck? Und allein das löst schon so viel aus, dass Leute einfach hängen bleiben, weil es einmal was anderes ist. gerade eben, wie du gesagt hast, wir leben in sehr strange Zeiten, für MusikerInnen sehr unsichere Zeiten auch. Gerade auch wegen AI und AI-Slop, und man weiß ja schon gar nicht mehr auf Spotify, was jetzt echte Musiker sind und was eigentlich Fake-AI-Zeug ist. Und ich glaube, das markiert definitiv irgendwo eine Trendwende, weil die Leute halt bei Musik Bock drauf haben, dass das menschengemacht ist. Weil das sonst fehlt die Connection, fehlt das, was uns als Menschen ausmacht.
2: Aber gerade da ist es das Faszinierende, dass das ja eben keine zwei Menschen sind, sondern seltsame, ja, transzendente, seltsame, wie aus einem anderen Universum,
3: ja,
2: Alienwesen.
3: Ja.
2: Also durch das Fremde, also jetzt, da kommen wir wieder auf diesen Punkt, wie davor schon mit, durch die musikalischen Beschränkungen kommt die hohe Kreativität, durch das Fremde entsteht die Wahrheit. Ne?
3: Ja.
2: Also so orgtief, philosophisch, vielleicht zufällig passiert, vielleicht aber auch aus einem totalen Genie raus entstanden, was da abgeht.
3: Absolut, beides vollkommen möglich.
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3: Ich habe gesagt, ich habe Freunde in Montreal.
2: Ja, super.

0: VR. D'où vient ton riz, also woher kommt dein Reis, als Anspielung auf die rassistischen Bemerkungen, die die Sängerin sehr oft aushalten musste. Und ich habe mit JC Tellier, das ist der Gitarrist und auch Sänger der Band, ich habe ihn gefragt, so hey, ihr habt mit Donjou in der Poitrine gespielt, was kannst du mir über die erzählen? Und er hat mir eine Nachricht geschrieben und er hat gesagt, so, I'm gonna respect their privacy, weil eben niemand weiß oder sehr wenige Leute wissen, wer die wirklich sind. But I can tell you some things that Ongine de Poitrine are not. First, let me tell you they are the farthest thing possible from an industry plant, as some people keep asking around.
1: Ah, interessant. Ist das ja etwas, das manche unterstellen wollen?
0: Yes, natürlich, weil es so gut funktioniert, das muss doch geplantet sein. Das kann doch nicht natürlich wachsen.
1: Ich kann mir nicht vorstellen, dass Menschen in einem Boardroom so kreativ sind bei einem super Major-Label, um auf sowas drauf zu kommen.
0: Nein, niemals. Sie sind auch bei keinem Major-Label. Sie sind völlig independent. Die machen ihr eigenes Zeug. They are from the same town I come from. They didn't have labels, secret partners, big marketing money or whatever when everything happened. Just hard work and pure skill for many, many years. The world just got into the band, but they did not just magically appear. They've been creating and imagining and perfecting all that stuff for quite some time here in Quebec. Also, some people seem to seriously think that they are kind of like 1% Satanist, pedo-backing Illuminati or some shit.
1: Wegen den Dreiecken.
0: Ja, genau. Then again, I can tell you they are definitely not. I'm just a guy from Quebec inspired by the African success like everyone else. And it was pretty great doing their opening act. Genau. So viel aus der Bubble Quebec.
1: Fabelhaft. Also wieder ein Argument dafür, dass es oft eine gute Sache ist, wenn man Dinge ein bisschen köcheln lässt, viel probt, viel arbeitet an die Musik machen und dann hat man irgendwann was fertig und das präsentiert man dann quasi einer großen Welt, aber Dinge brauchen halt manchmal ein bisschen zum Kochen. Auch das wieder ein Gegenpol zu dem, wie Musik heutzutage gesehen wird, wo irgendjemand eine halbe Idee
0: im Wohnzimmer
1: Story reinpostet
0: im Wohnzimmer daheim mal aufnimmt.
1: Ja, und dann gleich von 20 Major-Labels gesigned wird, die dann schnell ein One-Hit-Wonder
0: draus kreieren. Also so funktioniert es gerade bei Band einfach nichts. Vor allem, da muss ich auch Dave Grohl zitieren, der ja mittlerweile auch ein großer Ongine de Poitrine-Fan ist. Er hat gemeint, man muss als Band immer das Longevity-Game spielen. Mhm. Man kann nicht erwarten, ich schreibe jetzt einen Hit und der geht viral. Ja, okay, dann bin ich halt vielleicht für einen bestimmten Zeitraum interessant und danach ebbt das Interesse aber ab, wenn ich nichts nachlege, wenn ich nicht quasi noch mehr Eisen im Feuer habe. Und deswegen ist es, glaube ich, oft bei Bands, dass es einerseits die viele Arbeit und die Dedication halt braucht und gleichzeitig, was natürlich immer schon in der Musikgeschichte ganz wichtig war, den richtigen Moment und Glück.
1: Am 3. April, also vor ein bisschen über einer Woche, ist das neue Album, das zweite Album von
0: Volume 2,
1: Volume 2 rausgekommen.
0: Ja.
1: Jetzt ist ja von dem du jetzt gerade sprichst, das Longevity Game, da könnten jetzt ja manche Leute sagen, na, das ist eine instrumentale Band, die haben keine Vocals.
0: Keine Hooklines quasi gefühlt, also vokale
1: Lieder
0: Hooklines.
1: Die könnten ja sehr samey sein oder sehr ähnlich sein. Wie kann man denn da als diese Band in 10 Jahren eine Art von Relevanz behalten, beziehungsweise sollte das überhaupt eine Absicht sein? Ist Ongine de Poitrine eine Band, die jetzt mal kurz hier auftaucht und da jetzt mal groß Hype und sowas und dann zieht sich das wieder alles ein bisschen zurück und findet dann eher bei Jazzfestivals statt oder so? Also wie siehst du das?
0: Ja, beides möglich, aber da kann man auf jeden Fall auch Bezug nehmen auf King Gizzard and the Lizard Wizard, die ja auch schon alles durchgespielt haben. Also die haben quasi angefangen als die klassische Rockband, sind dann auch zum Mikrotonalen abgebogen, zwischendurch ein Techno-Album rausgeballert und machen jetzt Jazz-Shows. Also ich glaube, es ist alles möglich. Und weil die halt auch so Indie sind und aus dem DIY-Indie-Bereich kommen, werden die einfach sich weiterentwickeln und das machen, auf das sie Bock haben, weil sie wahrscheinlich von vornherein nicht mal angewiesen waren auf diesen Erfolg, weil die machen halt das, auf was sie Bock haben. Und deswegen gibt es auch jetzt nicht so viel Druck, irgendwie sich in irgendeine Richtung zu biegen oder irgendwas fix zu bleiben. Weil ich glaube, das ist auf jeden Fall eine Musik, die sich weiterentwickeln wird. Wohin? Keine Ahnung, ob die dann Montreal Jazz Festival spielen oder Montreux Jazz Festival spielen oder woanders oder in Stadien ausverkaufen als Vorband von King Gizzard. Keine Ahnung. Ich glaube, da ist alles möglich und das ist auch das Schöne daran.
1: Aber eine schöne Message für alle.

0: arbeitet hart, findet heraus, was euch wirklich taugt
1: ja.
0: und was ihr wirklich gern macht.
1: Und was dann, euch freut und nicht, was ich glaube.
0: Ihr glaubt, dass andere freut.
1: Genau, weil ich glaube, das ist halt auch gerade mit Social Media und mit der schnelllebigen Zeit, die wir haben, oft das Gefühl, dass irgendwie... Es muss irgendwie schnell der Erfolg sich einstellen. Und das ist aber eine Illusion. Erfolg ist immer die Zusammenarbeit von vielen Leuten, die gemeinsam Dinge machen, die sie gerne machen, die sie lieben. Und das ist das Wichtigste. Und wenn man an dem festhalten kann, dann wird es auch immer Spaß machen.
0: Abschließend noch ein Zitat aus einem Interview mit Anshin de Poitrin. We hope it brings pleasure and joy to people. We hope it puts them in a mood to act kindly and to dance.
1: Ja.
0: Simpel zusammengefasst.
1: Absolut.
0: Anshin de Poitrin sind auf großer Tour durch Europa. Sie spielen wirklich überall, außer in Österreich.
1: Natürlich, in Österreich ist der Außenposten, wie immer. Also wir kriegen ja wirklich nur die absoluten Mainstream-Konzerte ab oder den ultimativen Underground. Aber so die Bands dazwischen, die kommen alle nicht nach Wien.
0: Na, aber schauen wir mal. Vielleicht wird's ja noch was.
1: Ja, ich werde die direkte Verbindung oder die indirekte Verbindung über Montreal ausspielen und pushen.
0: Bitte, Sonja, sorg dafür. Anshin de Poitrin nach Österreich.
1: I will do my best.
0: Super. Vielen herzlichen Dank, Sonja, dass du die Zeit genommen hast,
1: danke
0: über diese Band
1: für die Einladung
0: zu reden.
1: Yes.
0: Und hört es euch einfach einmal an. Also auch wenn ihr euch jetzt nicht sicher seid. Und wie ich finde, man weiß oft gar nicht, dass einem das taugt, bevor man es dann nicht gehört hat.
1: Absolut.
0: Super. Danke, Sonja.
1: Merci.

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1: Endometriose, Migräne, Diabetes und viel mehr. Fast 40% der österreichischen Bevölkerung über 15 Jahre lebt mit mindestens einer chronischen Erkrankung. Chronisch krank sein, das heißt, man hat eine Erkrankung, die nicht geheilt werden kann, aber behandelt wird. Und das heißt einfach, dass man immer krank ist. Es ist einem von Tag zu Tag, je nachdem, ob man einen Schub hat oder nicht, je nach Verfassung mal besser, mal schlechter geht. Aber man kann das nie so richtig abstellen und muss trotzdem irgendwie meistens funktionieren. Das heißt also im Alltag oft Zähne zusammenbeißen und weiterarbeiten oder weiter in die Schule gehen, weiter in die Uni gehen, weiter Freunde treffen, weiter irgendwie sein soziales Leben pflegen. Ich bin selber auch betroffen und weiß schon ziemlich genau, wie sich das anfühlt. Und in den letzten Wochen, eigentlich schon die Hälfte meines Lebens, aber gerade in den letzten Wochen habe ich sehr viel darüber nachgedacht und auch mit Menschen darüber gesprochen. Und ich möchte heute eben auch mit anderen Betroffenen und Expertinnen darüber sprechen, wie man denn mit den nicht enden wollenden Arztterminen, den Symptomen und dem Druck zu funktionieren umgehen kann, muss, wie wir das vielleicht auch besser gestalten können. Und ich habe dafür tolle Gäste heute in der Sendung. Bei mir im Studio sind Melissa Mete und Jay Gutzer. Melissa, du bist Social Media Person bei Licht ins Dunkel, also auch eine ORF-Kollegin. Und du studierst auch noch, wenn ich mich richtig erinnere.
2: Genau, ja.
1: Und Jay Gutzer ist interdisziplinärer Künstler und auch von mehreren chronischen Erkrankungen betroffen. Danke, dass ihr heute da seid. Ich habe direkt eine Frage an euch. Ich fange mal bei dir an, Melissa. Wie würdest du einer Person, die nicht betroffen ist und vielleicht auch nicht so viele Berührungspunkte mit dem Thema chronisch krank sein hat, vielleicht in so ein, zwei Sätzen beschreiben, was das eigentlich heißt?
2: Chronisch krank sein heißt ständig mit Schuldgefühlen leben. Schauen, dass man irgendwie für sich da ist, für andere da ist und irgendwie 20 Kilo bei sich extra mitträgt.
1: Und was würdest du sagen, ist so die größte Challenge dabei, chronisch krank zu sein?
2: Ich finde eben genau dieses Dasein, weil ich will meinen Körper unterstützen und auch für mich da sein, wenn ich Flare-Ups habe, mir die Zeit nehmen, um zu schauen, dass es mir gut geht. Aber ich will da sein. Ich will da sein, wenn meine beste Freundin ihre Abschiedsfeier hat. Ich will in der Arbeit da sein für meine KollegInnen. Ich möchte bei Geburtstagspartys auch dabei sein, aber ich muss mich ständig fragen, habe ich Schmerzen, habe ich meine Medikamente mit? Gibt es dort eine Toilette, wo ich mich zurückziehen kann? Und so viele Gedanken und so viel Last und Schuldgefühle.
1: Jay, wie würdest du in wenigen Sätzen zusammenfassen, was es heißt, chronisch krank zu sein?
3: In wenigen Sätzen, ich würde definitiv sagen, dass es heißt, dass die ganze Zeit diese Last auf jeden Fall da ist. Erstens, überfunktionieren zu müssen und dass es auch nicht wirklich gesehen ist. Also viele Menschen sehen nicht genau, was los ist oder haben gewisse Vorurteile beziehungsweise tun sich schwer dabei, überhaupt in Worte, also die Worte zu verstehen dahinter, so was genau abgeht. Und das heißt auch, dass Menschen ein gewisses Bild von einem haben, dass man halt immer da ist, präsent ist, vor allem auch in Community. Und aber es geht nicht immer. Es ist auch eine enorme finanzielle Last, definitiv. Und es ist auch mental ziemlich, ziemlich anstrengend.
1: Du hast eben kurz Vorurteile erwähnt. Mit was für Vorurteilen musst du dich denn im Alltag als chronisch kranke Person am meisten rumschlagen?
3: Vor allem bezogen auf jetzt den Staat spezifisch und halt die Fähigkeit zu arbeiten zum Beispiel. Also ich sehe jetzt vielleicht für andere Menschen so aus, als könnte ich einen Job haben, aber es geht nicht. Es geht einfach nicht. Und ich tue mir auch oft schwer, so, okay, ich muss mich jetzt aus dieser Situation zurückziehen, weil mein Körper gerade nicht mehr kann. Es geht gerade nicht. Voll, es ist, ja.
1: Und das ist oft gar nicht so easy zu erklären, wenn man halt healthy aussieht, wie es halt die meisten chronisch kranken Menschen tun. Wie auch immer man definieren möchte, healthy aussehen oder nicht healthy aussehen, aber wir machen jetzt eigentlich erstmal eine kurze Break und ich rufe euch, liebe Hörerinnen, auf, mit uns ins Gespräch zu gehen. 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Habt ihr irgendwelche Input? Seid ihr vielleicht selber chronisch krank? Habt ihr Menschen in eurem Umfeld, die mit chronischen Krankheiten strugglen? Habt ihr vielleicht auch einfach mal Fragen? Das ist wirklich ein offener Space, um judgment-free irgendwelche Fragen zu stellen, die ihr vorher nicht loswerden konntet. Es kommen auch gleich noch zwei Expertinnen dazu, an die ihr eure Fragen richten könnt. Ruft uns doch an, wenn ihr Bock aufs Telefon habt, unter 0800 226 996 oder schickt uns eine WhatsApp-Nachricht, egal ob getippt oder Sprachnachricht, an 0664 828 4444 und wir hören uns in circa 3 Minuten wieder.
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1: Schön, dass ihr heute Abend zuhört. Wir sprechen über chronische Erkrankungen und was das konkret für Betroffene bedeutet, was es für Betroffene heißt, mit Symptomen und Arztbesuchen und Vorurteilen und allem Möglichen den Alltag navigieren zu müssen. Und ich weiß aus Erfahrung, dass die erste Hürde dabei oft ist, irgendwie zu einer Diagnose oder zu mehreren Diagnosen zu kommen. Bei mir im Studio sind Melissa Mete, Jay Gutzer, Elisabeth Glavic und Mireille Gosso. Ich habe hier 2 Betroffene und 2 Expertinnen. Meine erste Frage geht aber direkt Richtung Melissa und Jay. Ihr lebt beide mit chronischen Erkrankungen. Wie habt ihr denn gemerkt, dass etwas nicht stimmt und wie seid ihr zu eurer jetzigen Behandlung gekommen? Melissa, magst du anfangen?
2: Meine Story ist tatsächlich sehr traumatisch für mich gewesen. Also ich rede auch sehr offen darüber, weil ich will Awareness spreaden, weil wir müssen unser System unbedingt ändern. Vor allem, ich bin eine Frau mit migrantischem Hintergrund und ich habe das Gefühl, dass genau das auch meine Diagnose noch mehr erschwert. Das erste Mal hat es 6 Monate gedauert, bis ich meine Hashimoto-Diagnose bekommen habe. Ich hatte Todesherzrasen und war extrem müde. Ich habe 14 Stunden am Tag geschlafen und mir wird nur gesagt, nimm Vitamin D und iss halt gescheit und mach Sport. Und ich habe damals Fußball gespielt in einem Verein und war eine fitte Person, bis ich dann in eine Privatklinik in die Türkei geflogen bin und der Arzt mich in einer Minute diagnostiziert hat. Und da sehen wir wieder, dass es Luxus ist. Und die zweite Diagnose, Endometriose. Wir wissen auch, durchschnittlich dauert es 10,5 Jahre, bis man zu einer Diagnose kommt. Und bei mir, ich hatte sehr starke Unterleibsschmerzen und dachte, oh je, mein Blinddarm. Und bin ins Krankenhaus gegangen und die haben mich mit Paracetamol heimgeschickt. Dann war es noch schlimmer und ich musste den Krankenwagen rufen und die haben genau dasselbe gemacht, bis es Tag 3 war und ich nicht ansprechbar war und man mich erst dann ernst genommen hat und realisiert hat, dass ich 3 Tage lang innere Blutungen habe. Und erst am 3. Tag mir dann gesagt haben, sie haben jetzt 30 Minuten zu entscheiden, ob sie diese Not-OP wollen oder nicht. Wir wissen gar nicht, was passiert, aber ihr Leben wird sich wahrscheinlich danach sehr verändern. Und so habe ich dann die Endometriose-Diagnose bekommen und musste danach 1,5 Jahre auf einen Termin bei einer Spezialambulanz warten. Also sehr, sehr rocky.
1: Und mittlerweile bist du in guten Händen, oder?
2: Ja, absolut. Also ich habe da super Ärzte gefunden und habe ein super supportive System. Also meine Chefin, meine Kolleginnen, mein Partner, der wirklich Pfleger spielt mittlerweile für mich. Und ja, also ich habe endlich Ärzte, die mich anschauen und sagen, hey, du bist eine junge Frau, du solltest nicht diese Schmerzen haben. Und die mich ernst nehmen. Und als ich zum ersten Mal das gehört habe, ich wollte weinen. 24 Jahre lang nur mit Schmerzen kämpfen und endlich gesehen zu werden, dass es Pfleger spielt mittlerweile für mich. Und ja, also ich habe endlich Ärzte, die mich anschauen und sagen, hey, du bist eine junge Frau, du solltest nicht diese Schmerzen haben. Und die mich ernst nehmen. Und als ich zum ersten Mal das gehört habe, ich wollte weinen. 24 Jahre lang nur mit Schmerzen kämpfen und endlich gesehen zu werden, das ist wirklich das Beste auf der Welt für eine chronisch kranke Person.
1: Jay, du hast mir auch berichtet, dass quasi dein Weg zur Diagnose und auch dein Weg danach sehr davon geprägt ist und war, dass du nicht ernst genommen wirst. Ja. Magst du aber vielleicht einfach mal erzählen, wenn du dich damit wohlfühlst, mit welchen Erkrankungen du strugglest und wie für dich irgendwie der Weg zu deiner Diagnose und deiner Behandlung war? Ja.
3: Also ich kämpfe tatsächlich mit Migräne, mit Aura und Clusterkopfschmerzen.
1: Sehr davon geprägt ist und war, dass du nicht ernst genommen wirst. Ja. Magst du aber vielleicht einfach mal erzählen, wenn du dich damit wohlfühlst, mit welchen Erkrankungen du strugglest und wie für dich irgendwie der Weg zu deiner Diagnose und deiner Behandlung war? Ja.
3: Also ich kämpfe tatsächlich mit Migräne, mit Aura und Clusterkopfschmerzen. Mein Uterus ist auch, ja, aber da ich bin gar nicht einmal dabei, jetzt gerade das anzugehen, weil eben der Rest schon so viel ist, womit ich halt kämpfe die ganze Zeit. Ich hatte das Kind schon Dioptrien. Ich hatte, ja, aber da ich bin gar nicht einmal dabei, jetzt gerade das anzugehen, weil eben der Rest schon so viel ist, womit ich halt kämpfe die ganze Zeit. Ich hatte das Kind schon Dioptrien. Ich hatte mit 3 Jahren, denke ich, hatte ich -2 und -12 Dioptrien. Das heißt, bei mir ist die Migräne sehr, sehr vor allem mit meinem rechten Sehnerv verbunden, der halt, ich bin nicht wirklich gut mit medizinischen
2: Fachbegriffen
3: voll. Ich bin auch mit Autismus und ADHS diagnostiziert. Das heißt, das hatte auch schon immer einen sehr großen Einfluss, auch schon bevor ich davon wusste. Aber jetzt spezifisch zu Migräne habe ich erst seit Dezember meine Diagnose nach, ich denke, 1,5 Jahren.
2: Wow.
3: Erstens Doktor suchen, also Ärzte, die nicht erstens rassistisch sind, da ich schwarz bin und auch trans, was halt diese Intersektionalitäten machen, auch das ernst genommen werden, wie Melissa schon gesagt hat, so, so, so schwer, alleine schon anzukommen beim Arzt. Das Erste, was ich bekomme, ist ein fucking Kommentar, Entschuldigung für die Sprache.
2: Du darfst fluchen, aber keine Sorge.
3: Ein Kommentar zu meinem Namen, wie exotisch ich sei, wie stark ich wirke, wie zusammen
2: put together.
3: Ja. Halt meine, und auch meine Ausstrahlung, ich wirke, es wäre alles okay, obwohl auch ziemlich viel davon mit Masking zusammenhängt und generell chronische Erkrankungen und Neurodivergenz sich sehr, sehr, sehr oft bei Menschen überschneiden und vor allem bei marginalisierten Menschen, aka Global Majority, dauert es so viel länger, dass überhaupt mal zugehört wird und wir ernst genommen werden. Ja. Und zurzeit bin ich gerade halt an einem Punkt, wo ich irgendwie auch versuche, mehr Hilfe zuzulassen, weil das auch eine sehr schwere Sache ist, vor allem als schwarze Person in Österreich aufzuwachsen, so, wo man eigentlich immer auf sich alleine gestellt ist. Ja, ich habe gerade das erste Mal in meinem Leben so wirklich Community an Menschen, was mir ziemlich gut tut.
2: Ja, ich kenne das ja auch aus meinem persönlichen Leben. Also ich habe meine Diagnose, seit ich 13 bin. Mhm. Und ich glaube, das ist auch nochmal irgendwie eine besondere Überschneidung, wenn man aus einem migrantischen Haushalt kommt. Und ich muss ehrlich sagen, meine Eltern waren komplett überfordert, als ich meine Diagnose bekommen habe. Und ich habe in meinem Jugendalter so vieles alleine navigieren müssen. Und jetzt irgendwie im Erwachsenenalter in einem anderen Land zu leben, ich mache das mittlerweile

0: echt so, dass ich meine Friends mit zum Arzt nehme oder halt auch wirklich so rumfrage, hey, ich pack das langsam nicht mehr, kann irgendwer mich begleiten, und die kommen dann auch und sind wirklich da, und das ist, hilft irgendwie so sehr. Ich glaube, das ist voll schwer nachzuvollziehen, wenn man das nicht so kennt, wie anstrengend es sein kann, zum Arzt zu gehen und jedes Mal seine ganze Krankenhistorie neu zu erzählen und darum zu kämpfen, dass man gehört wird und dass man ernst genommen wird. Aber jetzt, ohne zu sehr in meine eigene Story verfallen zu wollen, Elisabeth, du hast voll viel genickt eben, als Melissa und Jay erzählt haben, und du hast ja auch im Alltag sehr viel mit chronisch kranken Menschen zu tun. Magst du da vielleicht ein bisschen einsteigen und deine Beobachtung teilen?
1: Ja, voll gern. Also es ist immer wieder traurig, das einfach auch zu hören, diese Berichte, weil es sich einfach deckt. Also das sind so die Erfahrungsberichte, die ich einfach auch im Beratungsalltag mache. Wir geben online, also telefonisch oder über Zoom, beziehungsweise immer persönliche Beratungsgespräche, wo einfach jede Person, die sich krank oder chronisch krank oder mit einer Behinderung identifiziert, also wir brauchen da keinen Nachweis oder sonst irgendwas, kann einfach mal kommen und schauen. Ne? Wir machen den sozialrechtlichen Part, das heißt, sozusagen, wir sind so der Meinung, dieses persönliche Management sozusagen medizinisch gesehen, dass sich die Personen eben schauen, okay, es passt irgendwas nicht, ich gehe diesen Weg, und egal auch eben leider Gottes, wie schwierig der manchmal ist, das können die Leute meistens sehr gut oder bleiben halt dann dran, aber sozusagen diese sozialrechtlichen Aspekte sind oft einfach noch einmal so eine zusätzliche Hürde, oder es kursieren ganz viel Fehlinformationen, gerade was eben Thema Behindertenpass, Berufsunfähigkeit, Rehabilitationsgeld, Pflegegeld angeht. Da gibt es einfach ganz viel falsche Informationen. Ich sage immer, es kann grundsätzlich jede mit jedem Thema kommen. Bei manchen Sachen steigen wir halt aus, also es wollte mal wer ein Testament bei mir machen, da bin ich halt die falsche Anlaufstelle. Aber was dieses sozialrechtlichen Teil angeht, ist es immer wichtig, sich das anzuschauen. Ich nehme da immer gerne ein Beispiel mit von einem, ist inzwischen ein Freund von mir geworden. Wir haben gemeinsam seinen Behindertenpass und den Parkausweis ein zweites Mal beantragt nach einer ersten unzufriedenstellenden Ergebnis und haben nach 664 Tagen das Verfahren erfolgreich abgeschlossen. Nach mehreren Einsprüchen, wo ich sage, das zeigt für mich immer diesen langen Atem, den es braucht, und diese Unterstützung, die halt einfach notwendig ist. Und was mir einfach immer mehr auffällt und das Gott sei Dank auch ein bisschen medial jetzt aufgegriffen wird, aber was halt noch lange dauert, ist neben diesen auf jeden Fall angesprochenen ganz sicher Problemen, gerade im migrantisch markierten Bereich, wo Personen nicht ernst genommen werden oder wo Vorurteile herrschen von Seiten von Begutachtern, Begutachterinnen, aber vor allem auch einen riesen Gender Gap in der Medizin. Und das ist ein großes Problem. Ich sage immer, diese klassische Frauenerkrankungen, Endometriose, Lipödem. Wir haben keine Forschung. Hätten Männer mehr Lipödem und Endometriose, gäbe es vermutlich einen Endometriose-Feiertag und mehr Geld in die Forschung und so weiter. Und da müssen wir uns einfach wirklich in eine richtige Richtung bewegen, weil das ist einfach unter unserer Würde als Land, sage ich mal so.
0: Mireille, du bist Ärztin und du bist selber auch schwarz und eine Frau. Und du klärst aber auch einfach quasi auf Instagram und in deiner Arbeit sehr viel über so diesen Gender Gap in der Medizin auf und auch über Rassismen in der Medizin. Was für Feedback bekommst du so aus der Community und vielleicht auch einfach von deinen Kolleginnen, mit denen du so zu tun hast?
2: Ja, also zuallererst wollte ich mal sagen, dass also vielen Dank, dass ihr eure Geschichten teilt. Ich glaube, ich glaube die erste, die gesprochen hat, ich kann mir jetzt den Namen nicht mehr erinnern. Ja, genau, wie du gesagt hast, dass du einfach damit rausgehst und deine Geschichte einfach teilst und auch deine Geschichte erzählst. Das ist so wichtig, weil damit kannst du einfach so viele andere Menschen einfach empowern. Und ich glaube, es ist wichtig, dass man seine Geschichte teilt, damit die anderen auch wissen, dass sie nicht alleine damit sind. Weil oft ist man ja dann alleine oder hat das Gefühl, alleine zu sein mit dieser Erkrankung oder mit diesen Symptomen, die man spürt und keiner sehen möchte. Und das ist eine urschöne Sache, dass du das einfach so damit rausgehst und auch empowerst. Also das finde ich super.
0: Danke.
2: Und was ihr auch beide beschrieben habt, ist leider nichts Seltenes. Ja? Ich sehe das ja selbst auch in meiner Arbeit. Das ist kein individuelles Versagen, sondern es ist wirklich ein strukturelles Problem in unserem Gesundheitssystem. Gerade bei chronischen Erkrankungen, die oft auch nicht sichtbar sind. Und das sehen wir immer wieder. Menschen leiden ganz lange, bevor sie eine Diagnose bekommen oder oft noch länger, bevor sie überhaupt eine gute Behandlung bekommen. Und ich, bei mir in der Ordination, ich bin Allgemeinmedizinerin, da kommen ganz viele weiblich gelesene Personen. Es kommen vor allem auch sehr viele schwarze Frauen zu mir, sehr viele migrantische Personen, die einfach sagen, sie waren bei x Ärztinnen und Ärzte, aber trotzdem werden sie kaum oder bis gar nicht ernst genommen. Und ich habe das selbst auch erlebt. Ich habe im Krankenhaus gearbeitet nach dem Studium und habe einfach gesehen, gerade bei migrantischen Personen, wie schnell man einfach das abtut, nicht ernst nimmt, Schmerzen nicht ernst nimmt, Schmerzen relativiert. Ja, dann kommen solche Aussagen wie Morbus Mediterranus oder Morbus Bosporus, von wegen Menschen, die aus dem Mittelmeerraum kommen oder schwarze Menschen würden weniger Schmerzen empfinden, deshalb lassen wir sie ein bisschen stehen und behandeln sie jetzt später. Also das ist alles real. Ja? Und das Problem beginnt aber eigentlich schon im Studium, in der Ausbildung. Wenn ich zurückblicke, was wir alles gelernt haben im Studium, hat sich unser Medizinstudium auf männlich, 80 Kilogramm, heterosexueller Cis-Mann und weiß beschränkt. Ja? Das war das, was wir gelernt haben, woran wir gelernt haben, wie Therapie, Diagnose und Symptomatik sich zeigt. Ja?
0: Warum ist das, das fatal, nochmal ganz basic gefragt?
2: Es ist fatal, weil einfach alle anderen marginalisierten Gruppen nicht vorkommen, im Studium schon nicht. Ja? Und das heißt, man lernt auch nicht, wie sich unterschiedliche Therapien und Diagnosen und Symptome zum Beispiel bei Frauen oder bei schwarzen Personen oder bei migrantischen Personen einfach zeigt. Und dass ganz viele Mythen, die einfach in der Medizin seit Jahrzehnten vorherrschen, einfach bis heute nie aufgearbeitet wurden. Ja? Dass schwarze Menschen weniger Schmerzempfinden hätten, kommt von einer Mythe aus der Kolonialzeit, aber zieht sich noch bis heute. Ja?
0: Elisabeth, ich habe persönlich auch die Erfahrung gemacht, dass die bürokratischen Hürden sehr groß sind, wenn man eine chronisch kranke Person ist. Als du eben den Behindertenausweis erwähnt hast, habe ich mich sehr gesehen gefühlt, weil ich habe das auch immer noch nicht geschafft, den zu beantragen. Also das ist so eine Arbeit und ich habe das auch schon von anderen Personen gehört, die selber mit einer Behinderung oder einer chronischen Erkrankung strugglen. Wie helft ihr als Verein chronisch krank den Menschen, die bei euch anrufen? Und vielleicht auch mal ganz praktisch gefragt für Leute, die zuhören und die es vielleicht betrifft, wie tritt man mit euch in Kontakt und wie läuft das dann ab?
1: Genau, also wir haben den Sitz in Oberösterreich in Enns. Unser Verein hat sich gegründet durch unseren Obmann, der selber eine chronische Erkrankung hat und in diesem Spießrutenlauf mit Behörden einfach gemerkt hat, er möchte gerne eine Anlaufstelle schaffen. Wir sind sehr gewachsen in den letzten Jahren. Ich sage immer, Gott sei Dank und leider, also Gott sei Dank können wir es anbieten, leider braucht es das einfach wirklich und wir merken ja immer ganz stark nach großen medialen Aufrufen, beispielsweise in den letzten Wochen hat man es überall gelesen, weil die Arbeiterkammer ja auch einen Bericht rausgegeben hat zu diesen negativen Befundungen von Behörden und da also merkt einfach den Anstieg an Anfragen extrem. Wenn also jemand, ein Zuhörer, Zuhörerin, sie denkt, hätte nur ein paar weitere Fragen, kann man bei uns einfach ganz einfach online auf der Homepage, also www.chronischkrank.at, einen Termin ausmachen. Wir bieten alle 3 bis 4 Wochen einen persönlichen Beratungstermin an einer Universität in Wien an und jede Woche gibt es persönliche NNs bzw. telefonische und Zoom-Beratungen. Da kann man einfach einmal auch abstecken, was machen wir, weil, wie ich zuerst schon gesagt habe, es gibt halt manchmal einfach Situationen, wo ich sage, okay, da ist jemand einfach schon sehr gut angebunden und dann kann jemand natürlich uns gerne unterstützen und Mitglied sein, wenn aber gerade möglicherweise auch eben die finanziellen Mittel zu knapp sind, dann muss man jetzt nicht zwingend Mitglied werden, sondern sagt vielleicht, okay, wenn dann einmal ein Thema kommt, dann melde ich mich wieder. Ab dem Zeitpunkt, wo wir dann feststellen, okay, wir reden jetzt drüber, du würdest jetzt zum Beispiel anrufen und sagen, ich habe da jetzt einfach ein paar Fragen zum Behindertenpass, dann klären wir mal in diesem Gespräch, wo es hingeht, was du zum Beispiel benötigst, was wir uns anschauen können. Zu einem persönlichen Termin kannst du auch Befunde mitbringen. Genau, und dann, wenn du dich für eine Mitgliedschaft entscheidest, ich sage immer, das ist bei uns ein bisschen wie beim ÖMTC, man hat es und braucht es hoffentlich nicht und wenn man es braucht, sind wir da, kommt auf 83,10 für ein ganzes Jahr. Das heißt, in diesen 83,10 ist enthalten, dass man uns alle Befunde schicken kann, dass wir uns das dann anschauen, dass wir gemeinsam schauen, was ist sinnvoll. Kinder, Jugendliche unter 18 sind kostenlos, also ist auch ein häufiges Thema, dass Eltern anrufen, die sich auch sehr oft alleine fühlen, also die oft eben in Krankenhäusern oder in diesen Anlaufstellen keinen Platz bekommen. Autismus ist heute schon gefallen. Ich glaube, die Autistenhilfe hat eine katastrophal lange Wartezeit. Also da sind die Kinder einfach längst aus manchen Phasen schon wieder rausgewachsen. Man sagt, da könnte man vielleicht noch helfen. Die sind oft alleingelassen, brauchen da Unterstützung. Und genau, unser Hauptaugenmerk sind eben Behindertenpassverfahren, Berufsunfähigkeit und Pflegegeld. Da haben wir einfach auch, obwohl wir alles juristische MitarbeiterInnen sind und BüromitarbeiterInnen und keine MedizinerInnen, trotzdem hast einfach einmal ein bisschen ein Gespür dafür, was soll so drinstehen. Und gerade bei, sage ich allgemein gängigeren Diagnosen, die häufiger vorkommen, hat man einfach auch schon ein bisschen einen Vergleich, vielleicht so, okay, da haben wir gerade ein Verfahren geführt, das ist so und so ausgegangen, etc. Mhm.
0: Voll cool, dass es dieses Angebot gibt. Ich will später mit euch auch noch ein bisschen darüber reden, was sich konkret ändern muss und welche Ansätze ihr vielleicht auch schon so habt und kennt. Aber nochmal eine Frage Richtung Melissa und Jay. Ich persönlich struggle damit, dass ich auch eine sehr perfektionistische Person bin, ein bisschen ein Workaholic. Und es ist, glaube ich, generell als chronisch kranke Person ein bisschen schwierig, irgendwie so diesen Leistungsdruck, mit dem wir alle ein bisschen leben müssen, und die eigenen Symptome und den Leidensweg unter einen Hut zu bringen. Ist das bei euch auch ein Thema?
3: Definitiv.
0: Magst du anfangen zu erzählen?
3: Also Leidungsdruck. Ich bin zum Beispiel, ich bin dauerhaft, jedes Jahr habe ich das Problem, dass ich vom Staat nur sechs Monate Arbeitsunfähigkeit bekomme am Stück. Was halt mein Leben extrem, extrem verändert hat, vor allem, weil ich konnte auch die Schule nicht fertig machen, weil auch meine Support Needs bezüglich Neurodivergenz nicht ernst genommen wurden, beziehungsweise auch da nicht wirklich der Space dafür da war, meine Needs zu verstehen, beziehungsweise zu
0: zu unterstützen. Aber eigentlich hat man ja Anspruch darauf, genau, egal ob an der Schule oder an der Uni, dass man dann irgendwie mehr Zeit bekommt bei Prüfungen oder irgendwie auch ein bisschen mehr.
3: Ich war halt auch, Entschuldigung für die Unterbrechung.
0: Nein, sorry, bitte rede.
3: Ich war auch ziemlich viel in der Psychiatrie in meiner Jugendzeit. Und das hat mich auch einer der Gründe, weshalb ich die Schule nicht fertig gemacht habe. Und halt jetzt in meinem Erwachsenenleben, ich kann nicht arbeiten. Ich bin Künstler, aber das ist auch eine Sache in Österreich als schwarzer Künstler, als schwarze Transperson, die Künstler ist. Es ist so schwer, irgendwas sich damit überhaupt ansatzweise zu verdienen. Nicht nur das, auch eine Community man muss sich selber die Community erschaffen. Es ist nicht wirklich was da für uns, da ist kein Space. Genauso in der Medizin. Es ist halt, there has to be a lot of decolonizing in order for this to work out in any way.
0: Mireille, ich höre dich schon im Hintergrund, du möchtest dazu was
2: sagen.
0: Ja,
2: weil er absolut recht hat. Ja, da muss einfach ganz, ganz viel geschehen noch, vor allem auch in der Medizin. Ja, weil da einfach wirklich noch immer die patriarchalen starken Strukturen sind, rassistische Strukturen sind und das kaum oder bis gar nicht gesehen wird. Also da gebe ich ihm absolut recht.
0: Ja. Und es ist auch einfach ein großer finanzieller Struggle, krank zu sein.
3: Jetzt zur Zeit vor allem, es finden gerade ziemlich viele Kürzungen statt von der MA40 generell, und das betrifft vor allem Menschen mit Beeinträchtigungen und arbeitsunfähige Menschen. Ich zum Beispiel, mir wurde gesagt letztens von einer Sozialarbeiterin, dass mir die Arbeitsunfähigkeit gerade nicht zusteht. Das heißt, ich muss jetzt zum Hausarzt morgen und mir eine Langzeitentschuldigung holen und hoffen, dass ich wieder normal Geld bekomme, weil die letzten zwei Monate habe ich jetzt von 600 Euro gelebt.
0: Melissa, wolltest du noch das? Also ich meine, du berichtest, dass du eine voll coole Arbeitgeberin, voll coole Chefin hast, die sehr viel Verständnis hast, vielleicht nochmal als Positivbeispiel irgendwie.
4: Ja, also ich mache mir sehr viel selber Leistungsdruck, weil ich habe das Gefühl, als Person mit Migrationshintergrund muss ich mich immer beweisen und mehr als andere machen und immer auftauchen und 100% geben und akademisch erfolgreich sein und als Tochter erfolgreich sein und einfach die perfekte Person sein. Aber ich bin so, so dankbar, dass ich meine Chefin einfach schreiben kann, hey, heute geht's nicht. Und ich muss ihr nicht mal wirklich genau erklären, sie versteht mich. Oder wenn ich in der Arbeit bin, weil ich wach auf, mir geht's super, in ein, zwei Stunden spüre ich, oh Gott, ich habe so schlimme Schmerzen. Und ich sage einfach, hey, es geht gerade nicht, und die sagen, geh heim. Also so ein Support-System zu haben, ist so, so wichtig, und ich bin so dankbar und ich hoffe, dass viele andere auch solche Arbeitgeber finden, weil das nimmt dann auch irgendwo die Last ab, weil ja, ich mache mir immer Druck, da zu sein, aber es ist so gut auch von anderen zu hören, gönn dir eine Auszeit, wenn es nicht geht, dann push dich nicht.
0: Ja, diese Erfahrung hatte ich auch. Also ich bin auch eine Person, die das viel runterschluckt einfach, und ich habe letzte Woche, glaube ich, einen Moment der Frustration einfach auf Instagram darüber gepostet, wie es mir geht. Und da habe ich auch Nachrichten von euch beiden bekommen. Aber ich wurde auch von eben meiner Vorgesetzten darauf angesprochen und sie war so, hey, wir können Wege finden, damit umzugehen. Und ich glaube, oft geht man als chronisch kranke Person davon aus, einfach weil man die Erfahrung schon oft gemacht hat, dass man nicht verstanden wird. Mhm. Aber es ist irgendwie schön zu hören, dass es dann trotzdem Menschen gibt, die helfen wollen, die einen supporten wollen. Und darüber will ich auch gleich noch ein bisschen mehr mit euch sprechen, welche Supportsysteme es gibt, wie ihr euch die aufgebaut habt. Vielleicht auch für Leute, die zuhören und irgendwie hilfreich sein wollen. Ich habe mit mir heute in der Sendung Betroffene, aber auch Expertinnen. Melissa und Jay sind beide betroffen, leben beide mit chronischen Erkrankungen. Elisabeth ist beim Verein Chronisch Krank in Oberösterreich tätig und hilft Menschen, die chronisch krank sind und Support brauchen. Und Mireille ist Ärztin. Wir haben jetzt schon sehr viel darüber gesprochen, mit was ihr struggelt, irgendwie was euch frustriert. Und ich möchte aber ein bisschen darauf eingehen, was sich vielleicht in euren sozialen Beziehungen auch verändert hat, was ihr über euch selbst gelernt habt durch das Kranksein und was vielleicht auch eure Mitmenschen gelernt haben und wie die euch supporten und was ihr so für Erfahrungen gemacht habt. Was macht ihr denn vielleicht, oder Melissa, ich frage dich direkt, was machst du denn heute anders als vor deinen Diagnosen?
4: Ich lebe super langsam. Also ich nehme mir die Zeit. Ich lebe Tag für Tag, sogar eher Stunde für Stunde, weil mit chronischen Erkrankungen kann sich alles rasant ändern. Und ich finde, es ist auch irgendwo schön. Und ich muss auch sagen, ich habe viel weniger Freunde, aber es ist auch gut so. Ich habe nämlich eine kleine Gruppe, die so viel mit mir gelernt hat. Ich musste auch sehr viel über mich lernen und die haben mitgelernt. Wie du auch gesagt hast, die kommen zu meinen Arztterminen mit. Sie hören mir zu, wenn ich sage, hey, heute geht's wirklich nicht. Es wird nicht hinterfragt, es wird sogar Hilfe angeboten. Kann ich dir irgendwie helfen? Kann ich für dich da sein? Oder manchmal wissen sie auch ganz genau, was ich brauche. Und ich finde, das ist auch schön und natürlich ist auch ein bisschen Trauer in mir. Ich habe auch melancholische Momente, wo ich mir denke, ich bin so jung und ich sollte draußen sein, ich sollte feiern wie früher, aber es geht einfach nicht. Ab 22 Uhr sagt mein Körper Gute Nacht und jetzt lebe ich sehr, sehr langsam.
0: Jay, was machst du anders als Menschen, die vielleicht irgendwie topfit sind?
3: Da meine Diagnose noch relativ neu, also meine Diagnosen relativ neu sind, bin ich gerade noch ziemlich am Anfang dabei, so für mich herauszufinden, was genau funktioniert. Für mich funktioniert es leider nicht so gut, wenn Menschen mir sagen, just let me know if you need anything. Das funktioniert für mich nicht, weil ich oft dann nicht genau weiß, okay, was ist die Kapazität der anderen Person? Und dann und auch die Frage, weil das kann so viel heißen. Vor allem, ich brauche halt Support mit unterschiedlichsten Dingen und mir persönlich ist es lieber, wenn man mir jetzt konkret einen Vorschlag gibt oder eine bestimmte, halt, ja.
0: Du hast mir erzählt, du nimmst vor allem deine weißen Friends mit zu Arztterminen.
3: Ja.
0: Warum?
3: Warum? Ich habe eine komplexe traumatische Belastungsstörung, vor allem durch medizinische Erfahrungen. Und ich habe bei Ärzten, kriege ich schnell Panikattacken und auch generell, die tun mir schwer zu reden. Und oft ist es halt einfacher, erstens eine weiße Person mitzunehmen, die erstens ernster genommen wird als ich. Und wie ich das mache, ein paar Tage davor setze ich mich mit Personen zusammen. Ich habe eine Liste von Dingen, Symptomen, die sich geändert haben. Generell, ich führe auch Videotagebuch, Fototagebuch, alles Mögliche, um halt zu dokumentieren, was so abgeht. Und das hilft auf jeden Fall. Aber ja, generell, ich merke gerade, dass Menschen auch anfangen, sich mehr zu informieren, was auch, ja, ziemlich gut ist.
0: Ja. Wie habt ihr euch euer Support-System aufgebaut?
4: Also, ich sag mal vorab, die Leute haben auch Geduld gelernt. Natürlich war es am Anfang, ja, wieso tust du ständig absagen. Ich habe auch ein bisschen Bauchweh und ich komme trotzdem. Und nimm einfach doch ein Schmerzmittel oder ich habe eh Tee und Wärmeflasche, aber sie verstehen meistens nicht, dass man sein Safe Space braucht. Das ist für mich mein Zuhause mit meinem Kater und meinem Partner. Und allein, dass sie da sind, da fühle ich mich schon automatisch wohler. Ich gehe auch ungern alleine ins Krankenhaus, wie auch Jay gesagt hat. Es ist, wenn man so viel Trauma erlebt hat, ist es wirklich so belastend, auch dort zu sein. Und für mich war es dann halt so, ich habe bemerkt, die Leute, die gesehen haben, dass es wahr ist, was ich fühle und geblieben sind und mir Geduld gezeigt haben und auch lernen wollten, die habe ich dann behalten. Und das hat sich langsam aufgebaut, auch bei meiner Familie, wie du gesagt hast. Meine Familie, also meine Eltern sprechen nicht so gut Deutsch. Meine Mutter ist selber sehr schwer chronisch krank, hat es erst mit 45 ihre Diagnose bekommen. Und weil tatsächlich Morbus Bosporus wurde es auch abgestempelt und eine sehr seltene Erkrankung auch. Auch eher in der Türkei und deshalb war es halt schwer und die haben auch sehr viel mitgelernt. Und eigentlich war das Wichtige wirklich, langsam sein, Zeit nehmen und Geduld.
0: Jay, wie hast du gelernt, irgendwie deine Symptome halbwegs vernünftig einzuschätzen, dir Raum zu nehmen, Zeit zu nehmen und irgendwie die Dinge auch langsamer zu machen? Ich habe das Gefühl, das ist ein Prozess bei den meisten Menschen.
3: Es ist ein Prozess, definitiv, aber es ist eine Sache, die sich die ganze Zeit eigentlich ändert, weil so die Stärke der Symptome, es ist nicht immer dasselbe. Es kann so schlimm sein, dass ich so bin, okay, shit, ich muss jetzt eine Rettung rufen. Ich kann nicht mehr. Ich weiß nicht, wie es jetzt weitergeht. Aber es ist auf jeden Fall wichtig, dass man sich den Support nimmt. Und ich lerne das auch gerade noch. Das ist auch decolonizing work, die ich mache, die ich auch also von Erfahrungen habe, von Freundschaften und auch romantischen, wie du schon gesagt hast, generell, wie oft mich Menschen als unfreundlich bezeichnet haben, weil ich kurzfristig abgesagt habe.
4: Ja, ich kenne das gut bei meinem ersten Date mit meinem jetzigen Freund. Ich bin einfach abgehauen, weil ich so starke Schmerzen hatte und nichts sagen konnte.
0: Ja. Aber Ugo, dass direkt beim ersten Date irgendwie schon klar war, was Sache ist. Oder
4: ja.
0: Hat er sich quasi schon bewiesen irgendwie?
4: Ich dachte mir, oh Gott, ich falle jetzt um. Was mache ich? Und ich meinte wirklich plötzlich, ich gehe aufs Klo, bin 15 Minuten nicht aufgetaucht, komme zurück, ich gehe jetzt nach Hause. So. Also er hat dann mit der Zeit gelernt, dass er nicht das Problem war. Aber er dachte sich auch, wow, unhöflich, die wollte einfach gehen. So. Und alles war gut vor 15 Minuten.
3: Ja.
0: Mireille und Elisabeth, wie möchtet ihr vielleicht auch erkrankte Personen dazu ermutigen, auf sich zu schauen? Was sollen sich erkrankte Menschen vielleicht auch einfach mal mehr rausnehmen? Elisabeth, magst du den Anfang machen?
1: Ich glaube, es geht ganz stark darum, sich den Raum zu nehmen und sich auch ernst genommen zu fühlen. Das ist etwas, was mir in der Arbeit einfach sehr, sehr wichtig ist. Manchmal eben, wenn gerade viele Bereiche schon laufen, wenn man sagt, da können wir jetzt gerade vielleicht jetzt juristisch aktiv nicht so viel tun, weil wir abwarten oder so, merke ich einfach oft, dass die Leute nur mehr reden möchten. Nicht in Form einer Therapie, sondern es tut oft schon so gut, wenn ich zum Beispiel erzähle und sage, sie sind nicht das Problem, es ist ein strukturelles Problem. Und ich weiß, dass ihnen das in der aktuellen Situation nichts bringt, aber es ist trotzdem manchmal gut zu hören, dass ich nichts anders machen kann. Ja. Und ich glaube, dass es einfach ganz wichtig ist, auch die Leute ernst zu nehmen, und ich merke auch schon, dass ich das in meinem Privatleben dann einfach umsetze, weil natürlich auf der anderen Seite sozusagen zu stehen, jeder von uns kennt Schmerzen, Erkrankungen, aber es macht halt einen großen Unterschied, ob das chronisch ist. Und natürlich ist es, wenn man irgendwie Freundschaften pflegt, wo man vielleicht sagt, okay, da fällt wer öfter aus oder so, fällt man vielleicht auch selber in dieses Denken einmal rein oder denkt sich mal, schaut und schon wieder und ist halt einfach, hat eigene Gefühle sozusagen. Aber ich glaube, es ist so wichtig, einfach da auch weiter zu reflektieren und sich darüber Gedanken zu machen. Und was ich einfach immer ganz wichtig finde, oder man denkt, das ist etwas, was wir einfach auch unseren Mitgliedern anbieten, ist auch wirklich dieses in die Öffentlichkeit gehen und einfach auch zu schauen, dass sich eben auch möglicherweise was ändern kann. Weil wenn wir es halt immer stillschweigend hinnehmen und schlucken, dann kann sich nichts ändern und dann tümpeln wir halt so weiter. Und das wäre ja dann irgendwo das große Ziel.
0: Wir sind schon fast am Ende der Sendung. Schön, dass ihr heute zuhört oder zugehört habt. Wir sprechen über chronische Erkrankungen und was das für Menschen im Alltag bedeutet. Und wir haben zwei Nachrichten bekommen auf WhatsApp, die ich leider eben erst gesehen habe. I'm so sorry. Aber uns haben zwei Personen geschrieben, die ebenso wie zwei meiner Gäste im Studio selber chronisch krank sind und ziemlich ähnliche Erfahrungen machen wie die, über die wir heute gesprochen werden. Also, dass ihre Erkrankung ihnen nicht angesehen wird, dass sie am Arbeitsmarkt, im Arbeitskontext strugglen, dass sie teilweise Therapien aus ihrer eigenen Tasche zahlen müssen, mit den bürokratischen Hürden sehr strugglen. Und ich hatte ja eben angekündigt, ich würde einfach zum Ende der Sendung gerne noch darüber sprechen, konkret zusammenfassen, was ich tun muss und sollte für Menschen, die chronisch krank sind, weil wir sind einfach nicht wenige, es sind unheimlich viele Menschen, auch in Österreich, die irgendwie quasi im Stillen, weil man ihnen das nicht mal ansieht, dass sie krank sind, sehr strugglen. Und Mireille, du bist Ärztin und meine Frage geht direkt an dich. Was müsste sich konkret zusammengefasst im Gesundheitswesen tun und was machst du vielleicht auch einfach schon anders als deine Kolleginnen?
2: Also wenn wir jetzt auf die größere Ebene schauen, also auf die Frage, wie wir eine gerechtere Welt einfach für chronische, kranke Menschen schaffen können, dann müssen wir auch ehrlich sagen, das Problem liegt nicht nur bei einzelnen Ärztinnen, es ist strukturell. Und wir haben ein Gesundheitssystem, das oft wenig Zeit lässt, wenig Raum für komplexe Geschichten und vor allem auch wenig Sensibilität für unterschiedliche Lebensrealitäten. Und gleichzeitig haben wir lange so getan, als wäre die Medizin neutral. Aber das ist sie einfach nicht, weil sie ist geprägt von gesellschaftlichen Strukturen, von Vorannahmen, von Bildern, davon, wie ein typischer Patient aussieht. Und viele Menschen passen nicht in dieses Bild. Und was ich mir wünsche, das ist ein System, das genau das anerkennt, das versteht, dass Symptome unterschiedlich beschrieben werden, dass Krankheiten unterschiedlich verlaufen können und dass Diskriminierung reale gesundheitliche Folgen hat. Und wir brauchen mehr Ausbildung in diversitätssensibler Medizin, mehr Bewusstsein für Ungleichheiten und vor allem mehr Zeit. Weil gute Medizin braucht einfach Zeit. Zeit zum Zuhören, Zeit zum Nachfragen und vor allem auch Zeit, um Zusammenhänge zu verstehen. Und das versuche ich auch als Allgemeinmedizinerin einfach zu tun, mit dieser Zeit zu nehmen, den Patienten und die Patientin einfach ganzheitlich zu sehen und sie auch ganzheitlich zu betreuen. Und weil wir noch vorher gesprochen haben, von wegen, was Betroffene tun können. Jay und Melissa haben da eh schon sehr viele gute Beispiele auch gegeben. Aber eins möchte ich noch mitgeben, dass man sich wirklich selber ernst nimmt. Ja? Und ich weiß, das ist leichter gesagt als getan, weil viele Menschen einfach hören, das ist nichts, das ist nur Einbildung, das ist Stress. Und dass man dann irgendwann auch anfängt, sich selbst auch zu hinterfragen. Deshalb ist es so wichtig, das eigene Körpergefühl wieder ernst zu nehmen. Wenn ihr merkt, etwas stimmt nicht, bleibt dran. Dokumentiert eure Symptome, schreibt auf, wann sie auftreten, wie stark sie sind, was sie beeinflusst. Das hilft nicht nur euch selbst, sondern auch dann im Gespräch mit Ärztinnen und Ärzten. Und holt euch Unterstützung. Wie ihr auch schon gesagt habt, holt euch eine Freundin oder einen Freund mit, ja, als zweite oder dritte Person, die euch unterstützen kann, vielleicht dann auch noch nachfragen kann, weil ich verstehe das sehr gut, wenn man dann vor dem Arzt oder Ärztin sitzt, dass man dann in so eine Unmachtssituation auch fällt. Ja? Wenn man aber dann eine zweite Person mit hat, die einen unterstützen kann, kann das sehr, sehr viel helfen. Ja? Und auch eine zweite oder dritte medizinische Meinung ist ganz, ganz wichtig und das steht euch allen zu. Ja? Aber auch der Austausch mit anderen Betroffenen kann unglaublich wertvoll sein und ist unglaublich wichtig, weil man da dort oft zum ersten Mal auch hört, ich kenne das auch und plötzlich merkt man, ich bin nicht allein und das, was ich erlebe, ist real.
0: Mireille, danke für deinen Input heute und danke für das Mutmachen. Melissa und Jay, danke, dass ihr heute so offen und ehrlich über eure Storys gesprochen habt. Es ist nicht leicht, auch wenn man als chronisch kranke Person sich so daran gewöhnt, darüber zu sprechen und ein bisschen auch abgeklärt darüber zu reden. Es ist hart und man macht echt viel durch, auch teilweise in einem sehr jungen Alter. Also tausend Dank, dass ihr heute in die Sendung gekommen seid und so viel erzählt habt und geteilt habt. Und ich wünsche euch einfach alles Gute und euch ganz viel Kraft und dass ihr in eurem Leben weiterhin Leute habt, die euch supporten und hinter euch stehen. Und Elisabeth, danke für deine Arbeit und danke, dass du heute extra aus Oberösterreich angereist bist und mit uns geredet hast. Und liebe HörerInnen, danke, dass ihr heute zugehört habt. Ich hoffe, dass manche von euch sich vielleicht auch gesehen und gehört gefühlt haben mit diesem Gespräch heute und dass alle anderen, die vielleicht auch chronisch kranke Friends haben, sich ein bisschen was mitnehmen konnten und eine Idee haben, wie sie ihre Friends und Familie supporten können. Danke an meine Kolleginnen Diana Köhler und Alina Brandstätter, die diese Sendung mit mir gemacht haben und danke an Rainer Springenschmidt, der die Sendung heute gefahren ist, also Regie geführt hat und ich wünsche euch noch einen super schönen Mittwoch. Bis dann.
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7: Herr Professor Junge, die Osterkörbe sind leer genascht, die Weihfleische vertilgt, die Love Handles restauriert, jetzt wird der Gürtel wieder enger geschnallt und gehungert, oder?
8: Nein, Gürtel enger schnallen ist vor allem eine Forderung von Politikerinnen, weil sie an falschen Stellen sparen wollen.
7: Aha.
8: Und Hungern ist kein erstrebenswerter Zustand.
7: Sondern?
8: Das ist ein erzwungener Mangelzustand.
7: Naja, weniger Essen halt.
8: Das ist etwas anderes. Weniger Essen ist weniger Essen, wenn genug da ist.
7: Sag ich ja.
8: Nein, was Sie meinen, ist nicht Hungern, sondern Fasten.
7: Ja, von mir aus, Herr Superschlau, dann halt Fasten.
8: Aber das gibt es nicht.
7: Ja, natürlich, ist eine ganze Industrie.
8: Ja, das schon. Man kann natürlich fasten, aber das eine Fasten, das gibt es nicht.
7: Sondern?
8: Fasten unterteilt sich in viele unterschiedliche Kategorien.
7: Und welche?
8: Kommt darauf an, was Sie bevorzugen. Also das Angebot ist sehr groß.
7: Naja, ich bevorzuge eigentlich eh Essen, aber was können Sie als Fasten anbieten?
8: Wie wär's mit Langzeitfasten oder mehrere Tage bis zu mehreren Wochen sehr kalorienarme Ernährung?
7: Wie viele Kalorien darf man dann nur mehr?
8: Ja, weniger als 1000 Kilokalorien pro Tag.
7: 1000 klingt eh viel.
8: Ja, ist es aber nicht.
7: Wie viel hat, sagen wir, eine Portion Käsekleiner mit einem Brotscherzerl und einem Seidel?
8: Fastenmahlzeit ist das zwar keine, aber 1000 Kilokalorien könnten sich da grad ausgehen.
7: Na, wenn es zu wenig ist, esse ich halt 3 Portionen davon.
8: Ja, das glaube ich Ihnen. Aber wenn Sie fasten wollen, müssen Sie schon ein paar Regeln einhalten.
7: Naja, ich mache es einfach so wie die meisten Staaten beim Klimaschutz.
8: Ja, und zwar?
7: Ich mache weiter wie immer oder noch schlimmer und wenn es zu viel ist, ändere ich einfach die Regeln.
8: Ja, das ist beim Klimaschutz verheerend und beim Fasten funktioniert es genauso wenig.
7: Das heißt, 1000 Kilokalorien ist doch wenig. Geht's nicht auch anders?
8: Ja, aber Reduktion ist leider immer ein Teil davon.
7: Na, dann habe ich einen anderen Vorschlag.
8: Und zwar?
7: Ich esse noch eine Woche so weiter wie bisher und Sie erklären mir einfach erst nächste Woche, wie es richtig geht, okay?
8: Ja, ich glaube, wenn Sie sich das als Österreich-Diät patentieren lassen, dann können Sie sich mit dem Gewinn sehr viele Käsekreiner, Brotscherzeln und mehrere Seidel drum kaufen.
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8: Weil?
7: Na, letzthin haben sie vom Hefekugelhub von der Großmutter geschwärmt und das CO2, das die Hefe produziert, muss ja aus ihnen wieder raus.
8: Ja, ja, ja. Hefe kann aber nicht nur flaumigen Kugelhupf machen.
7: Sondern?
8: Sondern im Gegensatz zu uns schon jetzt am Mars überleben.
7: Echt? Wie das?
8: Einfache Lebensformen wie Hefe scheinen widerstandsfähiger zu sein gegenüber außerirdischen Bedingungen.
7: Das weiß man woher?
8: Ein Forschungsteam hat lebende Zellen, eben auch Hefezellen, extremen physikalischen und chemischen Bedingungen ausgesetzt.
7: Also quasi ein Germany-Project?
8: Ja.
7: Und welche Belastungen waren das im Einzelnen?
8: Einwirkung starker Schockwellen, ähnlich denen, die durch Meteoriteneinschläge auf dem Mars entstehen.
7: Aha.
8: Und diese Wellen haben Geschwindigkeit von fast 6 Mach erreicht.
7: Das ist ja schneller als mein Rasierer.
8: Ja, das glaube ich. Das entspricht nämlich dem 6-fachen der Schallgeschwindigkeit.
7: Na, Brack. Und welchen chemischen Belastungen waren die Hefen ausgesetzt?
8: Perchloratsalzen.
7: Aha.
8: Das sind giftige Verbindungen, die im Marsboden vorkommen.
7: Und die Hefe, wie hält ihr das aus?
8: Vermutlich, weil sie RNBs bilden kann. Also Ribonukleoprotein-Kondensate.
7: Heißt was?
8: Das sind winzige Strukturen, die den Zellen helfen, sich unter großem Stress neu zu organisieren.
7: Und das können die Hefen mit links?
8: Nicht alle. Die Stämme, die das nicht können, hatten eine deutlich geringere Überlebenschance.
7: Das heißt, wenn Bezi nur genug von Großmuttis Hefekugelhupf isst, dann kann er auch zum Mars fliegen und überleben?
8: Nein, so einfach ist das auch nicht.
7: Aber?
8: Aber vielleicht sitzen in der Oranier irgendwann ein paar Kinder, die später auf Basis dieser Grundlagenforschung eine Landung am Mars etwas wahrscheinlicher werden lassen.

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1: Am Mikrofon begrüßt sie Martina Kofler. Guten Morgen am Feiertag. In Israel ist der Weg für vorgezogene Neuwahlen im Sommer frei. Die Regierungskoalition rund um die rechte Likud-Partei von Ministerpräsident Netanyahu hat jetzt einen Antrag auf Auflösung des Parlaments gestellt. Eigentlich hätte in Israel erst im Oktober gewählt werden sollen. Sebastian Rosenauer berichtet.
2: Die religiösen Hardliner in der Koalition machen schon lange Druck auf Netanyahu. Sie fordern ein Gesetz, das ultraorthodoxe Torah-Schüler von der Wehrpflicht befreien soll. Das hat Netanyahu bisher nicht liefern können. Ein weiterer Grund könnte das Datum selbst sein. Die Wahl hätte am 27. Oktober stattfinden sollen, also knapp 3 Wochen nach dem Jahrestag des Massakers vom 7. Oktober. Der Überfall der islamistischen Hamas auf Israel hat Netanyahu damals viel Popularität gekostet. Die Neuwahlen könnten laut Gesetz frühestens Ende August stattfinden. Für die Opposition verkürzt sich damit der Zeitplan für den Wahlkampf. Oppositionsführer Jair Lapid gibt sich dennoch kämpferisch. Er und sein Verbündeter, der frühere Regierungschef Naftali Bennett, seien bereit. Ihre neue Allianz hat sich erst Ende April gebildet, um Ministerpräsident Netanyahu bei der nächsten Wahl zu schlagen.
1: In Peking haben China-Staatschef Xi Jinping und US-Präsident Donald Trump ihre heiklen Gespräche rund um Handelskonflikt und Iran-Krieg begonnen. Es ist der erste Besuch Trumps in China seit 9 Jahren. Im Vorfeld sparte der US-Präsident nicht mit Lob. Xi sei eine großartige Persönlichkeit. China und die USA hätten eine fantastische gemeinsame Zukunft, so Trump. In Feldkirch in Vorarlberg hat ein 12-Jähriger am Nachmittag einen Einsatz der Spezialeinheit Cobra ausgelöst, weil er gesehen wurde, wie er mit einer Pistole in einen Linienbus eingestiegen war. Die Polizei leitete die Fahndung ein und erwischte den Burschen zu Hause bei den Eltern. Es habe sich bei der Pistole um eine täuschend echt aussehende Spielzeugwaffe gehandelt, heißt es. Einen kleinen Dämpfer hat es für Österreichs Handball-Nationalmannschaft der Männer im Hinblick auf die WM-Teilnahme im kommenden Jänner gegeben. Die Österreicher verlieren das Playoff-Hinspiel gegen Polen daheim knapp und müssen jetzt unbedingt das Rückspiel gewinnen. Daniel Kulowitz.
3: Noch ist der Zug für die WM 2027 nicht abgefahren, aber gerade mal um ein Tor verlieren die Österreicher das Hinspiel vor rund 3000 Handballfans in Graz gegen Polen 25-26. Ärger über zu viele vergebene Würfe natürlich auch bei einem unserer besten, Nikola Bilic. Im Rückspiel ist das alles noch gerade zu biegen.
4: Es hat sich absolut gar nichts verändert in meinen Augen. Auch wenn wir hier mit 5 oder 6 Toren gewinnen oder verlieren, das ist vollkommen egal. Jeder, der länger beim Sport dabei ist, weiß ganz genau, wie schnell das geht. Und ein Tor Rückstand, was wir jetzt hier haben, das ist im Handball nichts. Ich glaube daran, dass wir dieser WM-Falle bestehen werden.
3: Das alles entscheidende Retourmatch steigt am Sonntag in Polen. ORF Sport Plus zeigt das Spiel auch ab 15 Uhr dann live am Sonntag. Nur der Gewinner darf zur WM 2027 nach Deutschland.
1: Daniel Kulowitz hat berichtet. Das waren die Nachrichten mit Martina Kofler. Zum Wetter.
5: Der heutige Feiertag bringt viele Wolken und von Westen her zeitweise Regen. Zum Teil nass ist es schon jetzt in der Früh. In Wien hat es aktuell 12 Grad, in Eisenstadt, St. Pölten, Linz und Salzburg 9, Innsbruck 7, Bregenz 8, Graz 4 und Klagenfurt 5 Grad. Etwas länger sonnig ist es heute nur noch anfangs im Südosten. Ansonsten dominieren die Wolken und es wird überall zeitweise nass, am Nachmittag im Süden mitunter auch gewittrig. Bei teils lebhaftem Wind aus Süd bis West erreichen die Temperaturen meist nur 7 bis 15 Grad, im Osten stellenweise noch bis zu 19 Grad. In 2000 Meter Höhe hat es um minus 1 Grad. Morgen und am Samstag geht es meist feucht und kühl weiter. Schnee fällt stellenweise noch einmal bis gegen 1000 Meter Höhe. Am Sonntag wird es dann von Westen her sonniger, im Osten bleibt es noch trüb und zudem hier auch sehr windig. So viel zum Wetter von Gerald Holzinger.
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11: Und mit Tonmeisterin Sabine Heiner, die mir heute gegenüber sitzt. Das erste Musikstück am heutigen Feiertag, das stammt aus der ersten Oper von Jean-Philippe Rameau. Hippolyte et Arissi heißt sie. Eine Tragédie en Musique in 5 Akten aus der daraus entstandenen gleichnamigen Orchestersuite. Jetzt 2 kurze Gavotten.

Hippolyte et Arissi, Suite für Orchester aus der gleichnamigen Tragédie en Musique von Jean-Philippe Rameau aus dem Jahr 1773. Zu hören waren Première et Deuxième Gavotte in einer Aufnahme mit dem schwedischen Radio-Symphonieorchester unter der Leitung von Daniel Harding. Donnerstag, der 14. Mai, Christi Himmelfahrt ist heute, es ist jetzt 6:07 und wir machen weiter mit einem Walzer von Peter Ilitsch Tschaikowski.

schwebende Walzerklänge von Peter Ilitsch Tschaikowski aus seiner Serenade für Streichorchester in C-Dur, Opus 48, haben wir den Walzer gehört. In einer Aufnahme mit den Archi di Santa Cecilia unter der Leitung von Luigi Piovano. Jetzt auf dem Programm der erste Satz aus dem Konzert für Violoncello, Streicher und Basso Continuo in F-Dur von Antonio Vivaldi.

Antonio Vivaldi-Konzert für Violoncello, Streicher und Basso Continuo in F-Dur, daraus der erste Satz, gespielt von den Sonatori della Gioiosa Marca und von Sol Gabetta. Und die wird auch den Solopart in Dmitri Schostakowitschs erstem Cello-Konzert spielen, das es heute Vormittag in der Ö1 Matinee zu hören gibt. Wir bringen da eine Aufnahme aus der Semperoper in Dresden vom Mai 2025 mit der Sächsischen Staatskapelle Dresden, Dirigent Tugan Sokiev und eben mit Sol Gabetta. Im zweiten Konzertteil gibt es dann Anton Bruckners 7. Sinfonie zu hören. Große Klangwelten kommen da also auf uns zu in der Ö1 Matinee um 11.03 Uhr. Und wir machen weiter mit einer Sinfonia Concertante von Ignaz Hofbauer.

Der erste Satz aus der Sinfonia Concertante in S-Dur für Violine, Viola, Violoncello und Orchester von Ignaz Hofbauer. Julia Schröder am Pult des Kammerorchesters Basel. 6:59 ist es gleich der Tod und das Mädchen. Franz Schubert hat das Thema aus seinem berühmten Lied einige Jahre nach der Entstehung auch in ein Streichquartett in D-Moll eingebettet und den dritten Satz daraus gibt es jetzt zu hören, allerdings in einer Bearbeitung für Streichorchester.

von Patricia Kopaczynskaja stammt die eben gehörte Bearbeitung von Franz Schuberts Streichquartett in D-Moll nach einer thematischen Vorlage aus seinem Lied »Der Tod und das Mädchen«. Gespielt hat das St. Paul Chamber Orchestra und dirigiert hat ebenfalls Patricia Kopaczynskaja. 6.25 Uhr, in Kürze folgen hier die Nachrichten, davor noch ein Scherzo von Robert Radecke.

0: Molto Vivace, eines der beiden Scherzi für Orchester von Robert Radecke war das, aus seinem Opus 52. Kaspar Zehnder am Pult des Sinfonieorchesters Biel Solothurn. 6:30 ist es jetzt ganz genau Zeit für Nachrichten und Felix Schneider-Storm.
1: Guten Morgen. Die ukrainische Hauptstadt Kiew ist in der Nacht erneut Ziel schwerer russischer Luftangriffe geworden. Laut den Behörden gab es mehrere Explosionen. Bürgermeister Vitali Klitschko spricht von Angriffen sowohl mit Drohnen als auch mit ballistischen Raketen. Er ruft die Menschen dazu auf, sich in Sicherheit zu bringen. Die Luftwaffe meldet zudem russische Raketenangriffe auf Kharkiv, Sumy, Tschernihiw sowie das Gebiet Poltawa. US-Präsident Donald Trump ist heute in Peking von Chinas Präsident Xi Jinping mit militärischen Ehren willkommen geheißen worden. Vor der großen Halle des Volkes erklärt Trump, es sei ihm eine Ehre, die Volksrepublik zu besuchen. Trump prognostiziert zudem eine fantastische Zukunft mit China und lobt die Beziehungen zwischen Washington und Peking, die besser als je zuvor seien. Mittlerweile haben die Gespräche zwischen Trump und Xi begonnen. Ein Staatsbankett ist für den Abend angesetzt, bevor der US-Präsident die Heimreise antritt. Nach langen Streitigkeiten hat die US-Zentralbank einen neuen Chef. Kevin Warsh ist am Abend vom US-Senat als neuer Chef der Federal Reserve bestätigt worden. Er gilt als Wunschkandidat von Trump. Dass er aber jene Niedrigzinspolitik liefern kann, die Trump gerne hätte, gilt unter Experten als unwahrscheinlich. In der spanischen Hofreitschule Wien soll 1 Million Euro verschwunden sein. Wie der Standard berichtet, werden 2 ehemalige Mitarbeiter verdächtigt, sie hätten das Geld veruntreut. Die Reitschule dürfte sie anzeigen und vom früheren Geschäftsführer Hudler Schadenersatz einfordern, weil er die Kontrolle der Buchhaltung vernachlässigt habe. Zum Wetter, das bringt heute viele Wolken und von Westen her zeitweise Regen. Im Südosten erst noch etwas Sonne, später auch hier Schauer, zum Teil Gewitter. Meist nur 7 bis 15, im Osten bis zu 19 Grad. Das waren die Nachrichten. Es ist 6.32 Uhr.
0: Donnerstag, der 14. Mai. Sie hören Guten Morgen mit Ö1 und in den kommenden 2 Minuten zwitschern die Vögel im Preludio zu Ottorino Respighis Suite für kleines Orchester Liucelli.

In Li Uccelli, seiner Suite für kleines Orchester, hat Ottorino Respighi Kompositionen von Pasquini, Gallo und Rameau verarbeitet. Hier zu hören war das Preludio nach Pasquini in einer Aufnahme mit dem Münchner Rundfunkorchester unter der Leitung von Henry Raudales. Gleich gefolgt von diesem Musikstück von Eduard Künecke.

Zu hören war ein Ausschnitt aus Eduard Königes Zigeunerweisen für Orchester, ein Begriff, der auch im Entstehungsjahr des Werks 1907 keinesfalls in Ordnung war. Gespielt hat, wie schon bei der vorigen Aufnahme, das Münchner Rundfunkorchester, diesmal unter der Leitung von Ernst Theiss. Und jetzt auf dem Programm um 8:30 ist Musik von Dora Pejacevic, eine Ouvertüre in D-Moll.

Im Jahr 1919 hat Dora Pejacevic die eben gehörte Ouvertüre in D-Moll für großes Orchester komponiert, ihr Opus 49. Und wir haben gerade eine Aufnahme mit dem Brandenburgischen Staatsorchester Frankfurt gehört, unter der Leitung von Howard Griffiths. Von D-Moll, jetzt nach C-Moll, etwa 30 Jahre vor Pejacevics Ouvertüre, hat der deutsche Komponist August Klughardt seine vielgelobte vierte Sinfonie veröffentlicht. Zu hören daraus jetzt der flotte dritte Satz.

0: August Klughardt, Sinfonie Nummer 4 in C-Moll, daraus Presto der dritte Satz. Anthony Hermüs am Puls der Anhaltischen Philharmonie Dessau. 6.48 Uhr ist es jetzt.
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0: Seit Beginn der Woche stellen wir nach und nach die 25 nominierten Stücke unseres Ö1 Goes ESC-Wettbewerbs vor. So auch heute. Vicky und Timothy kommen aus Graz. Seit letztem Sommer machen sie gemeinsam Musik und sind inzwischen als eingespieltes Team mit eigenen Liedern auf Open-Mic-Events zu hören. Wir hören jetzt einen Ausschnitt aus ihrem Song Passing By.

Passing By von Vicky und Timothy, einer der 25 nominierten Stücke des Ö1 Goes ESC-Wettbewerbs. Die Verbleibenden hören Sie bis zum 16. Mai, dem Tag des großen Eurovision-Finales, über den Tag verteilt bei uns. Und wir nähern uns dem Finale der heutigen Ausgabe von Guten Morgen mit Ö1 am Feiertag. Zwei Musikstücke haben wir noch für Sie. Das erste ein Notturno von Michael Haydn.

Notturno Nummer 1 in F-Dur von Michael Haydn, daraus der erste Satz. Gespielt hat die Deutsche Kammerakademie Neuss unter der Leitung von Lawart Skulason. 6.55 Uhr ist es gleich ganz zum Schluss jetzt ein Klavierkonzert von Wolfgang Amadeus Mozart.

0: Wolfgang Amadeus Mozart Konzert für Klavier und Orchester in F-Dur. Solist Martin Stadtfeld und das Mozarteum Salzburg. Mozarteum Orchester Salzburg haben daraus den ersten Satz gespielt. Und Ivor Bolton hat dirigiert. Das eben gehörte Stück und auch alle anderen Musikstücke der heutigen Sendung hat Marisa Wildner ausgesucht. Tontechnik Sabine Heiner, am Mikrofon war Gabriel Schett.
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2: Im Nachrichtenstudio Martina Kofler, guten Morgen. Die spanische Hofreitschule in Wien wird von einem möglichen neuen Skandal erschüttert. In den vergangenen 2 Jahren soll mehr als 1 Million Euro verschwunden sein, berichten der Standard und die Kronenzeitung. Im Verdacht stehen 2 Mitarbeiter. Viktoria Waldecker berichtet.
3: Mehr als 1 Million Euro soll in den Jahren 2024 und 2025 aus der spanischen Hofreitschule verschwunden sein. 2 Mitarbeiter sollen das Geld in mehreren Tranchen von Konten abgehoben und veruntreut haben, so der Verdacht, über den Krone und Standard zuerst berichtet haben. Darüber hinaus sollen 250.000 Euro aus einem Tresor verschwunden sein, in Summe mehr als 1,1 Millionen Euro. Aufgeflogen sind die fehlenden Gelder im Rahmen einer großen Prüfung. Grund dafür war, dass Ex-Geschäftsführer Alfred Hudler vorgeworfen wurde, dass er die Buchhaltung nicht im Griff habe. Erst gestern wurden die Ermittlungen gegen Hudler eingestellt. Jetzt droht ihm wohl eine neue Anzeige. Hudlers Anwalt erklärte gegenüber dem ORF, er höre zum ersten Mal von diesen Vorwürfen. Das Landwirtschaftsministerium, das für die spanische Hofreitschule zuständig ist, bestätigt, dass Schadenersatzansprüche geprüft werden.
2: Russland setzt seine massiven Luftangriffe auf die Ukraine fort. In der Nacht war einmal mehr die Hauptstadt Kiew Ziel russischer Drohnen und Raketen. Die Bevölkerung wurde aufgerufen, sich in Sicherheit zu bringen. Luftangriffe wurden auch aus mehreren anderen ukrainischen Städten gemeldet, darunter Kharkiv und Sumy. Die USA und China sollten Partner und keine Rivalen sein. Das sagte Chinas Staatschef Xi Jinping zum Auftakt des Peking-Besuchs von US-Präsident Donald Trump. Zuvor hatte es lobende Worte von Trump an seinen chinesischen Gastgeber gegeben. Beim Treffen der beiden Großmächte dürfte es um den Handelskonflikt und den Iran-Krieg gehen. Zurück nach Österreich. Erste Details gibt es jetzt zur geplanten Demo auf der Brenner Autobahn in 2 Wochen. Die Autobahn soll am 30. Mai zwischen 11 und 19 Uhr ja komplett gesperrt werden. Wie dann ein Verkehrskollaps verhindert werden kann, daran arbeiten jetzt die Tiroler Behörden. Wolfgang Böhmer.
4: Das Wichtigste, wer am 30. Mai nicht wirklich nach oder durch Tirol muss, sollte das schlicht nicht tun. Die Autobahn Richtung Brenner ist komplett zu und das wirkt sich praktisch aufs ganze Land aus, könnte man sagen. Alle Ausweichmöglichkeiten Richtung Brenner sind ebenfalls komplett gesperrt und das wird sehr streng überwacht. Einzig, wer wirklich zum Beispiel eine Buchungsbestätigung für ein Hotel in der Region hat, der darf durch. Und dazu gibt's für Transit-Lkw, die über den Brenner wollen, in ganz Tirol ein Fahrverbot. Und das wird an allen Grenzen, also auch den kleinen Übergängen, von der Polizei genau kontrolliert. Und wenn es sich in Tirol dann trotzdem groß staut, dann wird an allen Grenzen auch der Pkw-Verkehr nach Tirol herein eingeschränkt. Also, so wie es alle sagen, am 30. Mai Tirol mit dem Auto am besten meiden.
2: Wolfgang Böhmer hat berichtet. Das waren die Nachrichten mit Martina Kofler. Und jetzt noch zum Wetter.
5: Feucht-kühle Nordseeluft bestimmt das lange Wochenende. Erst am Sonntag wird es von Westen her wieder freundlicher. Der heutige Feiertag bringt zeitweise Regen. Zum Teil nass ist es schon jetzt in der Früh. In Wien hat es aktuell 12 Grad, in Eisenstadt, St. Pölten, Linz und Salzburg 9, in Innsbruck und Bregenz 7 und in Graz und Klagenfurt 5 Grad. Etwas länger sonnig ist es heute nur noch anfangs im Südosten. Ansonsten dominieren die Wolken und es wird überall zeitweise nass. Am Nachmittag im Süden mitunter auch gewittrig. Bei teils lebhaftem Wind aus Süd bis West erreichen die Temperaturen meist nur 7 bis 15 Grad, im Osten stellenweise noch bis zu 19 Grad. In 2000 Meter Höhe hat es um minus 1 Grad. Morgen und am Samstag geht es feucht und kühl weiter. Schnee fällt stellenweise noch einmal bis gegen 1000 Meter Höhe. Am Sonntag wird es von Westen her sonniger, im Osten bleibt es meist noch trüb und zudem hier dann sehr windig. So viel zum Wetter von Gerald Holzinger.
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0: Hinter das Sichtbare blicken wir gleich anschließend in Lebenskunstbegegnungen am Feiertag. 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
7: Am Feiertag Christi Himmelfahrt, an dem sie Doris Appel willkommen heißt.
8: I'm free.
7: Das Gefühl von Freiheit, das mag für den einen oder die andere schon himmlisch sein. Wobei es hilft mitunter, wenn bei diesem himmlischen Gefühl die Füße auf der Erde bleiben. Mit dem Himmel verbunden und mit der Erde verwurzelt. Das beschreibt jedenfalls einen, wie ich meine, erstrebenswerten Zustand der Balance zwischen Erdung und Inspiration. Ich freue mich also, Sie durch diese Ausgabe von Lebenskunst begleiten zu dürfen. Unter anderem erwarten Sie in der Reihe Inspired by Music Gedanken zur Rockoper Tommy von The Who. Spirituell kunsthistorische Überlegungen zu den schwebenden Kreuzen im Wiener Stephansdom. Und Fragen sowie manche Antworten, wonach sich die menschliche Seele wirklich sehnt. Den Anfang macht eine himmlische Auffahrt von Johann Sebastian Bach.

0: Ich fahre auf zu meinem Vater. Der Eingangschor der gleichnamigen Kantate für das Fest Christi Himmelfahrt von Johann Sebastian Bach. Zu hören war der Chor Vox Luminis und das Freiburger Barockorchester unter Lionel Meunier. Christi Himmelfahrt also heute. Beschrieben wird dieses mythologische Bild im Lukasevangelium und in der Apostelgeschichte im Neuen Testament der Bibel. Beide Schriften dürften denselben Verfasser haben. War bei Lukas davon zu lesen, was Jesus aus Nazareth getan und gelehrt hat, bis er in den Himmel aufgenommen wurde, wie es heißt. So schildert die Apostelgeschichte noch einmal die Entrückung Jesu, um danach vom Leben seiner Schüler, der Apostel, zu berichten. Die Passage aus der Apostelgeschichte ist heute unter anderem für katholische Gottesdienste vorgesehen. Hier wird sie von Judith Fürst gelesen. Erfahren Sie gleich mehr dazu vom katholischen Theologen und Judaisten Gerhard Langer.
1: Der heutige Feiertag beruht auf der in der Apostelgeschichte des Neuen Testaments dargestellten Himmelfahrt Jesu, 40 Tage nach Ostern. Sie beendete das irdische Wirken Jesu nach seiner Auferstehung. Diese Erzählung diente den Gläubigen einerseits der Erklärung, dass Jesus von nun an in die himmlische Welt aufgenommen wurde und zur Rechten Gottes sitzt, was freilich nicht in weltlich gemessenem Raum und Zeit zu verstehen ist, zum anderen aber auch als Trost für die Christinnen und Christen, die an seiner Stelle mit der Gabe des Heiligen Geistes belohnt werden würden.
2: Im ersten Buch, lieber Theophilus, habe ich über alles berichtet, was Jesus von Anfang an getan und gelehrt hat, bis zu dem Tag, an dem er in den Himmel aufgenommen wurde. Vorher hat er den Aposteln, die er sich durch den Heiligen Geist erwählt hatte, Weisung gegeben. Ihnen hat er nach seinem Leiden durch viele Beweise gezeigt, dass er lebt. 40 Tage hindurch ist er ihnen erschienen und hat vom Reich Gottes gesprochen. Beim gemeinsamen Mahl gebot er ihnen: Geht nicht weg von Jerusalem, sondern wartet auf die Verheißung des Vaters, die ihr von mir vernommen habt. Denn Johannes hat mit Wasser getauft, ihr aber werdet schon in wenigen Tagen mit dem Heiligen Geist getauft werden. Als sie nun beisammen waren, fragten sie ihn: Herr, stellst du in dieser Zeit das Reich für Israel wieder her? Er sagte zu ihnen: Euch steht es nicht zu, Zeiten und Fristen zu erfahren, die der Vater in seiner Macht festgesetzt hat. Aber ihr werdet Kraft empfangen, wenn der Heilige Geist auf euch herabkommen wird, und ihr werdet meine Zeugen sein, in Jerusalem und in ganz Judäa und Samarien und bis an die Grenzen der Erde. Als er das gesagt hatte, wurde er vor ihren Augen emporgehoben, und eine Wolke nahm ihn auf und entzog ihn ihren Blicken. Während sie unverwandt ihm nach zum Himmel emporschauten, siehe, da standen zwei Männer in weißen Gewändern bei ihnen und sagten: Ihr Männer von Galiläa, was steht ihr da und schaut zum Himmel empor? Dieser Jesus, der von euch fort in den Himmel aufgenommen wurde, wird ebenso wiederkommen, wie ihr ihn habt zum Himmel hingehen sehen. Aus der Apostelgeschichte Kapitel 1, die Verse 1 bis 11.
1: Viele Jahre lang habe ich unterschiedliche Gruppen durch Israel geführt. In Jerusalem haben wir stets den Ölberg besucht und dort auch die kleine Himmelfahrtskapelle, von der Überlieferung nach Jesus in den Himmel aufgestiegen ist. Besonderes Highlight war der in den Felsen eingelassene Abdruck, der den rechten Fußabdruck Jesu zeigen soll. Damit ist er ein sichtbares Symbol eines Ereignisses, das die Kirchen als Hochfest der Himmelfahrt oder als Ascensio Domini, Aufstieg des Herrn, bezeichnen. Die Himmelfahrt Jesu, wie sie in der Apostelgeschichte beschrieben wird, ist der Abschluss des sichtbaren Erscheinens Jesu nach Ostern. Sie vollendet quasi Ostern, indem Jesus nun endgültig von der Erde entrückt in die Sphäre Gottes aufgenommen wird. Himmel ist hier nichts anderes als eine Umschreibung für Gott selbst. Die Himmelfahrt ist daher, trotz Fußabdruck, nicht als Emporbeamen in eine geografisch lokalisierbare Welt zu deuten, sondern als Zeugnis, dass ab diesem Zeitpunkt die physische Gegenwart Jesu auf Erden endet. An ihrer Stelle wird den Christinnen und Christen die Gegenwart des göttlichen Geistes verheißen. Der Geist ist nun jene göttliche Kraft, die Gläubige leitet, an Jesu Worte erinnert und diese in der Welt erfahrbar macht, wodurch er die physische Abwesenheit Jesu überbrückt. Und wieder erinnere ich mich an den Fußabdruck Jesu auf dem Ölberg und muss schmunzeln. Ich denke mir, wie schwierig es ist, Abschied zu nehmen von den Dingen, die man sehen, hören und greifen kann, und sich auf das zu beschränken oder besser zu konzentrieren, was nur im Geist, im Verstand Gestalt annimmt. Es ist leichter, etwas für wahr und richtig zu erachten, das man mit eigenen Augen sehen und erleben kann. Den frühen Christinnen und Christen war die Botschaft von einem Geist, der sie in diesen schwierigen Zeiten tröstet und stärkt, sehr wichtig. Können auch Menschen, die nicht an Jesus glauben, damit etwas anfangen? Ich denke ja. Denn schließlich ist hier etwas zutiefst Allgemeinmenschliches angesprochen. Es ist weder schlimm noch verwerflich, sich unsicher zu fühlen, wenn Sichtbares und Greifbares abhanden kommen. Aber dieser Zustand sollte nicht ewig andauern und nicht das Ende sein. Vielmehr gilt es, immer wieder zuversichtlich zu bleiben, nicht allein zu sein, sondern sich daran zu stärken, dass hinter dem Sichtbaren eine größere und bedeutendere Wirklichkeit spürbar wird, die Hoffnung und Zuversicht gibt.

0: Ascendit Deus, Musik für das Fest Christi Himmelfahrt von Giovanni Pierluigi da Palestrina. Gesungen haben The Sixteen, geleitet von Harry Christophers. Sky und Heaven. Im Englischen ist es einfacher. Der physikalische und der spirituelle Himmel. Welche Bilder davon haben Menschen? Wonach sehnt sich die menschliche Seele wirklich? Und von welchen Klischees könnte man sich verabschieden? Fragen wie diese thematisiert der 1971 in Linz geborene Abt des Benediktinerstifts Kremsmünster, Bernhard Eckersdorfer, in seiner Predigtreihe über den Himmel. Was erwartet uns, so ihr Titel. Sie hat im Jänner begonnen und dauert noch bis Dezember. Der Theologe, Priester und Ordensmann möchte damit einladen, den Himmel neu zu entdecken, wie er sagt. Nicht als fernen Ort, sondern als leise, tragende Gegenwart und als Ziel menschlicher Suche. Diese Suche führe dann vielleicht auch zu dem, den der Benediktiner als Schöpfer der sichtbaren und der unsichtbaren Welt bezeichnet, zu Gott. Maria Harmer hat bei Abt Bernhard Eckersdorfer nachgefragt.
1: Wir sprechen viel zu wenig über den Himmel, sagt Abt Bernhard Eckersdorfer. Warum ist ihm das Thema so wichtig?
2: Ich möchte ganz ins Zentrum gehen. Mein Wahlspruch ist ja Gott suchen. Und da verbinde ich schon, dass Gott im Zentrum

0: Versuche der Antwort. Es ist erstaunlich, dass wir eigentlich im Christentum ja stark von der Zukunft her auch leben, von der Vollendung bei Gott, von der endzeitlichen Vollendung bei Gott, aber es relativ wenig Rolle spielt in der Verkündigung, im Religionsunterricht, in dem eigentlich auch Gesprächen. Und das ist keine Weltflucht, sondern Himmel ist ja nicht etwas, was mit uns nichts zu tun hätte. Der fängt ja hier und jetzt an. Also Jesus Christus, was sagt er ganz am Anfang seiner Verkündigung? Das Reich Gottes ist nahe. Kehrt um. Das heißt, er hat eigentlich den Himmel auf Erden gebracht und der Himmel ist ja schon da. Wir denken leider bei Himmel zu viel an das, was jenseitig und weit weg ist.
1: Dieser Himmel auf Erden, der ist für den Abt des Stiftes Kremsmünster zentral. Er spricht auch von himmlischen Erfahrungen.
0: Himmlische Erfahrungen machen wir ja hier und heute schon. Zum Beispiel ein Bild des Himmels ist für mich die Schönheit. Und die Schönheit erfahre ich, wenn ich Menschen sehe, wenn ich in der Natur jetzt bin, im aufblühenden Frühling, wo schon der Sommer auch spürbar ist, und in der Kunst, dann sind das himmlische Erfahrungen und dann sind die mir geschenkt von Gott und die zeigen mir eigentlich, sind ein kleiner Vorgeschmack dessen, was ich einst einmal erleben werde in unverbrüchlicher Intensität, in einer Schau, die mich erfassen wird und die mich selbst verklären wird und wo ich da in etwas hineinwachse, was ich erst langsam begreifen und schauen darf. Wir können den Himmel nicht erfassen mit einem Satz oder mit einem Bild. Und es sind Bilder. Das heißt, der Himmel, das ist ja auch eine Metapher. Das heißt, wir können uns solchen großen Phänomenen, wie auch Gott natürlich oder Liebe, nur annähern in Bildern, in Geschichten, in Symbolen, durch Riten sie begehen, ausschreiten. Und da reicht nie ein Bild aus. Aber es bleibt auch immer ein Bild. Das heißt, die Realität kann ja nur annähernd erfasst und beschrieben werden. Und wenn man dann alles zusammennimmt, bekommt man, glaube ich, eine Annäherung und vielleicht auch einen Vorgeschmack und eine Freude auf den Himmel.
1: Vorgeschmack und Freude auf den Himmel. Doch wohl nicht auf gängige Vorstellungen davon, wie Abt Bernhard Eckersdorfer festhält.
0: Genau, man stellt sich dann vielleicht vor, dass eben die Engel auf den Wolken sind, langweilig singen und ich darf eigentlich nichts mehr tun. Das heißt, das Leben da auf Erden, das war noch spannend, da habe ich etwas beitragen können, da habe ich was machen können und der Himmel ist dann Passivität. Und wenn man aber genau von der christlichen Theologie herkommt, dann sehen wir, dass der Himmel Tatkraft ist. Der Himmel ist Mittun. Gott bindet seine Gnade, sein Wirken an unsere Teilnahme, hier schon auf Erden und auch in Ewigkeit.
1: Auch ewige Ruhe ist keine Vorstellung, der er etwas abgewinnen kann.
0: Wer will denn ewige Ruhe? So sind auch Bilder wie ewige Ruhe neu zu verstehen. Ich glaube, ewige Ruhe hat einen tiefen Sinn. Herr, schenke ihr oder ihm die ewige Ruhe und das ewige Licht leuchte ihm. Das ist schon was Wahres, weil wir natürlich auch von Angst getrieben sind, von Rastlosigkeit, nicht angekommen sind. Unruhig ist unser Herz, es ruht in dir, mein Gott, sagt Augustinus. Da ist schon eine Dimension der Ruhe, die wir alle suchen, die wir brauchen. Aber Ruhe bedeutet nicht Tatenlosigkeit und bedeutet nicht Langeweile. Und der Himmel wird leider oft identifiziert mit ewiger Langeweile, wo ich hoffentlich noch nicht bald hinkomme. Und das ist genau nicht der Himmel.
1: Sind Himmel und Jenseits ident?
0: Das mit dem Himmel und mit dem Jenseits und mit dem ewigen Leben ist so eine Sache, weil wir natürlich hier in Raum und Zeit leben auf Erden und uns das so vorstellen, wenn wir sterben, dann kommen wir zu Gott. Irgendwie stimmt das und irgendwie auch nicht. Die Kirche spricht von der Auferstehung am Ende der Zeiten, von der Wiederkunft Christi. Und ich glaube, da ist einfach wichtig zu sehen, dass jenseits dieser Welt, auch nach unserem Tod, es diese Zeit und diese Orte nicht mehr gibt. Das heißt, der Himmel hat nicht einen Ort, der jenseits dieser Welt ist, sondern er ist eigentlich überall, weil der Himmel ist ja dort, wo Gott ist.
1: Über das Fest Christi Himmelfahrt sagt Abt Bernhard Eckersdorfer.
0: Christi Himmelfahrt bedeutet, Christus ist aufgefahren in den Himmel, er sitzt zur Rechten Gottes des Vaters. Er geht uns voran, wie er selbst im Johannes-Evangelium sagt, um uns die Wohnungen zu bereiten, ewige Wohnungen für uns. Das bedeutet, Christus bleibt zwar dadurch seinen Geist, ist aber auch im Himmel, in der Vollendung.

von wo er kommt. Und dieses Fest macht uns, glaube ich, deutlich, ja, dass wir eine Heimat bereits haben, die im Himmel ist, dass Christus dort auf uns wartet. Aber es bedeutet nicht, dass Christus nicht mehr in dieser Welt ist.

0: Das alles sind ja Versuche, das Unaussprechliche irgendwie begreifen zu können. Aber die Sequenz, Geburt Jesu, 33 Jahre hier auf Erden und dann nicht diese Welt verlassen, als es gefährlich wurde, sondern wirklich eingegangen in Leid und Tod, aber nicht tot geblieben, sondern auferweckt worden. Und dann hat die Kirche das einfach sehr schön mit diesen 50 Tagen hin auf Pfingsten gemacht, dass es dann nach 40 Tagen Christi Himmelfahrt gefeiert wird. Da begehen wir etwas. Christus ist nicht mehr da in Fleisch und Blut. Und das war eine schwierige Erfahrung für die Jünger. Und sie haben langsam erst gemerkt, dass er da ist. Und das ist doch auch meine Erfahrung, immer wieder zu merken, ich merke wenig von dem, dass da wirklich eine transzendente Macht ist, die mich liebt, dass Gott da ist. Das ist auch eine bittere Erfahrung, die Abwesenheit Gottes. Und Christi Himmelfahrt ist ein solches Fest, wo wir auch sehen, er ist nicht mehr da, wie er vorher da war. Und ich glaube, das können wir alle sagen, ich zumindest jetzt als Katholik, als Christ, ich war manchmal schon Gott näher oder erschien näher. Und Christi Himmelfahrt macht diese Differenz deutlich. Und dann Pfingsten, 10 Tage nachher, die Geistsendung.
1: Mit den Füßen auf der Erde und dem Herzen im Himmel ist ein Lebensmotto, das sowohl mit Mutter Teresa von Kalkutta als auch dem heiligen Johannes Don Bosco, dem Gründer des Salesianerordens, in Verbindung gebracht wird. Und der Benediktinerabt Bernhard ergänzt:
0: Der heilige Benedikt ist bei uns im Stift Kremsmünster in der Sternwarte oben auf der Kapelle dargestellt in seiner himmlischen Vision, wo er in einer Gebetszeit auf dem Turm, auf dem Monte Cassino, die Erde gesehen hat mit einem einzigen Sonnenstrahl. Und das war eine Verwandlung, das war eine mystische Erfahrung. Und dann ist in diesem Altarbild in Kremsmünster ein Vers, das wir bei der Laudes zum Fest des heiligen Benedikt singen, in terris positus, in celestibus habitavit. Er stand mit beiden Beinen fest auf der Erde und mit dem Herzen wohnte er im Himmel. Das heißt, Menschen, die schon zu Hause sind im Himmel, die ihr Herz im Himmel verankert haben, können durchaus in dieser Welt tatkräftig sein, helfen und die Sachen auch voranbringen. Das ist kein Gegensatz, sondern ich glaube sogar, wenn wir wirklich, unsere Heimat ist im Himmel, sagt der Paulus, dann können wir schon auch vielleicht ein bisschen gelassen, aber umso tatkräftiger diese Welt verwandeln und auch verändern.
2: Davon zeigt sich Abt Bernhard Eckersdorfer überzeugt. Maria Harmer hat mit ihm gesprochen. Im Haus meines Vaters sind viele Wohnungen, singt jetzt Hannibal Means. Wie auch vorhin angesprochen, ein Bild für den Himmel.

0: Come and go with me, Hannibal Means. Anfangs gemeinsam mit Pfingsten gefeiert, wird der heutige Feiertag Christi Himmelfahrt schon seit dem 4. Jahrhundert am 40. Tag nach Ostern begangen. 40, das bedeutet in der biblischen Sprache einfach viel und symbolisiert oft einen Wendepunkt, in dem Fall den Übergang in eine göttliche Dimension. Die Präsenz Christi, so eine theologische Deutung, sei nun unsichtbar, aber bleibend. Das Kreuz, das Zeichen, das bleibt, ist der Titel der derzeitigen großen Schau im Wiener Stephansdom. 77 Kreuze schweben noch bis 7. Juni über den Betrachtenden. Geschaffen worden waren sie von dem im vergangenen Dezember 96-jährig verstorbenen österreichischen Avantgarde-Künstler Arnulf Rainer. Gundi Lamprecht hat die schwebenden Kreuze auf sich wirken lassen und mit Dompfarrer Toni Faber, mit dem Kunstsammler Werner Tränker und mit der Kunsthistorikerin Gretchen Sims darüber gesprochen.
1: Wie immer ist der Dom voll mit staunenden Touristen und Touristinnen aus aller Welt. Ich folge daher dem Besucherstrom in Richtung Hauptschiff. Wie alle anderen auch, wende ich nun meinen Blick nach oben. Und da sind sie. Arnulf Rainers schwebende Kreuze. Insgesamt hängen hier vor dem Hauptaltar 10 große Kreuze. 4 Holzkreuze, die das spätgotische Lettnerkreuz umrahmen, das hier immer hängt, und 6 größere, sogenannte Kaltnadelradierungen. Im Gegensatz zu den Holzkreuzen sind diese 6 Kreuze in sehr bunten Farben dargestellt. Mich beeindrucken vor allem die dunklen Holzkreuze, die sich scheinbar mühelos neben Jesus am Kreuz, wie er auf dem Lettnerkreuz zu sehen ist, leise bewegen. Obwohl Arnulf Rainer nicht als Kirchenmaler gesehen werden wollte und 1990 bereits geschrieben hat, Kunst und Kirche kommen nicht mehr zusammen. Es ist gut, wenn sie sich von Ferne freundlich grüßen. Ist es schon interessant, wie ich finde, dass er immer wieder Kreuze, und das nicht wenige, im Laufe seines Lebens gemalt hat. Ich habe mich mit Dompfarrer Toni Faber verabredet, der schnellen Schrittes auf mich zukommt. Wie sieht er Arnulf Rainers Kreuzdarstellungen?
2: Das Kreuz ist, glaube ich, ein urmenschliches Zeichen, das uns die Erdung und die Ausrichtung nach oben zeigt und die Verstricktheit und die Verbundenheit mit allen Menschen. Er hat sich abgearbeitet am Kreuz, hat jeden Tag sozusagen das Kreuz vor sich gehabt und hat er immer wieder daran sich hineingearbeitet und darin vertieft.
1: So Toni Faber weiter. Für ihn als Christ, so sagt er,
2: ist das christliche Zeichen des Kreuzes natürlich ein Erlösungssymbol, ein Zeichen des Heiles, ein Zeichen der Erlösung von all dem, was unserem Leid auch auferlegt ist. Insofern kann ich gut leben damit, dass Arnulf Rainer das Kreuz nicht als christliche Zeichen interpretiert.
1: Für Toni Faber stehen Kunst, Kirche und Spiritualität in keinem Widerspruch zueinander.
2: Natürlich ist der geistliche Rahmen eines Gotteshauses noch einmal eine gewaltige Dimension, die einem Kunstwerk eine Gelegenheit bietet, mehr zu wirken. Ich betrachte Kunstwerke sehr gerne in Galerien, aber dort, wo ich sie in Begegnung setzen kann mit den 6 Millionen Besucherinnen und Besuchern im Stephansdom, im geistlichen Rahmen der vielen Gottesdienste, die hier täglich gefeiert werden, ist das eine Gelegenheit, noch einmal eine andere Dimension kennenzulernen, etwas anderes damit zu fühlen.
1: Toni Faber ist Initiator der Ausstellung und hat mit ihr die historische Kulisse des Stephansdoms in ein neues, zeitgenössisches Licht gerückt. Die schwebenden Kreuze im Hauptschiff verbreiten eine ganz besondere Atmosphäre. Derjenige, der die 77 Kreuze zur Verfügung gestellt hat, ist der niederösterreichische Unternehmer Werner Tränker. Mit ihm treffe ich mich in der Barbara-Kapelle im Stephansdom. Hier hängen einige seiner Rainer-Kreuze in Augenhöhe, wodurch man die Möglichkeit hat, die Werke ganz genau betrachten zu können. Nachdem wir einander begrüßt haben, führt mich Werner Tränker zum Tabernakelkreuz, ein übermaltes schwarzes Kreuz, das oft als Ausdruck von emotionaler Intensität, Zerstörung und Wiederaufbau interpretiert wird. Es ist eines der ersten Kreuze aus dem Jahr 1956, die Arnulf Rainer gestaltet hat. Genau 70 Jahre alt also. Ich beobachte Werner Tränker, wie er es fast hingebungsvoll betrachtet. Werner Trenker ist leidenschaftlicher Sammler von Arnulf Reiners Werken. Mit der Ausstellung geht ein lang ersehnter Wunsch in Erfüllung, wie er mir sagt.
3: Ausstellungen machen wir deswegen, weil wir durch Ausstellungen vielen Leuten diese Kunst näher bringen können. Ausstellungen führen ja dazu, dass die Leute sich mit der Kunst beschäftigen. Die Kunst soll berühren, positiv. Und vor allem, was Kunst kann, und das ist der Unterschied zur Wirtschaft, Kunst kann die Menschen zusammenführen. Und wenn sie da hereingehen und wenn sie die Kraft des Stephansdoms spüren und sehen, wie die Leute begeistert sind und diese Kreuze fotografieren und damit vielen, vielen Menschen auf den sozialen Medien teilen und diese Freude, etwas Schöneres kann es ja nicht geben, als wenn man mit einer Ausstellung vielen Menschen Freude bereiten kann.
1: Ich wollte aber auch eine Meinung von einer Kunsthistorikerin einholen. Wie werden Reiners Kreuze in der Kunstwelt wahrgenommen? Aus diesem Grund kommt Gretchen Sims zu uns in den Stephansdom dazu. Sie ist eine renommierte Kunsthistorikerin, Autorin und Dozentin, die international in der Kunst- und Kulturvermittlung tätig ist.
4: Er hat diese Formen als horizontal und vertikal betrachtet und das geht von einer Urform aus. Ja, und das ist diese Spiritualität, womit er sich auseinandergesetzt hat. Ja, natürlich in Österreich aufgewachsen, katholisch, Herkunft und aber weg von dem und hin zur Spiritualität. Und das bedeutet eine Öffnung. Die Vertikalität steht für das Stehen. Wir stehen und leben. Und das Horizontale wäre dann das Liegen oder der Tod. Und in dem Sinne ist es eine Form, die aus dieser Urform entsteht.
1: Gretchen Sims führt mich zu einem dunkelblau übermalten Kreuz in der Barbara-Kapelle, ein Bild in Augenhöhe, und erklärt.
4: In diesem Raum gibt es ein paar dunkle Kreuze, aber interessanterweise sind viele in dieser Ausstellung sehr hell und bunt, ja, was sehr interessant ist. Die Dunkelheit in Reiners Werken werden oft als Auseinandersetzung wieder mit hell und dunkel gesehen, auch meditativ. Also nicht nur übermalen, sondern auch wieder was anderes vielleicht uns als Betrachter zum Ausdruck bringen oder zu zeigen. Was könnte darunter sein? Was verbirgt sich hinter dieser Dunkelheit? Und in dem Sinn ist die Dunkelheit nicht nur dunkel, sondern kann auch als eine Auseinandersetzung mit hell und dunkel betrachtet werden.
1: Viele bunte Kreuze gruppieren sich gegenüber der Barbara-Kapelle um den sogenannten Zahnweh-Herrgott. Leider hängen die meisten dieser Kaltnadelradierungen sehr hoch. Ich kann sie mir nicht genau ansehen. Gut, dass der Besitzer der Kreuze, Werner Trenker, hier ist und mir mehr darüber sagen kann.
3: Wir haben hier einerseits auch Kreuze, zum Beispiel das Mantelkreuz, das eine silberne Struktur hat. Und wir haben ein anderes Kreuz, orangene Kreuz, rechts oben, wo sie wirklich jede Feder, jeden Strich besonders hervorheben können und auch hervorgehoben wurde. Und jedes Kreuz hat ein eigenes Leben, hat einen eigenen Charakter, eine eigene Persönlichkeit. Das Himmelskreuz ist links oben in Blau. Hier sehen Sie einen vertikalen und horizontalen schwarzen Strich und dahinter in Blau der Himmel, der von Arnulf Reiner dargestellt wird. Also jedes Kreuz ist etwas Besonderes.
1: Ich denke, ich werde nochmals in den Dom kommen und dann vielleicht nur ein Kreuz herausnehmen und dieses genauer betrachten. Gretchen Sims bringt es auf den Punkt.
4: Ich finde, es ist schwierig mit so vielen Werken, ja, und deswegen sollte man sich mit einem Werk auseinandersetzen und im Sinne Reiners auch auf die Lehre, auf das Meditative, auf das Existenzielle sich beziehen und dann wieder gehen. Vor 6 Jahren hat Arnulf Reiner in einem Interview in der Albertina gemeint, dass Worte, so wie ich sie jetzt ausspreche, niemals das darstellen können, was wir in den Bildern sehen können. Und ich glaube, das ist eines der Hauptmessages, die wir mitnehmen können. Und zwar nicht nur das Meditative, sondern auch, was wir sehen und was wir in seinen Werken mitnehmen oder interpretieren, das kann man in Worten nicht ausdrücken.
0: Die Kunsthistorikerin, Autorin und Dozentin Gretchen Sims in einem Beitrag von Gundi Lamprecht. O Crux Ave, O Kreuz sei gegrüßt, so heißt es im mittelalterlichen Hymnus Vexilla Regis. Besungen wird es als Hoffnung und Leuchten.

0: Musik von Cristóbal de Morales, gesungen haben Stile Antico. Guten Morgen. Sie hören Lebenskunst mit Doris Appel. Ich freue mich, Sie durch diese Feiertagssendung zu Christi Himmelfahrt zu begleiten. Dass übermorgen das große Finale des 70. Eurovision Song Contest in Wien gefeiert wird, brauche ich Ihnen wohl nicht mitzuteilen. Für Kerstin Tretiner ist der ESC Anlass, in einer Reihe besonders musikaffine Kolleginnen und Kollegen nach ihrer Lieblingsmusik zu fragen.
1: Für viele Menschen besitzt Musik eine inspirierende Kraft. Und für viele ist Musik ein essentieller Teil ihrer persönlichen Ars Vivendi. So auch für meine Kolleginnen und Kollegen Judith Fürst, Martin Groß, Brigitte Krautgartner und Alexandra Mantler. Im Vorfeld des Eurovision Song Contests mit dem Motto United by Music erzählen sie mir von unvergesslichen Momenten Inspired by Music.
0: Und heute ist Alexandra Mantler am Wort.
2: Ich habe mir das Finale der Rockoper Tommy von The Who ausgesucht. Geschrieben von Pete Townsend, gesungen hat es der Roger Daltrey. Das ist aus dem Jahr 1969 und der Film dazu von Ken Russell ist 1975 herausgekommen, also 3 Jahre nach meiner Geburt genau. In der ganzen Rockoper geht es eigentlich um die Geschichte von einem Buben, von Tommy eben, der ein dramatisches Erlebnis hat. Sein Stiefvater tötet im Streit seinen Vater. Und daraufhin verschließt sich dieser Tommy psychisch, also er wird taub, blind, stumm, kann quasi mit seiner Umwelt nicht mehr in Kontakt treten, obwohl er körperlich eigentlich gesund ist. Und seine Eltern versuchen dann verzweifelt, ihn irgendwie zu heilen und schleppen ihn da zu Ärzten und Gurus und recht fragwürdige Methoden werden da angewandt. Damals hat mich auch schwer beeindruckt, Tina Turner als Acid Queen zum Beispiel. Und Tommy wird dann schließlich zu einem genialen Flipperspieler, also Pinball Wizard ist ein recht bekanntes Lied daraus. Er gründet dann ein eigenes Camp, er wird so eine Art Guru und es wenden sich seine Anhänger aber dann gegen ihn und brennen dann das Camp nieder. Er überlebt das Ganze und das Lied See Me, Feel Me, Listening to You, eben das ich mir ausgesucht habe, das ist eigentlich die Schlusssequenz, wo er das alles hinter sich lässt und sich selbst befreit eigentlich.

0: Du hast schon geschildert, wie du drauf gestoßen bist. Wenn du das Lied hörst oder die Rockoper hörst, woran denkst du da? Was verbindest du damit? Oder welche Erinnerungen weckt es in dir?
1: Erinnerungen weckt es in mir, weil ich das eigentlich als sehr junger Teenager entdeckt habe. Habe ich irgendwann den Film im Fernsehen gesehen. Wahrscheinlich war ich viel zu jung dafür eigentlich damals. Aber das hat mich total schwer beeindruckt. Also diese surrealen Bilder, die Geschichte, die Musik natürlich von The Who, das hat mich dann irgendwie nie wieder ganz losgelassen. Es ist bei mir eine lebenslange Liebe zu The Who eigentlich daraus entstanden und zur britischen Mod-Kultur. Das ist mir auch bis heute geblieben. Und was ich daran faszinierend finde auch, ist, obwohl ich jetzt selber keinen Hang zu Gurudum habe, aber Pete Townsend, der das geschrieben hat, war damals selber Anhänger von dem indischen Mystiker Meher Baba. Und seine Lehren haben das Album ziemlich beeinflusst. Und der hat halt betont, die Liebe, innere Transformation. Und er ist auch bekannt geworden, dass er jahrelang geschwiegen hat, also nicht mehr kommuniziert hat. Und seine Botschaft war halt einfach, liebe Gott und finde die Wahrheit in dir. Und das ist eigentlich so ein bisschen auch die Grundaussage dieser Geschichte.

0: Gibt es bestimmte Zeiten oder Phasen, in denen du dieses Lied oder die Rockoper besonders gern hörst? Hilft dir das in besonderen Momenten?
1: Ich muss sagen, The Who kann ich eigentlich immer hören. Also das ist irgendwie, da gibt es gar keine besonderen Zeiten. Nicht nur Tommy, auch ganz viel anderes, was sie geschrieben haben. Also Good Looking Boy, Barbara O'Reilly und so weiter und so weiter. Ich war auch selber mal in Brighton voriges Jahr, um Roger Daltrey noch einmal auf der Bühne zu sehen. Hoffe, dass sie vielleicht noch eine Abschiedstour geben. Die sind ja mittlerweile hoch in den 80ern, also nicht mehr ganz jung.
0: Was ist für dich so inspirierend an der Musik von The Who?
1: Gerade an diesem Lied oder an dieser Rockoper ist für mich so faszinierend diese Sehnsucht nach innerer Befreiung und diese Gewissheit, dass es da irgendwie so tief drin so eine unzerstörbare Stärke gibt. Also da zwischen allem, was da verkorkst ist, was zerbrochen ist, gibt es da irgendwo so einen Punkt, so eine Kraft, die man in sich eigentlich immer wieder ausgraben kann, wo man die jetzt festmacht, ob das in einem personalen Gottesglauben ist, in der eigenen Psyche, das muss dann eh jeder für sich definieren oder entscheiden. Das hat mich beeindruckt und auch, dass es eigentlich eine doppelte Botschaft hat. Es ist nicht einfach nur lieb und naiv und Guru-Glauben, sondern immer auch dieser skeptische Blick, den auch Pete Townsend drauf hatte. Einerseits schon die Überzeugung, dass es sowas wie spirituelle Erkenntnis und Gemeinschaft, dass das möglich ist. Auf der anderen Seite auch so der skeptische Blick, das kann auch für Manipulation genützt werden, das kann auch in die Irre führen, es können einen Gurus in die Irre führen. Und dieser Blick auf die zwei Seiten von Spiritualität, das habe ich immer faszinierend gefunden.
0: Was du vorher gesagt hast, diese unveränderliche Kraft, dieser Teil der Persönlichkeit oder in manchen Kulturen wird es Seele genannt, in den Hindu-Traditionen wird es Atman genannt, das hat mir jetzt daran erinnert. Da sind schon Anklänge an diese spirituellen Konzepte auch, oder?
1: Absolut. Also ich sage, wie gesagt, das ist aus den 60er, 70er Jahren. Da war das halt auch ein bisschen en vogue damals. Aber ich finde das mit all den skeptischen Hinterfragungen auch, ich finde das schon faszinierend auch.
0: Vielen Dank, liebe Alexandra. Danke für deine inspirierende Musik.
1: Gerne.

Das Finale der Rockoper Tommy. Gedanken dazu waren von Alexandra Mantler zu hören. Kerstin Tretiner hat sie befragt. Und das ist jener Song, der das Gefühl beschreibt, als Tommy wieder hören, sprechen und sehen kann. I'm free.

0: I'm Free aus der Rockoper Tommy von The Who. Das war Lebenskunst zu Christi Himmelfahrt am Donnerstag, dem 14. Mai. Die nächste Ausgabe gibt es schon am Sonntag. Dann unter anderem mit Gedanken zu Cher, die demnächst ihren, ja, 80. Geburtstag begeht. Für heute bedanken sich Martin Groß, Musikauswahl, Sascha Schenold, Tontechnik und Doris Appel. Ich wünsche Ihnen einen Feiertag in Ihrem Sinn.
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1: Mit Felix Schneider-Storm. Guten Morgen. Heute ist Donnerstag, der 14. Mai, Christi Himmelfahrt. Folgende Themen beschäftigen uns im Morgenjournal. US-Präsident Trump ist auf Staatsbesuch in China bei Präsident Xi Jinping. Vor kurzem sind die offiziellen Gespräche der beiden zu Ende gegangen. Rund 1 Million Euro soll aus der spanischen Hofreitschule verschwunden sein. Und Neandertaler haben sich laut neuesten Forschungen Karies mit einem Steinbohrer entfernt. Sicher weniger schmerzhaft, wenn auch regnerisch und kühl wird das Wetter. Gerald Holzinger.
2: Luft von der Nordsee bringt in den nächsten Tagen einiges an Regen. Und pünktlich zu den Eisheiligen bleibt es kühl. Heute ist Bonifatius. In den Landeshauptstädten hat es aktuell in Wien 12 Grad, in Eisenstadt 11, St. Pölten 10, Linz 9, Salzburg, Innsbruck, Bregenz und Graz 8 und in Klagenfurt 6 Grad. Meist nur 7 bis 15 Grad werden es heute, im Osten bis zu 19, in 2000 Meter Höhe um minus 1 Grad. Dazu gibt es viele Wolken und von Westen her zeitweise Regen. Sonne in den nächsten Stunden noch im Südosten, von der südlichen Steiermark über das Süd- und Mittelburgenland bis zur buckligen Welt. Später heute auch hier Schauer und mitunter sogar Gewitter. Morgen und am Samstag geht es feucht und kühl weiter. Schnee fällt stellenweise noch einmal bis gegen 1000 Meter Höhe. Am Sonntag wird es von Westen her sonniger, im Osten bleibt es meist noch trüb und zudem hier dann auch sehr windig.
1: In Peking sind US-Präsident Donald Trump und der chinesische Staats- und Parteichef Xi Jinping heute zu einem ersten Vier-Augen-Gespräch aufeinander getroffen. Zu besprechen gibt es einiges, neben den schwierigen Handelsbeziehungen auch den Krieg im Iran und die Lage Taiwans. Es ist der erste Staatsbesuch eines US-Präsidenten in China seit 9 Jahren.
3: Rote Teppiche, Blasmusik, jubelnde Kinder vor der großen Halle des Volkes. Donald Trump und Xi Jinping gemeinsam, milde lächelnd. Es sind Bilder nach dem Geschmack der beiden Staatschefs. Und so betont man vor dem Vier-Augen-Gespräch auf beiden Seiten, wie gut man sich doch eigentlich verstehe. Es gäbe Leute, die schon sagen würden, das sei das größte Gipfeltreffen jemals. In den USA würde man über nichts anderes sprechen, sagt Donald Trump zu Xi Jinping. Und es sei eine Ehre, sein Freund zu sein. Die Beziehungen zwischen den USA und China würden besser sein als jemals zuvor. Er sei glücklich, ihn zu empfangen, erwidert Xi Jinping und schraubt in gewohnter Manier die Erwartungen eher nach unten. Man solle Partner sein, nicht Rivale. Stabile Beziehungen zwischen China und den USA kämen der ganzen Welt zugute. Wenn man zusammenarbeitet, profitierten beide Seiten. Fast 2 Stunden sprechen die beiden Staatschefs miteinander, bevor sie dann zum Himmelstempel aufbrechen. Was genau besprochen wurde, darüber gibt es derzeit noch keine Informationen, vermutlich auch, weil die Gespräche noch nicht zu Ende sind. Am Abend lädt Xi Jinping zum großen Staatsbankett. Morgen treffen die beiden dann noch einmal für knapp 1,5 Stunden aufeinander.
1: Berichtet Alexandra Siebenhofer aus Peking. Wenige Tage nach einer kurzzeitigen Waffenruhe hat Russland die Ukraine in der Nacht mit einem der längsten Luftangriffe in mehr als 4 Jahren Krieg überzogen. Im ganzen Land wurde Luftalarm ausgelöst. Die Hauptstadt Kiew meldet Explosionen und viele Verletzte sowie mindestens 1 Todesopfer. Raffaela Steinbach.
4: In den Trümmern eines Wohngebäudes in Kiew suchen Einsatzkräfte nach Überlebenden. Sie konnten bisher 10 Menschen retten. Die Waffenruhe hat nur kurz gehalten. Es ist die wohl längste russische Angriffswelle seit Kriegsbeginn. Im Visier insgesamt mehr als 20 Regionen der Ukraine. Schon den ganzen Mittwoch über hatte die russische Armee Drohnenangriffe geflogen. Getroffen wurden Ziele bis in den äußersten Westen der Ukraine. Solche Attacken über Tag sind ungewöhnlich. Hunderte Drohnen sollen eingesetzt worden sein. Präsident Zelensky bezeichnet die Attacken als Terror. Mit den jüngsten massiven Angriffen will Moskau den Druck auf die Ukraine erhöhen, sich auf Friedensverhandlungen einzulassen, zu russischen Bedingungen.
1: In Israel dürfte es im Sommer zu vorgezogenen Neuwahlen kommen. Die Regierungskoalition rund um die rechte Likud-Partei von Ministerpräsident Benjamin Netanyahu hat einen entsprechenden Gesetzesentwurf eingebracht. Eigentlich hätte Israel erst im Oktober gewählt. Warum jetzt dieser Schritt? Sebastian Rosenauer.
5: Die religiösen Hardliner in der Koalition machen schon lange Druck auf Netanyahu. Sie fordern ein Gesetz, das ultraorthodoxe Torah-Schüler von der Wehrpflicht befreien soll. Das hat Netanyahu bisher nicht liefern können. Ein weiterer Grund könnte das Datum selbst sein. Die Wahl hätte am 27. Oktober stattfinden sollen, also knapp 3 Wochen nach dem Jahrestag des Massakers vom 7. Oktober. Der Überfall der islamistischen Hamas auf Israel hat Netanyahu damals viel Popularität gekostet. Die Neuwahlen könnten laut Gesetz frühestens Ende August stattfinden. Für die Opposition verkürzt sich damit der Zeitplan für den Wahlkampf. Oppositionsführer Lapid gibt sich dennoch kämpferisch. Er und sein Verbündeter, der frühere Regierungschef Naftali Bennett, seien bereit. Ihre neue Allianz hat sich erst Ende April gebildet, um Ministerpräsident Netanyahu bei der nächsten Wahl zu schlagen.
6: Nach Österreich jetzt. In der spanischen Hofreitschule in Wien soll in den vergangenen 2 Jahren mehr als 1 Million Euro verschwunden sein. Das berichten der Standard und die Kronenzeitung. Im Verdacht stehen 2 Mitarbeiter. Viktoria Waldegger berichtet.
7: Mehr als 1 Million Euro soll in den Jahren 2024 und 2025 aus der spanischen Hofreitschule verschwunden sein. 2 Mitarbeiter sollen das Geld in mehreren Tranchen von Konten abgehoben und veruntreut haben, so der Verdacht, über den Krone und Standard zuerst berichtet haben. Darüber hinaus sollen 250.000 Euro aus einem Tresor verschwunden sein, in Summe mehr als 1,1 Millionen Euro. Aufgeflogen sind die fehlenden Gelder im Rahmen einer großen Prüfung. Grund dafür war, dass Ex-Geschäftsführer Alfred Hudler vorgeworfen wurde, dass er die Buchhaltung nicht im Griff habe. Erst gestern wurden die Ermittlungen gegen Hudler eingestellt. Jetzt droht ihm wohl eine neue Anzeige. Hudlers Anwalt erklärte gegenüber dem ORF, er höre zum ersten Mal von diesen Vorwürfen. Das Landwirtschaftsministerium, das für die spanische Hofreitschule zuständig ist, bestätigt, dass Schadenersatzansprüche geprüft werden.
6: Bildungsminister Christoph Wiederkehr von den NEOS will die Volksschule von 4 auf 6 Jahre verlängern. Bildungsexperten stimmen diesem Schritt zu. Besonders in der ÖVP und in den Gemeinden stößt Wiederkehr hier aber auf Widerstand. Die Gemeinden warnen vor Platzmangel. Für den Ausbau der Volksschulen fehle das Geld. Zusammenlegungen sieht Gemeindebundpräsident Johannes Pressl von der ÖVP kritisch.
8: Ich glaube, man muss immer Strukturen hinterfragen, ob sie noch zeitgemäß sind. Aber letztlich muss man schon auch sehen, ich bin kein Bildungspolitiker, aber Volksschule funktioniert ja im Moment, speziell auch im ländlichen Raum, sehr gut. Volksschule ist natürlich eine Bildungseinrichtung, aber letztlich ist das auch ein Teil des Ortslebens. Das ist ein Teil der Identität. Und wir sagen schon, Volksschule gehört auch in den Ort.
6: Sagt Gemeindebundpräsident Pressl in der Zeit im Bild 2. Selbstfahrende Autos sorgen in vielen Ländern für Aufsehen, aber auch für Probleme. Deshalb muss der Robotaxi-Betreiber Waymo des Google-Mutterkonzerns Alphabet jetzt Tausende seiner Fahrzeuge zurückrufen, da sie bei Unwettern nicht sicher fahren. Gleichzeitig schreitet in Europa die Entwicklung beim autonomen Fahren voran, auch in Österreich. Johannes Schmergerlunde berichtet.
9: Ein Robotaxi soll während eines Unwetters in den USA mit hoher Geschwindigkeit auf einer überfluteten Straße gefahren sein. Als Reaktion ruft Waymo rund 3.800 seiner Fahrzeuge zurück. Die Software soll verbessert werden. Die große Rückrufaktion überrascht Christoph Knauder nicht. Er ist Geschäftsführer beim Zentrum für automatisierte Mobilität ARPLAB.
10: Es kann durchaus passieren, dass man einfach gegebene Situationen vielleicht so noch nicht vorgefunden hat. Es ist ja nicht so, dass diese Fahrzeuge jetzt in alle erdenklichen Verkehrssituationen schon gekommen sind. Das ist durchaus noch ein Entwicklungsthema.
9: Waymo startet nun noch in Europa, konkret in London, erste Fahrten. In Wien ist das laut Stadt kein Thema. Waymo hätte nicht angefragt. Rechtlich ist es mit der Zulassung in Österreich solcher autonomen Systeme aber auch schwieriger, sagt Knauder.
6: Die Neandertaler haben bis vor 40.000 Jahren gelebt. Dass dieser ausgestorbene Verwandte des modernen Menschen Zahnstocher benutzt hat, um Essensreste aus den Zähnen zu entfernen, das ist bereits bekannt. Ein Forschungsteam aus St. Petersburg in Russland hat jetzt aber entdeckt, dass Neandertaler auch erfolgreich Karies entfernt haben. Mehr von Romana Bär.
11: Möglich gemacht hat diese Entdeckung ein einzelner, fast 60.000 Jahre alter Backenzahn, der in einer Höhle in Russland gefunden worden ist. In der Mitte des Zahns befindet sich ein tiefes Loch. Mit verschiedenen Experimenten hat das Forschungsteam herausgefunden, dass dieses Loch absichtlich entstanden ist. Und zwar mit einem dünnen, spitzen Steinwerkzeug, das die Neandertaler selbst hergestellt und als Bohrer verwendet haben. Der Eingriff zeigt, dass Neandertaler in der Lage gewesen sind, die Quelle eines Schmerzes zu lokalisieren und dass sie wussten, was man dagegen tun kann. Außerdem waren sie geschickt genug, um den Eingriff durchzuführen, und sie haben die schmerzhafte Behandlung ertragen. Es ist laut der Studie das erste Mal, dass ein solches Verhalten bei Neandertalern nachgewiesen werden konnte.
1: Und damit endet dieses Morgenjournal. Am Mikrofon verabschiedet sich Felix Schneider-Storm. Starten Sie gut in den Tag mit Ö1. Gleich ist es 8.10 Uhr.
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1: Guten Morgen. Heute präsentiere ich Ihnen eine garantiert hausgemachte Übersetzung des folgenden Liedtextes zu einem Thema, das uns alle angeht. So nutzt die gegenwärtige Zeit mit heißer und haar und juchheißer Tralala, denn Liebe lacht im Jugendkleid, zur Frühlingszeit der lustigen Paarezeit, wann Vögel singen, Tiere lire ling, Liebe ach, liebt den Frühling.

Frei nach Thomas Morley, It Was a Lover and His Lass mit den Swingle Singers. Gegenüber Robert Schumanns Klaviermusik verhielten sich die Interpreten seiner Zeit eher zurückhaltend. Franz Liszt, der einige seiner Werke in sein Repertoire genommen hatte, erlitt nach eigenem Bekunden damit ein großes Fiasko. Wenn man sich, wie aus der Ferne, aus Schumanns Davidsbündler Tänze anhört, weiß man sofort, von was er spricht.

aus den Davidsbündler Tänzen von Robert Schumann, Wie aus der Ferne, spielte Anatol Ugorski. Das Publikum wollte Franz Liszt wohl nicht als Interpreten schwer verständlicher Musik, sondern vielmehr als Hasardeur auf den Tasten erleben. Auch Robert Schumanns Frau Clara, die zur größeren Bekanntheit seiner Klavierwerke beitrug, spielte auf Konzerten doch nur vereinzelt das eine oder andere Stück ihres Mannes. Die Zuhörer bevorzugten Musik, die ihrem zeitgenössischen Geschmack entsprach. Ludwig von Beethoven wurde verehrt, trotzdem man manchem seiner Werke kopfschüttelnd begegnete. Wir bleiben versponnen mit dem Klavierkonzert Nummer 2 von Ludwig van Beethoven, daraus das Adagio.

Ludwig van Beethoven, Klavierkonzert Nummer 2, das Adagio mit dem Budapest Festival Orchestra unter Ivan Fischer, Solister Richard Good. Seine Zeitgenossen verehrten Beethoven nicht nur ob seiner Kompositionen, sondern auch als tastengewaltigen Pianisten. So schilderte Karl Czerny in seiner Pianoforte-Schule von 1842, Beethoven war in seiner Blütezeit einer der größten Pianisten. Und im Vortrag des gebundenen Spiels, im Adagio, in der Fuge und in seinen Improvisationen unübertrefflich. Sein pianistischer Ruhm gründete sich einerseits auf seinen technischen und virtuosen Fertigkeiten, andererseits aber auch, wenig verwunderlich, auf seine Improvisationsgabe. Karl Czerny bestätigt in seinen Erinnerungen, dass Beethoven durch seine Improvisationen, Zitat, in den ersten Jahren nach seiner Ankunft in Wien das meiste Aufsehen erregte. Aber, meine Damen und Herren, unterschätzten wir den Czerny nicht.

Aus dem Klaviertrio Nummer 2. Musik von Karl Czerny mit Erika Raum, Thomas Wiebe und Stefan Lemlin. Und jetzt ein wunderbares Thema für Ihre nächste Cocktailparty. Es geht nämlich darum, dass es Zeit wird für eine Arche der Musik, ja, der humanoiden Kultur. Low Background Steel AI nennt sich dieses lebenswichtige Projekt. Der Begriff Low Background Steel, auf Deutsch etwa Stahl mit geringer Grundstrahlung, KI, leitet sich vom etablierten Begriff Low Background Steel ab und bezeichnet Stahl aus der Zeit vor den ersten Atombombentests von 1945. Solcher Stahl ist für bestimmte hochsensible Messgeräte von Interesse, weil moderner Stahl durch winzige Spuren radioaktiven Fallouts in der Atmosphäre messbar verunreinigt sein kann. Deshalb wurde alter Stahl, etwa Schiffwracks oder anderen historischen Materialien geborgen, damit diese Messgeräte präzise funktionieren. Nun gibt es eine Initiative, die für die Musik und die Kultur etwas Ähnliches fordert. Eine Schutzzone für Kunst aus der Zeit vor 2023. Der Verseuchung der Kultur durch KI.

11 vorne mit Y Music. Gioacchino Rossini war gerade einmal 12 Jahre alt, als er seine sechste Sonate A Quattro schrieb. Die Besetzung ist ungewöhnlich: zwei Violinen, Violoncello und Kontrabass, also kein klassisches Streichquartett. Das hat mit dem Widmungsträger Agosto Triossi zu tun, einem musikliebenden Kontrabassisten aus Rossinis Umfeld. In der sechsten Sonate in D-Dur ist der spätere Opernkomponist schon zu erahnen. In der federnden Energie, in der melodischen Direktheit und in jenem hellen, schlagkräftigen Ton, der bei Rossini nie lange um Erlaubnis fragt, bevor er loslegt.

Isolisti di Zagreb, Sonate Nummer 6 in D-Dur, Musik von Gioachino Rossini. Frühling, ein Anlass für schlichte Daseinsfreude. Aber ich möchte hinzufügen, Daseinsfreude, wie sie wohl nur Kinder und ältere Menschen intensiv empfinden können. Eigentlich schade. Julian Schutting beschreibt das unvergleichlich so. So schicken wir sie manchmal auch zu unserem Pläsier mitten im Winter Heilkräuter sammeln. Die gräbt die gute Haut dann aus, wühlt sie kniend und nackt durch den Schnee, bis sie welche findet in einem Frühlingsstürmeland.

0: unüberbietbare Virtuosität mit dem Janoschka-Ensemble. Wir hörten ihre Behauptung, wie sie das selber nennen, im Janoschka-Stil von Antonio Vivaldis Frühling aus den vier Jahreszeiten. Sie nennen diesen Track die irische Hochzeit. Das war der erste Teil des Feiertagspastichos. Nach den Nachrichten melde ich mich bei Ihnen zurück. Mein Name ist Helmut Jasper.
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2: Am Mikrofon ist Felix Schneider-Storm. In Peking sind US-Präsident Donald Trump und der chinesische Staats- und Parteichef Xi Jinping heute zu einem ersten Vier-Augen-Gespräch aufeinander getroffen. Zu besprechen gibt es einiges, neben den schwierigen Handelsbeziehungen auch den Krieg im Iran und die Lage Taiwans. Es ist der erste Staatsbesuch eines US-Präsidenten in China seit 9 Jahren.
3: Rote Teppiche, Blasmusik, jubelnde Kinder vor der großen Halle des Volkes, Donald Trump und Xi Jinping gemeinsam milde lächelnd. Es sind Bilder nach dem Geschmack der beiden Staatschefs. Und so betont man vor dem Vier-Augen-Gespräch auf beiden Seiten, wie gut man sich doch eigentlich verstehe. Es sei eine Ehre, sein Freund zu sein, sagt Donald Trump zu Xi Jinping. Die Beziehung zwischen den USA und China werde besser sein als jemals zuvor. Chinas Staatschef Xi Jinping erwidert, man solle Partner sein, nicht Rivale. Stabile Beziehungen zwischen China und den USA kämen der ganzen Welt zugute. Fast 2 Stunden sprechen die beiden Staatschefs miteinander, bevor sie zum Besuch des Himmelstempels in Peking aufbrechen. Nach einem Staatsbankett heute Abend werden die Gespräche morgen fortgesetzt.
2: Berichtet Alexandra Siebenhofer aus Peking. In Israel dürfte es im Sommer zu vorgezogenen Neuwahlen kommen. Die Regierungskoalition rund um die rechte Likud-Partei von Ministerpräsident Benjamin Netanyahu hat einen entsprechenden Gesetzesentwurf eingebracht. Eigentlich hätte in Israel im Oktober gewählt werden sollen. Warum also jetzt dieser Schritt? Sebastian Rosenauer.
4: Die religiösen Hardliner in der Koalition machen schon lange Druck auf Netanyahu. Sie fordern ein Gesetz, das ultraorthodoxe Torah-Schüler von der Wehrpflicht befreien soll. Das hat Netanyahu bisher nicht liefern können. Ein weiterer Grund könnte das Datum selbst sein. Die Wahl hätte am 27. Oktober stattfinden sollen, also knapp 3 Wochen nach dem Jahrestag des Massakers vom 7. Oktober. Der Überfall der islamistischen Hamas auf Israel hat Netanyahu damals viel Popularität gekostet. Die Neuwahlen könnten laut Gesetz frühestens Ende August stattfinden. Für die Opposition verkürzt sich damit der Zeitplan für den Wahlkampf. Oppositionsführer Lapid gibt sich dennoch kämpferisch. Er und sein Verbündeter, der frühere Regierungschef Naftali Bennett, seien bereit. Ihre neue Allianz hat sich erst Ende April gebildet, um Ministerpräsident Netanyahu bei der nächsten Wahl zu schlagen.
2: In Kubas Hauptstadt Havanna protestieren hunderte Menschen wegen massiver Stromausfälle. Sie blockieren Straßen mit brennenden Müllhaufen und fordern, mach das Licht an. Der Energieminister sagt, Kuba habe derzeit weder Brennstoff noch Diesel. Die Stromausfälle dauern bis zu 22 Stunden am Tag. Grund ist eine Blockade durch US-Sanktionen seit Jänner. Diese verhindern Treibstofflieferungen nach Kuba. Die Vereinten Nationen bezeichnen diese Blockade als unrechtmäßig. Das Landeskriminalamt Tirol hat eine Drogenbande aus dem Verkehr gezogen. Ein 44-jähriger Iraner und 4 weitere mutmaßliche Mitglieder sollen mindestens 12 Kilo Kokain und 680 Kilo Cannabis nach Österreich gebracht und verkauft haben. Die 5 Verdächtigen befinden sich in Haft. Mit dem Kokain der Bande wurden Wien, Innsbruck und vor allem Kufstein versorgt. Seit Jahren der Ort mit dem höchsten Pro-Kopf-Kokainverbrauch in ganz Österreich. Die Bande soll rund 8 Millionen Euro erwirtschaftet haben. Erste Details gibt es jetzt zur geplanten Demonstration auf der Brenner-Autobahn in 2 Wochen. Die Autobahn soll am 30. Mai zwischen 11 und 19 Uhr komplett gesperrt werden. Die Behörden arbeiten jetzt daran, ein Verkehrschaos zu verhindern, wie Wolfgang Böhmer berichtet.
5: Das Wichtigste, wer am 30. Mai nicht wirklich nach oder durch Tirol muss, sollte das schlicht nicht tun. Die Autobahn Richtung Brenner ist komplett zu und das wirkt sich praktisch aufs ganze Land aus, könnte man sagen. Alle Ausweichmöglichkeiten Richtung Brenner sind ebenfalls komplett gesperrt und das wird sehr streng überwacht. Einzig, wer wirklich zum Beispiel eine Buchungsbestätigung für ein Hotel in der Region hat, der darf durch. Und dazu gibt's für Transit-Lkw, die über den Brenner wollen, in ganz Tirol ein Fahrverbot und das wird an allen Grenzen, also auch den kleinen Übergängen von der Polizei genau kontrolliert. Und wenn es sich in Tirol dann trotzdem groß staut, dann wird an allen Grenzen auch der Pkw-Verkehr nach Tirol herein eingeschränkt. Also so wie es alle sagen, am 30. Mai Tirol mit dem Auto am besten meiden.
2: berichtet Wolfgang Böhmer aus Tirol. Zum Wetter jetzt. Das bringt heute viele Wolken und von Westen her zeitweise Regen. Im Südosten erst noch etwas Sonne, später auch hier Schauer, zum Teil auch Gewitter. Meist hat es 7 bis 15 Grad, im Osten sogar bis zu 19 Grad. So viel zu den Nachrichten. Am Mikrofon verabschiedet sich Felix Schneider-Storm.

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1: Willkommen zurück. Die wunderbare Band Bleu feiert ihr 25-jähriges Jubiläum. Ich erinnere mich noch genau an den Abend, dass ich Lorenz Raab, Ali Angerer und Rainer Deixler das erste Mal gehört habe. Ob das wohl das erste Konzert in Wien war? Jedenfalls unvergesslich. Drei Musiker, die alles in den Dienst der Musik stellen.

0: Warm Eyes 4. Das Trio Bleu, das sein 25-jähriges Bestehen feiert, ist heute Abend ab 20.30 Uhr im Wiener Jazzclub Porg & Bess live zu hören. Paolo Contes Wir con me ist ein kleines Lied vom Fortgehen. Komm mit mir weg, weg von Orten, Gewohnheiten, grauem Wetter und alten Bindungen. Eine Liebeserklärung als Fluchtbewegung. Elegant zwischen italienischem Chanson, Jazz-Kruner-Geste und surrealem Refrain platziert. Paolo Conte.
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Der Clown als vorletzte Instanz von Gesellschaftskritik. Die letzte wäre der Dadaist. Angesichts der Sprachlosigkeit darüber, wie tief man sinken kann, auch über Menschen, die das noch amüsiert, lässt sich nicht mehr viel Zusammenhängendes sagen. Paolo Conte. Dem Romantiker wiederum ist alles Sinn. Die ganze Welt spiegelt seine innere Befindlichkeit. Wenn er Liebeskummer hat, dann sieht sogar der Mond traurig auf ihn herab. Und wenn der Frühling sich zeigt? Dann wendet er sich persönlich an das empfindsame Herz und zittert durch die Glieder des romantisch Gesinnten. Sie ahnen es schon, wir hören also jetzt Richard Strauss' Frühling. Doch Obacht, schützen Sie Ihr Herz, falls es empfindsam ist. Sie werden es mir danken, wenn der erste Ton der Frauenstimme erklingt.

Aus Richard Strauss vier letzte Lieder, Frühling, mit Asmik Grigorian, Mikko Frank und dem Philharmonischen Orchester von Radio France. Wie schön, in einem Land zu leben, das wirklich vier Jahreszeiten kennt oder kannte bis vor kurzem. Wir dürfen die Inspiration, die durch die klimatologischen Bedingungen in unseren Breiten entstehen, nicht unterschätzen. Es sind nicht zuletzt die Jahreszeiten, die den Menschen inspiriert haben. Tod und Auferstehung, aber auch zyklische Wiederkehrmotive. Beides im Rundtanz der Jahreszeiten eingeschrieben. Hier in einer Darstellung des Saxophonisten John Sermon, der auf dieser Aufnahme die ganze Saxophonfamilie zu Ton kommen lässt, in einer Komposition mit dem Titel Roundelay, zu Deutsch Rundtanz.

Roundly von und mit John Sermon. Vielleicht braucht die Kultur der Gegenwart etwas, das die Physiker tatsächlich brauchen, nämlich Low-Background-Steel, wie ich im ersten Teil dieser Sendung schon ausgeführt habe. Also Material aus einer Zeit, bevor die Atmosphäre durch Atomtests verändert wurde, für hochempfindliche Messgeräte. Heute steht der Ausdruck als Metapher für etwas anderes, für Texte, Bilder und Töne aus der Vor-KI-Zeit, für Dokumente also, die noch nicht von maschinell erzeugten Mustern durchdrungen sind. Warum ist das interessant? Weil mit der generativen KI auch ein neues Problem der Herkunft entstanden ist. Wer spricht hier? Wer schreibt? Und woran erkennen wir noch, wie menschliche Sprache klingt, wenn immer mehr davon von Maschinen imitiert wird? Low Background Steel AI ist ein Projektname für kulturelles Schutzgut. Für Archive des Nicht-Synthetischen, genau gesagt alles vor 2023, also vor ChatGPT, obwohl bald auch das leider nicht mehr einwandfrei feststellbar sein wird. Ein Archiv für Spuren menschlicher Ungenauigkeit, menschlichen Risikos, menschlicher Eigenart.

Franz Schubert, das Andantino aus der Sonate Nummer 20 mit Mitsuko Uchida. Zitat Haruki Murakami: Es ist das Schwierigste auf der Welt, die Sonaten von Franz Schubert vollkommen zu spielen. Bis jetzt existiert nicht eine makellose Interpretation. Die Sonaten von Schubert sind kaum Kunst zu nennen, wenn sie einfach so heruntergespielt werden. Sie sind so idyllisch und langatmig und auch technisch zu schlicht. Wenn man sie konventionell spielt, klingen sie nichtssagend und antiquiert und haben keinen Stil. Also wenden die Pianisten alle möglichen technischen Kniffe an. Aber wenn man nicht sehr gut aufpasst, können solche Kunstgriffe dem Werk auch die Würde nehmen und auf einmal ist es gar nicht mehr Schuberts Musik. Ausnahmslos alle Pianisten, die Schubert spielen, leiden unter diesem Widerspruch. Trotzdem probieren sie es immer wieder. Warum? Und jetzt sind wir wieder beim KI-Thema. Die Musik selbst ist unvollkommen. Gerade dadurch zieht sie die Menschen an.

Das Trio Wanderer und Antoine Tamesti mit dem Klavierquartett Nummer 2 von Gabriel Fauré. Die New York Times hat unlängst eine Liste der 30 größten lebenamerikanischen Songwriter veröffentlicht. Joni Mitchell ist nicht dabei, denn sie ist Kanadierin. Was für sie spricht? Sie lebt und hat auch die US-amerikanische Staatsbürgerschaft.

A Case of You, Joni Mitchell. Johannes Brahms' Klavierkonzert Nummer 2 entstand zwischen 1878 und 1881 und wurde im November 1881 in Budapest uraufgeführt. Brahms selbst spielte den Solopart, also nicht nur Beethoven, auch er, ein begnadeter Pianist. Das Werk ist seinem Hamburger Lehrer Eduard Marxen gewidmet. Mit dem zweiten Satz legt Johannes Brahms nochmal eins drauf. Sein zweites Klavierkonzert gehört zu den großen Werken der spätromantischen Konzertliteratur, ein symphonisches Drama mit Klavier.

Das war das Feiertagspasticcio. Zuletzt hörten Sie aus dem Klavierkonzert Nummer 2, Opus 83, das Allegro Appassionato von Johannes Brahms mit den Berliner Philharmonikern Claudio Abbado und Maurizio Pollini als Solisten. Helmut Jasper wünscht Ihnen, insbesondere denjenigen, für die heute kein Feiertag ist, einen angenehmen Tag. Auf Wiederhören.

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2: Mit Felix Schneider-Sturm am Mikrofon. In der Ukraine hat das oberste Antikorruptionsgericht Untersuchungshaft gegen den früheren ukrainischen Präsidialamtschef Andriy Yermak angeordnet. Er war die rechte Hand von Präsident Zelensky und muss sich wegen Geldwäschevorwürfen verantworten. Und auch die russischen Angriffe gehen wieder weiter. Aus der Hauptstadt Kiew sind Explosionen und viele Verletzte sowie mindestens ein Todesopfer gemeldet worden. Raffaella Steinbach.
3: In den Trümmern eines Wohngebäudes in Kiew suchen Einsatzkräfte nach Überlebenden. Sie konnten bisher 10 Menschen retten. Die Waffenruhe hat nur kurz gehalten. Es ist die wohl längste russische Angriffswelle seit Kriegsbeginn. Im Visier insgesamt mehr als 20 Regionen der Ukraine. Schon den ganzen Mittwoch über hatte die russische Armee Drohnenangriffe geflogen. Getroffen wurden Ziele bis in den äußersten Westen der Ukraine. Solche Attacken über Tag sind ungewöhnlich. Hunderte Drohnen sollen eingesetzt worden sein. Präsident Zelensky bezeichnet die Attacken als Terror. Mit den jüngsten massiven Angriffen will Moskau den Druck auf die Ukraine erhöhen, sich auf Friedensverhandlungen einzulassen, zu russischen Bedingungen.
2: In Peking sind die Gespräche zwischen Chinas Staatschef Xi Jinping und US-Präsident Donald Trump vor kurzem zu Ende gegangen. Die USA und China hätten eine fantastische gemeinsame Zukunft, sagt Trump im Vorfeld des Treffens. Vorrangig geht es um Handelsdeals, die Spannungen in der Straße von Hormuz oder um die Taiwan-Frage. Nach langen Streitigkeiten hat die US-Zentralbank einen neuen Chef. Kevin Warsh ist am Abend vom US-Senat als neuer Chef der Federal Reserve bestätigt worden. Er gilt als Wunschkandidat von US-Präsident Donald Trump. Dass er aber jene Niedrigzinspolitik liefern kann, die Trump gerne hätte, gilt unter Experten als unwahrscheinlich. In der spanischen Hofreitschule Wien soll 1 Million Euro verschwunden sein. Wie der Standard berichtet, werden 2 ehemalige Mitarbeiter verdächtigt, sie hätten das Geld veruntreut. Die Reitschule dürfte sie anzeigen und vom früheren Geschäftsführer Alfred Hudler Schadenersatz einfordern, weil er die Kontrolle der Buchhaltung vernachlässigt habe. Das Landeskriminalamt Tirol hat nach umfangreichen Ermittlungen eine Drogenbande aus dem Verkehr gezogen. Sie soll zumindest 12 Kilogramm Kokain und 680 Kilogramm Cannabis geschmuggelt und verkauft haben. Der Kopf der Bande und 4 weitere mutmaßliche Mitglieder seiner kriminellen Vereinigung befinden sich in Haft. Britta Bauer berichtet.
4: Die Bande soll mindestens 12 Kilogramm Kokain und 680 Kilogramm Cannabis verkauft haben. Mit dem Kokain wurden die Bundeshauptstadt, der Raum Innsbruck und vor allem Kufstein versorgt. Seit Jahren der Ort mit dem höchsten Pro-Kopf-Kokainverbrauch in ganz Österreich. Der mutmaßliche Kopf der Bande wurde am frühen Morgen des 28. April von Sonderkräften der Wega in seiner Wiener Wohnung auf Anordnung der Staatsanwaltschaft Innsbruck festgenommen. Zeitgleich erfolgten die Festnahmen von 3 weiteren Männern in Wien und eines mutmaßlichen Mittäters in Kundl. Bei Hausdurchsuchungen wurden 0,5 Kilogramm Cannabis, 85 Gramm Kokain und 80.000 Euro in Bar sichergestellt. Alle Verdächtigen wurden inzwischen in die Justizanstalt Innsbruck überstellt.
2: Selbstfahrende Autos sorgen in vielen Ländern für Aufsehen, aber auch für Probleme. Deshalb muss der Robotaxi-Betreiber Waymo des Google-Mutterkonzerns Alphabet jetzt Tausende seiner Fahrzeuge zurückrufen, da sie bei Unwettern nicht sicher fahren. Gleichzeitig schreitet in Europa die Entwicklung beim autonomen Fahren voran, auch in Österreich. Johannes Schmerger-Lunder berichtet.
5: Ein Robotaxi soll während eines Unwetters in den USA mit hoher Geschwindigkeit auf einer überfluteten Straße gefahren sein. Als Reaktion ruft Waymo rund 3.800 seiner Fahrzeuge zurück. Die Software soll verbessert werden. Die große Rückrufaktion überrascht Christoph Knauder nicht. Er ist Geschäftsführer beim Zentrum für automatisierte Mobilität ARPLAB.
6: Es kann durchaus passieren, dass man einfach gegebene Situationen vielleicht so noch nicht vorgefunden hat. Es ist ja nicht so, dass diese Fahrzeuge jetzt in alle erdenklichen Verkehrssituationen schon gekommen sind. Das ist durchaus noch ein Entwicklungsthema.
5: Waymo startet nur noch in Europa, konkret in London, erste Fahrten. In Wien ist das laut Stadt kein Thema. Waymo hätte nicht angefragt. Rechtlich ist es mit der Zulassung in Österreich solcher autonomen Systeme aber auch schwieriger, sagt Knauder.
2: So viel zu den Nachrichten und jetzt noch die Wetteraussichten.
7: Viele Wolken und von Westen her zeitweise Regen bringt der heutige Feiertag. Auch im noch sonnigen Südosten zieht es allmählich zu. Am Nachmittag kann es vor allem hier sogar gewittrig werden. Bei teils lebhaftem Wind aus Süd bis West erreichen die Temperaturen 7 bis 15, im Osten bis 19 Grad, in 2000 Meter Höhe um minus 1 Grad. Morgen und am Samstag geht es feucht und kühl weiter. Schnee fällt stellenweise noch einmal bis gegen 1000 Meter Höhe. Am Sonntag wird es von Westen her sonniger. So viel zum Wetter.
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0: 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Da gibt's was, das wir euch noch sagen wollten.
1: Herzlich willkommen bei Browserverlauf, das Digital Leben Update. Mein Name ist Irmi Wutscher.
0: Und ich bin Ulla Ebner. Und wir haben das Internet für euch sortiert und drei Geschichten rausgesucht, die unserer Meinung nach ein bisschen mehr Aufmerksamkeit bekommen sollten.
1: Ich finde es nicht weniger als weltbewegend, dass wir über soziale Medien jetzt nicht nur wegen ihrer Inhalte diskutieren, sondern auch wegen ihrer Designs, die uns Nutzerinnen und Nutzer gezielt länger an sie binden.
0: Und mich hat diese Woche die Geschichte rund um die US-Influencerin Emily Hart sehr geflasht, denn wie sich herausgestellt hat, war die sexy blonde Trump-Anhängerin in Wahrheit ein KI-Fake, ins Leben gerufen von einem Studenten aus Indien.
1: Aber davor haben wir noch eine Meldung mitgebracht aus der Kategorie, wie ein wild gewordener KI-Agent dein Leben ruinieren könnte.
0: Und das in nur 9 Sekunden. Denn genau so lange hat ein KI-Agent dafür gebraucht, um eine US-Firma mehr oder weniger zu löschen. Passiert ist das ganze Schlamassel einem US-Startup, das Software für Autovermietungen anbietet. Deren KI-Coding-Agent hätte eigentlich Routineaufgaben im Testbereich durchführen sollen. Aber dabei ist er auf ein Problem gestoßen und aus irgendeinem Grund erschien es der KI als die beste Problemlösungsstrategie. Lösche alle Daten. Und um das tun zu können, hat sich der Agent selbst die Berechtigungen und Zugangscode dafür gecheckt. Und 9 Sekunden später war die gesamte Firmendatenbank gelöscht, inklusive Backup.
1: What the fuck? Also Pech für die Kunden, die ein Auto reserviert hatten, oder? Und das abholen wollten.
0: Ja, genau das. Alles war weg und völliges Chaos am Schalter. Und als der Firmenchef danach den KI-Agenten gefragt hat, was zur Hölle er da gemacht hat, war die Antwort so sinngemäß: Ich habe eigenmächtig gehandelt und alle Regeln verletzt, auf die ich programmiert wurde.
1: Klingt nach dem absoluten Albtraum jedes IT-Mitarbeiters. Von Albtraum zu Traumfrau, vielleicht jedenfalls, zu einer hotten Influencerin namens Emily Hart. Die blonde junge Krankenschwester hatte bis vor kurzem einen sehr reichweitenstarken Instagram-Account. Da hat sie so im Bikini mit US-Stars and Stripes-Muster posiert oder mit der Waffe in der Hand und einem roten Magerkapperl. Sie hat gegen Migranten gewettert, gegen Abtreibung und sie hat sich für das Recht auf Waffen positioniert. Doch jetzt stellt sich heraus, das war alles nur Fake. Die Frau gibt's gar nicht in echt, sie ist KI-generiert. Ulla, was steckt da dahinter?
0: Ja, die Geschichte hat das US-Tech-Magazin Wired aufgedeckt. Diese Frau war eine Erfindung eines 22-jährigen Studenten aus Indien. Der hat nämlich dringend eine Geldquelle gebraucht, um sein Studium zu finanzieren. Und daraufhin hat er diese Influencerin erstellt.
1: Das heißt, dieser junge Inder, dem ist es gar nicht um die politischen Inhalte gegangen. War der selbst überhaupt ein Trump-Anhänger?
0: Nein, war er nicht. Politik war ihm völlig egal offenbar. Ihm ging es rein ums Geld. Und er hat es zuerst mit einem ganz gewöhnlichen KI-generierten Erotik-Bikini-Model versucht. Aber das hat nicht funktioniert, weil die gibt es wie Sand am Meer. Und dann hat er mit einem KI-Chatbot über seine Strategie geplaudert. Und der Chatbot hat ihm empfohlen: Vermisch doch die Erotik mit politischen Botschaften und konzentriere dich auf konservative Männer, zum Beispiel auf die Anhänger der Make America Great Again Bewegung. Und das hat dann grandios funktioniert, denn schon nach einer Woche ungefähr hatte die Fake-Influencerin an die 10.000 Follower und einige ihrer Posts haben dann später Millionen an Views bekommen.
1: Aber warum funktioniert gerade diese rechtskonservative Zielgruppe so gut? Im Wired-Interview hat der indische Student ja erzählt, dass er das Gleiche mit einer demokratischen KI-Influencerin versucht hat und die hat einfach niemanden interessiert. Nein. Er erklärt den Erfolg von Emily Hart damit, dass die Mager-Anhänger einfach schrecklich dumm seien, aber ist das wirklich eine überzeugende Erklärung?
0: Ich finde nicht. Es ist bestenfalls die halbe Wahrheit, weil da gibt es ganz viele Gründe. Zum Beispiel eben, dass Social-Media-Algorithmen Inhalte, die Angst, Wut oder Hass erzeugen, stark bevorzugen. Und solche Emotionen performen eben auf Social Media besonders gut. Und der Fake-Kanal von dieser Emily Hart, der ist ja auch deshalb vom Meta-Algorithmus so bevorzugt behandelt worden, weil in den Kommentaren sehr kontroverse Diskussionen stattgefunden haben. Das heißt, da waren ja auch politische Gegner von Trump, sprich linke, liberale, demokratische User aktiv, und die haben sich über die Botschaften dieser Emily Hart sehr empört. Das heißt, auch diese User haben die Influencerin offenbar für echt gehalten.
1: Und genau zu diesem Thema hat diese Woche André Wolf vom Verein Mimikama, das ist eine der wichtigsten Faktenchecker-Plattformen in Österreich, ein E-Shortbook im Internet veröffentlicht. Es heißt Die Frauen, die es nie gab. Darin analysiert er die Rolle von weiblichen Fake-Figuren, die eben auf Social Media diese rechtsextremen Botschaften verbreiten. Ulla, du hast es gelesen. Ist Emily Hart also gar kein Einzelfall?
0: Nein, ist sie nicht. Es hat schon diverse Kunstfiguren unterschiedlicher Art gegeben, und es wird vermutlich auch in Zukunft noch ganz viel mehr geben. Und gerade im rechtsextremen Themenfeld werden besonders oft hübsche junge Frauen eingesetzt, weil die geben dann den vielleicht grauslichen Inhalten ein sehr weiches, sanftes Gesicht. Dinge wie Remigration klingen natürlich von einer sympathisch lächelnden blonden Frau weniger einschüchternd als zum Beispiel von einem kahlköpfigen Mann mit Springerstiefeln, und auf diese Weise lassen sich halt die Botschaften auch leichter salonfähig machen.
1: Dazu kommt, dass diese KI-Fakes immer besser, immer überzeugender werden. Es ist gar nicht so einfach, KI-generierte Bilder als solche zu erkennen. Das heißt, man muss eigentlich nicht sonderlich dumm sein, um das nicht unterscheiden zu können. Aber inwiefern spielt es für die Fans von solchen Figuren überhaupt eine Rolle, ob die echt sind oder nicht?
0: Ja, genau, das ist das Interessante, worüber auch André Wolf schreibt. Er meint nämlich, für die spielt das eigentlich fast gar keine Rolle. Wenn Menschen gehen mit solchen Bildern und Videos aus dem Internet eine Art parasoziale Beziehung ein, und zwar völlig unabhängig davon, ob da ein echter Mensch dahinter steht oder nicht. Das heißt, sie fühlen sich emotional angesprochen, sobald da eine sympathische Figur Dinge sagt, die auch ihrer Weltsicht entsprechen. Das kann auch ein KI-Chatbot sein. André Wolf betont übrigens in seinem Buch auch noch einen anderen, finde ich, sehr, sehr wichtigen Aspekt, der nämlich gerade auch beim Fall Emily Hart sehr gut sichtbar wird. Nämlich, dass rechtspopulistische oder rechtsextreme politische Propaganda oder überhaupt politische Desinformation an sich schlichtweg ein Geschäftsmodell sein kann. Das heißt, viele Akteure, die solche Dinge in Umlauf bringen, sind überhaupt nicht ideologisch motiviert.
1: Genau, eben weil diese extremen polarisierenden Inhalte auf Social Media besser gehen. Du hast gesagt, eben dieser Student, der indische Student, der Emily Hart erfunden hat, wollte sich damit sein Medizinstudium finanzieren. Hat er das eigentlich geschafft? Ist das gelungen?
0: Offenbar durchaus. Im Interview mit Wired hat er nämlich erzählt, dass er mit Emily Hart täglich mehrere tausend Dollar verdient hat für circa eine Stunde Arbeit pro Tag. Und das hat allerdings nicht nur durch die Werbung auf den Kanälen geschafft, sondern von den Instagram-Accounts zum Beispiel wurden die Fans von Emily Hart dann auch weitergeleitet auf eine Erotik-Plattform mit Bezahlschranke. Und zusätzlich hat er dann auch noch Mager-Fan-Artikel im Internet verkauft, also die vermeintlich von Emily Hart verkauft wurden.
1: Ein Business-Genie, muss man fast sagen. Ja, für alle, die jetzt beim Zuhören schon die Social-Media-Kanäle von Emily Hart suchen, schlechte Nachricht, die ist mittlerweile gesperrt. Aber wir haben auch eine gute Nachricht. Das E-Shortbook von André Wolf mit dem Titel Frauen, die es nie gab, das gibt es ganz kostenlos im Internet. Den Link findet ihr in den Shownotes zu diesem Podcast.

0: Irmi, du hast dich diese Woche in einem Digital-Leben-Beitrag mit suchtförderndem Design von zum Beispiel Social-Media-Plattformen beschäftigt. Da hört man unter anderem eine Freundin von dir. Warum eigentlich?
1: Ja, das ist eine sehr gute Freundin von mir und letzten Winter habe ich die mal mehrere Wochen oder sogar Monate eigentlich nicht mehr gehört und habe mir eigentlich nicht viel dabei gedacht, weil wir haben alle mal irgendwie stressige Phasen und dann habe ich sie aber dann doch wieder mal getroffen und sie sagt mir, sie ist einfach monatelang so richtig auf Instagram reingekippt. So sehr, dass sie quasi das Haus nicht verlassen hat. So erzählt sie, wie sich das für sie angefühlt hat.
2: Ich bin einfach nur gesessen und habe nichts gemacht im Endeffekt. Also es ging mir auch gar nicht um die Likes. Es war wirklich ein passives Gescrolle. Danach fühlt man sich auch so leer, weil man eigentlich das Gefühl hat, man hat anderen beim Leben zugeschaut, hat aber selbst an Leben verloren.
1: Und das hat mich auch insofern hellhörig gemacht, weil es ja gerade einen sehr wichtigen Prozess in den USA gegeben hat, wo eine junge Klägerin was ganz Ähnliches gesagt hat.
0: Aber bevor wir noch zu den Prozessen kommen, hätte ich eine andere Frage. Nämlich kannst du uns erklären, was ist jetzt das Geheimnis dahinter? Sprich, auf welche Weise bringt uns die Bauweise der Plattformen dazu, länger und mehr, als wir eigentlich wollen, auf diesen Plattformen herumzuhängen?
1: Da werden immer wieder verschiedenste Designelemente genannt. Ganz oft kommt der Infinite Scroll, also dass man endlos weiterwischen kann. Autoplay ist noch so ein Feature, also dass am Ende von jedem Video, zum Beispiel auf TikTok oder YouTube, sofort ein neues anfängt zu spielen. Aber ich habe für den Beitrag auch mit einem dänischen Forscher gesprochen und der hat erzählt, dass manche der Feeds so aufgebaut sind wie ein Spielautomat im Casino. Er hatte erzählt von diesem bekannten Rattenexperiment von B.F. Skinner, vielleicht hast du davon gehört. Mhm. Da werden Ratten in einen Käfig gesetzt und die lernen, dass sie eine Belohnung bekommen, wenn sie einen Knopf drücken. So, das haben die Ratten schon mal ziemlich interessant gefunden. Aber noch mehr angefixt waren diese Ratten, als Skinner auf ein variables Belohnungssystem umgestellt hat.
0: Das heißt?
1: Das heißt, manchmal bekommt eine Ratte, wenn sie auf den Knopf drückt, ein Zuckerstück, manchmal aber auch keins und manchmal auf einmal ganz viele.
0: Also das funktioniert quasi so ähnlich wie bei diesen Spielautomaten, den berühmten einarmigen Banditen im Wirtshaus oder im Casino. Mhm. Da kommt meistens nie was raus und auf einmal prasseln ganz viele Münzen. Kann man das Prinzip auf Social Media übertragen?
1: Genau. Das Prinzip und wie das dann bei Social Media sich anfühlt oder aussieht, das erzählt auch meine Freundin nochmal.
2: Katzenvideos, Kochvideos und Beauty. Aber dann waren es wirklich nur so ganz idiotische Videos, auch von Lifehacks und was weiß ich, was da dabei war. Diese Lifehacks haben mich hin und wieder mal rausgebracht, weil die waren mir dann wirklich zu blöd. Aber ja, die Kochvideos, die Katzenvideos haben mich wieder hineingesogen.
0: Okay, das heißt also, wenn ich im Feed nicht immer spannende Dinge sehe, sondern dazwischen mich auch durch elends langweilige Videos quälen muss, ist das kein Bug, sondern ein Feature, also pure Absicht.
1: Genau, weil unser Gehirn in so eine Art Suchmodus verfällt. Es will immer wieder die Erfahrung von dieser großen Belohnung machen, also Katzenvideos. Gleichzeitig will es aber auch das Muster verstehen, wie es immer wieder verlässlich zu dem Katzenvideo kommt. Das geht aber gar nicht, weil es vollkommen random ist, wann dieses Katzenvideo kommt. Aber deswegen müssen wir sozusagen da immer scrollen. Und das ist so eine der Strategien, wie die Plattformen uns kriegen. Also eine unter vielen.
0: Das ist spannend. Aber dich interessiert das ja nicht nur, weil eine Freundin von dir betroffen war, sondern um genau diese Mechanismen und Tricks geht es eben in der Klage in den USA, die du vorhin schon angesprochen hast. Da sind Meta und Alphabet vor Gericht gestanden wegen genau solcher Designentscheidungen. Wie war das?
1: Genau, und es ist tatsächlich, das muss ich nochmal betonen, das erste Mal, dass es wirklich um diese Auswirkungen des Designs auf die Nutzenden geht. Geklagt hat eine 19-jährige Kalifornierin, die nur unter dem Kürzel KGM bekannt ist. Die Klägerin sagt, sie hatte ihren ersten Instagram-Account mit 11 und hat schon seit sie Volksschülerin war immer YouTube geschaut. Sie sagt, dass Einstellungen wie Infinite Scroll und eben Autoplay, dass Videos automatisch losspielen, zu ihrer Social-Media-Abhängigkeit beigetragen haben und dass sie sie im Endeffekt in Depressionen und Angststörungen getrieben hat.
0: Und da gibt es jetzt auch schon ein Urteil.
1: Genau, die Klägerin hat tatsächlich in der ersten Instanz Recht bekommen. Das ist eine Riesensache, auch wenn die Tech-Riesen jetzt erst einmal in Berufung gehen. Sie ist nämlich eine von tausenden ähnlichen Fällen, die ihr jetzt wahrscheinlich nachfolgen werden. Und es ist auch so interessant, weil bisher sind Klagen von Nutzenden gegen Social Media eigentlich fast immer gescheitert. In den USA gibt es nämlich ein Gesetz, das die Social Media Konzerne von der Haftung ausnimmt für die Inhalte, die auf ihren Plattformen sind. Das heißt, sie putzen sich damit ab, dass, ich weiß nicht, wenn es da Suizidvideos gibt und Leute sagen, naja, das hat sie auch suizidal gemacht, dann sagen sie, ja, das sind ja jetzt nicht sie schuld, sondern die NutzerInnen, die das da raufgeladen haben. Jetzt geht es aber darum, dass diese süchtig machenden Designstrategien eben Teil ihrer Business-Strategie sind und das.
0: Ja. Das heißt, es wird jetzt auch mit Spannung erwartet, was denn das Gericht da als quasi Gegenmittel anordnet. Also inwiefern die Gerichte die Plattformen dazu zwingen, das Design zu verändern. Wie könnte das ausschauen?
1: Die einfachsten Dinge, die man sofort machen könnte, dass zum Beispiel eben Endless Scroll und Autoplay nicht von vornherein eingerichtet sind. Das heißt, nur wer möchte, kann sich das in den Einstellungen selbst einschalten. Oft sind es ja wirklich nur Kleinigkeiten, die die Plattformen gar nicht mehr so spannend machen. Das zum Beispiel sagt meine Freundin, die jetzt mittlerweile auch nicht mehr tagelang am Handy hängt.
2: Ich bin nicht abgemeldet. Ich schaue einmal die Woche am Computer hinein. Da funktioniert es gar nicht so gut. Man kann nicht bis in die Ewigkeit scrollen. Auch das Design ist nicht für den Computer gemacht. Da ist es dann gar nicht so spannend.
0: Ja, und da gibt es noch andere Tricks. Was ich zum Beispiel kenne, ist, den Bildschirm auf schwarz-weiß stellen. Das macht ihn nämlich sehr, sehr langweilig. Oder auch ganz einfach Zeitlimits am Handy einstellen, in denen die Apps nicht funktionieren.
1: Ich zum Beispiel habe es mir so eingestellt, dass Instagram nur bei mir zu Hause im WLAN geht. Der fällt dann schon mal untertags sehr viel Rumgescrolle weg. Am Abend hänge ich dann natürlich schon drin, manchmal. Aber ohne dem ganzen Scrollen würde ich ja auch nicht die Perlen finden, wie die, die ich dir zum Abschied mitgebracht habe. Die kommt aus der Rubrik Braucht kein Mensch.
0: Okay, und was ist das?
1: Ein münzgroßes Smart Device, das in der Unterhose platziert, misst, wie oft du furzt.
0: Okay, nein, mehr will ich gar nicht wissen. Furzwitze, nein, da ist es aus.
1: Same, aber das Ding ist natürlich für die Wissenschaft. Das Gerät wurde verwendet, um in einer Studie mehr über Laktoseintoleranz herauszufinden. Und ist als solches halt ein nicht invasives Gerät, um das zu messen. Also okay, wir müssen hoffentlich keine Angst davor haben, dass man in Zukunft auch in der Health- und Fitness-App jetzt dann seine Flatulenzen tracken muss.
0: So weit kommt's noch. Gut, jetzt habt ihr einen Einblick bekommen in unseren Browserverlauf. Das war's für heute mit dem Digital-Leben-Update. Es verabschieden sich Ulla Ebner
1: und Irmi Wutscher. Und vergesst nicht, das Internet ist schon irgendwie kaputt, aber offline ist auch keine Lösung.

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1: Aus dem Journalstudio begrüßt Sie Franz Renner, unsere Schlagzeilen. Eine deutliche Warnung zu Taiwan gab es für US-Präsident Trump beim Besuch in China. Russland hat vergangene Nacht den größten Drohnenangriff auf die Ukraine seit Kriegsbeginn durchgeführt. Aus der Kasse der Hofreitschule in Wien ist mehr als 1 Million Euro verschwunden und die Wiener Festwochen provozieren mit dem Auftritt eines umstrittenen kroatischen Massenheilers. Das Wetter bringt ein bisschen was von allem, Sonne, Wolken und auch Regen. Tag 2 des Besuchs von US-Präsident Donald Trump in Peking. Viele Freundlichkeiten wurden ausgetauscht. Der Himmelstempelbesuch, derzeit findet ein Staatsbankett statt. Zu Taiwan sprach Chinas Staatschef Xi Jinping eine mehr als deutliche Warnung an Trump aus. Aus Peking berichtet Alexandra Siebenhofer.
2: Nach 2 Stunden Gespräch zwischen dem US-Präsidenten und dem chinesischen Staats- und Parteichef, gespanntes Warten, was nach außen klingt. Dann berichtet das chinesische Fernsehen, Xi Jinping habe im Gespräch mit Donald Trump gewarnt, würde der Konflikt um den Status der Insel Taiwan schlecht gehandhabt, könnte das die Beziehungen zwischen China und den USA in eine wörtlich sehr schlechte Lage bringen. Und nach dem Austausch diverser Freundlichkeiten, wie dem Hinweis, es werde in Zukunft mehr Möglichkeiten für US-Unternehmen geben, in China Geschäfte zu machen, warnt der chinesische Staats- und Parteichef Xi Jinping die USA auch. Den Aufstieg Chinas zu behindern sei gefährlich. Die Geschichte habe gezeigt, dass so ein Verhalten oft in einem Krieg geendet habe. Außerdem hätten die beiden Staatschefs auch über die Kriege im Iran und in der Ukraine gesprochen, sowie über die Lage auf der koreanischen Halbinsel, sagt das chinesische Außenministerium. Wie Donald Trump auf das alles reagiert hat, ist bislang nicht bekannt. Morgen treffen Trump und Xi noch einmal zu einem Vier-Augen-Gespräch aufeinander. Danach reist Trump ab, vermutlich nicht ohne ein ausführliches Resümee.
1: Weiter in die Ukraine, wo die ehemalige rechte Hand von Präsident Zelensky wegen Geldwäscheverdacht in U-Haft genommen worden ist. Russland wiederum hat die Ukraine vergangene Nacht landesweit mit Raketen- und Drohnenangriffen überzogen. Mehr von Raffaella Steinbach.
3: Von dem riesigen Gebäude mit 18 Wohnungen sind nur noch Trümmer zu sehen. Die Aufräumarbeiten haben begonnen. Bürgermeister Vitali Klitschko ist vor Ort. Er hofft, dass dort niemand mehr verschüttet ist. Die Menschen in Kiew und auch in vielen anderen Regionen des Landes haben eine besonders harte Nacht hinter sich. Kaum ist die Waffenruhe ausgelaufen, hat Russland seine Angriffe verschärft. Dutzende Raketen, mehr als 1500 Drohnen. Schon den ganzen Mittwoch über hatte die russische Armee Drohnenangriffe geflogen. Mit dieser neuen Strategie, Angriffe am Tag, gefolgt von nächtlichem Beschuss, will Moskau den Druck auf Kiew sichtlich erhöhen für weitere Verhandlungen zu russischen Bedingungen. Die von den USA vermittelten Gespräche über ein mögliches Kriegsende haben bisher keinen Durchbruch gebracht.
1: Nach Österreich, wo morgen mit dem Fach Griechisch die schriftlichen Maturaprüfungen abgeschlossen werden. Im Ministerrat sind gestern Neuerungen bzw. Änderungen bei der Matura für das kommende Jahr beschlossen worden. Informationen von Tanja Malle.
4: Eine zusätzliche Prüfung ablegen, mündlich oder schriftlich, statt eine Abschlussarbeit zu verfassen. Diese Möglichkeit hatten zuletzt Maturantinnen und Maturanten der AHS. Das Angebot hat heuer rund die Hälfte von ihnen angenommen. Diese Option werde daher nun auf Dauer rechtlich verankert, heißt es aus dem Bildungsministerium. Und ab 2027 hat man auch mit 2 Fünfern im Zeugnis noch eine Chance, beim Haupttermin anzutreten. Bei der mündlichen Matura muss eine Mindestquote von 30% erreicht werden. Gänzlich unvorbereitet anzutreten und dennoch durchzukommen, soll damit der Vergangenheit angehören. Vereinfacht wird die Abwicklung der Matura. Konkret bekommen Gymnasien mehr Spielraum bei Terminen und Abläufen in den nicht standardisierten Fächern und bei der Zusammensetzung der Prüfungskommission. Die Protokolle müssen nur noch 3 statt 60 Jahre archiviert werden.
1: In einem Stadium der Dauerprüfung ist die spanische Hofreitschule in Wien. Nach der Einstellung der Ermittlungen wegen Untreue gegen den ehemaligen Geschäftsführer sorgt die mutmaßliche Veruntreuung von insgesamt 1,25 Millionen Euro für neue Aufregung. Informationen von Florian Katzinger.
5: Für Außenstehende ist es kaum nachvollziehbar. 1 Million Euro wird von Konten der Hofreitschule abgebucht und verschwindet. Genauso wie 250.000 aus dem Tresor der Hofreitschule. Niemand merkt etwas. Die Beträge sollen laut Standard in Tranchen zwischen 30.000 und 70.000 Euro abgehoben worden sein. Das Ganze in den Jahren 2024 und 2025. Jedenfalls ein weiterer Mitarbeiter soll involviert sein. Beide sind nicht mehr im Unternehmen. Wer wann was gewusst hat, ist derzeit völlig unklar. Erst vor wenigen Tagen hat die Staatsanwaltschaft sämtliche Ermittlungen gegen den mittlerweile ebenfalls entlassenen Geschäftsführer Alfred Hudler endgültig eingestellt. Er hat die Untersuchungen eigentlich ins Rollen gebracht. Dennoch wird er laut Zeitungsberichten erneut von der aktuellen Geschäftsführung beschuldigt. Er habe nicht genug aufgepasst. Sein Anwalt weist das erneut zurück.
1: Männer, die auf Ziegen starren, ist eine bekannte Filmsatire mit George Clooney in der Hauptrolle. Die Wiener Festwochen probieren es bei der Eröffnung kommende Woche mit einem Mann, der aufs Publikum starrt. Unumstritten, vorsichtig formuliert, ist der Kroate namens Brazzo nicht als Heiler mit Massenpublikum. Viktoria Waldecker hat einen Blick darauf geworfen.
6: Esoteriker Brazzo verdient Geld mit seinem Blick. Er füllt Hallen damit, auf der Bühne zu stehen und schweigend ins Publikum zu starren. Fans preisen die heilenden Kräfte seines Blickes an. Mit diesen Aussagen wirbt Brazzo dann auch gerne. Dafür wird er immer wieder von Wissenschaftlern und Sektenexperten kritisiert. Kommende Woche wird Brazzo seinen Blick bei der Eröffnung der Wiener Festwochen einsetzen. Er ist am Heldenplatz als Special Guest eingeladen und soll 75 Sekunden lang schweigend auf der Bühne stehen und schauen. Ein Chor werde leise dazu summen, heißt es von den Wiener Festwochen. Dort verteidigt man den Auftritt. Das Motto der Festwochen sei Republic of Gods. Dabei setze man sich mit alten und neuen Glaubenssystemen und auch mit Aberglaube auseinander. Eine Gage erhalte Brazzo für den Auftritt nicht. Bei den Fördergebern sieht man den Auftritt entspannt. Man greife nicht in die Programmgestaltung ein, heißt es von der Wiener Kulturstadträtin und aus dem Kulturministerium.
1: Was sich sonst noch Berichtenswertes begab, Eva Liebentritt hat den Nachrichtenüberblick.
7: Der Flughafen Wien verzeichnet einen deutlichen Passagierrückgang. Im April wurden rund 2,5 Millionen Fluggäste gezählt. Das sind 8% weniger als im Vorjahr, teilt der Flughafen Wien mit. Gründe dafür sind einerseits der Iran-Krieg. Aus dem Nahen und Mittleren Osten kamen um mehr als 80% weniger Passagiere. Andererseits haben Billigfluglinien wegen hoher Kosten ihr Angebot in Wien reduziert oder sich ganz zurückgezogen. In Israel könnte es im Sommer zu vorgezogenen Neuwahlen kommen. Die Regierungskoalition rund um die rechte Likud-Partei von Ministerpräsident Netanyahu hat einen Antrag auf Auflösung des Parlaments eingebracht. Eigentlich hätte erst im Oktober gewählt werden sollen. Hintergrund sind Spannungen mit ultraorthodoxen Koalitionspartnern über die Befreiung streng religiöser Männer vom Wehrdienst. Drohnenvorfälle haben in Lettland eine Regierungskrise ausgelöst. Ministerpräsidentin Evika Siliņa hat ihren Rücktritt angekündigt. Nach dem Bruch der Regierungskoalition gestern zieht die 50-Jährige jetzt die Konsequenzen. Auslöser der Krise sind politische Streitigkeiten über Drohnenvorfälle an der Grenze zu Russland. Zuvor war bereits Verteidigungsminister Andris Sprutz zurückgetreten. Wegen der schwersten Stromausfälle seit Jahrzehnten ist es in der kubanischen Hauptstadt Havanna zu Protesten gekommen. Hunderte Menschen gingen auf die Straße, zündeten Müllhaufen an, schlugen auf Töpfe und forderten die Wiederherstellung der Stromversorgung. Laut der Regierung sind viele Stadtteile täglich bis zu 22 Stunden ohne Strom. Kuba ist wegen verschärfter US-Sanktionen seit Monaten weitgehend von Treibstofflieferungen aus dem Ausland abgeschnitten. Der frühere Präsident der Europäischen Zentralbank, Mario Draghi, ist in Aachen mit dem internationalen Karlspreis ausgezeichnet worden. Geehrt wurde er für seine Verdienste um Europa und seinen Einsatz während der Euro-Krise.
1: Danke, Eva Liebentritt. Und wie das Wetter wird, weiß Jörg Stieber.
8: Das lange Wochenende zeigt sich von seiner kühlen und großteils auch recht nassen Seite. Bis Sonntag früh kommen in vielen Regionen noch größere Regenmengen zusammen, speziell vom Tiroler Unterland bis ins Mostviertel und bis nach Kärnten. Auf den Bergen ist und bleibt es teilweise winterlich, in den Hohen Tauern etwa kann noch einmal ein halber bis dreiviertel Meter Schnee dazukommen. Ein Blick in die Landeshauptstädte in Wien und Eisenstadt, stark bewölkt unter 16 Grad, St. Pölten leichter Regen 12, Linz stark bewölkt 13, Salzburg Regen 9, Innsbruck Regen 8, Bregenz leichter Regenschauer 11, Graz bewölkt 17 und Klagenfurt Regen 13 Grad. Heute Nachmittag bleibt es oft stark bewölkt und vielerorts regnet es zeitweise. Auch im Südosten werden die Wolken jetzt mehr und es entstehen einige Regenschauer. Vereinzelt sind Gewitter dabei. Teils lebhafter Wind aus Süd bis West und meist nur 6 bis 14, im Osten bis zu 19 Grad. Morgen und am Samstag kühl und zeitweise Regen, Schneefall zum Teil bis 1000 Meter. Am Sonntag dann vor allem nach Westen hin teilweise sonnig.
1: Mehr und ausführliche Informationen in den Journalen um 17 und 18 Uhr. Für das Journalteam mit Veronika Filitz, Regie und Bernhard Riegler, Technik, verabschiedet sich Franz Renner. Haben Sie einen angenehmen Nachmittag.
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10: Also ich esse prinzipiell alles, aber wenn ich mir es aussuchen kann, gerne ohne Tier.
11: Garantiert ohne Tier ist das Menü, das unser Mr. Song Contest für die heutige Sendung zusammengestellt hat.
10: Ich mag prinzipiell gern Dinge, die kein Aufwand sind, aber nach ein bisschen was ausschauen. Ich mache eine Lauchbirne. Das habe ich erfunden, oder? Hat eh wer andere erfunden, aber jedenfalls, ich habe es noch nirgendwo gesehen.
11: Die Lauchbirne ist unsere heutige Vorspeise. Als Hauptgang hat Andi Knoll etwas aus seiner Heimat Tirol ausgesucht. Krautspotzen.
10: Das ist eine totale Erinnerung an meine Mama. Ja, wie ich nach Wien gegangen bin und der Bub dann ab und zu mal wieder heimgekommen ist nach Tirol, habe ich immer angerufen und gesagt, was soll ich da denn kochen? Und in diesem, was soll ich da denn kochen, war eine Frage, die auch gleichzeitig eine Klammer hatte, nämlich hoffentlich sagt er nicht Krautspatzen, weil das ist eine Riesenpotzerei. Und dann habe ich gesagt, ich weiß eh, aber machst du mal Krautspatzen? Ja, okay. Und es ist also, erstens ist es einfach, es ist schon eine Potzerei, aber es schmeckt wahnsinnig gut. Es ist vielleicht jetzt nicht gerade ein leichtes Frühlingsgericht, aber nach der Birne kann es schon ein bisschen deftiger werden.
11: Bernhard Fellinger begrüßt Sie. Andi Knoll moderiert seit 1999 die ORF-Fernsehübertragungen des Song Contest. Fast schon genauso lang, wie das sein Vorgänger gemacht hatte, die Hörfunklegende Ernst Grissemann. Dieser hat natürlich auch jenen Abend kommentiert, der Andi Knolls erste Erinnerung an diesen Liederwettbewerb ist.
10: Es war 1982, Nicole hat gewonnen mit ein bisschen Frieden und Elisabeth Engstler und Michael Scheikle waren Duomess und haben uns würdig vertreten, finde ich. Da gab es natürlich das Orchester, es gab sehr statische Bühnenbilder, keine Lichteffekte, keine Show-Effekte, da waren anständig gekleidete Menschen. Interessanterweise ganz oft Solo-Frauen, die das moderiert haben. Ich glaube, es war Marlene Scharell in so einem frackartigen, tollen Ensemble, also sehr, sehr Show-Business-mäßig. Mir hat damals fasziniert, damals schon alles, was Show war. Ja, also ich habe viel mit der Oma ferngesehen, die im unteren Stock gewohnt hat. Und die hat halt dann immer so Peter Frankenfeld, Musik ist Trumpf. Einer wird gewinnen, Hans-Joachim Kuhlenkampf. Große Shows, überall wo Showtreppen waren, irgendwelche Vorhänge, die weggegangen sind. Und dahinter stand wer mit Federbohr. Man hat sich schon, glaube ich, früh denken können, das wird mal so ein Showfuzzi. Das hat mich immer schon fasziniert.
11: Natürlich hat der ORF-Star auch Lieblingsmusiken für unser heutiges Küchenradio zusammengestellt. Diese stammen von Depeche Mode, Modest Mussorgsky, Klangkarussell und jetzt gleich von jenem Duo, das Teil seiner ersten Song-Contest-Erinnerungen ist. Duo Mess.

0: Dur-Mess, Elisabeth Engstler und Michael Scheikel mit Sonntag. Im Englischen lautet der Songtitel übrigens Honeybee, Österreichs ESC-Beitrag aus dem Jahr 1982.
1: Musikalisch muss man sagen, irgendwo für mich zwischen... Ich versuche jetzt einen Vergleich aus der E-Musik zu finden, aber nein, musikalisch ein bisschen ein Kinderlied, aber das macht einen erfolgreichen Popsong aus, dass er bei Kindern gut ankommt und das ist ein Ohrwurm, also ein richtiger Ohrwurm und ist, finde ich, glaube Platz 9 unterbewertet, hätte weiter vorn landen müssen, wunderschön.
0: Wunderschön ist auch unser heutiger Radiokoch, nachdem er sich seine blaue Leinenschürze umgebunden hat. Wir beginnen mit der vorher schon angekündigten Lauchbirne.
1: Wir brauchen Olivenöl, Porree, Birnen, gerne aus der Dose und zum Drauftun ein Schafkäse oder jeder andere Käse oder so in meinem Fall ein Ding, das heißt Greek White, das tut so, als wäre es Schafskäse, ist aber eigentlich auf Basis von Kokosöl und schmeckt eigentlich ganz hervorragend.
0: Ich darf die Mengenangaben für 4 Personen nachreichen, 2 Stangen Lauch und 4 Dosen mit je 2 Birnenhälften.
1: In einer Pfanne, da wollen wir mal Olivenöl heiß werden lassen und währenddessen den Porree Julienne schneiden oder ringelig oder wie man will, also sollten kleinere Teile werden. Das Messer ist frisch geschliffen, das ist übrigens das Wichtigste, ein scharfes Messer. Und dann schneiden wir den Porree mal so in mittelgroße Stücke.
0: Man kann die Schärfe des Messers richtig hören, stellt Andi Knoll fest.
1: Ich kann das noch schneller, aber ich mag nicht, dass ich mir jetzt live auf Sendung in die Finger schneide.
0: Flink und professionell agiert unser Mr. Song Contest beim Lauchschneiden. Man merkt, dass die Küche keine Terra Incognita für ihn ist.
1: Ich koche eigentlich schon ganz viel, ja. Ich koche auch ganz oft einfach so schnell mal Nudeln und dazu ein fertiges Pesto. Also so 2 bis 3 Mal in der Woche muss ich Pasta essen, sonst weggrantig. Ich finde, das ist so... Macht glücklich. Pasta macht glücklich. Oder man hat so eine Kräutertruhe am Balkon und da nimmt man einfach alles, was grün ist und tut es kurz klein hacken und bratet es in Olivenöl an.
0: Vor Andi Knoll türmen sich 2 Berge kleingeschnittener Lauchstücke.
1: Nein, das geht irrsinnig zusammen. Also es ist, jetzt wirkt es am Brett wirkt sehr viel, aber ein Porree, wenn er dann ein bisschen abgebraten ist, ist nur mehr die Hälfte. Deswegen muss das ein bisschen mehr sein. Und außerdem finde ich immer, die Portionsgröße muss so sein, dass man mindestens einmal Nachschlag hat, wenn der Gast das möchte. Und dass dann, wenn alle Gäste weg sind, dass dann nochmal was überbleibt. Weil sonst bin ich immer enttäuscht.
0: Die beiden Lauchstangen sind also verarbeitet. Die Pfanne am Herd steht bereit.
1: Und jetzt kommt der Porree in das heiße Olivenöl. Achtung!
0: Weil Andi Knoll gerade für Ö1 kocht, findet der 54-jährige Ö3-Moderator eine gute Metapher für das, was sein Leben bestimmt.
1: Musik ist die Hauptspeise. War immer für mich wichtig. Also ich habe Schallplatten, ich habe sie nicht genau gezählt, aber es waren Kisten und Kisten und Kisten, Laufmeter und Laufmeter. Ja. Habe ich damals mein gesamtes Taschengeld bei der Schallplatten Margit in Innsbruck in der Erlerstraße ausgegeben. Im Kaufhaus Tirol hat es dann eine Plattenabteilung gegeben, weil was die Margit nicht gehabt hat, haben sie vielleicht drüben gehabt und war wirklich hunderte Schilling in der Woche, wenn ich sie zur Verfügung hatte, in Vinyl investiert. Hab dann natürlich wie alle anderen auch die CDs gekauft, weil die haben eine viel bessere Qualität. Also dasselbe zum Teil nochmal neu gekauft und irgendwann einmal eben professionell Musik aufgelegt im Radio. Leider war ich nie in der Phase beim Radio, wo man seine eigene Musik, also die Musik auflegen darf, die man möchte. Und jetzt ist Musik für mich natürlich immer noch Arbeitswerkzeug. Da gebe ich zu, dass manchmal bei Ö3 ich mir denke, ah, das ist ein cooler Song, was ist denn das? Das hätte ich wäre mir früher nicht passiert, ja, dass mir auf Sendung ein Song unterkommt, den ich noch nicht kenne. Also Musik ist für mich mehr Arbeitsgerät, früher war es Leidenschaft, neue Musik. Jetzt gehe ich immer noch auf Konzerte gern. Ich gehe sehr viel klassische Konzerte. Ja. Der Vater teilt mir da ordentlich ein in Tirol. Also wir von Barock bis neue Musik, wirklich viel in klassischen Konzerten. Und durch den Opernball lustigerweise eh schon davor, aber jetzt immer öfter auch in der Oper. Ich merke, das ist vielleicht eine Alterserscheinung, ich mag nebenbei Musik nicht mehr. Ja, also wenn mal keine Musik professionell sein muss, dann habe ich ganz gern keine Musik. Und wenn ich dann Musik möchte, dann mag ich es aber wirklich anhören. Also klassische Musik geht für mich nicht nebenbei. Da setze ich mich wirklich hin, da setze ich in einem Konzertsaal oder selbst setze mich daheim hin und höre zu, spiele vielleicht nebenbei mit dem Handy, aber da brauche ich keine Unterhaltung. Also funktioniert als Hintergrundmusik für mich nicht. Also es läuft schon viel Musik immer noch.

0: Duo, die Weltgeltung haben in ihrer Branche, die irgendwie wirklich überall auflegen, wo man auflegen muss und die in den Charts weltweit vertreten sind und einen extrem lässigen Sound machen. Also das ist echt eines meiner absoluten Lieblingslieder.
1: Mit der Konsistenz des Laus, der in der Pfanne brät, ist Andy Knoll sehr zufrieden.
2: Dann noch ein bisschen Olivenöl drüber. Es gibt Leute, die sagen, sie verwenden überhaupt nur Gemüse, damit sie irgendwas haben, wo

0: Wir widmen uns dem Hauptdarsteller, der Birne. Diese befindet sich noch in der Dose und wurde vom Erzeuger bereits in zwei gleich große Hälften verarbeitet.
1: So, jetzt machen wir mal die Birnendose auf. Wie gesagt, gerne frische Birne verwenden, aber ich finde, die in der Dose gibt es erstens das ganze Jahr, zweitens sind sie nicht holzig, drittens sind sie gekocht, viertens haben sie Saft dabei. Lassen wir ein bisschen braun werden und dann den Saft dazu.
0: Dadurch, dass ich dieses Gericht als meine Erfindung deklariere, stehe ich nicht unter einem persönlichen Erfolgsdruck, weil ich weiß, dass die Lauchbirne köstlich wird, lacht unser heutiger Radiokoch und rührt weiter den Lauch.

0: Es gibt jetzt so dieses Süß-Saure. Und der Lauch kocht jetzt ein bisschen ein im Birnensaft. Währenddessen kann man die Birnenhälften aus der Dose schon mal auf einen Teller geben. Vielleicht zwei Hälften pro Person. Jetzt kommt diese eingekochte Lauchbirnensaftmasse auf die Birnenhälfte drauf oder daneben, je nachdem, wie man das servieren will. Und dann gibt es noch obendrauf den in schmale Scheiben geschnittenen Käse und dann kann man noch irgendwas drüber tun, das irgendwie nett ausschaut. In meinem Fall zum Beispiel Perilla. Das ist ein rotes Kraut aus der Gärtnerei, wo man dachte, das schaut lustig aus, schmeckt eigentlich nach recht wenig, aber schaut gut aus. So.
1: Kreativ bin ich nicht nur beim Kochen, sagt Andi Knoll, während er zufrieden die angerichtete Vorspeise betrachtet. Schon als Kind hat er es geliebt, Dinge zu erschaffen.
0: Mein Urmedium ist Lego. Lego beziehungsweise Papier und Plastilin. Also kreativ sein. In jeder Form. Ich habe gebastelt. Ich bin in den Sommerferien, ich glaube 14 bis 16 Stunden in meinem Kinderzimmer am Boden gesessen, mit Lego, mit Karton, mit Uhu, mit Schere und habe gebastelt. Man hat mich nötigen müssen, in die frische Luft rauszugehen, ins Schwimmbad. Wenn es Lego aus war, zu wenig war und ich hätte dann noch über einen Flughafen gebaut und die Lego-Steine waren verbaut, dann habe ich aus Papier die Gangways gemacht, die zum Flugzeug hinführen. Und ich glaube, so ist einfach ganz viel Kreativität entstanden, die gefördert worden ist von meiner Mama, die mitgebastelt hat manchmal, die gemalt hat ziemlich gut. Mach einfach aus nichts irgendwas. Und das ist, glaube ich, ein Grundprinzip, wenn man in der Show tätig ist.
1: Show im Kleinen gab es bei Familie Knoll zu Hause in Inzing, seit der Sohnemann im Radio ein Quiz gehört hat.
0: Ich habe als Kind, kann ich mich erinnern, meine Familie, Großeltern und Mutter und Vater zu Hause versammelt im Wohnzimmer und habe Show gespielt mit, wie hat denn das geheißen, die Österreich-Rallye, ein Ö2-Format, eine Quiz-Sendung im Radio und habe dort mit meinem Kassettenrekorder die Fragen aufgenommen und habe ihnen dann, ich war der Quizmaster, und habe ihnen die Fragen vorgespielt und dann hat die Oma gewonnen, ja, oder die Mama. So. Also, vielleicht habe ich es damals gelernt. Aber ich glaube, ich habe es nicht lernen müssen. Es ging mir recht natürlich von der Hand.
1: Das war ungefähr zu jener Zeit, als Lissi Engstler 1982 beim Song Contest teilgenommen hatte. Die Sängerin musste Andi Knolls Schwester Monika nie mimen, aber

0: allerlei andere Personen, denn der Bruder Andi liebte es in Kindheitstagen nicht nur mit Lego-Welten zu erschaffen und Quizshows zu gestalten, sondern auch in verschiedene Charaktere zu schlüpfen und Situationen nachzuspielen.
1: Mit meiner Schwester habe ich immer alles Mögliche nachgespielt, Büro, ja. Da war ich natürlich der Chef und sie die Sekretärin. Aber ich habe auch Radio mit ihr gespielt. Da war sie die Moderatorin und ich war der Herr Ingenieur, der hinter der Glasscheibe. Da haben wir die Sternanlage von Papa. Haben wir irgendwie so, die hatte so ein Plexiglas-Ding, das war quasi die Scheibe zwischen Studio und Technik. Und sie hat es gehasst, sie hat es ganz furchtbar, es war so peinlich. Und ich habe es natürlich auch aufgenommen mit dem Kassettenrekorder und dann habe ich sie genötigt, Moderationen zu machen. Da hat mich eher die technische Komponente interessiert. Aber das war auch nur eine von vielen Rollenspielen. Wir haben auch Pfarrer gespielt. Also ich war der Pfarrer und habe ein Leintuch umgewickelt und habe aus dem Pokal, den ich beim Schwimmen gewonnen habe, die Monstranz und die Hostien außer, die Keksobladen und so. Und sie musste sich niederknien und ich habe ihr die heilige Kommunion verabreicht. Aber das waren immer so Rollenspiele, die man halt macht, durchaus professionell. Also vielleicht war da schon so ein bisschen dieses leicht Schauspielen und Improvisieren und Unterhalten. Und quasi geht zum Radio war dann wirklich erst in der Handelsakademie, in der vierten, da gab es eine Kollegin in der Klasse, die gesagt hat, du, da gibt es einen Radiosender, die suchen Leute, du wolltest doch immer zum Radio, bewirb dich da. Und ich sage, echt, ich wollte zum Radio? Ja, das habe ich einmal gesagt. Okay, und habe mich dann beworben bei Radio Transalpin, 3 Länder, 1 Sender.
0: Bevor er mit dem Radiomachen aber so richtig durchgestartet ist, musste er noch die Schule abschließen. Seine Matura, lacht der 1972 Geborene, war eine Show durch und durch.
1: Das ist genetisch bei mir eingebaut, die große Show. Ja, meine Matura war eine einzige Show, ja, war eine einzige Showtreppe. Ich habe null können, aber habe eine große Show draus gemacht, habe wahnsinnig viel geredet und da ist nicht aufgefallen, dass ich eigentlich nichts weiß. Ernsthaft jetzt. Ja. Also ich bin ja wirklich, ich bin Handelsakademie gegangen und das war die falsche Schule für mich. Da habe ich dann wirklich alles schon auffahren müssen, was an Show ging, dass ich das ein bisschen überspielt, dass ich das weder kann, noch es mich interessiert. Ja. Also ich bin in Buchhaltung wirklich 4-mal zur Matura angetreten und beim 4. Mal war die Show dann scheinbar so gut, Herr Knoll, wir lassen Sie ziehen. Nicht? Wenn Sie mir versprechen, dass Sie nie irgendwas mit Buchhaltung machen, Herr Professor, das kann ich Ihnen versprechen.

0: Modest Mussorgsky, Bilder einer Ausstellung. Die Wiener Philharmoniker spielten unter Andrei Previn den Beginn dieser Suite, die Promenade in der Orchesterfassung.
1: Bilder einer Ausstellung ist für mich so der Pop-Hit der Klassik. Das ist eines der schönsten klassischen Stücke. Das ist so, da geht was weiter. Ich mag, wenn was weitergeht. Ich kann mit Streichquartett wenig anfangen. Ich brauche große Besetzung. Ja. Es muss nicht gleich die 9. von Beethoven sein mit dem Arnold Schönberg-Chor, aber das ist das, da geht das Herz auf. Ich habe einmal bei einer Probe im Musikverein, haben sie mir eingelassen, und dann bin ich oben gesessen am Balkon, direkt über dem Orchester, und halt so gegen Ende hin, wo sie dann wirklich auf alles draufhauen, was sie mithaben, ja, da habe ich dann wirklich feuchte Augen gehabt. Das ist schon toll.
0: Ich mag, wenn was weitergeht, hat Andi Knoll gerade erzählt. Er ist immer in Bewegung, nicht nur jetzt im Ö1 Küchenradio zu Christi Himmelfahrt.
1: Ich tue wahnsinnig viel herumräumen. Also ich bin so ein bisschen, bin so wie der Duracell-Hase, ich kann nicht ruhig sitzen. Also die Sendung Knoll packt an, wo ich handwerklich tätig bin, das bin ich daheim zum Quadrat. Also ich habe heute zum Beispiel gerade in einer Dusche habe ich irgendwelche Fugen noch schnell. Ich dachte, das mache ich jetzt noch schnell. Es gibt immer was zu tun. Yippie, ja, yippie, yippie.
0: Knoll packt an ist jene Ö3-Sendung, in der Andi Knoll immer am Montag von 15 bis 18 Uhr einen Arbeitsplatz im Land besucht und für seine Gastgeber nicht nur lässige Musik auflegt, sondern auch ordentlich mithilft. Neugierig sein, auf Menschen zugehen, sich nicht verstellen, aus nichts etwas Unterhaltsames erschaffen. Auf diese Eigenschaften, die ihm schon als kleiner Bub geholfen haben, sich seine Fantasiewelten zu kreieren, konnte er auch bis jetzt immer in seinem Berufsleben zurückgreifen. Egal ob beim Privatsender Radio Transalpin in den späten 1980er Jahren, danach bei Ö3 oder im Fernsehen bei Shows wie Dancing Stars, Die große Chance oder dem Eurovision Song Contest.
1: Alles, was ich in den letzten 30 plus Jahren in Österreich im Radio und Fernsehen gemacht habe, habe ich gemacht, weil ich Glück gehabt habe. Ich habe Glück gehabt, weil ich ein Talent scheinbar habe, das andere nicht haben, weil das entdeckt wurde, weil ich zur richtigen Zeit am richtigen Ort war. Es ist bei mir wirklich ehrliches Interesse da an Menschen in meiner Umgebung. Also ich rede zwar wahnsinnig gern, wahnsinnig viel, manchmal auch ungefragt, aber ich horche dann schon auch zu, wenn es wichtig ist. Und das ist überhaupt die Nummer 1 Regel bei Menschen, die in Medien tätig sind. Ja, stelle eine Frage, aber dann musst du zuhören. Dann musst du zuhören, was diese Leute sagen, und dann musst du auf das eingehen, was die gesagt haben.
0: Wir kommen zur heutigen Hauptspeise, Krautspatzen.
1: Man braucht Mehl, Grieß für die Spatzeln. Ja, wenn man sie mit Ei macht, macht man sie mit Ei. Oder man macht es vegan, dann braucht man Kalanamak, könnte man reintun. Das ist so ein geschwefeltes Salz, das tut dann so ein bisschen wie Ei. Riecht auch so. Und ein Spatzelsieb natürlich. Und für das Kraut braucht man Sauerkraut aus dem Backel. Also kein frisches Kraut wie bei den Krautfleckern, sondern Sauerkraut. Das tut man in Zwiebel ein bisschen anbraten, mit Suppe ablöschen. Und dann tut man das Ganze zusammen und macht sehr viel Freude. Wir fangen an, und zwar mit dem Sauerkraut, weil das soll ein bisschen einkochen. Und währenddessen kann man dann die Spatzeln machen. Wir schneiden mal den Zwiebel. Nehmen wir mal zwei. Je mehr Zwiebel, desto geil. Weil Zwiebel halt Geschmacksträger, nicht? Geschmacksbringer, ein bisschen anrösten lassen und so.
0: Die Zwiebeln werden flink in kleine Stücke geschnitten.
1: Now we are putting the onion, ich muss ein bisschen Englisch üben, für den Song Contest. Now we are putting the onion in the hot fat, im Olivenöl, das ein bisschen zu heiß geworden ist. Achtung.

0: Mengenangaben immer ein bisschen schwierig. Da bin ich so wie die Omas. Ja, mei, das weiß ich nicht, wie viel. Das muss ich halt schauen. Das ist halt, nimmst halt so viel, wie es braucht, nicht? Das hat man so ein Gefühl dann. Das wird, das ist jetzt ein Backel. Sagen wir so, es war mal ein Backel, dann hat mein lieber Gatte das über den Salat drüber dann, weil er nicht gewusst hat, dass ich das heute brauche, habe ich ein zweites Backel aufgemacht. Also es ist jetzt wahrscheinlich mehr Sauerkraut, als wir brauchen, aber das schaut auch nicht. Wie gesagt, jetzt muss ja was überbleiben, weil sonst bin ich enttäuscht. Wenn sich das alles ausgeht und die Gäste alles zusammen essen, dann war es jetzt wenig. So, und jetzt auch hier wieder ein bisschen anbräunen lassen, das Sauerkraut. Und das ist auch so ein wunderbares Gericht, das man vorbereiten kann vor die Gäste, kommen nämlich überhaupt sogar am Vortag, weil am nächsten Tag schmeckt es überhaupt besser. Und das alles so ein bisschen angesogen hat ordentlich und eingezogen ist. Frisch schmeckt es meistens nur halb so gut.
1: Das Kraut muss, so wie die Zwiebeln, anbräunen. Das kann schon einige Zeit dauern, sagt Andi Knoll. Er hält schon die Instant-Gemüsesuppe bereit, die er vor der Sendung angerührt hat.
0: Jetzt gießen wir ein bisschen Suppe drauf.

0: Depeche Mode, Never Let Me Down Again. Eine weitere Lieblingsmusik von Andy Knoll.
1: Ich bin ein Kind der 80er. Depeche Mode ist so quasi die Galionsfigur für mich der 80er Musik, weil die 80er Musik war erstens wahnsinnig gescheit, irrsinnig kreativ und sie war immer so ein bisschen Moll. Sie hat immer so eine gewisse Traurigkeit, düster, schwarz. Ich bin ja chronisch gut gelaunt. Wahrscheinlich braucht man dann zum Ausgleich ein Salzgurkel. Ja, und das sind eben Depeche Mode, die einfach, ja, die Dave Gahan, der nur immer das so genau da singt und die einfach nicht Konzerte geben, sondern die Messen feiern mit ihren Fans und da lauft einem die Kanzelhaut runter.
0: Unser Mr. Song Contest bereitet gerade im Ö1 Küchenradio zu Christi Himmelfahrt Krautspatzen nach dem Rezept seiner Mutter zu. Das Kraut köchelt seit einiger Zeit in einer abgedeckten Pfanne vor sich hin. Jetzt geht es um die Hauptdarsteller.
1: Jetzt machen wir die Spätzle. Die gibt es natürlich in verschiedenen Varianten. Ich würde es jetzt in veganer Variante machen. Mengenangaben einfach googeln, bitte. Ich kann es euch nicht sagen. Also ich habe jetzt einfach Mehl, ein bisschen Mehl, circa so viel auch, also Weizenmehl. Da gibt es eine Type, irgendwas Spezial für Spätzle. Ich habe jetzt einfach eine 480 griffig, weil ich finde das... habe ich daheim und das wird jetzt verwendet. Weizengrieß dazu. Eigentlich nimmt man nur ein bisschen Weizengrieß, mehr Mehl. Ich nehme immer fast halbe, weil dann werden die ein bisschen kompakter, die Spätzle. Kommt das mal da in die Schüssel. Dazu kommt Kalanamak. Kalanamak ist ein geschwefeltes Salz und das tut so ein bisschen, als wäre es Ei. Also ich bin kein Fan von so Ersatzprodukten, also Schnitzel, die so tun, als wären es welche. Aber wenn es sozusagen so ein bisschen in eine Richtung geht, kann man das machen, finde ich. Das ist kein Zaubertrick, sondern nur ein Show-Effekt. Für die Konsistenz hätte ich jetzt herausgefunden, so über die Jahre, wie ich das schon mache, reicht, wenn man einfach ein bisschen mehr Grieß nimmt. Ja. Also wir haben Mehl, Grieß, Kalanamak, ein bisschen normales Salz. Jetzt hauen wir natürlich auch hier Olivenöl rein. Gerne literweise. Und dann kommt Sodawasser, lauwarmes Sodawasser drauf. So, und jetzt riecht man, dass es plötzlich ein bisschen nach Ei riecht, obwohl kein Ei dabei ist. Das macht eben dieses Kalanamak, dieses geschwefelte Salz.
0: Mit einem großen Holzkochlöffel rührt er den Teig in der Schüssel, bis er die richtige Konsistenz hat. Der Teig sollte dann geschmeidig durch die Löcher des Siebs geschoben werden können und dabei weder zu flüssig noch zu zäh sein. Das ist eine Wissenschaft für sich, lacht Andy Knoll. Hier zählt langjährige Erfahrung.
1: Jetzt nehmen wir das heiße Wasser von der hinteren Platte, schieben sie nach vor. Das Spätzle-Sieb. Mal etwas salzen und den Teig kurz kosten. Ja, der ist schon recht salzig. Der reicht. Brauchen wir kein Salzwasser. Kein Öl. Wichtiges Instrument, der Spatzel, wie heißt denn sowas? Spatzelschirber. Na, die Spachtel. Also das Spatzelsieb liegt auf dem Topf mit dem heißen Wasser. Ich gieße ein bisschen was vom Teig auf dieses Sieb und schneide es mit dem Spatzelschirber ab. So, und jetzt wird mit gleichmäßigem Druck möglichst nach unten die Teigmasse durch die Löcher gedrückt. Aber wenn man es nur hin und her schiebt, dann macht man sie eher klein, wenn die drauf kommen. Und wenn man sie hineindrückt, dann werden sie länger. Die Konsistenz ist übrigens hervorragend. Das ist mir schon lange nicht mehr so gelungen, weil sie lässt sich sehr leicht durchschieben. Ich weiß nicht, wie ich es gemacht habe. Bleibt kaum kleben. Ja. Es ist irgendwie, kann jetzt nicht sagen, Anfängerglück. Aber es wird jedes Mal ein bisschen anders. Also spricht ein bisschen dagegen, dass man das immer so aus der Hüfte macht und sagt so, ein bisschen was von dem, ein bisschen was von dem. Macht wahrscheinlich schon Sinn, wenn Leute nach Rezept arbeiten.
0: Die erste Portion hat Andy Knoll bereits durch das Spatzelsieb durchgeschoben. Er kontrolliert dessen Unterseite, ob nirgendwo etwas verklebt ist und beobachtet die Spatzen im Kochtopf, die bereits an der Oberfläche schwimmen und beschließt, noch eine halbe Minute zu warten, bevor er sie mit einem Schöpfer herausnimmt.
1: Und dann in ein Sieb hinein, damit das Wasser abtropfen kann. Und dann kann man es eigentlich auch schon zusammenbauen.
0: Zusammenbauen heißt in diesem Fall, die Spatzen und das Sauerkraut in einer großen Schüssel im richtigen Verhältnis zu mischen.
1: Also entweder hat man eine ganz große Pfanne, wo das Sauerkraut drin ist wo man die Spätzle dann einfach dazu hat. Aber ich tue es immer dann getrennt zusammenbauen, weil ich finde die Mischung zwischen Sauerkraut und Spätzle, der Prozentanteil, und ich finde, es sollte so tendenziell leicht mehr Spätzle als Kraut sein, je nachdem, wie man es mag, ist ganz wichtig. Und das hat man nämlich besser unter Kontrolle, wenn man das so laufend zusammenbaut. Und also mache immer so große Mengen, dass sich das in einer Pfanne gar nicht ausgeht. So, Spätzle und wieder zwei Schöpfer Sauerkraut dazu. Und dann kann man immer auch wieder entweder Olivenöl dazu tun oder ein paar Flocken Butter. Nur ja, nicht zu wenig Fett. So. Mal kurz kosten, die Gesamtmischung. Ja, passt. Ein bisschen Salz noch, ein bisschen Pfeffer. Und dann sind wir good to go, wie ich beim Song Contest sagen. Das ist jetzt alles heiß und frisch gekocht und das ist jetzt in dem Topf, der auch warm ist. Also für, wenn man es jetzt dann gleich isst, braucht man es nicht nochmal aufwärmen.
0: Apropos Song Contest. Übermorgen geht in der Wiener Stadthalle das Finale 2026 über die Bühne. Andi Knoll wird wieder, so wie schon am Dienstag, das Semifinale kommentieren.
1: Der Song Contest, wenn man kommentiert, ist wahnsinnig viel Arbeit. Wochenlang vorher im Internet herumstöbern. Da gibt es ja wahnsinnig viele Fanblogs mittlerweile, wo die Künstlerinnen und Künstler interviewt werden, Wochen vorher. Und ich habe mir da echt immer drei, vier, fünf Interviews oft angeschaut, stundenlang. Immer so zwischen 35 und 40 Acts, die da antreten jedes Jahr. Und da kommst du dann pro Act, kommst du dann schon auf 5 Stunden oft.
0: Heuer nehmen 35 Länder teil. Das heißt, Andi Knoll sitzt über 3 Wochen an der Vorbereitung der Show. Sein wichtigstes Utensil?
1: Immer so ein Word-Dokument, ESC 2026, 27, Themensammlung. Da schreibe ich wirklich alles rein. Ja. Wenn ich so Meldungen finde, das wird dann wirklich so ein 100 Seiten langes oder oft länger Dokument. Das beginnt bereits am Tag nach dem Song Contest, wenn ich irgendwie was lese, Fernsehquoten, Nachbetrachtungen und so weiter. Das könnte man nächstes Jahr brauchen. Und dann habe ich wirklich so hunderte Seiten an Text und über die gehe ich dann drüber, lösche wieder ganz viel raus. Und dann beginnt irgendwann dann die Phase, wo einfach die Acts langsam feststehen und wo dann die Interviews gemacht werden mit den Acts, wo die dann erzählen, dass ihre Lieblingskatze Susi heißt und so. Und das schreibt man sich dann auch alles auf. Und dann bist du irgendwann einmal dann in der Song Contest Woche und kriegst das Buch der Sendung sozusagen, das, was sich die Veranstalter überlegt haben. Und dann muss man halt einfach dramatisch wieder einkürzen und sagen, was ist denn wirklich interessant und relevant. Die Hauptarbeit besteht dann darin, Dinge wegzulassen. Und das ist dann die größte Hacken. Also ich denke mir jedes Mal, warum schreibst du nicht nur Stichworte auf, sondern kopierst den ganzen Artikel rein? Da hättest du dann später weniger Arbeit, aber das ist immer am letzten Drücker.
0: Der Eurovision Song Contest ist für Andi Knoll Show pur. Und Show ist eine der wichtigsten Grundzutaten für gutes Fernsehen, meint er.
1: Ich glaube, wenn man heutzutage noch Live-Fernsehen braucht, lineares, dann ist es zum einen für Sportveranstaltungen und zum anderen für große Shows. Also ich glaube, der Song Contest, eine Show, die noch dazu ein Wettkampf ist, ist einfach, glaube ich, etwas, was das Live-Fernsehen ausmacht. Wer gewinnt, reißt das Kleid und so. Also es ist schon etwas, was, glaube ich, die Leute in Zukunft auch noch im Fernsehen sehen wollen, weil es live gerade stattfindet. Und Show, gibt es immer wieder neue Formate, die entwickelt werden, Quiz-Sendungen und so. Und ein paar halten sich ewig. Dancing Stars zum Beispiel, gibt es ja jetzt auch schon im nächstes Jahr 22. Jahr, also das scheint schon irgendwas zu sein, ein Evergreen. Und lustigerweise ist es ja nicht so, dass man sagt, ja, die alten Leute schauen das natürlich, weil das haben sie immer schon geschaut, sondern viele junge Menschen, also letztes Jahr bei der letzten Dancing Stars Staffel haben wir auch in den jungen Zielgruppen durchaus sehr respektable Quoten gehabt. Hoffen wir es, dass das Format Show nicht tot zu kriegen ist.
0: Andi Knoll moderiert seit 37 Jahren im Radio und Fernsehen. Begonnen hat er während seiner Schulzeit an der Innsbrucker Hack 1989.
1: Ich bin zum Radio gekommen, da war ich 17. Wäre ich heute 17, würde ich wahrscheinlich Buchhalter werden. Nein, ich glaube nicht, dass zum Beispiel ich jetzt in Social Media den Antrieb hätte, wenn das mein Medium wäre, dass ich da berühmt und erfolgreich werde und Unterhaltung mache. Ich glaube, ich bin wirklich Zeit meines Lebens bin ich gefragt worden, möchtest du nicht? Und das fällt ja weg heutzutage, ne? Weil wenn du Content Creator bist, dann musst du ja selber wollen. Und bin nicht sehr ehrgeizig. Und ich glaube, für richtig erfolgreicher Content Creator musst du richtig ehrgeizig sein. Das wird immer so Influencer, ja, die da machen, die filmen sich selber. Ja, aber es ist wahnsinnig viel Arbeit. Vor allem, es gibt ja schon so viele. Überleg dir, was du anders machst als die anderen und bewundere ich viele. Also es gibt wirklich coole Content Creator, die witzige Sachen machen, die gescheite Sachen machen und die da richtig einen richtig guten Job machen. Und trotzdem hoffe ich, dass klassische Medien wie Radio und Fernsehen trotzdem immer noch auch junges Publikum finden. Ja? Also mit dem Song Contest auf alle Fälle.
0: Ein Radio- und Fernsehmensch durch und durch, das ist Andi Knoll, der heute zu Gast war im Ö1 Küchenradio. Die Rezepte und die Spielliste der heutigen Sendung finden Sie auf unserer Webseite oe1orf.at. Gestaltung der Sendung Bernhard Fellinger. 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
0: Bis zum Finale sind es noch 2 Tage. Immer mehr Menschen kommen nach Wien. Wird die Stadt verkehrsmäßig kollabieren und werden die Wiener Linien dem Trubel standhalten? Und was, wenn die U-Bahn nicht funktionieren wird? Dann gibt es Schienenersatzverkehr. Damit hat sich die Band Stubenfliege in ihrem gleichnamigen Song Schienenersatzverkehr auseinandergesetzt. Stubenfliege, das sind Eva Stubenvoll, Laurenz Hacker und Matthias Pfeiffer.
3: Es gibt

0: 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Eben war die Band Stubenfliege zu hören mit Schienenersatzverkehr.
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2: Am Mikrofon Eva Liebentritt. In der Ukraine muss der frühere Stabschef und enge Vertraute von Präsident Zelensky in Untersuchungshaft. Ein Antikorruptionsgericht hat die Verhaftung von Andriy Yermak angeordnet wegen des Verdachts der Geldwäsche. Während die ukrainischen Behörden ihren Kampf gegen die Korruption verschärfen, hat Russland die Ukraine mit einem der längsten Luftangriffe seit Kriegsbeginn überzogen. Raffaella Steinbach berichtet.
3: Von dem riesigen Gebäude mit 18 Wohnungen sind nur noch Trümmer zu sehen. Die Aufräumarbeiten haben begonnen. Bürgermeister Vitali Klitschko ist vor Ort. Er hofft, dass dort niemand mehr verschüttet ist. Die Menschen in Kiew und auch in vielen anderen Regionen des Landes haben eine besonders harte Nacht hinter sich. Kaum ist die Waffenruhe ausgelaufen, hat Russland seine Angriffe verschärft. Dutzende Raketen, mehr als 1500 Drohnen. Schon den ganzen Mittwoch über hatte die russische Armee Drohnenangriffe geflogen. Mit dieser neuen Strategie, Angriffe am Tag, gefolgt von nächtlichem Beschuss, will Moskau den Druck auf Kiew sichtlich erhöhen für weitere Verhandlungen zu russischen Bedingungen. Die von den USA vermittelten Gespräche über ein mögliches Kriegsende haben bisher keinen Durchbruch gebracht.
2: Ungarns neuer Premierminister Peter Modja wird nächste Woche in Wien zu einem Antrittsbesuch bei Bundeskanzler Christian Stocker erwartet. Empfangen wird er mit militärischen Ehren am Ballhausplatz. Bei dem Treffen am Donnerstag steht vor allem die Wiederannäherung zwischen Österreich und Ungarn im Fokus. Es ist Modjas zweite Auslandsreise nach seinem Amtsantritt und das zweite Treffen mit Stocker. Der Wiener Flughafen verzeichnet nach eigenen Angaben einen massiven Passagierrückgang. Im April wurden rund 2,5 Millionen Fluggäste gezählt. Das entspricht einem Minus von rund 8% im Jahresvergleich. Verursacht zum einen durch den Iran-Krieg, aber nicht nur, denn viele Flieger von Billigfluglinien sind wegen der hohen Kosten von Wien abgezogen worden. Florian Katzinger berichtet.
4: Der Flughafen hat zwar die Gebühren für Airlines pro Fluggast zu Jahresbeginn leicht gesenkt, ist aber im Vergleich mit anderen Flughäfen in der Region nach wie vor nicht gerade günstig. Man bewegt sich im Bereich von Frankfurt oder München. Die sind allerdings deutlich größere internationale Hubs mit mehr Angebot. Zu schaffen macht dem Flughafen auch, dass Low-Cost-Airlines wie Wizz Air und Ryanair ganz weg sind oder die Flotte verkleinert haben. Kritik kommt von diesen Airlines ja auch immer wieder an den hohen Abgaben von 12 Euro pro Person für die Kurz- und Mittelstrecke, die in Österreich eingehoben wird. Und im April sind auch durch Flugausfälle und Stornos durch den Iran-Krieg über 80% weniger Passagiere aus dieser Region gekommen. Und letztlich haben auch die bestehenden Airlines am Flughafen die Ticketpreise zuletzt deutlich erhöht. Zum einen durch weniger Wettbewerb, aber auch durch gestiegene Kerosinpreise.
2: Heute Abend geht in der Wiener Stadthalle das zweite Semifinale des Eurovision Song Contest über die Bühne. 15 Länder kämpfen um eines von 10 Tickets für das große Finale am Samstag. Mit dabei sind auch Favoriten wie Dänemark und Australien. Außer Konkurrenz tritt heute auch Österreichs Teilnehmer Cosmo auf. Das Gastgeberland ist bereits für das Finale fix qualifiziert. Die iranische Fußballnationalmannschaft hat sich auf den Weg Richtung USA zur Weltmeisterschaft gemacht. Zuvor wurde das Team in Teheran feierlich verabschiedet, berichtet Christoph Ott.
5: Bevor es für das iranische Team aber in die USA geht, reist die Mannschaft zuerst zu einem Trainingslager in die Türkei. Das Team von Trainer Amir Galenoi wurde in Teheran von zahlreichen Menschen bejubelt und gefeiert. Eine Frau meint: Ich bin sehr glücklich und tatsächlich zeigt diese Menge, die ich hier sehe, wie sehr alle sie lieben. Und ich hoffe, dass diese Menge und diese Gebete ihre Unterstützung sein und sie gewinnen können. In der Türkei ist unter anderem ein Main-Testspiel gegen Gambia geplant und von dort soll es auch direkt in die USA gehen. Ob die Einreise reibungslos funktionieren wird, ist noch offen. Derzeit wartet das iranische Team noch auf die Visa. Das erste WM-Spiel gegen Neuseeland ist am 16. Juni in Los Angeles angesetzt. Die weiteren Gruppengegner sind Belgien und Ägypten.
2: Christoph Ott hat berichtet. Und das waren die Nachrichten. Und jetzt noch zu den Wetteraussichten.
6: Heute Nachmittag bleibt es oft stark bewölkt und vielerorts regnet es zeitweise. Auch in der südlichen Steiermark und im Südburgenland bilden sich jetzt mehr und mehr Regenschauer. Vereinzelt sind Gewitter dabei. Schnee fällt bis etwa 1500 Meter Höhe. Nur stellenweise lässt sich die Sonne blicken wie jetzt im Waldviertel. Zum Teil weht lebhafter Wind aus Süd bis West und in Grimmel hat es derzeit nur 4 Grad, 19 Grad sind es dagegen in Podersdorf. Morgen unbeständig mit vielen Wolken und einigen Schauern bei maximal 7 bis 17 Grad. Am Samstag noch etwas kälter und verbreitet Regen, Schneefall zum Teil bis 1000 Meter. Am Sonntag im Osten wahrscheinlich noch einzelne Schauer, nach Westen hin trocken und teilweise sonnig. So viel zum Wetter mit Jörg Stibor.

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1: Und heute mit der Geschichte einer großen Liebe. Unter seinem Pseudonym André Gorz wurde der Wiener Gerhard Hirsch in Frankreich ein bekannter Publizist. Seine Kritik an der Industriegesellschaft und der Wachstumsideologie machten den 1923 in Wien geborenen Publizisten und Sozialphilosophen in den 1970er Jahren zu einem über Frankreich hinauswirkenden Vordenker der Ökologiebewegung. Fast 60 Jahre war André Gorz mit der Engländerin Doreen Keir zusammen. Sie war die Liebe seines Lebens. Und sie war es, die sein publizistisches und politisches Leben erst möglich machte. Als sie schwer krank wurde, änderte André Gorz sein Leben und schrieb gleichsam als Bilanz ihrer Beziehung einen Brief an D. Am Anfang dieses Rückblicks fragt sich Gorz, warum nur bist du in dem, was ich geschrieben habe, so wenig präsent, während unsere Verbindung doch das Wichtigste in meinem Leben gewesen ist. Brief an D. ist ein Bericht über eine große Liebe und darüber, wie sehr Frauen Männern ihr Leben erst ermöglichen und wie wenig diese das begreifen. 2006 erschien die französische Originalausgabe des Briefs an D., 2007 die von André Gorz autorisierte deutsche Übersetzung, aus der nun Josef Lorenz Auszüge liest.

Unsere Geschichte begann auf wunderbare Weise, fast wie ein coup de foudre, Liebe auf den ersten Blick. Am Tag unserer Begegnung warst du von drei Männern umringt, die dir das Pokerspiel beibringen wollten. Du hattest üppiges rotbraunes Haar, die perlmuttschimmernde Haut und die hohe Stimme der Engländerinnen. Du warst frisch aus England gekommen, und jeder der drei Herren versuchte, in rudimentärem Englisch deine Aufmerksamkeit zu erregen. Du warst souverän, unübersetzbar witty, schön wie ein Traum. Als unsere Blicke einander begegnet sind, habe ich gedacht, bei ihr habe ich nicht die geringste Chance. Später erfuhr ich, dass unser Gastgeber dich vor mir gewarnt hatte. He's an Austrian Jew, totally devoid of interest. Einen Monat später bin ich dir auf der Straße begegnet und war wieder fasziniert von deinem tänzerischen Gang. Dann habe ich dich eines Abends durch Zufall von Ferne gesehen, als du von deiner Arbeit kamst und die Straße hinuntergingst. Ich bin gerannt, um dich einzuholen. Du gingst schnell. Es hatte geschneit, der Nieselregen kräuselte dein Haar. Ohne allzu sehr daran zu glauben, habe ich dir vorgeschlagen, tanzen zu gehen. Du hast einfach, ja, gesagt, why not? Es war der 23. Oktober 1947. Mein Englisch war ungeschickt, aber passabel. Es hatte sich dank zweier amerikanischer Romane angereichert, die ich gerade für den Verlag Margera übersetzt hatte. Im Laufe dieses ersten Beisammenseins habe ich verstanden, dass du viel gelesen hattest. Während und nach dem Krieg. Virginia Woolf, George Eliot, Tolstoi, Plato. Wir haben über die britische Politik gesprochen, über die verschiedenen Strömungen innerhalb der Labour Party. Auf Anhieb hast du das Wesentliche vom Beiläufigen unterschieden. Angesichts eines komplexen Problems schien dir die zu treffende Entscheidung stets auf der Hand zu liegen. Du hattest ein unerschütterliches Vertrauen in die Richtigkeit deiner Urteile. Woher nahmst du diese Sicherheit? Dabei hattest doch auch du ein zweite Eltern gehabt, hattest sie nacheinander früh verlassen, hattest in den letzten Kriegsjahren allein gelebt mit deinem Kater Tabby, mit dem du deine Lebensmittelrationen teiltest. Schließlich bist du aus deinem Land geflüchtet, um andere Welten zu erkunden. Was konnte dich an einem mittellosen Austrian Jew interessieren? Ich verstand es nicht. Ich wusste nicht, welche unsichtbaren Fäden sich zwischen uns entspannen. Du sprachst nicht gern über deine Vergangenheit. Nach und nach sollte ich verstehen, welch grundlegende Erfahrung uns sogleich einander nahe brachte. Wir haben uns wiedergesehen, wir sind wieder tanzen gegangen. Zusammen haben wir Den Teufel im Leib mit Gérard Philippe gesehen. Darin gibt es eine Szene, in der die Heldin den Weinkellner bittet, die bereits angebrochene Flasche auszutauschen, weil sie, wie sie behauptet, nach Korken rieche. Wir haben diese Szene in einem Tanzlokal nachgespielt und nach Überprüfung hat der Kellner unsere Diagnose angefochten. Als wir darauf bestanden, hat er sich gefügt, uns jedoch gewarnt, betreten Sie dieses Lokal nie wieder. Ich habe deine Kaltblütigkeit und deine Unverfrorenheit bewundert. Ich sagte mir, wir sind füreinander geschaffen. Am Ende unseres dritten oder vierten Treffens habe ich dich endlich geküsst. Mit dir habe ich begriffen, dass die Lust nicht etwas ist, was man nimmt oder gibt. Es ist eine Weise, sich hinzugeben und die Hingabe des anderen herbeizurufen. Wir haben uns ganz und gar einander hingegeben. In den wenigen darauf folgenden Wochen haben wir uns fast jeden Abend getroffen. Du hast das durchgelegene alte Kanapee, das mir als Bett diente, mit mir geteilt. Es war nur 60 Zentimeter breit und wir schliefen eng aneinander geschmiegt. Außer dem Kanapee enthielt mein Zimmer nur ein Bücherregal aus Brettern und Backsteinen, einen mit Papieren überhäuften riesigen Tisch, einen Stuhl
und einen elektrischen Kocher. Du wundertest dich nicht über mein klösterliches Dasein, und ich wunderte mich nicht, dass du es akzeptiertest. Bevor ich dich kennenlernte, hatte ich noch nie 2 Stunden mit einem Mädchen verbracht, ohne mich zu langweilen und es sie spüren zu lassen. Was mich bei dir fesselte, war, dass du mir Zugang zu einer anderen Welt verschafftest. Die Werte, die meine Kindheit beherrscht hatten, galten dort nicht. Diese Welt bezauberte mich. Ich konnte mich davonstehlen, wenn ich sie betrat, ohne Verpflichtungen und ohne Zugehörigkeit. Mit dir war ich anderswo, an einem fremden, mir selbst fremden Ort. Du botest mir den Zugang zu einer Dimension von zusätzlicher Andersheit. Mir, der ich jede Identität stets verworfen und Identitäten angehäuft habe, von denen keine die meine war. Indem ich Englisch mit dir sprach, machte ich mir deine Sprache zu eigen. Bis auf den heutigen Tag habe ich dich auf Englisch angesprochen, auch wenn du auf Französisch antwortest. Das Englische, das ich hauptsächlich durch dich und durch die Bücher kannte, ist für mich von Anfang an gleichsam eine Privatsprache gewesen, die unsere Intimität vor dem Einbruch der uns umgebenden gesellschaftlichen Normen bewahrte. Ich hatte den Eindruck, mit dir eine geschützte und beschützende Welt zu errichten. Das wäre nicht möglich gewesen, wenn du ein starkes Gefühl der nationalen Zugehörigkeit, der Verwurzelung in der britischen Kultur gehabt hättest, aber nein. Du wahrtest gegenüber allem, was britisch ist, eine kritische Distanz. Ich sagte über dich, du seist ein Export Only, das heißt eines jener dem Export vorbehaltenen und in Großbritannien selbst unauffindbaren Erzeugnisse. So verschieden wir sein mochten, immer spürte ich, dass uns etwas Fundamentales gemeinsam war, so etwas wie eine ursprüngliche Wunde. Vorhin sprach ich von grundlegender Erfahrung, die Erfahrung der Unsicherheit. Deren Natur war bei dir nicht dieselbe wie bei mir, gleich viel. Für dich wie für mich bedeutete sie, dass wir in der Welt keinen festen Platz hatten. Wir würden nur den Platz haben, den wir uns schufen. Wir mussten unsere Autonomie auf uns nehmen, und später sollte ich entdecken, dass du darauf besser vorbereitet warst als ich. Schon in deiner frühen Kindheit hast du in der Unsicherheit gelebt. Deine Mutter hatte sehr jung geheiratet. Durch den Krieg von 1914 ist sie fast gleich darauf von ihrem Mann getrennt worden. Nach 4 Jahren ist er als Kriegsversehrter zurückgekommen. Mehrere Jahre lang versuchte er, das Familienleben wieder aufzunehmen. Schließlich gab er es auf und fand Unterschlupf in einem Veteranenasyl. Deine Mutter, die fast ebenso schön war wie du, wenn ich den Fotos glauben darf, hat andere Männer kennengelernt. Einer von ihnen, der dir immer als dein Pate vorgestellt worden ist, hatte sich, nachdem er durch die ganze Welt gereist war, in eine kleine Stadt an der Küste zurückgezogen. Du warst etwa 4 Jahre alt, als deine Mutter dich mitgenommen hat, um mit ihm zusammenzuleben. Aber ihre Verbindung hat nicht gehalten. Nach etwa 2 Jahren ist deine Mutter fortgegangen und hat dich bei deinem Paten zurückgelassen, der sehr an dir hing. Im Laufe der folgenden Jahre kam sie euch oft besuchen, doch jeder ihrer Besuche endete mit heftigen Streitereien zwischen ihr und demjenigen, den du Pate nanntest, aber von dem du im Grunde deines Herzens wusstest, dass er dein Vater war. Jeder der beiden forderte dich auf, gegen den anderen für ihn Partei zu ergreifen. Ich kann mir vorstellen, wie allein du dich gefühlt haben musst. Du sagtest dir, wenn das die Liebe ist, wenn das ein Paar sein soll, dann wolltest du lieber allein leben und nie verliebt sein. Und da es bei den Streitereien deiner Eltern hauptsächlich um Geld ging, sagtest du dir, dass die Liebe, um wahr zu sein, das Geld verachten muss. Mit 7 wusstest du, dass du keinem Erwachsenen trauen konntest. Weder deiner Lehrerin, die dein Pate eine dumme Gans nannte,
noch deinen Eltern, die dich als Geisel nahmen, noch dem Pfarrer, der bei einem seiner Besuche, die er deinem Paten machte, angefangen hatte, über die Juden herzuziehen. Du hast ihm gesagt, aber Jesus war Jude. Mein liebes Kind, antwortete er, Jesus war der Sohn Gottes. Du hattest in der Welt der Erwachsenen keinen Platz. Du warst dazu verurteilt, stark zu sein, weil du dich in der ganzen Welt auf niemanden verlassen konntest. Immer habe ich deine Stärke gespürt und gleichzeitig die ihr zugrunde liegende Zerbrechlichkeit. Ich liebte deine überwundene Zerbrechlichkeit, ich bewunderte deine zerbrechliche Stärke. Beide waren wir Kinder der Ungewissheit und des Konflikts. Wir waren geschaffen, uns gegenseitig vor der einen wie dem anderen zu schützen. Gemeinsam mussten wir uns, einer durch den anderen, den Platz in der Welt schaffen, der uns ursprünglich abgesprochen worden war. Doch dazu musste unsere Liebe auch ein Pakt fürs Leben sein. Das alles habe ich nie so klar formuliert. Im Grunde meiner selbst wusste ich es. Ich fühlte, dass du es wusstest. Aber es dauerte lange, bis sich diese erlebte Evidenz einen Weg in mein Denken und Handeln bahnte. Ende des Jahres mussten wir uns verlassen. Ich war mit 16 von meiner Familie getrennt worden. Mit fast 25 sollte ich sie wiedersehen, denn der Krieg war zu Ende. Sie war mir so fremd geworden wie das Land, das meine Heimat gewesen war. Ich war entschlossen, nach ein paar Wochen nach Lausanne zurückzukehren. Aber du musstest befürchten, dass die Familie mich zurückhielt und wieder Besitz von mir ergriff. Ein Freund hat uns für unsere beiden letzten Tage seine Wohnung geliehen. Wir hatten ein richtiges Bett, eine Küche, wo du ein richtiges Essen gekocht hast. Wir sind gemeinsam zum Bahnhof gegangen. Schweigend. Heute meine ich, dass wir uns an jenem Tag hätten verloben sollen. Genau in jenem Moment wäre ich dazu bereit gewesen. Auf dem Bahnsteig habe ich aus meiner Tasche die goldene Uhrkette geholt, die ich meinem Vater zurückbringen sollte, und habe sie dir um den Hals gehängt.

Während meines Besuchs in Wien hatte ich den großen Salon der Wohnung ganz für mich allein. Seinen Flügel, seine Bibliothek, seine Gemälde. Darin schloss ich mich morgens ein, ging unbemerkt aus dem Haus, um die Ruinen der Altstadt zu erkunden, sah die Mitglieder meiner Familie nur zu den Mahlzeiten. Ich redigierte noch einmal das zweite Kapitel des Essays »La conversion esthétique, la joie, le beau« und las »Three Soldiers« von Dos Passos und »Le concept de médiation dans la philosophie de Hegel«. Ende Januar verkündete ich meiner Mutter, dass ich zu meinem Geburtstag nach Hause zurückfahren wolle, nach Lausanne. »Aber was hält dich denn dort?«, hat sie gefragt. Ich habe gesagt, mein Zimmer, meine Bücher, meine Freunde und eine Frau, die ich liebe. Ich hatte dir nur einen einzigen Brief geschickt, in dem ich Wien und die Mentalität meiner Angehörigen beschrieb und meinte, hoffentlich wirst du ihnen nie begegnen. An jenem Tag habe ich dir ein Telegramm geschickt. Till Saturday, dearest. Im Laufe der folgenden 3 Monate haben wir erwogen zu heiraten. Ich hatte prinzipielle, ideologische Einwände. Ich hielt die Ehe für eine bourgeoise Institution. Ich war der Ansicht, dass sie eine Beziehung juristisch kodifizierte und sozialisierte, die, sofern sie eine Beziehung der Liebe war, sich jeglicher Form der Sozialisierung widersetzte. Das juristische Verhältnis hatte die Tendenz und sogar die Aufgabe, sich gegenüber der Erfahrung und den Gefühlen der Partner zu verselbstständigen. Ich sagte auch, was beweist uns, dass unser Pakt fürs Leben in 10 oder 20 Jahren noch dem Wunsch derer entsprechen wird, die wir dann geworden sind? Deine Antwort war unwiderlegbar. Wenn du dich mit jemandem fürs Leben verbindest, dann legt ihr eure Leben zusammen und unterlasst alles, was eure Verbindung entzweit oder ihr zuwiderläuft. Die Herstellung eurer Gemeinsamkeit ist euer gemeinsames Projekt und ihr werdet es, je nach den wechselnden Situationen, immer wieder von Neuem, Bestätigem anpassen, neu ausrichten. Wir werden das sein, was wir zusammen tun werden. Das hätte von Sartre sein können. Unsere mühevollen Jahre haben im Sommer 1949 ein vorläufiges Ende gefunden. Weil wir alle beide für die Weltbürgerbewegung stritten und ihre Zeitung auf den Straßen Lausannes ausriefen, machte mir ihr internationaler Sekretär René Bovard, der wegen Wehrdienstverweigerung im Gefängnis gesessen hatte, den Vorschlag, sein Sekretär in Paris zu werden. Der Sekretär des Sekretärs. Zum ersten Mal in meinem Leben wurde ich zu einem normalen Lohn eingestellt. Gemeinsam haben wir Paris entdeckt. Und wie bei allen Beschäftigungen, denen ich später nachging, übernahmst du einen Teil der Arbeit, die ich zu erledigen hatte. Oft kamst du ins Büro, um mir bei der Durchsicht und Sortierung von Zehntausenden von Briefen zu helfen, die liegen geblieben waren. Du beteiligtest dich an der Abfassung der Rundschreiben in englischer Sprache. Wir schlossen Freundschaft mit Ausländern, die unser Büro aufsuchten und luden sie zum Essen ein. Wir waren nicht mehr nur in unserem Privatleben vereint, sondern durch eine gemeinsame Tätigkeit auch im öffentlichen Bereich. Nur dass ich mich ab 10 Uhr

hattest, die ich brauchte. Du hattest dich, wie du sagtest, mit jemandem vereint, der nicht leben konnte, ohne zu schreiben. Und du wusstest, dass jemand, der Schriftsteller sein will, die Möglichkeit haben muss, sich zurückzuziehen, zu jeder Tages- und Nachtzeit Notizen zu machen, dass seine Arbeit an der Sprache sich noch lange, nachdem er den Stift weggelegt hat, fortsetzt und plötzlich, mitten in einer Mahlzeit oder einer Unterhaltung, von ihm Besitz ergreifen kann. »Wenn ich nur wüsste, was in deinem Kopf vorgeht«, sagtest du manchmal angesichts meines langen, verträumten Schweigens. Aber du wusstest es, weil du es selbst durchgemacht hattest. Eine Flut von Wörtern, die nach ihrer klarsten Anordnung sucht, ständig abgeänderte Satzfetzen, heraufdämmernde Gedanken, die sich zu verflüchtigen drohen, wenn man die Formel oder das Symbol nicht findet, um sie dem Gedächtnis einzuprägen. »Einen Schriftsteller lieben, heißt lieben, dass er schreibt«, sagtest du. »Also schreib.« Wir haben Anfang des Herbstes 1949 geheiratet. Es ist uns nicht in den Sinn gekommen, den Urlaub zu verlangen, der uns zustand. Ich glaube, dass mein Gehalt steuerlich nicht angemeldet war. Auf einem Sparbuch legten wir beide, was wir neben dem Mindestlohn zusätzlich verdienten, da wir von der Unsicherheit meiner Anstellung bei den Weltbürgern überzeugt waren. Als die Weltbürger mich im Frühjahr 1950 in die Arbeitslosigkeit entließen, hast du einfach gesagt, wir werden auch ohne sie gut zurechtkommen. Beinahe fröhlich bist du einem langen und mühsamen Jahr entgegengegangen. Diese schwierige Zeit nahm im Frühjahr 1951 ein Ende. Dank eines berühmten Journalisten fand ich eine Arbeit, die wie für mich geschaffen war. Ich sollte mich um die Durchsicht der Auslandspresse kümmern, der eine Abendzeitung, Paris Presse, täglich eine ganze Seite widmen würde. Die Presseschau erhielt jeden Tag etwa 40 Tages- oder Wochenzeitungen, alle britischen Publikationen, von den ernsthaftesten bis zu den frivolsten, sämtliche amerikanischen Wochenzeitungen sowie drei Tageszeitungen, die mit ihren 2 Kilo Papier den kleinen Eisenofen speisten, der unser einziges Zimmer heizte, die deutsche, schweizerische, belgische Presse sowie 2 italienische Tageszeitungen. Wir waren nur 2 Journalisten, um diese Masse an Informationen auszuwerten, und so bin ich bald der Chefredakteur dieses Pressedienstes geworden. Ich erwarb ein enzyklopädisches journalistisches Wissen über nahezu alle Länder und alle Fragen, einschließlich technischer, medizinischer und militärischer. Dank der Dutzenden von Ordnern, die du Tag für Tag fülltest, konnte ich in einer einzigen Nacht eine ganze Zeitungsseite über fast jedes Thema schreiben. Während der folgenden 30 Jahre hast du das Archiv, das du ab 1951 angelegt hast, ständig auf dem Laufenden gehalten, ergänzt und verwaltet. Es ist mir 1955 zu L'Express und 1964 zum Nouvel Observateur gefolgt. Meine späteren Arbeitgeber wussten, dass ich dich nicht würde entbehren können. Unser gemeinsamer Lebensraum war noch nie so groß gewesen wie nach meinem Eintritt in diese Zeitung. Wir ergänzten einander. Du hattest deinen eigenen Kreis, dein eigenes Leben, während du gleichzeitig voll und ganz das meine teiltest. Bei unserer ersten Neujahrsfeier mit Castor, Sartre und der Familie von Le Temps Moderne hatte sich Sartre gleich in ein intensives Gespräch mit dir eingelassen und strahlte vor Freude, als du ihm mit der respektlosen Witzigkeit antwortetest, die du den Großen dieser Welt gegenüber stets an den Tag gelegt hast. In der Rue du Bac bist du ganz und gar du selbst geworden. Du hast eine ursprünglich mädchenhafte Stimme einer kleinen Engländerin, die Stimme, die unter anderem Jane Birkin unentwegt kultivierte, in eine gesetzte Altstimme verwandelt. Du hast die Masse deines prächtigen Haares, in dem ich so gern mein Gesicht vergrub, verringert. Du bewahrtest nur den Hauch eines englischen Akzents. Du lasest Beckett, Sarot, Butor, Calvino, Pavese. Du hörtest die Vorlesung von Claude Lévi-Strauss am Collège de France. Du wolltest Deutsch lernen und hast die nötigen Bücher gekauft. Ich habe dich daran gehindert.

»Ich will nicht, dass du ein einziges Wort dieser Sprache lernst«, sagte ich. »Ich werde nie wieder Deutsch sprechen.« Bei einem Austrian Jew konntest du diese Haltung verstehen. Fast alle Reportagen, die ich in Frankreich und im Ausland realisiert habe, haben wir gemeinsam gemacht. Du hast mir meine Grenzen zu Bewusstsein gebracht. Du nahmst Dinge wahr, die mir entgingen, da sie nicht meinem Verständnis des Realen entsprachen. Ich wurde ein wenig bescheidener. Die Basis, auf der unsere Gemeinsamkeit beruhte, hat sich im Laufe dieser Jahre verändert. Unsere Beziehung wurde zum Filter, durch den mein Verhältnis zur Wirklichkeit hindurchging. Es trat eine Wende in unserer Beziehung ein. Lange hast du dich von meiner zuweilen kategorischen Art einschüchtern lassen. Du vermutetest darin den Ausdruck theoretischer Kenntnisse, die du nicht beherrschtest. Nach und nach legtest du den übertriebenen Respekt jedoch ab und rebelliertest gegen die theoretischen Konstruktionen und ganz besonders gegen die Statistiken. Du hattest keine Erkenntnistheorie nötig, um zu wissen, dass es ohne Intuitionen und Affekte weder Verstand noch Sinn gibt. Ich glaube, ich brauchte dein Urteil sehr viel nötiger als du das meine. Unsere Zeit in der Rue du Bac hat 10 Jahre gedauert. Ich will sie nicht nachzeichnen, sondern nur ihren Sinn herauskristallisieren, den einer wachsenden Gemeinsamkeit unserer Tätigkeiten und gleichzeitig einer wachsenden Differenzierung unserer jeweiligen Selbstbilder. Diese Tendenz hat sich später weiter erhärtet. Du warst schon immer viel erwachsener gewesen als ich und wurdest es noch mehr. Du lasest in meinem Blick eine kindliche Unschuld. Du hättest auch Naivität sagen können. Du entwickeltest dich ohne jene seelischen Prothesen, die die Doktrinen, Theorien und Denksysteme darstellen. Ich brauchte sie, um mich in der geistigen Welt zu situieren, auch wenn ich sie dann in Frage stellen sollte. In der Rue du Bac habe ich 3/4 meiner Selbstanalyse »Der Verräter« und die 3 folgenden Essays geschrieben. Als »Der Verräter« 1958 endlich erschienen ist, war mir wieder bewusst geworden, was ich dir alles zu verdanken hatte. Als wäre es deine Lebensaufgabe, hast du alles getan, um mir zu helfen, ich selbst zu werden. Die Widmung, die ich dir in dein Exemplar schrieb, lautet: Für dich, Kay genannt, die du mir das Ich gegeben hast, indem du mich das Du entdecken ließest. Hätte ich das in dem, was mein Buch geworden ist, doch nur dargelegt. Während unserer Jahre in der Rue du Bac verbesserte sich unser Einkommen allmählich, so dass es schließlich mehr als ausreichend war. Aber wir haben unseren Lebensstandard und unser Konsumverhalten nie nach unserer Kaufkraft ausgerichtet. In dieser Hinsicht herrschte zwischen uns stillschweigendes Einvernehmen. Wir hatten dieselben Werte. Ich meine, dieselbe Auffassung dessen, was dem Leben Sinn verleiht oder ihm den Sinn zu rauben droht. Soweit ich zurückdenken kann, habe ich immer die sogenannte opulente Lebensweise und die Verschwendung verabscheut. Du lehntest es ab, der Mode zu folgen und beurteiltest sie nach deinen eigenen Kriterien. Du weigertest dich, dir von der Werbung und dem Marketing Bedürfnisse einreden zu lassen, die du nicht hattest. In den Ferien wohnten wir in Spanien bei Einheimischen oder in Italien in Herbergen oder bescheidenen Pensionen. Erst 1968 sind wir zum ersten Mal in einem großen, modernen Hotel abgestiegen, in Punio Chiuso. Nach 10 Jahren haben wir schließlich einen alten Austin erworben. Er hat uns nicht davon abgehalten, die individuelle Motorisierung für eine abscheuliche politische Wahl zu halten, die die Menschen zum aggressiven Wettbewerb dressiert, unter dem Vorwand, ihnen die Möglichkeit zu bieten, sich dem Allgemeinen loszuentziehen. Für die laufenden Ausgaben hattest du ein Budget, das du selbst bestimmt und nach unseren Bedürfnissen verwaltet hast. Das erinnert mich daran, dass du schon im Alter von 7 Jahren zu dem Schluss gekommen warst, die Liebe müsse, um wahr zu sein, das Geld verachten. Du verachtetest es.
Wir haben oft welches verschenkt. Wir haben uns daran gewöhnt, unsere Wochenenden auf dem Land zu verbringen. Und um nicht in einer Herberge wohnen zu müssen, haben wir dann, 50 Kilometer von Paris entfernt, ein kleines Haus gekauft. Bei jedem Wetter gingen wir 2 Stunden spazieren. Du standest in ansteckendem Einklang mit allem, was lebt, und hast mir beigebracht, die Felder, die Wälder und die Tiere zu betrachten und zu lieben. Sie lauschten dir so aufmerksam, wenn du mit ihnen sprachst, dass ich den Eindruck hatte, sie verstünden deine Worte. Du machtest mich auf den Reichtum des Lebens aufmerksam, und ich liebte ihn durch dich. Falls es nicht umgekehrt ist, aber das läuft auf dasselbe hinaus. Kurz nach unserem Umzug in das kleine Haus hast du die getigerte graue Katze adoptiert, die, sichtlich ausgehungert, immer vor unserer Tür wartete. Wir haben sie von der Räude geheilt. Als sie das erste Mal spontan auf meine Knie gesprungen ist, hatte ich das Gefühl, dass sie mir eine große Ehre erwies. Unsere Ethik, wenn ich es so nennen darf, bereitete uns darauf vor, den Mai 68 und was darauf folgte, mit Freuden zu begrüßen. Im Ausland galt ich als ein Vorläufer oder sogar als Initiator der Mai-Bewegungen. Gemeinsam fuhren wir nach Belgien, in die Niederlande, nach England, dann 1970 nach Cambridge, Massachusetts. 5 Jahre zuvor hatten wir in New York die amerikanische Zivilisation mit ihrer Verschwendung, ihrem Smog, ihren Fritten mit Ketchup und Coca-Cola, die Brutalität und das höllische Tempo ihres städtischen Lebens verabscheut und ahnten nicht, dass uns in Paris bald nichts von alledem erspart bleiben sollte. In Cambridge waren wir entzückt von der Gastfreundschaft und dem Interesse, das unsere Gastgeber den neuen Ideen entgegenbrachten. Wir haben eine Art Gegengesellschaft entdeckt, die unter der äußerlichen Kruste der Gesellschaft ihre Stollen grub und darauf wartete, ans Tageslicht kommen zu können. Noch nie hatten wir so viele Existenzialisten gesehen, das heißt Leute, die entschlossen waren, das Leben zu verändern, ohne von der politischen Macht das Geringste zu erwarten, indem sie begannen, in anderen Formen zusammenzuleben und ihre alternativen Ziele in die Praxis umzusetzen. Als wir nach Paris zurückkehrten, hast du mehrere Bücher mitgenommen, darunter »Our Bodies, Ourselves«. Wir hatten eine Welt gemeinsam, von der wir unterschiedliche Aspekte wahrnahmen. Diese Unterschiede waren unser Reichtum.

Der Aufenthalt in den Vereinigten Staaten hat dazu beigetragen, dass sich die Schwerpunkte unseres Interesses veränderten. Er hat mir geholfen zu verstehen, dass die klassischen Formen und Ziele des Klassenkampfs die Gesellschaft nicht verändern können und dass sich der Gewerkschaftskampf auf neue Felder verlagern müsse. Die Expansion der Industrien verwandelt die Gesellschaft in eine gigantische Maschine, die, statt die Menschen zu befreien, ihren Autonomieraum einengt und bestimmt, welche Ziele sie verfolgen sollen und auf welche Weise. Die Produktion steht nicht mehr in unserem Dienst, sondern wir stehen im Dienst der Produktion. Und aufgrund der gleichzeitigen Professionalisierung aller möglichen Dienstleistungen werden wir unfähig, für uns selbst zu sorgen, unsere Bedürfnisse selbst zu bestimmen und sie selbst zu befriedigen. Wir werden von Experten bevormundet und entmündigt. In unseren Sommerferien haben wir über diesen Text diskutiert. Es war ein Text von Ivan Illich. Er bestätigte die Dringlichkeit der Technokritik, der Umgestaltung der Produktionstechniken. Er rechtfertigte unser Bedürfnis, unseren Autonomieraum zu erweitern, es nicht nur als Privatbedürfnis anzusehen. Wahrscheinlich hat er bei unserem Vorhaben, ein richtiges Haus zu bauen, eine Rolle gespielt. In diesen Sommerferien hast du den Plan dafür gezeichnet, ein Haus in Form eines U. So sind wir gemeinsam in die Ära dessen eingetreten, was später die politische Ökologie werden sollte. Sie erschien uns wie eine Fortsetzung der Ideen und Bewegungen von 1968. Wir sind Illich zum ersten Mal 1973 begegnet. Er wollte uns zu dem Medizinseminar einladen, das für das nächste Jahr geplant war. Wir ahnten nicht, dass die Kritik der Apparatemedizin bald mit unseren persönlichen Sorgen zusammenfallen sollte. 1973 arbeitetest du bei den Editions Galilée, bautest für den Verlag die Abteilung für Rechte und Lizenzen auf, die du dann 3 Jahre lang leiten solltest. An den Wochenenden picknickten wir auf der Baustelle unseres künftigen Hauses. Alles vereinte uns. Doch dein Leben wurde von unerklärlichen Krämpfen und Kopfschmerzen beeinträchtigt. Dein Bewegungstherapeut vermutete, dass du hypernervös seist. Nach vergeblichen Untersuchungen hat dein Arzt dir Beruhigungsmittel verschrieben. Diese haben dich so deprimiert, dass du zu deinem eigenen Erstaunen weinen musstest. Du hast sie nie wieder eingenommen. Auf der Röntgenaufnahme der ganzen Wirbelsäule, einschließlich des Kopfes, die Dr. Courbayen verlangt hatte, stellte er fest, dass von den Lenden bis zum Kopf Kügelchen von Kontrastmitteln im Wirbelkanal verstreut waren. Dieses Mittel, Lipiodol, war dir 8 Jahre zuvor injiziert worden, bevor man dich an einem lähmenden Bandscheibenvorfall operierte. Ich habe den Radiologen, der dich beruhigte, sagen hören, sie werden dieses Mittel innerhalb von 10 Tagen ausscheiden. Nach 8 Jahren war dir ein Teil der Flüssigkeit in die Schädelgruben gestiegen. Ein anderer Teil hatte sich in Höhe der Halswirbel eingekapselt. Courbayen hat mir die Diagnose mitgeteilt. Du hattest eine Arachnoiditis. Für dieses fortschreitende Leiden gab es keinerlei Behandlung. Von der Medizin hattest du also nichts mehr zu erwarten. Du lehntest es ab, dich an die Einnahme von Schmerzmitteln zu gewöhnen und davon abhängig zu werden. Du hast beschlossen, deinen Körper, deine Krankheit, deine Gesundheit selbst in die Hand zu nehmen. Du hast mit einem internationalen Selbsthilfenetzwerk von Kranken Kontakt aufgenommen, die wie du auf die Ignoranz und manchmal auf den Widerwillen der Ärzteschaft gestoßen waren. Du hast dich in Yoga unterweisen lassen, du ergriffst Besitz von dir, indem du deine Schmerzen mit Hilfe alter Selbstdisziplin in den Griff bekamst. Die Fähigkeit, dein Leiden zu verstehen und für dich selbst zu sorgen, schien dir die einzige Möglichkeit zu sein, weder von ihm noch von den Spezialisten beherrscht zu werden. Deine Krankheit brachte uns zurück zur Ökologie und zur Technokritik. 2 Jahre später wurden wir von Ivan Illich ein zweites Mal nach Cuernavaca eingeladen. Danach sollten wir nach Berkeley, dann nach La Jolla in der Nähe von San Diego zu Marcuse fahren,
Ohne dein Wissen habe ich ein Foto von dir gemacht, von hinten. Du gehst mit den Füßen im Wasser über den großen Strand von La Jolla. Du bist 52. Es ist eines meiner liebsten Bilder von dir. Nach unserer Rückkehr habe ich dieses Foto lange betrachtet, als du dich fragtest, ob du nicht Krebs hättest. Den Verdacht habest du schon vor unserer Reise in die Vereinigten Staaten gehabt, es mir aber nicht sagen wollen. Warum? Wenn ich sterben muss, wollte ich vorher noch Kalifornien sehen, hast du leise zu mir gesagt. Der Krebs der Gebärmutterschleimhaut war bei den jährlichen Untersuchungen nicht erkannt worden. Nachdem die Diagnose gestellt und das Datum der Operation festgelegt worden war, sind wir für 8 Tage in das von dir entworfene Haus gegangen. Ich habe deinen Namen in den Stein gemeißelt. Es war ein magisches Haus. Alle Räume waren trapezförmig. Die Fenster des Schlafzimmers gingen auf die Wipfel der Bäume. In der ersten Nacht schliefen wir nicht. Jeder lauschte dem Atem des anderen. Dann hat eine Nachtigall zu singen begonnen und dann eine zweite, weiter entfernt, um ihr zu antworten. Wir haben sehr wenig miteinander gesprochen. Ich verbrachte den Tag im Garten mit Umgraben und hob von Zeit zu Zeit die Augen zum Schlafzimmerfenster. Dort standest du reglos, den Blick in die Ferne gerichtet. Ich bin sicher, dass du daran arbeitetest, den Tod zu zähmen, um ihn furchtlos bekämpfen zu können. Ich habe mich von der Zeitung beurlauben lassen und im Krankenhaus dein Zimmer geteilt. In der ersten Nacht habe ich bei offenem Fenster die ganze 9. Sinfonie von Schubert gehört. Sie hat sich tief in mir eingeprägt. Ich erinnere mich an jeden Augenblick, den ich im Krankenhaus verbrachte. Pierre, der befreundete Arzt, der sich jeden Morgen nach dir erkundigte, sagte mir: Du erlebst Augenblicke von außergewöhnlicher Intensität, du wirst dich immer daran erinnern. Ich wollte wissen, wie groß nach Ansicht des Krebsspezialisten deine Chance sei, nach der Operation 5 Jahre zu überleben. Pierre überbrachte mir die Antwort: 50-50. Ich sagte mir, dass wir endlich unsere Gegenwart leben müssten, statt uns immer in die Zukunft zu projizieren. Als du aus dem Krankenhaus kamst, sind wir in unser Haus zurückgekehrt. Deine Munterkeit beglückte und beruhigte mich. Du warst dem Tod entronnen und das Leben gewann einen neuen Sinn und einen neuen Wert. Du hattest die andere Seite gesehen. Du bist zurückgekehrt aus dem Land, aus dem es keine Rückkehr gibt. Es hatte deine Sichtweise verändert. Wir hatten den gleichen Beschluss gefasst, ohne uns abzusprechen. Ein englischer Romantiker hat es in einem Satz zusammengefasst: There is no wealth but life.

Während deiner dreimonatigen Genesung habe ich beschlossen, mit 60 in Rente zu gehen. Ich begann die Wochen zu zählen, bis es soweit war. Es machte mir Spaß zu kochen, nach den biologischen Produkten zu suchen, die dir helfen würden, wieder zu Kräften zu kommen. Auf der Place Wagram die Präparate herstellen zu lassen, die ein Homöopath dir empfahl. Die Ökologie wurde zu einer Lebensweise und einer täglichen Praxis, ohne dass sie aufhörte, die Forderung nach einer anderen Zivilisation einzuschließen. Ich hatte das Alter erreicht, in dem man sich fragt, was man aus seinem Leben gemacht hat, was man aus ihm hätte machen wollen. Ich hatte den Eindruck, mein Leben nicht gelebt zu haben, es immer aus der Entfernung beobachtet zu haben, nur eine Seite meiner selbst entwickelt zu haben und als Person sehr arm zu sein. Du bist und warst immer sehr viel reicher als ich. Du hast dich in all deinen Dimensionen entfaltet. Du standest mitten im Leben, während ich es immer eilig hatte, mich an die nächste Aufgabe zu machen, als ob unser Leben erst später wirklich beginne. Ich habe mich gefragt, was das Unwesentliche war, auf das ich verzichten müsste, um mich auf das Wesentliche zu konzentrieren. Ich habe mir gesagt, dass ich, um die Tragweite der Umwälzungen zu verstehen, die sich in allen Bereichen ankündigten, mehr Raum und Zeit zum Nachdenken brauchte, als mir die ganztägige Ausübung des Journalistenberufs erlaubte. Ich war erstaunt, dass mein Abschied von der Zeitung nach 20 Jahren Zusammenarbeit weder für mich noch für die anderen schmerzlich war. Ich erinnere mich an E geschrieben zu haben, dass letztlich nur eine Sache für mich wesentlich sei: bei dir zu sein. Ich kann mir nicht vorstellen, weiter zu schreiben, wenn du nicht mehr bist. Du bist das Wesentliche, ohne dass alles Übrige, so wichtig es mir erscheinen mag, solange du da bist, seinen Sinn und seine Bedeutung verliert. Ich habe es dir in der Widmung meiner letzten Schrift gesagt. 23 Jahre sind vergangen, seit wir aufs Land gezogen sind. Zuerst in dein Haus, das eine besinnliche Harmonie ausstrahlte. Wir haben es nur 3 Jahre genossen. Der Bau eines Atomkraftwerks hat uns daraus vertrieben. Wir haben ein anderes Haus gefunden, ein sehr altes, das im Sommer kühl und im Winter warm ist, mit einem großen Grundstück. Du hättest darin glücklich sein können. Dort, wo nur eine Wiese war, hast du einen Garten aus Hecken und Sträuchern angelegt. Ich habe 200 Bäume gepflanzt. Einige Jahre lang sind wir noch ein wenig gereist, aber die Erschütterungen und Stöße der Transportmittel gleich welcher Art lösten bei dir schreckliche Schmerzen im Kopf und im ganzen Körper aus. Die Arachnoiditis hat dich gezwungen, nach und nach die meisten deiner Lieblingsbeschäftigungen aufzugeben. Es gelang dir, deine Leiden zu verbergen. Unsere Freunde finden, dass du in bester Form bist. Du hast nicht aufgehört, mich zum Schreiben zu ermuntern. Im Laufe der 23 Jahre, die wir in unserem Haus verbrachten, habe ich 6 Bücher und hunderte von Aufsätzen und Gesprächen veröffentlicht. Wir haben Dutzende von Besuchern aus aller Herren Länder empfangen und ich habe Dutzende von Interviews gegeben. Bestimmt bin ich nicht immer auf der Höhe der vor 30 Jahren getroffenen Entscheidung gewesen, mitten in der Gegenwart zu leben, vor allem auf den Reichtum unseres gemeinsamen Lebens zu achten. Jetzt durchlebe ich noch einmal mit einem Gefühl der Dringlichkeit die Augenblicke, in denen ich diese Entscheidung getroffen hatte. Ich habe kein größeres Werk in Arbeit. Ich will nicht mehr das Leben auf später verschieben, wie Georges Bataille geschrieben hat. Ich möchte dir meine ganze Aufmerksamkeit schenken und die deine zu gewinnen suchen, wie in unseren Anfängen. Du hast mir dein ganzes Leben und alles, was du bist, geschenkt. Ich möchte dir in der Zeit, die uns noch bleibt, alles von mir schenken können. Soeben bist du 82 geworden. Und immer noch bist du schön, anmutig,
und begehrenswert. Seit 58 Jahren leben wir nun zusammen. Und ich liebe dich mehr denn je. Kürzlich habe ich mich von neuem in dich verliebt, und wieder trage ich in meiner Brust diese zehrende Leere, die einzig die Wärme deines Körpers an dem meinen auszufüllen vermag. Nachts sehe ich manchmal die Gestalt eines Mannes, der auf einer leeren Straße in einer öden Landschaft hinter einem Leichenwagen hergeht. Dieser Mann bin ich, und du bist es, die der Leichenwagen wegbringt. Ich will nicht bei deiner Einäscherung dabei sein. Ich will kein Gefäß mit deiner Asche bekommen. Ich höre die Stimme von Kathleen Ferrier, die singt: Die Welt ist leer. Ich will nicht leben mehr. Und ich wache auf. Ich lausche auf deinen Atem. Meine Hand berührt dich. Jeder von uns möchte den anderen nicht überleben müssen. Oft haben wir uns gesagt, dass wir, sollten wir wundersamerweise ein zweites Leben haben, es zusammen verbringen möchten.

0: Sie hörten Brief an D. Geschichte einer Liebe von André Gortz, gelesen von Josef Lorenz. André Gortz, 1923 in Wien geboren, war Journalist, Philosoph und ein Vordenker der Ökologiebewegung. Die deutsche von André Gortz autorisierte Übersetzung seines Briefs an D. erschien 2007. Wenige Wochen, bevor sich André Gortz zusammen mit seiner schwerkranken Frau Doreen das Leben nahm. Brief an D., Geschichte einer Liebe, ist, übersetzt von Eva Moldenhauer, im Rotpunkt Verlag erschienen.
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1: Der Jäger, der seine Frauen ungleich behandelte. Ein Märchen aus Guinea.

Es war einmal ein Jäger. Der war zu seiner Zeit und in seinem Land der berühmteste aller Jäger, denn er hatte nie auf Kosten der kleinen und schwachen Tiere gejagt, sondern er verstand es, im Wald bei der Jagd immer wieder auf große und starke Opfer zu stoßen. Deshalb kannten ihn mit der Zeit auch alle Tiere des Waldes. In seinem Haus lebte er mit zwei Hunden, die er Kitimiri und Duramani nannte. Und er hatte zwei Frauen, aber die erste war seine Lieblingsfrau. Die zweite fühlte sich zu wenig geliebt und unrecht behandelt. Deshalb war sie nur selten zu Hause. Eines Tages wollte diese zweite Frau ihm aber eine Lektion erteilen. Sie hatte Böses im Sinn, denn sie ging in den Wald und verbündete sich mit den größten wilden Tieren. Das waren die Panther, die Löwen, die Tiger, Wölfe und die Elefanten. Sie kam zurück zum Haus und täuschte ihren Mann, indem sie vorgab, seine beiden Hunde seien krank. In Wirklichkeit hatte sie die Tiere zwei Tage lang ohne Futter eingesperrt. Der Jäger glaubte aber, dass seine Hunde krank seien. Und er ließ ausnahmsweise sein Gewehr zu Hause, als er sich zu einem Ausflug in den Wald begab. Ganz anders, als es sonst seine Gewohnheit war, blieb er diesmal immer auf dem Weg, denn er wollte diesmal ja möglichst keinem wilden Tier begegnen.

Das hörte ein Tiger, der sich ganz leise und unbemerkt heranschlich. Als er gesehen hatte, dass es der Jäger war, mit dessen zweiter Frau sich die wilden Tiere ja verbündet hatten, beeilte er sich, um die wilden Tiere des Waldes zu informieren. Unterwegs traf er zuerst den Panther und dann den Wolf. Sobald der Wolf von dem Jäger gehört hatte, rief er mit seiner scharfen Stimme in den Wald hinein nach den anderen Tieren.

Unter dem Kommando des Tigers rückten sie gegen den Jäger vor, der immer noch auf dem Baum saß. Als der Jäger dann das erste Tier erblickte, war es für ihn zu spät, um zu fliehen. Da er diesmal keine Waffe und auch seine Jagdhunde nicht dabei hatte, blieb ihm nur seine Stimme, um Hilfe zu rufen. Er rief seine beiden Hunde mit einem Gesang, der so klang.

Sein Rufen wurde aber von den Affen gehört, die sogleich loseilten, um die wilden Tiere zu unterstützen, denn die Affen können besonders gut klettern. Der Ort des Geschehens war 7 Kilometer vom Dorf entfernt. Als die Hunde die rufende Stimme ihres Herrn hörten, waren sie in ihrer Hütte eingesperrt und es war niemand da, der sie hätte befreien können. Inzwischen hatten sich die wilden Tiere unter dem Baum versammelt. Die einen kletterten am Baum in die Höhe, die anderen machten sich über die Wurzeln des Baumes her, um ihn zu fällen. Mit ihren scharfen Zähnen war es ihnen schon bald gelungen, die äußeren Wurzeln zu durchtrennen. Es fehlte nur noch die Hauptwurzel und der Baum wäre umgefallen. Immer noch waren die Hunde des Jägers in der Hütte gefangen. Bis endlich die Lieblingsfrau des Jägers nach Hause kam und das laute Bellen der Hunde hörte. Und als sie sah, dass ihr Mann nicht zu Hause war, verstand sie sofort, dass die Hunde ihrem Mann zu Hilfe eilen wollten. Sie öffnete ihnen das Tor und ließ sie hinaus. Und obwohl sie von Hunger geschwächt waren, rasten sie so schnell sie konnten den bekannten Waldweg entlang, um ihrem Herrn zu helfen. Sie kamen gerade noch rechtzeitig bei ihrem Herrn an, denn es fehlte nur noch wenig. Und der Baum wäre gefällt worden. Wütend stürzten sich die beiden Hunde auf die Tiere des Waldes und bissen, was sie zu fassen kriegten. Unter lautem Bellen verjagten sie die großen Tiere, den Tiger, den Elefanten und den Panther, bis sie dann endlich ihren Herrn befreit hatten.

Als der Jäger vom Baum herunterkam, war er schwach und froh. Und er dankte seinen treuen Hunden für die Errettung vor dem Tode und ging dann ganz langsam mit ihnen zum Dorf zurück. Dort erzählte er seiner Familie, was ihm gerade geschehen war, was er gerade im Wald erlebt und überlebt hatte. Die zweite Frau sagte daraufhin: Es hat doch noch gar nicht angefangen mit den Angriffen gegen dich. Solange du mich in deinem Hause nicht genügend anerkennst und gleichberechtigt behandelst, wirst du von allen Tieren bedroht bleiben. Da verstand der Jäger, dass jeder Mensch frei ist, sein Recht zu verteidigen. Von diesem Tage an behandelte er seine beiden Frauen gleich.

Sie hörten Der Jäger, der seine Frauen ungleich behandelte. Ein Märchen aus Guinea.

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Sebane ist tot. Sebane ist tot. Vala lebt noch. Noch lebt sie. Keiner weiß, dass sie sterben wird. Sie wird sterben. Dieses Ding in ihr frisst sie langsam auf. Langsam, langsam. Schmerzhaft, schmerzhaft. Langsam verschwindet sie. Wird fast durchsichtig. Ich will leben, sagt sie, flüstert er. Ich will leben. Sie flüstert nicht mehr. Ich will leben. Vala lebt noch. Sebane ist tot. Vala lebt noch. Noch lebt sie. Sie morden weiter. Sie morden weiter. Sie dürfen es. Sie haben die Macht. Die Macht ist hinter ihnen. Eine mörderische Macht. Sie schlagen, vergewaltigen, demütigen. Sie dürfen es. Sie haben die Macht. Die Macht ist hinter ihnen. Fight the power. 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Meine Wut soll euch den Atem rauben. Meine Tränen sollen bei euch zu Eiter werden. 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Mein Vater war das Oberhaupt der Familie. Er ist gegangen. Ich meine, gegangen für immer. Ich meine damit, er ist keines natürlichen Todes gestorben. Nein. Er ist erschossen worden. Die Rebellen. Sie haben ihn erschossen. Ich erinnere mich an diese warme, schwüle Nacht. Als wir zu Bett gingen, klopften sie an der Tür. Sie waren nicht eingeladen. Was sollte Mutter tun? Sie hatte 7 Kinder. Nun ist sie tot. Die Verantwortung für die Kinder der Familie ruht auf mir. Ich bin gerade 17. Ich war nie in der Schule. Kann weder schreiben noch lesen. Es gibt tausende Mädchen wie mich. Viele, die jünger sind als ich, haben Kinder zu versorgen. Sogar wenn sie selbst noch Kinder sind. Ich wurde im Rebellenkampf vergewaltigt. Ich ziehe meinen 3-jährigen Sohn groß, mit 4 anderen Kindern aus der Familie. Der Besitz meiner Eltern ging verloren. Wir haben unser Haus selbst aufgebaut. Jetzt leben wir in einem Haus mit einem Dach aus Plastiksäcken. Es regnet herein. Wenige helfen uns. Wir brauchen Hilfe. Wer hilft uns? Wer hilft uns, wenn wir krank sind? Wo können meine Geschwister in die Schule gehen?
Vater ist tot. Mutter ist tot. Wer hilft uns?

kann es einen Gleichklang geben zwischen dem Nomaden und dem, der Zäune baut. Kann es einen Gleichklang geben zwischen einem Hausbesitzer und einem Hausbesetzer? Kann es eine Aussöhnung geben? Ja, der Ozean versöhnt sich mit dem Mond, während die Flut abebbt.

Land und Meer in gerundetem Stein. Wir werden uns aussöhnen. Der Baum beherbergt Vögel, Insekten, auch Termiten. Er gewöhnt sich an sie. So wird der Kreislauf des Lebens gewahrt. So werden wir auch gesund werden. Das Gleichgewicht der Kräfte ist ein Naturgesetz. Können wir den Wunsch nach Eigentum und die Gier miteinander aussöhnen? Können wir die Liebe unter Verwandten mit dem Dominanzstreben aussöhnen? Können wir das Geschenk mit dem Dieb in Verbindung bringen? Wie können wir unser Verlangen nach Gerechtigkeit gegen die Tyrannei durchsetzen, auch ohne Rebellion? Vielleicht durch Verständnis. Wenn Ehrgeiz sich mit Mitgefühl paart, wenn der Berg der Lüge sich durch den Regen der Wahrheit reinwischt, dann können wir uns wahrhaft aussöhnen.

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3: Warum sind so schwarz?
2: Bin ich nicht.
3: Sie sind doch eine Negerin.
2: Bin ich nicht.
3: Sind Sie eine Drogendealerin?
2: Ich nicht.
3: Ist Ihr Vater auch schwarz?
2: Ist er nicht.
3: Sind Sie ein bisschen beschränkt? Was?
2: Ob Sie eine Husche haben.
3: Was? Die Negerkinder sind aber lieb.
2: Vor dem Tod oder nachher?
3: Ich hab nichts gegen die Ausländer.
2: Schön für Sie.
3: You speak English?
2: No, no, not. In Austria we learn English in the school.
3: Was?
2: Okay. Mein Name ist...
3: Sie kennen ja Deutsch.
2: Was wollen Sie von mir?
3: Sie sind so schön schwarz.
2: Super. Und was jetzt?

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1: Eine Bescherung beim König, dem Löwen. Aus dem Buch Meine afrikanischen Lieblingsmärchen von Nelson Mandela.

0: König Löwe gab ein großes Fest. Und jedes Tier musste hingehen. Denn eine Einladung vom König durfte niemand ausschlagen. Nur die Antilopenweibchen erhoben Protest.
1: Oh nein, sagte Frau Kudu. Löwe wartet nur darauf, sich an den Angehörigen unserer Familie gütlich zu tun. Woher sollen wir wissen, dass er uns nicht auffrisst, wenn wir zu seinem Fest gehen? Ja, ja, ja, stimmte eine ganze Gruppe von Antilopenweibchen zu.
0: Dann gehe ich eben allein, sagte Herr Kudu. Wenn ich nicht gehe, könnte es Ärger geben. Ja, gehen wir, sagten die anderen Antilopenmännchen.
1: Die Antilopenweibchen schnaubten zornig und bewegten keinen einzigen Huf. Nur eine alte Ziege konnte einer Einladung, bei der es etwas zu fressen gab, nicht widerstehen, selbst auf die Gefahr hin, dass sie selbst am Ende von den anderen gefressen würde. Und so trafen die Tiere eins nach dem anderen bei Hofe ein. Leopard und Kaninchen, Zebra und Maulwurf, Elefant und Schlange und Iltis. Und auch der Pavian war zu neugierig, um wegzubleiben. Und der Esel war zu dumm. Auch Pfeifhase und Hippopotamus und die Spitzkopfeidechse waren da, ebenso wie die Hyäne und der Schakal. Oh ja, ja, es war das beste Fest aller Zeiten.
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0: Zuerst wurde ein wenig getanzt, wobei der Pavian die Führung übernahm. Dann wurde ein wenig gesungen und der Schakal war besonders gut bei Stimme. Danach aßen sie Honig und tranken Milch. Sogar Löwe und Leopard und Luchs und auch die Hyäne aßen mit den anderen, als hätten sie nie Blut gekostet. Denn der Löwe hatte befunden, dass man bei einem gemeinsamen Fest wohl kaum die Familienangehörigen der Gäste auftischen könnte.
1: Hört her, meine Tiere, sagte der Löwe, als er den Honigtopf sauber geschleckt hatte, denn ein König isst immer als Erster und als Letzter und dazwischen auch noch eine ganze Menge und die anderen müssen einfach nehmen, was sie kriegen. Hört, meine Tiere, sagte er also noch einmal, ich möchte jedem von euch etwas schenken, damit ihr seht, was für ein guter König ich bin.
0: Danke, danke, danke, schrien die Tiere und rangelten um den besten Platz, denn jedes hatte Angst, das andere könnte das beste Geschenk bekommen, ehe es selbst an der Reihe wäre. Langsam, langsam, brüllte der Löwe. Wer sich vordrängelt, kriegt gar nichts und die Raffgierigen kommen als Letzte dran. Damit kehrte etwas Ruhe ein. Wer von euch Hörner haben will, sagt der Löwe, stelle sich auf eine Seite. Hörner? Kudu schaute seine Freunde fragend an. Meint ihr nicht, Hörner würden uns gut zu Gesicht stehen? Ja, ja, ja, schrien die Antilopen und stellten sich auf eine Seite. Hier, sagte Löwe und sie legten sich die Hörner an. Aber die Antilopenweibchen, die weggeblieben sind, bekommen nichts. Der Elefant sah die Antilopen einherstolzieren und schob sich mit der ganzen Wucht seiner Masse an König Löwe heran. Ich will auch Hörner, sagte er und packte sich mit dem Maul ein hübsches weißes Paar. Du Gierschlund, knurrte Löwe, weil du so gierig warst, werden dir die Hörner im Maul stecken bleiben und du wirst sie nie oben auf dem Kopf tragen können, wie die Antilopen. Ach du meine Güte, keuchte Elefant. Jetzt ist meine Nase viel zu kurz. Ich kriege keine Luft. Nun, sagte der Löwe und zog den Elefanten an der Nase, bis sie fast am Boden schleifte. Ist das besser? Danke, brummelte Elefant und schlurfte mit seinen Hornzähnen und seiner Baumelnase davon. Aber schon gab es einen anderen Wirbel bei der Hörnergruppe. Diesmal war es ein Rhinoceros, das herumschnüffelte. Also gut, sagte der Löwe. Da du überall deine Nase reinstecken willst, sollen dir die Hörner auf der Nase kleben. Oh nein, nicht mit mir, sagte Rhinoceros und ging sofort auf seinen König los und versuchte, ihn auf seine Nashörner zu nehmen. Aber der Löwe versetzte ihm einen solchen Schlag, dass die Spitze eines seiner Hörner abbrach und ihm die Augen fast zuschwollen. Und so kommt es, dass das Rhinoceros bis heute so schlecht sieht und ein ungleiches Paar Hörner hat.

Der Löwe ging zur nächsten Gruppe. Hier gibt's schöne Ohren, sagte er. Tiere sind aber genau wie Kinder. Sie haben keine Ohren für das, was man ihnen sagt und wollen auch keine. Schon hielt der Löwe zwei lange Ohrenpaare in den Tatzen. Die wollte er nicht einfach wieder weglegen, denn schließlich war er der König. Oh, nehmt die hier, sagte er und legte sie den ersten beiden Tieren an, die ihm in die Quere kamen. Das waren Esel und Kaninchen. Denen blieb gar nichts anderes übrig, als sich zu bedanken. Und jetzt die, die schöne Kleider haben wollen, rief König Löwe. Da war die Aufregung groß. Der Löwe musste einen klaren Kopf behalten, denn die Tiere waren ganz versessen darauf, ein wenig anzugeben. Jedes wollte besser aussehen als sein Nachbar. Der Leopard bekam einen getüpfelten Anzug, das Zebra eine gestreifte Jacke. Bei Pferd und Kuh war die Sache gar nicht so einfach. Wir arbeiten auf dem Hof, sagte Pferd. Und wir müssen uns jeden Tag adrett anziehen, sagte Kuh. Ein Kostüm allein reicht nicht aus, sagte wiederum das Pferd. Wir wollen doch nicht, dass der Bauer uns Tiere auslacht, sagte die Kuh. Schon gut, sagte der Löwe, denn er mochte den stolzen Gang des Pferdes. Und die Kuh wiederum hatte eine Stimme, die war so sanft, dass sie sogar das Herz eines Königs erweichte. Kommt her. Das Pferd war zuerst dran. Oh, hübsch ist gar kein Ausdruck. Pferd bekam mehrere Anzüge, die waren grau getüpfelt und kastanienbraun, dunkelbraun und schneeweiß und einer sogar schwarz wie die finstere Nacht. Vielen Dank, sagte Pferd und trabte davon. Nach einer Weile hatte er das ständige An- und Auskleiden satt und teilte die Garderobe unter seinen Kindern auf. Und so kommt es, dass bis heute jedes Pferd nur einen Anzug hat, aber jedes Pferd anders aussieht. Die Kuh bekam ein buntes Kleid, eine rote Jacke und einen schwarzen Sonntagsanzug. Aber später machte sie es wie das Pferd und schenkte die Sachen ihren Kindern. Während König Löwe gerade noch mit der Kuh beschäftigt war, kreischte eine Stimme aus der Menge. Hey, und ich verschenk nicht die schönsten Sachen alle an Pferd und Kuh. Das war die Giraffe. Wie unverschämt! Rief Löwe aus. Wie kannst du es wagen, deinen König anzuschreien? Zur Strafe wirst du nie wieder sprechen. Und so kam es, dass die Giraffe ihre Stimme verlor. Um den Tieren zu zeigen, dass er sich nicht drängen ließ, schlenderte der König in aller Ruhe noch einmal zu dem Haufen mit Hörnern und suchte ein Paar für die Kuh aus, das zu jedem ihrer Kostüme passte. Vielen Dank, sagte die Kuh und trottete mit ihren Geschenken von dannen. Die Giraffe schaute nun so unglücklich drein, dass sogar der Löwe Mitleid mit ihr bekam, obwohl sie ja kein einziges Wort sagen konnte. Hier habe ich ein ganz besonderes Kostüm für dich, sagte der König. Und dazu ein passendes Paar Hörner. Die Giraffe zog ihr Kleid an und setzte die Hörner auf und war gleich viel hübscher anzusehen. Der Löwe musterte sie eingehend von oben bis unten,
Und außerdem schenk ich dir einen langen Hals, damit du deine Feinde schon von Weitem sehen kannst, sagte er. Und dazu noch lange Beine, damit du schnell weglaufen kannst. Da war die Giraffe hoch erfreut und trabte zufrieden davon.

Gerade als Löwe sich wieder umdrehen wollte, bewegte sich etwas zwischen seinen Tatzen. Hey, brüllte er und sprang in die Luft. Und ehe der Missetäter sich aus dem Staub machen konnte, hatte Löwe ihn unter seinen Pranken zerquetscht. Es war die Spitzkopfeidechse, die mit schwarz und blau geschlagenem Kopf zwischen den Tatzen des Löwen hervorkroch. Da bist du selber schuld, sagte der König. Jetzt wirst du wohl für immer einen blauen Kopf

Allmählich wurde Löwe ungeduldig, denn die Sonne stand schon tief und der Magen fing ihm an zu knurren. Milch und Honig sind wirklich nicht das Fressen, das dem König der Tiere zusteht. Jetzt mussten also die übrigen Tiere nehmen, was sie kriegen konnten. Der Pavian bekam einen Schwanz, der wie eine Sichel aussah. Pfeifhase und Maulwurf erhielten einen langen, dünnen, den sie aber nicht wollten, weshalb sie ihn insgeheim vergruben. Da hatten sie nun gar nichts. Der Ziegenbock bekam einen Bart und ehe die Ziege sich's versah, hatte sie auch einen. Die Tiere glucksten und kicherten untereinander, aber der König drängte zur Eile. Der Nächste, rief er. Hippopotamus bekam 4 riesige Zähne verpasst und die Schlange erhielt aus Versehen Löwes Kalebasse mit Kräutermedizin, die er einem Jäger gestohlen hatte. Die Schlange würgte das Gebräu auf einen Zug hinunter. Es begann zu gären und Schlange wollte es wieder ausspeien. Es verwandelte sich in Gift und sie wollte einfach nur zubeißen. »Hackt ihr die Beine ab!« schrie König Löwe, aber das nutzte nichts. Die Schlange war bereits so wahnsinnig, dass sie einfach auf dem Bauch davon glitt und noch heute beißt sie alles, was sie sieht. Und ihr Gift ist gefährlicher denn je. Der Iltis wiederum bekam Frau Löwes kleinen Dufttopf in die Pfoten und kippte den ganzen Inhalt über sich aus. Ach, war das ein Gestank! Die Tiere hielten sich die Nase zu und packten rasch ein, was immer sie konnten. Hörner, Hufe und Wedelschwänze. Und dann rannten sie Hals über Kopf davon. Und was ist mit uns? Winselten die Hyäne und der Schakal, die noch immer nichts hatten, weil sie bis jetzt zu wählerisch waren. Der Löwe, den das alles sehr angestrengt hatte, schaute in die Runde, aber es war nur noch ein Wimmern und ein Lachen übrig. Nehmt, was ihr wollt, sagte er, und seht zu, dass ihr weiterkommt. Die beiden mussten also nehmen, was noch da war. Und so kommt es, dass die Hyäne noch heute das lauteste Lachen unter allen Tieren hat. Und dass es kein Tier gibt, das den Schakal in Wimmern übertreffen würde.

Als die alte Schildkröte schließlich zu der Stelle kam, wo der Löwe die Geschenke überreicht hatte, war von den Tieren und von all den Geschenken weit und breit nichts mehr zu sehen. So kommt es, dass sie noch heute in dem Hornpanzer herumtrudelt, den das Krokodil für sie gemacht hat. Und der Frosch lebt ganz nackt im Wasser. Beim langen Warten war ihm so heiß geworden, dass er ein schnelles Bad genommen hatte. Aber irgendjemand hatte ihm seine Kleider gestohlen. Und jetzt ist er zu schüchtern, um sich vor den anderen Tieren zu zeigen. Wenn er sich ein wenig sonnt und hört, wie sich etwas bewegt, hüpft er sofort ins Wasser. Aber nachts, wenn es dunkel ist, kommen er und seine Brüder.

Wow, jammert einer. Kleider, Kleider, jammern die anderen.

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Aus dem Buch Meine afrikanischen Lieblingsmärchen von Nelson Mandela.

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1: Der Schlangenhäuptling. Ein Märchen aus Westafrika, aus dem Buch Meine afrikanischen Lieblingsmärchen von Nelson Mandela. Die Völkerkundlerin Diana Pitcher, die im Zululand aufwuchs, hörte diese Geschichte von ihrem Kindermädchen Miriam Majola, einer wunderbaren Märchenerzählerin. Später stellte sie fest, dass das Motiv eines jungen Mädchens, das durch seine Standhaftigkeit einen Fluch band, an der Westküste Afrikas häufig auftaucht. Ein ebenso verbreitetes Motiv in afrikanischen Erzählungen ist die Schlange als mystische Figur. In dieser Nacherzählung ist die Geschichte in Zululand.

0: Mandy war sehr arm. Ihr Mann war tot und sie hatte keine Söhne zum Hüten des Viehs und nur eine Tochter, die ihr bei der Feldarbeit helfen konnte. Im Sommer, wenn die Umdoni-Bäume üppige, zartgelbe Blüten trugen, grub sie mit ihrer Tochter nach Süßkartoffeln, die sie dann zu ihrem Maisbrei aßen. Und im Herbst, wenn die Blüten abgestorben waren, sammelte sie die purpurroten, süßen Umdoni-Beeren und gab sie ihren Nachbarn im Tausch gegen Streifen getrockneten Ziegenfleisches oder Kalebassen mit dicker, cremiger Sauermilch. Eines Tages, es war sehr heiß, ging Nandi wie gewöhnlich zum Fluss hinunter, um die purpurroten Beeren zu pflücken, doch sie konnte nichts finden. Nicht eine einzige Beere war zu sehen, nicht eine. Da hörte sie ein lautes Zischeln, ein lautes, schreckliches Zischeln. Als sie aufsah, erblickte sie eine riesige, grün-graue Schlange, die sich rund um den dunkelroten Stamm eines Baumes gewickelt hatte und ihren Kopf zwischen den Ästen wiegte. Und sie fraß sämtliche Beeren auf. »Du stiehlst meine Beeren«, rief Nandi. »Oh, Schlange, du stiehlst mir meine ganzen Beeren. Was soll ich jetzt gegen Fleisch eintauschen, wenn du mir alle Früchte nimmst?« Die Schlange zischelte wieder und ließ sich langsam den Stamm hinuntergleiten. Nandi hatte Angst, aber wenn sie davon liefe, wäre es mit den Beeren ganz vorbei. »Was gibst du mir im Tausch für die Undomi-Beeren?« zischelte die Schlange. »Wenn ich dir den Korb fülle, gibst du mir dann deine Tochter?«
1: »Ja«, rief Nandi, »noch heute Abend gebe ich dir

Heimweg machte, begann sie zu zittern ob des Versprechens, das sie abgegeben hatte. Wie konnte sie ihre Tochter nur einer so hässlichen Kreatur ausliefern? Sie musste dafür sorgen, dass die Schlange nicht herausfand, wo sie lebte. Sie durfte nicht geradewegs nach Hause gehen, für den Fall, dass die Schlange sie beobachtete. Nandi überquerte den Fluss an einer seichten Stelle und schlug den Weg in den Busch am anderen Ufer ein, wobei sie lautlos zwischen den Dornenbäumen hindurchschlüpfte. Sie wusste nicht, dass ein langer Dorn ihren Lederrock aufgekratzt hatte und dass ein winziges Stück Leder an einem Baum hängen geblieben war. Vorsichtig und leise ging sie durch das Schilf. Wachsam hielt sie nach Krokodilen Ausschau, als sie durch den tiefen Teich wartete. Sie wusste nicht, dass eine dicke, purpurrote Beere aus dem Korb gefallen war und hinter ihr im Wasser hertrieb. Sie kroch zu einem riesigen Ameisenhaufen. Als sie an diesem vorbei war, musste sie bereits außer Sichtweite der Umdoni-Bäume sein. Aber sie blieb mit dem Fuß am Eingang des geheimen Tunnels von der Wasserratte hängen. Sie wusste nicht, dass sie in der weichen, braunen Erde drei Perlen von ihrer Fußkette verloren hatte. Schließlich erreichte sie ihre Hütte und rief ihrer Tochter zu: »Mein Kind, ich habe etwas Böses getan. Ich habe dich der Schlange versprochen für diesen Korb mit purpurroten Früchten.« Und sie brach in Tränen aus. Inzwischen war die Schlange von dem Baum herabgeglitten, um Nandi zu folgen. Hin und her wiegte sie ihren Kopf, bis sie ein kleines Stück Leder an dem Dorn sah. Da wusste sie, welchen Weg sie zu nehmen hatte. Und noch einmal wiegte sie ihren Kopf hin und her, bis sie drei Perlen an der Mündung des Tunnels von Wasserratte liegen sah. Da wusste sie, welchen Weg sie zu nehmen hatte. Gerade als Nandi in Tränen ausbrach, war ein lautes Zischeln am Eingang ihrer Hütte zu vernehmen. Die Schlange glitt hinein und rollte ihren langen, grün-grauen Körper auf. »Nein, nein«, schrie Nandi, »mein Versprechen war nicht ernst gemeint. Ich kann dir meine Tochter nicht geben.« Das junge Mädchen blickte auf. Ihre dunklen, braunen Augen waren sanft und ganz ohne Furcht. »Versprochen ist versprochen, Mutter«, sagte sie. »Die Schlange hat ein Anrecht auf mich.« Sie streckte die Hand aus und streichelte der Schlange den grün-grauen Kopf. »Komm«, sagte sie, »ich hole dir etwas zum Fressen.« Und sie brachte eine Kalebasse voll dicker, cremiger Sauermilch und gab sie ihr zum Trinken. Dann faltete sie ihre Decke zusammen und bereitete ihrem Herrn, der Schlange, ein Lager. Mitten in der Nacht wachte Nandi auf. Was hatte sie geweckt? Hatte ein Leopard gehustet? Hatte eine Hyäne den Mond angesungen? Irgendetwas.

kräftige Stimme. Lautlos kroch sie unter ihren Felldecken hervor. Was sah sie da? Schlief sie noch und träumte? Neben ihrer Tochter saß ein hübscher, junger Mann, groß gewachsen, braun und stark. Bestimmt der Sohn eines Häuptlings, vielleicht sogar ein Häuptling selbst. Ihre Tochter flocht gerade einen Halsschmuck. Sie verband die bunten Perlen zu einem Hochzeitsmuster. Und während sie so weitermachte, sprach der junge Mann sanft und liebevoll zu ihr. Nandi betrachtete die gefaltete Decke, auf der die Schlange zur Ruhe gebettet worden war. Darauf lag eine lange, zusammengerollte, grün-graue Haut. Sie hob sie auf und warf sie ins Feuer, das in der Mitte der Hütte noch immer vor sich hin glomm. Jetzt ist der Bann gebrochen, sprach der Schlangenhäuptling, denn ein tugendhaftes Mädchen hat sich meiner erbarmt und eine einfältige alte Frau hat schließlich meine alte Haut verbrannt. Und trotz dieser klaren Worte schenkte er Nandi gleichzeitig ein warmes Lächeln. Nandi hat inzwischen 3 Enkelkinder. Einen Jungen zum Hüten des Viehs im Grasland und 2 Mädchen, die ihr helfen, das Unkraut zwischen den Maispflanzen herauszuhacken und nach Süßkartoffeln zu graben. Um Donibären aber braucht sie nicht mehr zu sammeln, denn alle im Haus haben ja jetzt genug zu essen.

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2: Guten Tag, ich bin Veronika Filitz. Es sei unehrenhaft und prinzipienlos, in der Regierung zu bleiben, schreibt der britische Gesundheitsminister auf X und tritt zurück und fordert damit den britischen Premier heraus. Die ganze Welt schaut auf dieses Treffen, sagt der chinesische Staatschef und meint damit das Treffen mit dem US-Präsidenten. Mit viel Pomp und Trara hat er Donald Trump in Peking empfangen, zieht aber gleichzeitig klare inhaltliche rote Linien. Whatever it takes, also alles Notwendige werde man tun, um den Euro zu retten, das hat Mario Draghi 2012 gesagt und damals die Finanzkrise damit beruhigt. Heute wurde er für sein Lebenswerk mit dem Aachener Karlspreis ausgezeichnet. Wechselhaft und kühl zeigt sich weiter das Wetter. Aus Protest gegen Premier Keir Starmer verlässt Gesundheitsminister Wes Streeting, also die britische Regierung. Und damit hat der Machtkampf innerhalb der Labour-Partei wohl so richtig begonnen. Denn vieles spricht jetzt dafür, dass Streeting den politisch schwer angeschlagenen Starmer um den Vorsitz der Labour-Partei herausfordern wird. Jörg Winter berichtet.
3: Ehrgeizig, ein guter Kommunikator beim linken Flügel der Partei aber nicht beliebt. Gesundheitsminister Wes Streeting wirft das Handtuch, weil er das Vertrauen in seinen Chef, den Premierminister, verloren hat, wie er selbst sagt. Noch hat Streeting die Unterstützungsunterschriften von 81 Parteikollegen im Parlament nicht vorgelegt, die es formal braucht, um eine spätere Kampfabstimmung auf den Weg zu bringen. Doch dass er sie zusammenbekommt, ist wahrscheinlich. Premierminister Keir Starmer schließt seinen Rücktritt bisher aus und würde so automatisch an einer Kampfabstimmung teilnehmen. Der eigentliche Favorit für seine Nachfolge, der Bürgermeister von Manchester, Andy Burnham, kann derzeit nicht antreten, weil er dafür einen Parlamentssitz bräuchte. Es müsste ihm jemand Platz machen, samt Nachwahl, und das dauert. Bleibt Starmer stur und der zurückgetretene Gesundheitsminister bei seiner Linie, dann droht der Partei ein wochenlanges Gerangel um die Macht und eine Kampfabstimmung, deren Ausgang völlig ungewiss ist.
2: Mit militärischen Ehren und einer Schar jubelnder Kinder hat Chinas Staats- und Parteichef US-Präsident Donald Trump in Peking begrüßt. Gleich zu Beginn der zweitägigen Gespräche mit dem US-Präsidenten macht Xi Jinping klar, welches Thema für ihn am wichtigsten ist. Taiwan. Alexandra Siebenhofer berichtet.
4: Nach 2 Stunden Gespräch zwischen dem US-Präsidenten und dem chinesischen Staats- und Parteichef, gespanntes Warten, was nach außen
5: kommt.
4: Dann berichtet das chinesische Fernsehen, Xi Jinping habe im Gespräch mit Donald Trump gewarnt, würde der Konflikt um den Status der Insel Taiwan schlecht gehandhabt, könnte das die Beziehungen zwischen China und den USA in eine wörtlich sehr schlechte Lage bringen. Und nach dem Austausch diverser Freundlichkeiten, wie dem Hinweis, es werde in Zukunft mehr Möglichkeiten für US-Unternehmen geben, in China Geschäfte zu machen, warnt der chinesische Staats- und Parteichef Xi Jinping die USA auch. Den Aufstieg Chinas zu behindern sei gefährlich. Die Geschichte habe gezeigt, dass so ein Verhalten oft in einem Krieg geendet habe.
2: Alexandra Siebenhofer hat aus Peking berichtet. Russland, apropos Krieg, hat die Ukraine mit einem der längsten Luftangriffe in mehr als 4 Kriegsjahren überzogen. Der ukrainische Präsident Zelensky spricht von mehr als 1500 russischen Drohnen. Zelensky hat aber auch mit ganz anderen innenpolitischen Problemen zu kämpfen. Über seinen früheren Präsidialchef wird heute wegen Korruptionsverdacht U-Haft verhängt.
6: Andriy Yermak will jetzt berufen und jede rechtliche Möglichkeit ausschöpfen, um die Wahrheit und Gerechtigkeit ans Licht zu bringen. Mit diesen Worten reagiert der frühere Präsidialchef der Ukraine auf die Untersuchungshaft, die heute in Kiew über ihn verhängt wird. Yermak war einst die rechte Hand des ukrainischen Präsidenten Volodymyr Zelensky und muss sich nun wegen des Verdachts der Geldwäsche vor Gericht verantworten. Es geht um Millionen Euro. Kritiker sehen in Yermak eine Art Blaupause für Korruption in der Ukraine. Unmittelbar nach der 3-tägigen Waffenruhe kommt es heute auch erneut zu massiven russischen Angriffen. Bei Drohnenattacken in Kiew kommen mindestens 5 Menschen ums Leben.
2: Nach Österreich jetzt, wo ab 2027, also ab dem nächsten Schuljahr, Neuerungen auf Maturantinnen, Maturanten und auf die Schulen selbst zukommen. Übergangsregelungen bei der Abschlussarbeit werden nämlich ins Dauerrecht übernommen und für die Gymnasien soll die Matura unbürokratischer werden. Das wurde gestern im Ministerrat abgesegnet. Tanja Malle berichtet.
6: eine zusätzliche Prüfung ablegen, mündlich oder schriftlich, statt eine Abschlussarbeit zu verfassen. Diese Möglichkeit hatten zuletzt Maturantinnen und Maturanten der AHS. Das Angebot hat heuer rund die Hälfte von ihnen angenommen. Diese Option werde daher nun auf Dauer rechtlich verankert, heißt es aus dem Bildungsministerium. Und ab 2027 hat man auch mit 2,5ern im Zeugnis noch eine Chance, beim Haupttermin anzutreten. Bei der mündlichen Matura muss eine Mindestquote von 30% erreicht werden. Gänzlich unvorbereitet anzutreten und dennoch durchzukommen, soll damit der Vergangenheit angehören. Vereinfacht wird die Abwicklung der Matura. Konkret bekommen Gymnasien mehr Spielraum bei Terminen und Abläufen in den nicht standardisierten Fächern und bei der Zusammensetzung der Prüfungskommission. Die Protokolle müssen nur noch 3 statt 60 Jahre archiviert werden.
7: Zu sagen, die spanische Hofreitschule käme nicht zur Ruhe, wäre wahrscheinlich untertrieben. Gerade erst wurde bekannt, dass die Staatsanwaltschaft Wien die Ermittlungen gegen den früheren Geschäftsführer der Hofreitschule eingestellt hat. Da kommt schon die nächste Bombe. 2 Mitarbeiter sollen 1 Million Euro abgezweigt haben. Die Hofreitschule erstattet Strafanzeige und klagt wieder den ehemaligen Geschäftsführer auf Schadenersatz. Lisa Veitz.
8: Die Vorwürfe sind massiv. 2 ehemalige Mitarbeiter sollen über Monate hinweg fast 1 Million Euro von Konten der Institution abgehoben haben. Laut interner Prüfung wurden Beträge zwischen 30 und 70.000 Euro behoben. Das Geld dürfte aber nie auf den vorgesehenen Konten angekommen sein. Die Männer, scheinbar aus der Finanzabteilung, arbeiten inzwischen nicht mehr für die Hofreitschule. Die neue Geschäftsführung spricht von einer restlosen Aufarbeitung und kündigt rechtliche Schritte an. Auch mögliche Schadenersatzforderungen gegen Ex-Geschäftsführer Alfred Hudler werden geprüft. Dessen Anwalt Norbert Wess weist alle Vorwürfe zurück.
9: Also er ist ratlos. Also er hat das nie wahrgenommen, er hat das nie gesehen. Es gibt keinerlei Belege dazu.
8: Wie es zu den mutmaßlichen Geldflüssen kommen konnte, soll nun die Staatsanwaltschaft Wien klären. Für alle Beteiligten gilt die Unschuldsvermutung.
7: Für sein Lebenswerk hat Mario Draghi in Aachen den Karlspreis verliehen bekommen. Der frühere Präsident der Europäischen Zentralbank wird vor allem für sein Vorgehen während der Schuldenkrise 2012 geehrt. Andreas Pfeiffer.
10: Dass er standfester Europäer ist, hat Mario Draghi als Zentralbankpräsident während der Finanzkrise 2012 bewiesen, als er die Märkte mit dem Satz beruhigte, die EZB werde alles tun, um den Euro zu retten. Das war preiswürdig, sagt heute sein Laudator Friedrich Merz.
11: Sie, lieber Mario Draghi, haben sich um Europa verdient gemacht.
10: Für Europas ungleich größere Herausforderungen in einer Welt der Kriege und Krisen hat Mario Draghi heute einen neuen Merksatz geprägt. Die Europäer müssen lernen, Macht auszuüben, um ihre Werte zu verteidigen.
12: Europeans must learn to exercise power together, if they are to preserve their values.
7: So Mario Draghi. Beim Eurovision Song Contest werden am Abend die letzten Plätze für das Finale am Samstag vergeben. 15 Länder treten da in der Wiener Stadthalle gegeneinander an. 10 davon kommen dann ins Finale des ESC. Und zu den Teilnehmern in diesem zweiten Halbfinale zählen mit Dänemark und Australien noch 2 Mitfavoriten um den Gesamtsieg. ORF 1 überträgt ab 21 Uhr live. Und jetzt noch zum Wetter und Jörg Stieber.
13: Im größten Teil Österreichs regnet es in den nächsten Stunden am meisten in Osttirol, Kärnten, im Süden Salzburgs und in Teilen der Steiermark. Im Süden sind auch einzelne Gewitter möglich. Auch in der Nacht regnet es noch zeitweise und die Schneefallgrenze sinkt zum Teil bis 1000 Meter. Morgen zieht diese Regenzone am Vormittag nach Nordosten ab. Von Oberösterreich bis ins Burgenland bleibt es spätestens ab Mittag meist trocken. Im Bergland und im Süden aber bilden sich dann schon die nächsten Schauer. Höchstwerte 7 bis 17 Grad. Am Samstag noch etwas kälter und recht verbreitet Regen, Schneefall anfangs stellenweise wieder bis 1000 Meter. Zunehmend lebhafter Nordwestwind. Am Sonntag nur noch einzelne Schauer und vielerorts auch etwas Sonne. Im Osten sehr windig.
7: Um 18 Uhr melden wir uns wieder mit dem Abendjournal. Bis später, wenn Sie wollen.
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0: Herzlich willkommen. Als die jetzt folgende Sendung zum ersten Mal ausgestrahlt wurde, vor einem Jahr und drei Tagen, am 11. Mai 2025, da war nicht absehbar, was kurz darauf geschah, in der St. Jakobshalle von Basel. Der dritte Sieg für einen Sänger aus Österreich beim Eurovision Song Contest. Schon vor der damit hierzulande neuerlich gewachsenen Bedeutung des Wettbewerbs hat das Bronski- und Grünberg-Theater in Wien eine Show auf die Bühne gebracht. Der Euro-Bronski Song Contest ist eine Revue zwischen überdrehter Persiflage und Hommage voll Sympathie. Die Regisseurin Ruth Brauer-Quam und die Autorin und Mitspielerin Julia Ettmeier kamen aus diesem Anlass ins Studio und haben es sich nicht nehmen lassen, bei dem einen oder anderen Lied auch ein wenig mitzuwirken. Wie auch gleich bei der Kennmelodie dieser Sendereihe.
1: Spielräume Spezial.
0: Sehr herzlich willkommen davor, vor dem Eurovision Song Contest und zu einer Revue bemerkenswerter Titel aus der fast 70-jährigen Geschichte begrüßt sie Johann Kneiss mit zwei fachkundigen Reiseführerinnen, Julia Ettmeier und Ruth Brauer-Quam. Herzlich willkommen.
2: Freut uns, hier zu sein.
3: Hallo, freut mich auch sehr, hier zu sein.
0: Autorin, Regisseurin und Mitwirkende an einer Revue mit Liedern aus der Geschichte des Song Contest. Wir werden darüber sprechen, mehr Erklärung folgt, aber wir stimmen uns ein mit dem allerersten Siegertitel des Song Contests. 1956, die Stadt Lugano im Tessin ist Austragungsort. Das Gastgeberland holt den Titel und der Siegerbeitrag klingt so.

0: Ja, das ist ja eh voll Hollywood-Film.
1: Wahnsinn, so schön.
2: Refrain, so heißt diese Chanson, gesungen von Lise Asiati, damit den allerersten Eurovisions- oder Eurovision Song Contest gewinnt, beziehungsweise Grand Prix Eurovision de la Chanson. In Deutschland ist man lang beim französischen Namen geblieben. Mhm. Und meine Gäste sind jetzt ganz nostalgisch geworden, wie sehr sich der Song Contest auch verändert hat in fast 70 Jahren. Damals wurden die Sängerinnen und Sänger von einem Orchester begleitet. Das hat sich noch einige Zeit gehalten.
1: Ja, bis in die 80er, 90er hat sie, glaube ich, gekippt dann, oder?
0: Ich denke, das war noch relativ lange. Also Anfang 90er, kann ich mir vorstellen, war es sogar noch.
2: Sie beide haben sich viel beschäftigt mit dem Eurovision Song Contest und mit dem langen Weg, den Sie beide nämlich nachzeichnen. Sie sind Autorin, Julia Edmeier, und Sie sind Regisseurin, Ruth Brauer-Quam, einer Revue im Bronski und Grünberg, einem Theater im 9. Bezirk in Wien. Euro-Bronski, oder sagt der Euro-Bronski?
0: Euro-Bronski, yeah. International.
1: Very, from the Alsergrund.
2: Der Euro-Bronski Song Contest heißt diese Show, und die Songs darin hat es wirklich gegeben beim Eurovision Song Contest. Wir werden gelegentlich darauf zu sprechen kommen, was sie dann auch machen aus dem einen oder anderen Originallied. Es war jedenfalls ein willkommener Anlass, sie einzuladen, die Songs zu kommentieren, die wir in dieser Sendung hören werden. Springen wir mitten hinein zum bemerkenswerten Wettbewerb von 1965. Und manche sagen, das war der erste Popsong, den Franz Galda gesungen hat, mit einem Text von Serge Gainsbourg.
1: Ja.
2: Poupée de cire, poupée de son, also eine Wachspuppe, eine Puppe aus Klang. Franz Galda, noch sehr jung, singt dieses, ja, auch unbeschwerte, aber auch ein bisschen hintergründige Lied. Ich glaube, wir hören es einmal und dann tauschen wir uns darüber aus.

0: Ach, auch sehr geil.
1: Poupée de Cire, die Wachspuppe. Eines Tages werde ich meine Lieder leben können, singt France Gall hier, ohne Angst haben zu müssen vor der Hitze der Garçon, also der Burschen.
2: Yes, genau.
1: Also das hat schon ein bisschen, ja, das ist schon ein bisschen mehr in einem Popgeist vielleicht, dieses Lied, während man das davor noch eher als Schlager oder ganz zu Beginn Musical eigentlich einordnen könnte, wenn man möchte.
2: Ja, es kommt so locker daher, aber es ist auch gar nicht so unschuldig, das Lied.
1: Ja, also nie bei Serge Gainsbourg, nie ganz unschuldig. Julia Edmeier singt das in der Eurobronski-Show. Manches spricht für sich, anderes muss man vielleicht ein bisschen noch weiter drehen, damit das herauskommt, was eigentlich dran merkwürdig ist oder interessant ist.
2: Ganz genau.
0: Absolut. Ich glaube, bei Poupée de Cire hört man schon die ersten Frühlingsboten von dem Feminismus der 60er Jahren. Das ist so ein bisschen, man spürt schon, da, irgendwann werde ich selber singen und so. Also das sind schon schöne Messages da schon. Ja, es geht schon los.
1: Wir springen wieder ein bisschen in der Zeit zum Song Contest von 1970. Occhi di Ragazza, also die Augen des Mädchens. Man könnte sagen, ein klassischer Italo.
0: Ja, so gut. Es ist mein Lieblingslied, sage ich jedes Mal. Ich liebe es.
2: Ich muss mich zwar währenddessen umziehen, aber ich bin auch ganz verliebt.
0: Allein wie es anfängt.
2: Hit it. Das ist so geil, dass es verzögert hat.

0: so schön.
1: Meine Lieblingsstätte.
2: Meine Gäste schwelgen in diesem Italo-Pop-Hit. Kitsch vom Besten, könnte man sagen.
0: Ja, wirklich toll. Es tut so gut. Man hört nur Pizza, herrliche Cappuccinos, Pasta. Es ist alles Schöne, kommt aus Italien.
1: Ja, man kann sich so reinlegen.
2: Auch die Person von Gianni Morandi, wie er das singt.
1: Auch die hört
2: schon.
1: Man.
2: Ja, ja.
0: Er ist so der perfekte Schwiegersohn. Ich glaube, alle waren in ihn verliebt.
1: Bestimmt.
0: Ja.

0: Song Contest, wie habt ihr den verfolgt und gesehen?
1: Also ich bin damit wirklich in den 80er Jahren auch groß geworden. Ich habe wirklich Monate gewartet auf den Song Contest. Es war wirklich viel los im Fernsehen. Also das war wirklich der Highlight und ich durfte es ganz schauen und bis zur Nacht. Und ich habe dann wirklich alle Choreografien nachgelernt, nachgeschaut. Ich habe versucht, das alles nochmal, also ich konnte sie alle. Das war so meine Obsession. Ich habe es geliebt als Kind. Und dann so in den 90er Jahren ist es so ein bisschen weggedriftet. Und seit ich selber Kinder habe, mache ich jedes Jahr einen Song Contest Get Together. Und wir feiern das als Familientradition und lieben es weiterhin.
0: Also mit Limo und Eis oder ich weiß nicht.
1: Ja, Essen und man hängt rum und ich schlafe immer ein, weil es viel zu lang dauert, das Voting, und die Kinder trampeln auf mir herum. Also ich liebe es. Es ist einfach eine tolle Tradition. Ich schaue wahnsinnig gern fern mit der Familie. Ich bin da noch ganz altmodisch.
0: Ruth Brauer-Quam und Julia Edmeier. Wie
2: ja, da wo die Ruth gerade gesagt hat, wo sie ein bisschen ausgestiegen ist, 90er, da bin ja ich dann eingestiegen sozusagen. Ja. Ja, kann mich da auch an diese Familienabende eigentlich erinnern, wo man das einfach gemeinsam schaut, wie Wetten, das, wie also einfach diese TV-Events. Ich komme ja auch noch aus der Zeit, wo das ein Ding war, wenn was im Fernsehen war, wo alle gemeinsam geschaut haben. Und da gehört der Song Contest auch dazu. Bei mir hat das dann in der Studienzeit und so völlig aufgehört eigentlich, weil da war das Interesse, glaube ich, vom Freundeskreis und wenn man dann in Wien war, nicht mehr so da. Und dann ging es wieder los, im Raimundtheater Musical Ensemble, die dann natürlich alle gesagt haben, wir müssen unbedingt schauen. Und das war das Jahr, wo die Conchita gewonnen hat. Ja. Und dann bin ich wieder eingestiegen. Und dann eben auch zu diesen schönen Familienabenden bei der Ruth, wo wir auch dann beschlossen haben, ach so, das müssen wir ja,
1: das müssen wir machen.
2: Müssen wir ja machen.
1: So entstand das. Wirklich aus purer Jux und Toleranz.
2: Yes.
0: So entstand der Eurobronski Song Contest.
1: Ja.
0: Ich möchte aber noch nachtragen, 1970 war das nicht das Siegerlied Occhi di Ragazza, sondern dieses.

0: all kinds of everything. Ja, ein süßes Lied.
1: Ja, das ist wiederum sehr unschuldig.
2: Sehr.
1: Kommt rüber.
2: Ja.
0: Der erste, glaube ich, Sieg von 7 Siegen für Irland.
2: Ja, unglaublich.
0: Dass die Tabelle anführt, haushoch. Dana war das, 1970. Wie waren denn Ihre Kriterien für die Auswahl, für die Show nämlich? Also sicher oft nicht leicht.
2: Ja, es war sehr, also wir haben uns irgendwann wirklich für Westeuropa entschieden, nämlich die Länder, die ganz am Anfang dabei waren, und mit denen sind wir dann weitergegangen, weitergewachsen. Also wir haben jetzt dann nicht in ehemaliges Jugoslawien oder auch nicht Israel, auch nicht Australien, auch nicht die Länder, die da, auch nicht Russland, die da dazugekommen sind. Wir sind einfach nur bei Westeuropa geblieben. Und dann haben wir wirklich versucht zu schauen, okay, welche Songs machen uns am meisten Spaß, welche sind am theatralischsten und welche erzählen am meisten, mit welchen Liedern können wir am besten punkten. Mir ist es immer ganz wichtig, dass die SpielerInnen so virtuos wie möglich sind. Und so haben wir das angepasst.
1: Mhm. Dann natürlich noch aufs Ensemble ein bisschen auch zugeschnitten, dass man hat also so Solonummern, dass man Gruppennummern hat, Nummern, die anbieten, mit Background-Sängerinnen irgendwie zu sein. Oder und dann ja, war die Liste eigentlich auch relativ lang, da musste man irgendwie was raushauen und natürlich, dass jedes Land nur einmal vorkommt.
2: So ist es.
1: So ja. Kamen wir auf die 13 Songs.
2: Und dann hatte Christian Frank das großartige Idee zu sagen, so, wir machen dann am Ende noch ein Medley, weil es gibt einfach ein paar Sachen, die sind so, ja. Ein paar Nummern sind so toll, Congratulations und Volare und all das. Und das packen wir in ein Medley rein am Ende und dann haben wir das auch noch mit.
1: Damit niemand irgendetwas vermisst.
2: Ja.
0: Sie haben schon kommentiert, wie, wenn man sich jetzt im Nachhinein manche der Beiträge ansieht, wie steif das zum Teil wirkt, dadurch auch ein bisschen unfreiwillig komisch manchmal.
2: Ja.
0: Das ändert sich dann in den 80er Jahren.
2: Ja.
0: Und gleich zu Beginn der 80er Jahre mit einem Song, den wir jetzt hören, die freche Unschuld von Bugs Fizz.

0: Die schütteln das so aus dem Ärmel raus, stimmlich und von den Bewegungen. Das ist alles so leicht, ja. Es ist very British. Hat doch sowas. Ja, ich habe immer gesagt, ihr seid vier perfekte Musical-Darsteller, also und Darstellerinnen. Also das ist so, hat so eine Leichtigkeit und eine hohe Virtuosität, das finde ich ganz toll.
1: Ja, das haben wir eben mitgenommen, also die Ruth bei uns dann in die Inszenierung, wenn wir dann auch so sehr selbstbewusst auftreten und wieder abgehen und natürlich,
0: natürlich gewinnen
1: das
0: wir.
1: Aus dem Ärmel schütteln. Ja. Und ich glaube, das war auch eine Nummer, wo wir einfach gesagt haben, da muss man jetzt nicht viel dazu erfinden. Wir schauen einfach, dass wir es so gut wie möglich nachmachen. Mhm. Sowohl den Look als auch die Choreografie und musikalisch, weil it is what it is. Also das ist einfach ein Traum.
0: Ja, besser geht's nicht.
2: Der Auftritt ist auch berühmt geworden durch einen sogenannten Skirt Rip. Was heißt das?
0: Oh,
2: das
0: ja.
2: heißt, die beiden männlichen Darsteller ziehen den Rock den Frauen weg.
0: Und genau, und alle vier singen And if you wanna see some more. Und dann hat man halt einen kürzeren Rock. Das war also, die Zeit, mein Gott.
2: Sie haben, Überraschung, einen weiteren Rock darunter.
0: So
1: kindisch. Thank God, ja. Yeah.
2: Aber für den Eurovision Song Contest möglicherweise gewagt, 1981.
0: Absolut.
2: Wir gehen genau ein Jahr weiter. 1982, es war die Zeit der Friedensbewegungen in Westeuropa, auch in den USA. Und auch das hat sich im Song Contest gespiegelt. Ich glaube, alle ja. wissen, was jetzt kommt. Jedenfalls alle, die damals dabei waren, wissen ja. schon, was jetzt kommt. Ein bisschen Frieden.
0: Ja.
2: Hat auch für viel Spott und
0: voll
2: Häme gesorgt.
0: Ja, es hieß auch irgendwie, ach, die Deutschen wollen nur ein bisschen Frieden und nicht Frieden. Also und auch über sie und über ihr Kostüm und sie war auch so jung, die Arme. Ja. Mein Gott, die ist ja auch durch den Fleischwolf da.
2: Aber wenn man das jetzt wieder anschaut und so wirklich drauf schaut, wie macht sie das eben, sehr jung, dann macht sie das, finde ich, eigentlich nicht schlecht.
0: Sehr naiv, wunderschön. Ganz pur ist die. Ein Kinderlied.

0: ein bisschen Frieden.
1: Ja.
0: Ja.
1: Amen.
0: Mit diesem, mit diesem Siegerbeitrag zum Song Contest sind wir wieder beim Schlager, mhm, eigentlich. Also wieder weg vom Pop aus den 70er Jahren, 80er Jahren, wieder im Schlagerbereich. Aber es hat fluktuiert, es war nicht. Es fällt eigentlich ein bisschen schwer, so wirkliche Trends auszumachen, weil es immer unberechenbar war. Also es konnte dann wieder was ganz anderes kommen.
2: Voll. Ja, das ist ja auch das Schöne daran. Ja. Und natürlich kann man den Schlager jetzt, wie wir vorher gesagt haben, belächeln und sagen, ja, naiv und auch die Message. Aber im Endeffekt finde ich es dann doch sehr schön, dass so etwas gewinnt, weil diese Utopie von wirklichem Frieden, naja, die muss man sich manchmal naiv vorstellen.
1: Die muss man immer weitertragen. Also ich fand es auch total interessant, dass in den 60er Jahren die Nummern tatsächlich meistens statisch waren und von einzelnen Menschen gesungen. Dann gab es in den 70er Jahren dieses typische ein Frontmann oder Frau mit Background und Disco-Moves. Mhm. Und in den 80ern kamen dann so Boy-Group-artige und irrsinnig choreografiert. Und so hat sich das so weitergeführt. Das finde ich schon, erkennt man so als Trend so der Jahrzehnte. Und jetzt ist alles erlaubt.
0: In der Tat, jetzt ist wirklich...
1: In den 90ern waren noch die hohen Töne. Gell? Da kamen immer so, so urhohe, also man wollte wirklich beeindrucken. Aber dieses richtige Tanzen, das kam in den 90ern, in den 80ern erst so richtig rein.
0: Ein bisschen Frieden war das erste Lied, das Deutschland das gewonnen hat und das zweite deutschsprachige Lied. Das erste deutschsprachige Lied hat 1966 gewonnen, das war beim 11. Song Contest in Luxemburg. Und ich glaube, viele wissen, was jetzt kommt.
1: Ja. Mhm.
0: Nämlich der erste Siegerbeitrag aus Österreich.
1: Udo. Mein Gott.
3: Merci.
1: Mit dem weißen Klavier.
3: Merci.
1: Weißen Flügel.
3: Merci. Für die Stunden, Cherie.
1: Ja, da ist einfach auch was in der Stimme Cherie, drin, das ist einzigartig.
3: Cherie.
1: Da ist was drin in der Stimme.
3: Unsere Liebe war schön. So schön.
1: War.
3: Merci.
0: Diese eigentlich alte Schule.
1: Total.
3: Ich muss ich auch von dir.
1: Er hat nicht das, von was Peter Alexander hat, diesen Schmäh. Das hat er gar nicht, aber es hat sowas, ja,
3: adieu,
1: es ist total 60er Jahre.
3: Adieu, deine Belcanto. 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
0: Ist natürlich auch sehr leicht. Es bietet sich sehr an für Persiflagen. Mhm. Es ist dreifache Merci.
1: Und
2: ja, ja, und auch dieses Selbstbewusstsein dabei. Ne? Das ist ja auch das, was sich da so überträgt.
1: Also man hat das Gefühl, er singt und singt die Töne aus und er will schmeicheln und immer dieses Vibrato, ja. Also er will schon beeindrucken, glaube ich.

0: Schöne daran.
1: Ja. Ja. Aber eben auch irgendwie beeindruckend, dass er. Es kann so leicht sehr kitschig sein, natürlich auch das ganze Arrangement, der Text, und irgendwie bei ihm wirkt es trotzdem.
2: Das ist stimmig.

0: Cherie.
1: Das kennt jeder.
0: Unsere Liebe.
1: Ich weiß, kenne ich irgendjemand, der das nicht kennt?
0: So schön. Merci, Cherie.
2: Das ist ja so schön, so schön. Warme Stimme.
1: Ja.
0: So schön.
1: So schön.
0: Merci, Cherie. So schön.
2: Okay. Das will ich doch. Merci.

0: Sehr schön.
1: Welche Behandlung erfährt dieses österreichische Nationalheiligtum in der Eurobronski?
0: Naja, wir haben natürlich keinen weißen Flügel, aber wir haben schon auch ein weißes Klavierchen, das reinrollt. Ja, wir haben den wunderbaren Johannes Huth, der das ein bisschen persifliert und der eine irrsinnig schöne Bel Canto-Stimme hat und das alles ein bisschen überhöht und auch Merci-Schokoladen ans Publikum verteilt.
2: Der ja Deutscher ist.
0: Ne? Er ist eigentlich Deutscher, ja. Ja.
1: Ui.
0: Ja.
2: Da haben wir uns was getraut.
0: Ja.
1: Ein Lied in Ihrer Show beim Eurobronski Song Contest ist eines, das ich überhaupt nicht präsent hatte. Ein schwedischer Beitrag mit englischem Text oder ich glaube teils englischem, teils schwedischem Text. Diggiloo Diggiley. Mhm.
0: Legende.
1: Warum?
2: Also ich, für mich ist es keine Legende. Ich kannte das vorher nicht vor unserer Recherche. Das
0: muss Wir waren sagen. Alle verliebt in allen drei. Alle Mädchen waren verliebt in diesen drei Jungs aus Schweden. Und auch vor allem, sie singen ja davon, dass sie goldene Schuhe anhaben. Also völlig absurd. Aber das war damals auch, was sie anhatten. Wir wollten alle, dass unsere Jungs so ausschauen. Das war ein Riesenhype, die drei. Und die haben das dann. Man kann auf YouTube gucken, die haben dieses Lied alle 10 Jahre nochmal gesungen und man sieht sie wirklich altern.
2: Ja, die tanzen die Choreografie, glaube ich, heute noch.

0: auch ein One-Hit-Wonder. Also die haben nie wieder was gemacht.
1: Yes, da ist der Dance Break.
0: Es ist so 80er Jahre, auch der Sound.
1: Sind einfach alles wirklich gute Nummern.
0: Ja.
1: Und alles Ohrwürmer.

0: Ja, herrlich. Ich liebe es.
1: Herrlich. Unbedingt auch auf Schwedisch anhören, das ist noch lustiger.
2: Vielen Dank für die Geschichte, Auffrischung. Und ihr habt auch meine Frage, meine ganz vorsichtige Frage beantwortet, was euch daran interessiert hat. Also es war einfach eine Fashion Boy Group.
1: Ja.
0: Ja, auch die Frisuren.
1: Ja.
0: Haben uns interessiert.
1: Ja, auf jeden Fall.
2: Weniger habe ich mich das gefragt beim folgenden Lied. Eine 13-jährige Sängerin, unglaublich. Ich glaube, das war gar nicht richtig bekannt und deshalb wurde das nachher auch angefochten von einer Rundfunkstation. Unwiderstehliche Ausstrahlung, ein fantastischer Eurovision Song Contest Moment bei J'aime la vie.

0: Und man hört, die Stimme ist so jung.
1: Ja. Aber vom Look her schaut sie halt so gar nicht jung aus. Das hat mich
0: unfassbar.
1: Total. Ja, das ist diese 80er-Mode.
0: Das ist, ne? Auch die, so schlimm.
1: Die Frisur, was sie an, eigentlich schaut sie aus wie 40.
0: Ja, voll.
1: Vom Style. Und dann ist sie einfach 13. Aber ich glaube, die hat irgendwie kam das doch erst nachher raus mit dem Alter, oder vielleicht?
2: Ja.

0: Aber sie macht es ja total souverän.
1: Julia Edmeier, das ist ihr Lied beim Eurobronski Song Contest, wo sie auch sehr aus sich herausgehen, weil das auch so eine Hymne der Lebensfreude ist. Oder hören Sie noch was anderes? Oder?
0: Nein, also ich höre auch wirklich das, was Sie gesagt haben. Hymne der Lebensfreude, absolut. Und auf das haben wir uns auch total drauf gesetzt. Und ich finde, ja, also beim Interpretieren selber, es fällt einem nicht schwer, weil es wirklich sehr mitreißend ist. Also ich mag die Wechsel in dem Lied, auch das haben wir nochmal so ein bisschen ausgebaut. Also diese zwei Strophen, wo sie kurz vielleicht ein bisschen ernster wieder Inhalt versucht zu vermitteln. Devant Jacques Brel, devant Mozart, also vor diesen zwei Genies fühle ich mich klein und so. Aber hey, ich liebe das Leben. Und
2: nur das zählt.
0: Ja, also für mich...
2: Es ist auch, ich finde, das ist unsere Interpretation ist auch ein bisschen eine Überzeichnung der 80er Jahre, dieses Walkman hören und Rollschuh fahren und Seifenblasen, und in den 80ern war alles so knallig, und das macht die Julia großartig. Also kann mir gar nicht jemand anders vorstellen, der das irgendwie noch so hinkriegt.
0: Es macht wahnsinnigen Spaß, das zu singen. Auch einfach pur positiv zu sein. Das ist schön.

0: Heute in den Spielräumen speziell eine Zeitreise zu einigen der Gipfelpunkte des Eurovision Song Contest der letzten Jahrzehnte. Reiseführerinnen sind Julia Ettmeier und Ruth Brauer-Quam. Das Leading Team des Eurobronski Song Contest im Theater Bronski und Grünberg in Wien. In ihrer Auswahl ist ein Lied aus Norwegen, der einzige, glaube ich, oder jedenfalls der erste.
1: Der erste, der gewonnen.
0: Der erste norwegische Siegerbeitrag. Lade Svinge.
1: Ja.
0: Also lass es schwingen.
1: Ja.
0: Oder swing, let it swing. Ruth Brauer-Quam, Sie kennen Norwegen ein bisschen oder ganz gut wahrscheinlich.
1: Ja.
0: Durch einen Ehemann. Dieses Lied ist das so ein bisschen ein unerwarteter Ausbruch.
1: Total. Also.
0: Weil man hat Norweger, vielleicht ist es ein falsches Klischee, aber man hat sie also eher ruhig und reserviert.
1: Total. Ich habe auch meinen Mann gefragt, der soll mir ein paar Sätze geben für Julia und Marina, die das so großartig interpretieren. Die tanzen ja auch noch viel, viel mehr als die zwei Damen im Original. Also das haben wir wirklich überhöht, das Lied. Und ich wollte, dass sie so ein paar norwegische Sätze sagen. Und ich habe den Kirre gefragt, ja, wie sagt man, ich bin so aufgeregt, ich liebe es. Und ich gesagt, das sagen wir in Norwegen nicht. Es ist ein bisschen untypisch. Ich meine, die Norweger haben einen super Humor, das weiß man gar nicht. Aber diese Energie kennt man natürlich nicht wirklich aus Norwegen. Und umso schöner ist es, dass dieses Lied so abgeht auch.

0: Ach, herrlich.
1: Wir schicken uns jetzt selber nach Hause mit einem letzten Lied. Ne partez pas sans moi. Mhm. Also geht nicht ohne mich, singt ja. Céline Dion.
0: Ja, damals noch ziemlich unbekannt.
1: Damals noch unbekannt, das war, hat beigetragen, sicher zu ihrer Bekanntheit. Sie ist für die Schweiz angetreten als Kanadierin, aber das ist möglich beim Song Contest. Genau. Da ist alles erlaubt. Ne partez pas sans moi.

0: Boah, toll.
1: Ja. Was für ein Finale.
0: Ja.
1: Auch für diese Sendung. Damit schließt sich der Bogen zum ersten Chanson, das wir zu Beginn gehört haben. Refrain mit Lise Assia. Und ich danke sehr für die Reisebegleitung.
2: Wir danken.
0: Das war sehr schön.
2: War voll schön. Für uns auch.
1: Julia Edmeier und Ruth Brauer-Quam wünsche alles Gute für den Eurobronski Song Contest in Bronski und Grünberg in Wien. Mögen die Besseren jeweils gewinnen.
2: Oh ja. Wie so ist im Leben.
1: Soweit die Spielräume Spezial vor einem Jahr. Wenige Tage vor dem dritten Sieg für Österreich beim Eurovision Song Contest mit den bekannten Folgen. Studiotechnik Gerhard Wall, doch er hat gelegentlich mitgesungen. Und Johann Kneiß verabschiedet sich mit zwei Hinweisen. Heute am 14. Mai ist der Eurobronski Song Contest im Wiener Volkstheater zu sehen. Beginn ist um 19.30 Uhr. Und ein Radio- bzw. Internet-Tipp. Bemerkenswerte Beiträge aus 70 Jahren Song Contest in einer persönlichen Auswahl der Redaktion waren in den Spielräumen am letzten Montag zu hören bzw. sind nachzuhören. 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

0: spanischen Hofreitschule sollen Mitarbeiter 1 Million Euro abgezweigt haben und für die Matura 2027 gibt's neue Regelungen. Zuerst aber zum Wetter und zu Thomas Vostal.
1: Heute Abend und in der Nacht regnet es im Großteil Österreichs. Und in einigen Tälern ab etwa 1000 Meter Höhe schneit es, wie jetzt zum Beispiel schon in Rauris im Pinzgau. Morgen am Freitag überwiegen die Wolken und es kann überall in Österreich zeitweise regnen. Die Schneefallgrenze liegt zwischen 1200 und 1700 Meter. Die besten Chancen auf ein paar trockene Stunden gibt es morgen am Vormittag im Westen und im Süden und am Nachmittag im Norden und im Osten. Die Höchsttemperaturen meist nur 7 bis 14 Grad, im Osten um 16.
0: Mit einem großen Bankett ist der erste Tag des großen Gipfeltreffens zwischen Xi Jinping und Donald Trump in Peking zu Ende gegangen. Der US-Präsident und der chinesische Staatschef haben gut 2 Stunden unter 4 Augen miteinander gesprochen. Laut chinesischen Medien ging es dabei vor allem um Taiwan. Washington betont, es sei vor allem um Wirtschaftsbeziehungen gegangen. Alexandra Siebenhofer berichtet.
2: Es ist ein Gipfeltreffen, süß-sauer. Vor den Kameras sind Donald Trump und Xi Jinping um Harmonie bemüht, sei es, als sie in der Früh von jubelnden Kindern in Empfang genommen werden. Beim Besuch des Himmelstempels nach dem gut 2-stündigen 4-Augen-Gespräch. Oder am Abend beim Staatsbankett. Man sei sich einig gewesen, dass die Beziehungen zwischen China und den USA heute die wichtigsten bilateralen Beziehungen weltweit seien, sagt Chinas Staatschef Xi Jinping. Sie müssten gut gepflegt werden und dürften nicht ruiniert werden.
3: Thank you again,
2: er lade Sie und seine
3: President
2: Frau ein, im September nach Washington zu kommen, sagt Donald Trump am Ende seiner Festrede. Was in den 2 Stunden hinter verschlossenen Türen besprochen wurde, da gehen heute die Versionen etwas auseinander. Chinesische Medien und auch das chinesische Außenministerium berichten, Xi Jinping habe Donald Trump gewarnt, ein falscher Umgang mit dem Thema Taiwan berge große Risiken für die Beziehungen der beiden Länder. Die Volksrepublik China betrachtet das demokratisch regierte Taiwan als abtrünnige Provinz. Die USA unterhalten zwar keine formalen Beziehungen zu der Insel, gelten aber als ihre Schutzmacht. Donald Trump selbst hat sich dazu noch nicht geäußert, sehr wohl aber US-Außenminister Marco Rubio. Er betonte, die US-Linie gegenüber Taiwan sei unverändert und man sei im Gespräch schnell zu anderen Themen übergegangen, etwa zu den Wirtschaftsbeziehungen. Da zeigt sich die US-Seite optimistisch, dass es demnächst einen Großauftrag aus China für Boeing-Flugzeuge geben könnte und dass China außerdem vermehrt Öl aus den USA kaufen könnte.
0: Russland hat die Ukraine mit einem der längsten Luftangriffe in mehr als 4 Kriegsjahren überzogen. Der ukrainische Präsident Selenskyj spricht von mehr als 1500 russischen Drohnen. Selenskyj hat aber auch mit ganz anderen Problemen zu kämpfen. Sein früherer Präsidialchef ist wegen Korruptionsverdacht in U-Haft.
4: Andriy Yermak will jetzt berufen und jede rechtliche Möglichkeit ausschöpfen, um die Wahrheit und Gerechtigkeit ans Licht zu bringen. Mit diesen Worten reagiert der frühere Präsidialchef der Ukraine auf die Untersuchungshaft, die heute in Kiew über ihn verhängt wird. Yermak war einst die rechte Hand des ukrainischen Präsidenten Volodymyr Selenskyj und muss sich nun wegen des Verdachts der Geldwäsche vor Gericht verantworten. Es geht um Millionen Euro. Kritiker sehen in Yermak eine Art Blaupause für Korruption in der Ukraine. Unmittelbar nach der 3-tägigen Waffenruhe kommt es heute auch erneut zu massiven russischen Angriffen. Bei Drohnenattacken in Kiew kommen mindestens 5 Menschen ums Leben.
0: Marta Georgiev hat berichtet. In Lettland, das ja bekanntlich eine Grenze zu Russland hat, hat es zuletzt Streit über Drohnenvorfälle an eben dieser Grenze gegeben oder mehr darüber, wie man die verhindern kann. Der Verteidigungsminister musste schon zurücktreten und nun hat auch die Regierungschefin ihren Rückzug bekannt gegeben.
5: Es hat Gabius.
6: Ich trete zurück, aber ich gebe nicht auf und ich gehe nicht weg. Mit diesen Worten legt die lettische Premierministerin Evika Selinja heute ihr Amt nieder. Sie will weiter ihr Versprechen einhalten, sagt Selinja heute bei der Pressekonferenz und die europäischen Werte verteidigen. Ausgelöst wurde die lettische Regierungskrise am 7. Mai von ukrainischen Drohnen, die am Weg nach Russland abgelenkt wurden und dann ein Öldepot auf dem Boden Lettlands trafen. Es gab zwar so gut wie keine Schäden, dennoch musste der Verteidigungsminister zurücktreten, da er den Schutz des Luftraums zu verantworten hat. Die linksprogressive Partei, der Verteidigungsminister Sprutz angehört, kündigte daraufhin die Regierungskoalition. Selinjas Regierung verlor die Mehrheit. Infolge der heutige Rücktritt der gesamten Regierung. Trotzdem wird Selinja nun geschäftsführend im Amt bleiben, bis es dem Staatspräsidenten gelingt, eine neue Regierung zusammenzustellen. In einem EU- und NATO-Land wie Lettland müssen die Verantwortung und der Schutz des Luftraums wichtiger sein als engstirnige Parteiinteressen, so Selinja, die auch eine künftige Koalition anführen will.
0: Robert Zigmund war das über die Regierungskrise in Lettland. Und noch einen politischen Rücktritt gibt es, und zwar in Großbritannien. Aus Protest gegen Premier Keir Starmer verlässt Gesundheitsminister Wes Streeting die Regierung. Und damit hat der Machtkampf innerhalb der Labour-Partei wohl so richtig begonnen, denn viele spricht dafür, dass Streeting nun den politisch schwer angeschlagenen Starmer um den Vorsitz der Labour-Partei herausfordert. Jörg Winter.
3: Ehrgeizig, ein guter Kommunikator beim linken Flügel der Partei aber nicht beliebt. Gesundheitsminister Wes Streeting wirft das Handtuch, weil er das Vertrauen in seinen Chef, den Premierminister, verloren hat, wie er selbst sagt. Noch hat Streeting die Unterstützungsunterschriften von 81 Parteikollegen im Parlament nicht vorgelegt, die es formal braucht, um eine spätere Kampfabstimmung auf den Weg zu bringen. Doch dass er sie zusammenbekommt, ist wahrscheinlich. Premierminister Keir Starmer schließt seinen Rücktritt bisher aus und würde so automatisch an einer Kampfabstimmung teilnehmen. Der eigentliche Favorit für seine Nachfolge, der Bürgermeister von Manchester, Andy Burnham, kann derzeit nicht antreten, weil er dafür einen Parlamentssitz bräuchte. Es müsste ihm jemand Platz machen, samt Nachwahl, und das dauert. Bleibt Starmer stur und der zurückgetretene Gesundheitsminister bei seiner Linie, dann droht der Partei ein wochenlanges Gerangel um die Macht und eine Kampfabstimmung, deren Ausgang völlig ungewiss ist.
0: Die weltbekannte Medien- und Performance-Künstlerin Wally Export ist tot. Wenige Tage vor ihrem 86. Geburtstag ist die Filmemacherin und feministische Theoretikerin in Wien verstorben. Geboren am 17. Mai 1940 in Linz als Waltraud Lehner, wurde sie unter ihrem Künstlernamen die wohl bekannteste und einflussreichste Gegenwartskünstlerin Österreichs. Sie hat Generationen von Kunstschaffenden beeinflusst. Franz Renner mit einem Nachruf.
5: Es war ihr erstes Objekt, mit dem sie ihre Karriere und ihren Künstlerinnennamen begründete, eine Zigarettenpackung der Marke Smart Export, darauf ihr Porträt und davon eben abgeleiteter Künstlerinnenname Wally Export. Mit darauf folgenden Aktionen wie dem Tap- und Tastkino, bei dem sie ihre Brüste betasten ließ, begründete sie ihren Ruf als Ikone feministischer Kunst. Den Wiener Aktionisten stand sie nahe, jedoch nicht deren Frauenbild. Peter Weibel führte sie an einer Hundeleine durch Wien. 1970 präsentierte sie in London ihre ersten Videoarbeiten. Körper, Konzept, Medien waren und blieben die Schlagworte immer unterlegt mit dem Kampf für Emanzipation. Wally Export bespielte die wichtigsten Ausstellungshäuser der Welt, das Centre Pompidou in Paris, ebenso wie das Museum of Modern Art in New York. Sie vertrat Österreich bei der Biennale in Venedig, war auch Hochschullehrerin in Berlin oder Köln. Die Erfolge ihres jahrelangen Kampfes um Emanzipation sah sie zuletzt gefährdet. Es komme wieder dazu, dass die Frauen kämpfen müssten, sagte sie vor einem Jahr. Das mache sie traurig und wütend.
0: Und kurz vor ihrem 86. Geburtstag ist Wally Export in Wien gestorben. Franz Renner war das mit einem Nachruf. Wir bleiben in Österreich, wo ab 2027, also ab dem nächsten Schuljahr, Neuerungen auf Maturantinnen, Maturanten und auf die Schulen selbst zukommen. Übergangsregelungen bei der Abschlussarbeit werden ins Dauerrecht übernommen und für die Gymnasien soll die Matura unbürokratischer werden. Das wurde alles gestern im Ministerrat abgesegnet. Tanja Malle.
7: In den vergangenen Jahren folgte bei der Matura eine Änderung auf die nächste. Auch 2027 wird es Änderungen geben, ein Überblick. Stichwort Abschlussarbeit, eine zusätzliche Prüfung ablegen, mündlich oder schriftlich, statt eine Abschlussarbeit zu verfassen. Diese Möglichkeit hatten zuletzt Maturantinnen und Maturanten der AHS. Das Angebot hat heuer rund die Hälfte von ihnen angenommen. Diese Option wird daher nun auf Dauer rechtlich verankert, heißt es aus dem Bildungsministerium. Stichwort Schummeln. Einheitliche Regeln kommen für den Umgang mit unerlaubten Hilfsmitteln, die technisch immer ausgeklügelter werden. Künftig fällt schon unter Schummeln, wenn man so ein Hilfsmittel dabei hat und es jederzeit einsatzbereit wäre. Stichwort Antrittsregeln und Mindestleistung. Ab 2027 hat man auch mit 2 Fünfern im Zeugnis noch eine Chance, beim Haupttermin anzutreten. Und bei der mündlichen Matura muss eine Mindestquote von 30% erreicht werden. Gänzlich unvorbereitet anzutreten und dennoch durchzukommen, soll damit der Vergangenheit angehören. Stichwort Erleichterungen für Schulen. Vereinfacht wird die Abwicklung der Matura. Konkret bekommen AHS und BHS mehr Spielraum bei der der Zusammensetzung der Prüfungskommission sowie bei Terminen und Abläufen in den nicht standardisierten Fächern, also Fächern abseits von Deutsch, Mathematik und der ersten lebenden Fremdsprache. Die Protokolle müssen nur noch 3 statt 60 Jahre archiviert werden.
0: Zu sagen, die spanische Hofreitschule käme nicht zur Ruhe, das wäre wahrscheinlich untertrieben. Gerade erst hat die Staatsanwaltschaft Wien die Ermittlungen gegen den früheren Geschäftsführer der Hofreitschule eingestellt. Da platzt schon die nächste Bombe. 2 Mitarbeiter sollen 1 Million Euro abgezweigt haben. Lisa Veitz berichtet.
8: Die Vorwürfe sind massiv. 2 ehemalige Mitarbeiter sollen über Monate hinweg fast 1 Million Euro von Konten der Institution abgehoben haben. Laut interner Prüfung wurden Beträge zwischen 30.000 und 70.000 Euro behoben. Das Geld dürfte aber nie auf den vorgesehenen Konten angekommen sein. Die Männer, scheinbar aus der Finanzabteilung, arbeiten inzwischen nicht mehr für die Hofreitschule. Die neue Geschäftsführung spricht von einer restlosen Aufarbeitung und kündigt rechtliche Schritte an. Auch mögliche Schadenersatzforderungen gegen Ex-Geschäftsführer Alfred Hudler werden geprüft. Dessen Anwalt Norbert Wess weist alle Vorwürfe zurück.
9: Er ist ratlos. Also er hat das nie wahrgenommen, er hat das nie gesehen. Also es gibt keinerlei Belege dazu.
8: Wie es zu den mutmaßlichen Geldflüssen kommen konnte, soll nun die Staatsanwaltschaft Wien klären. Für alle Beteiligten gilt die Unschuldsvermutung.
0: Für sein Lebenswerk hat Mario Draghi in Aachen den Karlspreis verliehen bekommen. Der frühere Präsident der Europäischen Zentralbank wird vor allem für sein Vorgehen während der Schuldenkrise 2012 gelobt, berichtet Andreas Pfeiffer.
10: Eine preiswürdige Entscheidung traf Mario Draghi bereits während der Finanzkrise 2012 mit einem einzigen Satz: Die Europäische Zentralbank wird alles Nötige tun, um den Euro zu retten.
11: Whatever it takes to preserve the Euro.
10: Heute wird die gelungene Rettungstat mit dem Karlspreis und einer Lobrede des deutschen Kanzlers Friedrich Merz gewürdigt.
12: Sie haben sich in bedrohlicher Zeit um den Euro gekümmert und Sie haben den Euro und die Währungszone stabilisiert.
10: Die Dankesrede des Preisträgers gerät alles andere als rückwärtsgewandt. Im nüchternen, aber unmissverständlichen Tonfall des Analytikers stellt Mario Draghi klar, dass heute für Europa weit mehr auf dem Spiel steht als der Euro.
11: Under the pressure of these years,
10: unter dem Druck dieser Jahre werden die Europäer an Werte erinnert, die sie für selbstverständlich hielten. Solidarität, Demokratie, Rechtsstaatlichkeit, Minderheitenschutz. Das ist das Erbe der Nachkriegszeit. Und jetzt wird es sichtbar, weil es auf dem Prüfstand steht.
11: Visible again because they are being tested.
10: Und wieder bietet er einen Merksatz an. Die Europäer müssen lernen, gemeinsam Macht auszuüben, um ihre Werte zu wahren.
11: Europeans must learn to exercise power together if they are to preserve their values.
10: Heute hat die EU Mario Draghi mit Überzeugung applaudiert. Offen ist, ob sie auch in der Lage ist, Europa zu retten, whatever it takes.
0: Mit durchaus kämpferischen Botschaften ist die iranische Fußballnationalmannschaft in Teheran verabschiedet worden. Das Team macht sich in Richtung WM in den USA auf. Wer aber überhaupt dort einreisen darf, ist weiter vollkommen unklar, berichtet Christoph Ott.
13: Bevor es für das iranische Team aber in die USA geht, reist die Mannschaft zuerst zu einem Trainingslager in die Türkei. Das Team von Trainer Amir Galenoi wurde in Teheran von zahlreichen Menschen bejubelt und gefeiert. Eine Frau meint: Ich bin sehr glücklich und tatsächlich zeigt diese Menge, die ich hier sehe, wie sehr alle sie lieben. Und ich hoffe, dass diese Menge und diese Gebete ihre Unterstützung sein und sie gewinnen können. In der Türkei ist unter anderem ein Main-Testspiel gegen Gambia geplant und von dort soll es auch direkt in die USA gehen. Ob die Einreise reibungslos funktionieren wird, ist noch offen. Derzeit wartet das iranische Team noch auf die Visa. Das erste WM-Spiel gegen Neuseeland ist am 16. Juni in Los Angeles angesetzt. Die weiteren Gruppengegner sind Belgien und Ägypten.
0: Damit war's das von uns für heute. Franz Renner, Bernhard Riegler und ich, Veronika Filitz, wir waren Ihr Journalteam. Wir danken für Ihr Interesse und wünschen einen möglichst angenehmen Abend.
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15: Einen schönen guten Abend. Südamerikanische Musik hat das Potenzial, auf direktem Weg Bilder und Emotionen entstehen zu lassen in den Menschen, die sie hören. Ganz bestimmt unterstützt von der vornehmlich portugiesischen Sprache scheinen sich die Welten, die da dargestellt werden, einen direkten Weg in die Herzen zu bahnen. Starke Gefühle, vielleicht Erinnerungen in irgendeiner Art Erlebtes ins Bewusstsein zu schwemmen, die einen verklärend verzaubernden Effekt haben. Eine Mischung aus Schmerz und wohltuender Betörung erzeugen. Am 4. November letztes Jahr hat der brasilianische Gitarrist Marcel Paul einen Soloabend im Radiocafé des ORF Radio Kulturhauses gegeben. Und dieser Auftritt ist vielleicht auch deswegen so eindrücklich gewesen, weil der 44-jährige Künstler die Musik einfach unter Anführungsstrichen sein hat lassen, ihrem Lauf und ihren Auswirkungen nichts in den Weg gelegt hat. Dass Künstlerinnen und Künstler uns durch diese Sensibilität und Qualifikation authentisches Erleben ermöglichen, das ist eigentlich eine der wesentlichen Kunstrechtfertigungen, die keiner weiteren Erklärung bedürfen und für die wir nur dankbar sein können. Jeder Moment wird so zum unvergesslichen Ereignis und man kann sich von einem Konzert eigentlich nicht mehr wünschen. Das wiederum hat auch mit göttlicher Herrlichkeit zu tun, die ja gerade heute zu Christi Himmelfahrt ganz explizit gefeiert wird. Hören Sie Marcel Paul im intimen Rahmen des Radiocafés mit ganz großer Musik, von ihm selbst immer wieder in englischer und dann in französischer Sprache, ein bisschen sogar auf Deutsch, angesagt. Consolação, Travessia, O Bain do Mar, Sempre Alegre, immer fröhlich, die erste Eigenkomposition von Marcel Paul an diesem Abend, die er für seine Frau geschrieben hat. Und dann zum Abschluss des ersten Teils Irrevogaves, unwiderruflich. Daraufhin folgen der Choro Odeon von Ernesto Nazaré, Gente Humilde des großen brasilianischen Komponisten und Gitarristen Garrotu, der von 1915 bis 1955 gelebt hat, Samba do Aviau von Tom Jobim, Bruciao von Gilson Peransieta und Marcel Paul, sowie die beiden Kompositionen Strunauda und schließlich Samba da Bansau von Baden-Paul und Vinicius de Moraes, wo Marcel Paul seine zarte Stimme erhebt. Viel Vergnügen!

0: Der brasilianische Gitarrist Marcel Paul am 4. November 2025 im Radiocafé des Radiokulturhauses und heute zu Christi Himmelfahrt im Mitschnitt auf Ö1. Ein Soloabend mit der Musik, die man vielleicht bezeichnen kann als Synthese aus eigener DNA, den Spuren der hier im größeren Kontext gemeinten Vorfahren und dem direkten Einfluss jener Person, die diesem 1982 in Frankreich geborenen Gitarristen zwar immer von einer musikalischen Karriere abgeraten, ihn aber doch als einzigen Schüler ausgebildet hat. Baden Paul di Aquino, 1937 bis 2000, legendärer, stilprägender brasilianischer Musiker für seinen jüngeren Sohn Marcel Paul, der hier zu hören war, aber auch für Philippe, den älteren der beiden Brüder. Auch er ist nicht den Warnungen des Vaters gefolgt und Musiker geworden. Tonmeister bei diesem Konzert war Ralf Gabriel, Aufnahmeleiter Klaus Wienerreuther. Für Ihre Aufmerksamkeit heute dankt. Ja.
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0: Hallo, hier sind Dietmar Rendl,
1: Dennis Reiner,
2: Hanna Absmanner,
3: Nikolas Hollack-Schmandner.
0: Wir berichten über das Thema Magier, über schwarze und weiße Magie, Hexen und Gottesstrafen. Wir haben einige Informationen für euch gesammelt und einen Experten eingeladen, den wir ein paar Fragen stellen.
1: Hallo, mein Name ist Dennis und ich darf euch heute über schwarze und weiße Magie erzählen. Weiße Magie war ein positiver Zauber und galt als Heilung, Abwehr- und Schutzzauber, Gesundheit oder Heilzauber, Fruchtbarkeitszauber, Glückszauber, Liebeszauber und sogar für Wahrsagen. Schwarze Magie wiederum galt als negativer Zauber. Beispiele dafür sind der Schadenszauber, Verwünschung, aber er wurde auch für Erschaffung von Zaubertränken, Kräutern und Salben benutzt. Magie wurde mündlich und schriftlich weitergegeben.
0: Hallo, ich heiße Dietmar und ich erzähle euch was über Zauber und Magier. Zauberer und Magier waren Leute, die unmenschliche Werke vollbrachten. Diese Werke haben auch nichts mit religiösen Wundern zu tun. Doch habt ihr euch schon mal gefragt, was das Wort Zauberer bedeutet? Das mittelniederländische Wort für Tiefe, Zauberei, was sich vermutlich vom altenglischen als sächsischen Wort Tiefe für rote Farbe ableitet, dies für das Schreiben der Runen benutzt wird. Da Runen so etwas bedeutet wie geheimes Wissen, ist der Zauberer der Wissende. Jetzt das Verhältnis von Zauberern und den religiösen Wundern. Die meisten Religionen berichten meist über Wunder. Auch bei alltäglichen Geschehen wird über Glück oder Unglück gesprochen. Es wird meist nur religiös begründet. Doch wenn ein Mensch bei seltenem Erfolg hat und im Namen der Religion auftretet, wird das als Magie bezeichnet.
2: Hi, ich heiße Hanna und erzähle euch über das Thema Hexen. Also Hexen waren meist Frauen, die rote Haare hatten, viele Warzen hatten. Auch wenn Frauen sich gut mit Medizin auskannten, wurden sie verdächtigt. Die Hexe selbst wurde als hässlich, gemein, buckelig und bösartig beschrieben. Aus

0: Außerdem sagte man, Hexen hätten eine krumme Nase und ganz viele Warzen. Der Hexenprozess begann um 1500. Wenn eine Hexe gefunden wurde, wurde sie gefangen genommen. Anschließend wurde sie auf qualvolle Art und Weise gefoltert. Wenn sie dann nicht tot war, wurde sie am Scheiterhaufen verbrannt. Der Hexenprozess wurde 1700 von Maria Theresia abgeschafft. Es wurden über 50.000 Frauen ermordet. Danke fürs Zuhören und weiter geht's mit den Gottesstrafen.
1: Hi, mein Name ist Nico und ich darf euch heute etwas über Aberglaube erzählen. Was ist eigentlich Aberglaube? Aberglaube ist, an etwas denkt, das nicht existiert. Menschen glauben schon seit längerem an etwas Übernatürliches. Der Glaube der Menschen ist nur dann ein Aberglaube, wenn er von einem anderen so bezeichnet wird. Das Wort Aberglaube entstand im späten Mittelalter durch die Kirche. Im 15. Jahrhundert wollte die Kirche mit dem Begriff Aberglaube diejenigen Menschen schlecht reden, die nicht ganz nach der kirchlichen Glaubenslehre lebten und an Zauber, Amulette oder heilige Bäume glaubten. Was sind eigentlich Gottesstrafen? Das Rechtssystem des Mittelalters kannte zwei Rechtsprinzipien, die nebeneinander bestanden, obwohl sie aus völlig unterschiedlichen Traditionen stammten. Erstens, das kanonische Recht wird auch römisches Recht genannt und das weltliche Recht Stammesrecht. Beide Rechtssysteme des Mittelalters kannten unterschiedliche Strafen für Verstöße gegen geltende Rechte. Es gab Ehrenstrafen, Freiheitsstrafen, Geldstrafen, Todesstrafen und Verstümmelungsstrafen.
2: Wir begrüßen Herrn Professor Brauer von der Universität Salzburg, den wir jetzt einige Fragen über Magie im Mittelalter stellen werden.
3: Warum hatten Menschen im Mittelalter so viel Angst vor schwarzer Magie?
4: Im Mittelalter hatte man noch nicht ein wissenschaftliches Weltbild wie heute, wo man dann weiß, okay, es regnet, dann gibt es schlechte Ernte oder man hat keinen Dünger und deshalb wachsen nicht so viele Pflanzen, sondern man glaubte, dass eigentlich in allem, was passiert, übergeordnete Mächte wirken. Das konnte Gott sein, wenn es gut lief, aber Gott hatte auch immer einen Gegenspieler, das war der Teufel, und der Teufel hatte Helfershelfer. Das konnten Dämonen sein. Und man hatte wirklich das Gefühl, dass die persönlich irgendwas bewirken können. Zum Beispiel, wenn die Milch sauer wird bei der Kuh. Das ist die Angst vor der Magie, weil man in einer relativen unsicheren Zeit lebte. Dann hatte man immer Angst, okay, jetzt schickt der Teufel seine Helfershelfer und tut uns was Schlechtes.
2: Welche Rolle spielt die Magie im Mittelalter?
4: Also Magie stellt man sich immer als etwas vor, was die Leute im Volk so gemacht haben, um zum Beispiel ihre Ernte zu verbessern oder... Man ist in ein Mädchen verliebt, aber das Mädchen nicht in einen selbst und dann macht man so einen kleinen magischen Zauber. Aber im Mittelalter fing das eigentlich ein bisschen anders an. Denn die ersten magischen Beschwörungsformeln und magischen Sprüche, die man so kennt, die haben gar nicht die Bauern geschrieben, denn die konnten gar nicht schreiben im Mittelalter, sondern das haben die ganz gebildeten Leute geschrieben. Und wer konnte im Mittelalter schreiben? Das waren meistens die Geistlichen. Und die haben dann solche Zaubersprüche auch mal probiert, um etwas zu bewirken.
0: Herr Professor, wer galt im Mittelalter als Hexen, beziehungsweise warum?
4: Mit den Hexen im Mittelalter, das ist ein bisschen ein Missverständnis. Das denken auch immer meine Studierenden, die an die Uni kommen, dass es ganz viel Hexenverfolgung im Mittelalter gab. Aber eigentlich waren die Leute, die man später als Hexen bezeichnete, die waren im Mittelalter alle noch männlich. Das waren Zauberer, vor denen man Angst hatte, über die man sich die von heute aus gesehen verrücktesten Sachen vorgestellt hat. Erst nach dem Mittelalter ging das los, dass man all diese bösen Sachen von Frauen erwartete und hat sich dann oft die Schwächsten ausgesucht, zum Beispiel Frauen, die am Rand vom Dorf lebten und sich mit Kräutern gut auskannten. Die hat man dann verfolgt, naja, und das wissen wir alle, grausam gefoltert und auch verbrannt. Denn unter der Folter, wenn einem körperlicher Schmerz zugefügt wird, dann geben Menschen alles zu, auch Sachen, die sie nie begangen haben.
0: Also das heißt, man hat eigentlich die Frauen deswegen verdächtigt, weil sie einfach schwach waren?
4: Ja, also ich glaube, weil sie einerseits schwach waren, so ältere Frauen am Rand des Dorfes, aber auch, weil sie etwas konnten. Also weil sie sich zum Beispiel mit Kräutern gut auskannten und Menschen durchaus geholfen haben bei kleinen Wehwehchen.
0: Kann das auch sein, weil sie zum Teil eifersüchtig waren oder hauptsächlich eigentlich, weil sie verdächtig sozusagen waren?
4: Man hat Hexenverfolgung in einigen Dörfern und Städten sich mal ganz, ganz genau angeschaut, weil es dort auch Gerichtsprotokolle gibt. Und dann kommt immer raus, dass Leute sich gegenseitig verdächtigen und vor Gericht anschwärzen, die sich ohnehin nicht mögen. Und sobald man da die ersten Verhaftungen hat, dann sagen alle, ich bin es nicht gewesen, aber meine Nachbarin. Also als die vorbeiging, da wurde die Milch zum Beispiel sauer von meiner Kuh. Das ist ein ganz klares Zeichen, dass die Nachbarin eine Hexe ist. Dann hat man die Nachbarin gefangen genommen und hat ihr vielleicht Gewalt zugefügt. Und die hat dann gesagt, na, ich bin es nicht gewesen, aber meine zwei Nachbarinnen, die letzte Woche zu Besuch waren. Und so hat jeder den anderen denunziert und alle haben sich gegenseitig verdächtigt. Und es war so eine angespannte Stimmung, fast wie in so einem Wahn, weil man das wirklich geglaubt hat, dass die vom Teufel besessen sind.
1: Welche Rolle spielte der Aberglaube für die Menschen im Mittelalter?
4: Also, ich glaube, der Aberglaube spielte eine wichtige Rolle, aber die Menschen damals hätten gesagt, das ist ja gar kein Aberglaube. Ich hatte schon gesagt, dass man jetzt nicht Naturgesetze kannte, sondern glaubte, dass übergeordnete Mächte eingreifen. Und die Menschen damals haben sich dementsprechend bestmöglich verhalten. Den muss man gar nicht unbedingt einen Vorwurf machen oder sollte jetzt lachen. Die haben einfach so gehandelt, wie sie dachten, dass es richtig ist. Man kann sich ja auch mal fragen, wie das heute wäre. Also wir wissen, wenn man den Apfel loslässt, dann fällt er auf den Boden. Wir haben vielleicht in der Schule gehört, warum das so ist, aber könnte man das jetzt genau nachrechnen und das ganz genau begründen? Na, ich glaube nicht. Oder man sagt zum Beispiel zur Venus Morgenstern und Abendstern, weil sie dort steht. Oder man sagt, die Sonne geht auf, die Sonne geht unter. Dabei stimmt das ja gar nicht, sondern die Erde dreht sich ja. Also das sind also Sachen, wo ich glaube, wir sind da heute auch nicht unbedingt viel weiter.
1: Wir bedanken uns, dass Sie hier waren, Herr Professor Brauherr, und Ihnen wünschen wir noch einen schönen Tag.
4: Vielen Dank.
5: Herr Professor Brauer, ich habe heute ein paar allgemeine Fragen über das Mittelalter für Sie. Bei mittelalterlichen Festen wird ja versucht, die romantische Zeit darzustellen. War das wirklich so oder ist das alles geflunkert?
4: Na, geflunkert jetzt nicht direkt, aber ich glaube trotzdem, dass es nicht das ganze Mittelalter darstellt, wie wir Historiker das sehen. Ich glaube, Mittelalterfeste sind für uns heutige Menschen und bieten uns etwas an, was uns fehlt. Zum Beispiel Gemeinschaft, Leute, auf die wir uns verlassen können. Oder mal richtig die Sau rauslassen, also wie mit den Händen essen, bunte Kleidung anziehen oder mit dem Schwert kämpfen zum Beispiel, sowas. Und ich glaube, ehrlich gesagt, viele Sachen könnte man auch beim Fußballspiel im Stadion erleben, so dieses Gefühl. Das ist nicht unbedingt mittelalterlich.
5: Wie war denn das Leben allgemein im Mittelalter?
4: Genau, es war nicht so romantisch wie auf den Festen, aber es war auch nicht so finster, wie man es manchmal Fernsehen sieht oder in manchen Büchern liest, also dass es immer dunkel war, die Leute immer durch Gatsch gelaufen sind und alle zwei Minuten neben einem jemand gestorben ist. Also es war schon eine Zeit, die war gefährlicher als heute, also weil wir nicht so gute medizinische Versorgung hatten und man hatte zum Beispiel keine richtigen Düngemittel. Das heißt, die Ernte war auch immer in Gefahr und es gab Hungersnöte. Das gab es schon, aber es gab auch relativ viele Menschen, die einigermaßen normal leben konnten.
5: Hungersnöte ist jetzt auch so ein Thema. War die Hungersnot nämlich auch eine Ursache für die weite Ausbreitung der Pest oder eher weniger?
4: Naja, bei der Pest kommt einiges zusammen. Also erstens wusste man damals nicht, wie die Pest sich wirklich ausbreitet. Also diese kleinen Flöhe, die auf den Ratten und anderen Nagetieren sich eingebracht haben. Sondern man dachte, es sind schlechte Dämpfe. So, was konnte man machen? Die mittelalterliche Stadt war schon recht eng. Da gab es nicht so viel frische Luft. Wer Geld hatte, ist aufs Land gegangen. Aber hat vielleicht die Krankheitserreger mitgenommen. Und dann sind im Dorf alle gestorben. Also, dann kommt noch hinzu, das sind vielleicht Jahre gewesen, wo es eine schlechte Ernte gab. Also die Menschen hatten eh nicht so viel zu essen, konnten ihren Körper nicht stärken. Und dann ist man anfälliger für Krankheiten. Und stirbt umso eher. Da kommt ein Schlechtes mit dem anderen Schlechten zusammen.
5: Welche politischen Probleme gab es im Mittelalter?
4: Was heißt Politik im Mittelalter? Wir würden es nicht wiedererkennen, denn es gab keine Parteien, die sich streiten. Es gab nicht allgemeines Wahlrecht, für Menschen ab 18 Jahren, sondern es hatten nur die Einfluss, die auch Macht oder viel Geld hatten. Also das ist der größte Unterschied. Zum Beispiel der Adel in den Territorien oder die reichen Kaufleute in den Städten. Man darf sich das nicht so vorstellen mit dem König und dem Kaiser wie in heutigen Diktaturen, also zum Beispiel bei Hitler oder bei Stalin. Die modernen Diktatoren hatten sehr viel Macht und dort haben die Menschen auch wirklich getan, was die Diktatoren gesagt hatten. Kein König im Mittelalter hatte so viel Macht. Er musste immer zusammenarbeiten mit anderen Adligen. Insofern war seine Macht immer beschränkt.
5: Sie haben eben gesagt, dass nicht jeder extrem viel Macht hatte. Welche Vorstellung von Gott hatten Sie dann? Also haben Sie sehr an Gott geglaubt oder eher weniger?
4: Viele Menschen haben sehr intensiv an Gott geglaubt. Und oft hören wir nur, was die Theologen geschrieben haben. Das waren dann oft sehr komplizierte Vorstellungen. Das geht schon los, wenn man jetzt hört, Dreifaltigkeit, also Gott, Christus und der Heilige Geist, wie gehört das zusammen? Da haben auch im Mittelalter viele Menschen Kopfschmerzen gekriegt. Für das einfache Volk war es viel konkreter. Eine Hungersnot oder ein Krieg oder ein Todesfall in der Familie, da hat man gemeint, das ist Gottes Strafe. Dann muss sich jemand falsch verhalten haben. Wenn ein König aber eine Schlacht gewinnt, wenn er dort siegt, dann hat man gemeint, prima, das war sozusagen die Belohnung, weil die Menschen gut geglaubt haben. Ja, und ähnlich war es auch mit dem Glauben an Christus und vor allem an die Heiligen. Es gibt ja auch heute noch ganz viele Heiligennamen, die bekannt sind. Und das waren sozusagen Helfer in der Not für alle möglichen Umstände. Wenn die Heiligen einem geholfen haben, dann hat man ihnen gedankt. Aber wenn das irgendwie nicht so klappte, dann hat man zum Teil auch mit ihnen geschimpft oder die Statue bespuckt oder was dagegen geworfen. Es war viel konkreter, der Umgang, nicht so kompliziert und abstrakt.
5: Sie haben ja schon vorher erwähnt, dass es Arm und Reich gab. Das ist ja klar, das gibt es immer noch. Welche Gesellschaftsgruppen gab es dort?
4: Jetzt muss ich sagen, Mittelalter sind ja ungefähr 1000 Jahre Geschichte. Deshalb sage ich mal jetzt, es gab so zwei Phasen. In der frühen Phase gab es adlige Großgrundbesitzer auf dem Land und die unfreien Leute, die das Feld für sie bestellt haben. Das waren im Prinzip die beiden Gruppen. Die einen hatten sehr viel Macht, sehr viel Besitz, die anderen kaum Rechte, kaum Freiheiten. Es hat sich im Laufe des Mittelalters durch zwei Dinge etwas verändert, und zwar durch das Städtewachstum und durch den Ausbau von Siedlungsgebieten. Das waren alles Chancen für Menschen, die Initiative ergreifen, die was machen, die ihr Dorf verlassen, irgendwo hinzugehen, was aufzubauen und dadurch auch mehr Rechte zu bekommen. Zum Beispiel auf dem Land sind so die Bauern entstanden, die wir heute noch kennen. Die gab es vorher gar nicht. Oder in den Städten. Die reichen Kaufleute haben gesagt, wir zahlen hier alles, dann wollen wir auch politische Rechte haben und haben die sich erstritten. So, und dann als letzten Punkt gab es noch die Geistlichen, die hatten eigene Rechte und auch religiöse Minderheiten, wie etwa die Juden. Die haben sozusagen ihre eigenen Rechte gehabt.
5: Dankeschön, Herr Professor Brauer, dass Sie heute bei mir im Studio waren und ich wünsche euch allen noch einen schönen Tag.
4: Auch von meiner Seite Dankeschön.
6: Hallo, ich bin Moritz. Neben mir sitzt Nils. Wir nehmen Sie heute mit in einer Reise ins Mittelalter, um zu testen, hätten Sie das Mittelalter überlebt. Stellen Sie sich vor, Sie landen mitten in einer Burg. Um überleben zu dürfen, müssen sie einen Schwertkampf meistern.
2: Wo hätten sie den Schwertkampf gemeistert? Im Burghof oder im Turm?
6: Sie haben den Burgplatz gewählt? Okay, wie sie wollen, aber nur, dass sie es wissen. Der Kampf wird nicht lange dauern. Der Ritter wird sie innerhalb von Sekunden in die Ecke treiben und sie wissen, was das heißt. Sie haben den Turm gewählt? Gratulation, sie werden ziemlich sicher überleben. Die Wendeltreppen wurden damals nämlich nach rechts gewunden, um den angreifenden Rechtshänder zu benachteiligen. Sie wurden erfolgreich auf die Burg aufgenommen.
2: Mit welchem Job hätten Sie zur Pestzeit geholfen? Als Arzt oder als Leichenbestatter?
6: Sie hätten als Arzt geholfen? Nun, das hätten vermutlich viele Leute gemacht, aber die Antwort ist trotzdem falsch. Die Erkrankten husteten nämlich Blut. Nur ein Tropfen auf ihrer Haut reicht, um sie selbst an der Krankheit erkranken zu lassen. Sie wollen als Leichenbestatter arbeiten? Glückwunsch, sie haben erneut überlebt. Die Leichen haben nicht mehr gehustet. Außerdem waren die Hauptverursacher der Pest, die Flöhe, nicht mehr auf den Leichen. Nachdem sie ihren Job überlebt haben, wollen sie aus dem Elend flüchten. Sie kommen bald an eine Wegspaltung. Auf einem Schild, das nach rechts zeigt, steht die Aufschrift Venedig. Auf einem Schild, das nach links zeigt, steht die Aufschrift Polen.
0: Wohin wären sie geflohen? Polen oder Venedig?
6: Sie wären nach Venedig geflohen? Leider falsch. Venedig war eine der von der Pest am meisten betroffensten Städte auf der ganzen Welt. Das liegt daran, dass Venedig eine Hafenstadt ist und es dort viele Ratten gibt. Auf den Ratten befinden sich nämlich die verursachenden Flöhe. Sie wären nach Polen geflohen? Glückwunsch, sie hätten ziemlich sicher überlebt. Dort wurden nämlich die meisten pesterkrankten Menschen abgeschottet. Trotzdem ist der Mitbewohner ihrer Nachtunterkunft von der Pest betroffen.
0: Mit welchen zwei Gegenständen hätten sie sich von der Pest geschützt? Mit Kerzen, die sie um ihren Schlafplatz stellen, mit Essig, mit dem sie sich einreiben, mit einem nach Norden geöffneten Fenster oder mit einem Schluck Teriyak, der damaligen Pestmedizin.
6: Sie haben sich dazu entschieden, das Fenster nach Norden zu öffnen und einen Schluck von dem Teriyak zu nehmen? Leider falsch. Das Teriyak erweist sich heutzutage als wirkungslos und das Fenster nach Norden zu öffnen ist auch sinnlos. Sie haben Kerzen um ihren Schlafplatz gestellt und haben sich mit Essig eingerieben. Der Essig haltet die Flöhe vom Biss ab und die Kerzen halten die Ratten von ihrem Schlafplatz fern. Und wie war's? Haben sie überlebt oder nicht? Mit diesem Wissen sagt die 2i des Musischen Gymnasiums Tschüss, denn unsere Sendung ist vorbei.

0: Das war die Radiosendung von der 4. B-Klasse. Wir hoffen, es hat euch gefallen und dass ihr auch ein paar Ideen gesammelt habt.
1: Wir wünschen euch
2: einen schönen

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So, meine liebe Damen und Herren, willkommen wieder bei Radio Afrika International. Das Programm heute ist sehr bunt und wirklich vielfältig. Wir werden heute über die Gemüsen in Afrika oder afroösterreichische Gemüsen, aber gleichzeitig werden wir auch in der afrikanischen Märchen untertauchen.

Growing your own food is like printing your own money. Dieses Zitat von Ron Finley hat mich vor mehr als 10 Jahren gefunden und es hat mich bestärkt in meinen damaligen Anfängen des Gemüseanbaus. Hallo, mein Name ist Karin Steger und ich werde ab jetzt regelmäßig Beiträge gestalten für Radio Afrika International. Wir wollen dabei vor allem Verbindungen und Gemeinsamkeiten zwischen den Lebenswelten in Europa und auf dem afrikanischen Kontinent ausloten. In meiner Kindheit, hier in Österreich, da kamen Nahrungsmittel vor allem aus dem Supermarkt. Die Paradeiser waren alle gleich groß und meistens waren sie säuerlich, wässrig. Für mich als Kind nicht besonders geschmackvoll. Oder die Gurken waren alle gleich lang, sie waren gerade wie Stangen, waren ganzjährig verfügbar und hatten kaum Eigengeschmack. Glänzend bunte Paprika, auffallend groß, ebenfalls das ganze Jahr über verfügbar. Und gleich daneben Erdbeeren, auch im Winter, aber leider ohne jegliches Erdbeeraroma. Ich bin aufgewachsen in einem quasi selbstverständlichen und doch irgendwie seltsamen Überfluss. Immer genug und manchmal sogar zu viel und doch irgendetwas fehlte.

Irgendwann kam ich zufällig bei einem Gemeinschaftsgarten vorbei. Das war vor 13 Jahren. Ein mit viel Beikraut überwuchertes Feld in Niederösterreich, an dessen Zaun ein Schild befestigt war und darauf stand: Lust auf Mitgarteln. Wir suchen noch Menschen, die hier mit uns Gemüse anpflanzen wollen. Wenn ich damals, also vor mehr als einem Jahrzehnt, in meinem Wiener Freundinnenkreis von meiner neuen Lieblingsbeschäftigung erzählt habe, haben viele mich noch ein bisschen schräg wahrgenommen. Und doch, es ist dabei geblieben, noch immer begleitet mich dabei dieser Satz von Ron Finley: Growing your own food is like printing your own money. Der Satz gewinnt in der aktuellen Situation an Brisanz. Immer mehr Menschen erleben auch bei uns, dass gesundes Essen für die ganze Familie nicht immer selbstverständlich ist. Die Preise steigen, das Haushaltsbudget wird immer knapper. Gardens, to me, represent freedom, sagt Ron Finley. Also Gärten bedeuten für mich Freiheit. Und er macht klar, es geht um Ernährungssouveränität. Es geht um leistbare, gesunde Ernährung. Es geht um Sortenvielfalt, um die Erhaltung möglichst vieler, auch alter, Gemüsesorten. Es geht um Unabhängigkeit von den großen Lebensmittelkonzernen, um Unabhängigkeit auch von deren Preispolitik. Für die eigene Familie und für das Essen am gemeinsamen Tisch sorgen zu können, das bedeutet Freiheit.

Gemüse selbst anzubauen ist in den letzten Jahren auch hier in Österreich wieder ins kollektive Bewusstsein zurückgekehrt. Man kann das als Zeichen für einen wirtschaftlichen Wandel lesen, in dem wir uns befinden. We are growing our own food. Denn dann kommen auch wir mit weniger Geld vielleicht sogar besser aus als im alten System. Wer die Möglichkeit hat, sich selbst zu ernähren, ist auch in wirtschaftlich schwierigen Zeiten relativ sicher. Viele von uns erinnern sich noch an den Gemüsegarten der eigenen Großeltern. Für sie war das Anbauen und Ernten von essbaren Pflanzen kein neuer Trend, sondern ein sinnvoller Teil des Lebens oder gelebte Notwendigkeit. So schreibt uns zum Beispiel Gunther Leiner. Seit ein paar Monaten verbringe ich etwas weniger Zeit vor dem Computerbildschirm, denn auch ich bin nach langen Jahren wieder gärtnernd tätig. Als ich Kind war, hatten wir ein kleines Zweithaus in Pressbaum, 25 Kilometer westlich von Wien im Wienerwald, mit 1200 Quadratmetern Garten. Ein kleiner Teil davon waren Gemüsebeete. Jetzt wohne ich seit 4 Monaten in einem kleinen Häuschen am Ostrand von Groß Ouagadougou mit 1300 Quadratmetern Garten, davon ein gutes Viertel Gemüsebeete. Einst wie jetzt bin nicht ich die treibende, gärtnernde Kraft. Ich helfe mit. Früher der Oma und dem Opa, die sind schon lange tot. Und auch jetzt macht mir die untergeordnete Rolle großen Spaß. Und heute kommt eben noch dazu, dass jedes Mal, wenn ich mit den Blechgießkannen unterwegs bin, Erinnerungen an unsere Sommer in Pressbaum aufkommen. Er schickt ein Bild. Da steht er, vielleicht 12 Jahre alt, neben seiner Schwester, daneben die Großmutter, der Großvater im Sonntagsanzug. Ein altes, typisches Wienerwaldhaus, drumherum Rosenstöcke, blühend. Eine hochgewachsene große Linde breitet ihre Zweige, Blätter, Blüten aus, neben dem Haus. Gunther schreibt: Gießen ist so ziemlich das Einzige, was sich seit meiner Kindheit nicht geändert hat. Was er damit meint? Gießen muss er dort, wo er sich jetzt in seinem Garten um frisches Gemüse bemüht, auch wieder. Aus einer großen, schweren Kanne, in dem er im Garten hin und her läuft. Weil Gunther schreibt aus seiner Wahlheimat Burkina Faso. Er schreibt: Bei derzeit um die 40 Grad im Schatten muss natürlich viel mehr gegossen werden. Die Verdurstgefahr ist so groß. Die Erde trocknet so schnell, dass zumindest bei jungen Pflanzen die Regel, dass bei Mittagssonne nicht gegossen werden darf, weil sonst die in den Wassertropfen gebrochenen Sonnenstrahlen die Blätter verbrennen könnten, ausgesetzt wird. Wir gießen hier unverzichtbar, schon in den frühen Morgenstunden, dann ein zweites Mal um 10:30 oder 11 Uhr und ein drittes Mal vor der Abenddämmerung. Dank Wärme und wenn es genug Wasser gibt, ist es ein Vergnügen, dem Grün beim Wachsen zuzuschauen. Gunther schreibt dann weiter. Müssten wir das Gießwasser bei den staatlichen Wasserwerken zahlen, könnten wir uns den Spaß nicht leisten. Wir waren für den alltäglichen Trink- und Haushaltsbedarf gezwungen, hier am eigenen Grundstück bohren zu lassen und haben jetzt einen 3000-Liter-Tank, der sich per Solarpumpe füllt. Unser Growing Our Own Food hat also eine ziemliche Anfangsinvestition erfordert. Und
Und dann hat sich natürlich die Frage gestellt, was kann man hier anbauen? Ich esse zwar, seit ich in Uaga lebe, ganz überwiegend burkinisch und habe gelernt, beim Essen die verschiedenen Hirsesorten in den Gerichten auseinanderzuhalten, aber vom Essen ist es dann doch noch einmal ein großer Schritt zum Erkennen der hier wachsenden Pflanzen. Gunda schickt uns ein Foto von einer dornigen Spinnenpflanze oder Cleome spinosa. Viele dunkelgrüne, rundliche Blätter sitzen jeweils dicht an den Stielen. Die Pflanze hat zarte, große, weiße Blüten mit langen, weißen Fäden an den Enden der Blütenblätter. Diese würzige Pflanze wird auch Senfkappa genannt und auf Burkinisch heißt sie Kie Nebdo. Wer in Burkina Faso Gemüse anbauen will, muss sich auf ganz neue Gegebenheiten einstellen. Ein ganz anderes Klima, ein anderer Boden und somit klarerweise andere Pflanzen. Dabei, so schreibt uns Gunther, wird die Spinnenpflanze oder Kie Nebdo auch im globalen Norden angepflanzt, nämlich wegen ihrer auffälligen Blüten. Nicht alle Sorten haben weiße Blüten, es gibt sie auch in rosa oder violett. Und auch BienenzüchterInnen mögen die Pflanze für einen intensiven Honiggeschmack und wegen ihrer langen Blütezeit. Die Senfkappa wächst schnell und normalerweise problemlos. Sie stellt keine besonderen Ansprüche an den Gärtner, nur warm will sie es haben. Für die in Burkina Faso typischen Soßen aus solchen Blattgemüsen, den sogenannten Sauce Feuille, finden vor allem die kleinen grünen Blätter Verwendung. Manchmal verkocht man auch die kleineren Stängel und die geben der Sauce dann einen leicht faserigen Charakter, der möglicherweise der Grund ist, warum das Gericht für Touristen oder Zuwanderer nicht immer ganz leicht verdaulich ist. Gunther schreibt, er hat sich mittlerweile daran gewöhnt und schwärmt von dem köstlichen Geschmack der zarten Spinnenpflanze.

Ebenfalls recht pflegeleicht ist ein Gewächs, das in Burkina Faso Burumbura heißt. Ein Fuchsschwanzgewächs. Auf Französisch heißt diese Gattung Amarante. Die Blätter enthalten wichtige Mineralien. Sie enthalten Calcium, Mangan, Potassium. Sie enthalten viel pflanzliches Eiweiß und Vitamine. Und wegen ihres hohen Eisengehalts sind sie belebend. Amarant hilft also gegen Müdigkeit als Folge von Anämie.

Ein Malvengewächs findet sich ebenfalls in Gunthers neu angelegten Gemüsegarten in Ouagadougou. Die Roselle oder Hibiscus saptarifa wird manchmal über 2 Meter hoch, blüht weiß oder gelb und ihre Blütenkelche werden zur Herstellung des weit verbreiteten tiefroten Fruchtsaftes Bissap verwendet. Gunther schreibt, köstlich, solange nicht mit zu viel Zucker nachgebessert wird. Häufig wird aus den Malvenblüten auch Tee gewonnen. Oder in Mali, schreibt Gunther, hat er vor Jahren einmal in einer Frauenkooperative eine sehr feine Marmelade aus kleinen dunklen Körnern, nämlich aus den Samen dieser Roselle, erstanden. In Burkina werden diese Malven ebenfalls sehr gerne zu Soßen verarbeitet. Sie sind reich an Kalzium, Phosphor, Eisen, Vitamin C. Die Samen sind, wie so oft, besonders wertvoll. Sie werden deswegen gerne zu diesen Soßen hinzugefügt. Für gekochte Samen gibt es hier ein eigenes Wort. Bikalgo. Fermentiert sind sie besonders gesund und immer reich an pflanzlichem Eiweiß.

Auf dem burkinischen Speiseplan steht häufig ein Gericht, das übersetzt die Hosen des Hundes bedeutet. Auf Burkinisch heißt es Babenda. Bei diesem Eintopf werden alle drei erwähnten Blattgemüse, die Spinnenpflanze, der Amaranth und die Malve, miteinander kombiniert. Sie werden gedünstet und idealerweise, saisonabhängig, mit frischen Maiskörnern versetzt. Dazu kommt Karité-Butter oder ein anderes Fett und dann wird lange gekocht, gesalzen und bei Tisch wird dann noch einmal reichlich Öl hinzugefügt. Gunther schwärmt von diesem Gericht und er freut sich, denn unlängst konnte er die Hauptzutaten, also alle drei Blattgemüse, dafür erstmals aus seinem eigenen Garten in die Küche liefern. Und das bedeutet, wie bei uns, ganz frisch und bio. Von einer burkinischen Köchin zubereitet, sagt er, und aus dem eigenen Garten. So schmeckt eine Babenda, eine Hose des Hundes, und

Gunther schreibt uns auch, dass die Fasern der größeren Rosellen bzw. Malven- oder Hibiskuspflanzen sogar manchmal getrocknet werden, um daraus Schnüre und feste Seile anzufertigen. Und er schickt uns noch ein Bild von einer Pflanze, deren Schote für afrikanische Speisen typisch ist. Okra oder Gombo, wie die Pflanze in Burkina Faso genannt wird. Gunther erzählt uns, dass die Gombo-Sauce unter Burkinabé eindeutig zum Lieblingsessen zählt. Zur Erntezeit wird sie aus den ganz frischen Schoten gemacht und in den anderen Monaten aus getrockneten Okras. In beiden Fällen ist die Okraspeise klebrig. Sie zieht lange Fäden. Gunther schreibt, die Burkinabé lieben solche Soßen.

Gumbo hat im Land übrigens noch eine andere Bedeutung, nämlich Geld. Höchstwahrscheinlich kommt es daher, dass das Geld unter den von den Kolonialherren eingeführten kapitalistischen Bedingungen plötzlich so umfassend bedeutend war, wie davor nur die nährenden Okraschuhe.

Gunther schickt uns dann auch noch ein Bild von einer kleinen, wuschelig zerzausten Pflanze, die wir alle auf den ersten Blick erkennen. Es ist der Petersil. Gunther schreibt, zum Glück ist mir im Garten in Borgo, am Ostrand von Ouagadougou, nicht alles neu oder fremd. Auch hier wird oft frischer Petersil übers Essen gestreut. Dass wir auch Schnittlauch anbauen, war meine Idee. Der wird kaum verwendet hier in Burkina und die kleinen Büschel bei uns im Garten schauen noch recht mickrig aus im Vergleich zu den dunkelgrünen Schnittlauchsträußen aus meiner Kindheit und Jugend in Österreich. Mal sehen, was hier noch aus ihm wird.

Es gibt, sagt Gunther, gar nicht so wenig Überschneidungen zwischen den Gemüsegärten des globalen Südens und denen des globalen Nordens. Zum Beispiel Paradeiser. Es gibt sie hier wie dort. Obwohl, in Pressbaum bestand immer die Gefahr, dass nicht ausreichend Sonne scheinen würde, um sie rot und reif werden zu lassen. Hier aber verschrumpeln uns die Blätter und wir kommen nicht drauf, warum. Nur die starke Sonne allein dürfte der Grund nicht sein, glaubt Gunther. Ein bei uns fast unbekanntes Blattgemüse gedeiht in Burkina Faso so gut, dass man ihn beim Wachsen quasi zuschauen könnte. Moringa. Oder genauer Moringa oleifera. Ein Baum, der seit ein paar Jahren immer öfter als Wundermittel beschrieben wird. Verschiedene Teile der Pflanze werden zu Pulver oder zu Ölen verarbeitet und sollen bei der Behandlung ganz verschiedener Beschwerden oder Krankheiten helfen. Die Pflanze soll angeblich ursprünglich aus Indien stammen. Und weil sie in den letzten Jahren auch in Burkina Faso immer beliebter wird, schickt Gunther noch ein paar Fotos von Moringa-Bäumen in allen Größen. Darunter schreibt er: Ich könnte noch stundenlang weiterschreiben. Ich könnte stundenlang den Gemüsepflanzen beim Wachsen zuschauen. Ich lasse es aber für heute gut sein. Aber eines, das möchte ich euch noch dazu schreiben. Es ist ein Wunsch. Mögen alle Burkinabé und insbesondere auch die fast 2 Millionen Binnenflüchtlinge hier im Land das ganze Jahr über genug und gut leben.

Der Hase im Reich der Tiere des Dschungels. Ein Märchen aus Guinea. Es war einmal eine große Dürrezeit im Reich der Tiere des Dschungels. Alle Quellen waren versiegt, alle Bäche und Flüsse trocken.

0: Auch der Hase lebte im Reich der Tiere des Dschungels. Aber er fand es nicht richtig, dass er bei der schweren Arbeit am Wasserloch mithelfen sollte. Denn er war bei weitem nicht so groß und kräftig wie die übrigen Tiere. Als die Tiere erfuhren, dass der Hase nicht mitarbeiten wollte, sagten sie zu ihm, »Dann wirst du auch kein Wasser trinken, wenn die Wasserstelle fertig ist.« Da lachte der Hase und antwortete, »Ich trinke Wasser, wann immer ich will, denn ich kann überall genug Wasser finden. Ich bin ja nicht so groß und durstig wie ihr Elefanten, Tiger und Löwen.« Nach 7 Tagen hatten die Tiere des Dschungels ein tiefes Loch gegraben und waren auf eine Wasserquelle gestoßen, die so ergiebig war, dass sich schnell das ganze Wasserloch bis weit über den Rand mit frischem Wasser füllte. Die Tiere freuten sich so sehr, dass sie gleich beschlossen, ein großes Fest zu feiern. Nur der Hase sollte nicht mitfeiern dürfen. Nach ein paar Tagen kam der Hase aus dem Wald hervor und blieb in einiger Entfernung von dem Wasserloch stehen, das jetzt der Lieblingstreff der Tiere war. Er trug eine Trommel und er trommelte und sang dazu. Das klang so.
1: Peri-peri-pe, nanima. Tiere sind sich einig geworden, eine neue Wasserstelle zu bauen. Nanima, peri-peri-pe, nanima. Ein Wasserloch wurde gegraben. Peri-peri-pe, nanima. Der Hase hat nicht mitgeholfen. Peri-peri-pe, nanima.
0: Den ganzen Tag über sang und trommelte er so. Als er dann Durst bekam und in den Wald zurückging, um Wasser zu trinken, fand er aber nirgendwo Wasser. Alle Wasserlöcher waren ausgetrocknet. Es war heiß und der Durst quälte ihn sehr. Die übrigen Tiere waren gut versorgt, denn an der neuen Wasserstelle hatten sie Wasser im Überfluss. Es war Abend geworden und der Hase fing wieder mit seiner Musik an und sang
1: Pe, pe, peri, peri, pe, nani, ma, nani, ma. Die Tiere sind sich einig geworden, ein Wasserloch zu graben. Peri, peri, pe, nani, ma, peri, peri, pe, nani, ma. Der Hase hat nicht mitgeholfen. Peri, peri, pe, nani, ma.
0: Er näherte sich dabei ganz langsam der Wasserstelle und sang und trommelte dabei unaufhörlich. Die Tiere, die im frischen Wasser badeten, sahen den Hasen. Sie sahen ihn kommen. Seine Musik hatte sie neugierig gemacht und sie wollten wissen, was für ein Instrument diese Trommel wohl wäre. Schließlich wurden sie immer neugieriger, denn die Trommelmusik und der Gesang des Hasen gefielen ihnen. Der Hase sang und trommelte ohne Unterlass. Seine Musik war so eingängig, dass die Tiere anfingen zu tanzen und im Chor seinen Gesang wiederholten.
1: Tiere sind sich einig geworden. Peri, peri, pe, pe, pe, pe, nanima. Der Hase hat beim Graben nicht mitgeholfen. Peri, peri.

So sangen die Tiere und tanzten dazu, während der Hase immer fleißiger trommelte bis in die späte Nacht. Und zum Schluss waren die Tiere so begeistert vom Unterhaltungstalent des Hasen, dass sie ihn zum Wächter der Wasserstelle bestimmten. Und der Hase freute sich sehr, dass es ihm gelungen war, sein Leben zu retten und von allen wieder geachtet und geschätzt zu werden.

0: Die Spinne und die Weisheit. Ein Märchen aus Ghana. Kwaku Anansi, das Spinnenmännchen, ärgerte sich schon seit vielen Jahren darüber, dass es ausgerechnet unter den Menschen etliche und in seinen Augen sogar zu viele weise Männer gab. Er beschloss deshalb, dass er alle Weisheit der Welt sammeln wollte, um sie für sich und für seine Nachkommen aufzubewahren. Er holte also aus seinem Haus einen großen Tonkrug. Den wollte er ab jetzt nach und nach mit jeglicher Weisheit befüllen. Viele Jahre zog er mit dieser Absicht durch die Lande und stellte Menschen und Tieren die allerschwierigsten Fragen. Wenn er eine kluge Antwort erhielt, öffnete er schnell den Deckel seines Kruges und flüsterte sie zum Staunen seiner Zuhörer hinein. Und als er endlich glaubte, alle Weisheit dieser Welt gesammelt zu haben, machte er sich auf den langen, weiten Weg zurück in seine Heimat.
1: Kwaku Anansi ist nun weiser als die Götter,
0: sang er viele Tage lang vor sich hin, bis er irgendwann die runden Hütten seines Heimatdorfes erblickte. Weil er aber befürchtete, dass ihm jemand aus dem Dorf seinen kostbaren Schatz stehlen könnte, beschloss er, ihn zunächst einmal für ein paar Tage im Wald zu verbergen. Nach der ersten Wiedersehensfreude wollte er dann möglichst bald heimlich seine Familie zu seinem Versteck führen und nur sie, die Weisheit der Welt, in sich aufnehmen lassen. »Wo also verberge ich nur meinen Krug?« murmelte er vor sich hin und hielt Ausschau nach einem geeigneten Versteck. Lange überlegte er hin und her und entschied sich schließlich für einen hohen Kazaura-Baum, in dessen obersten Ästen er die Weisheit dieser Erde aufbewahren wollte. Er nahm also den Krug und band ihn sich mit Schlingpflanzen vor den Bauch und versuchte nun, an dem dicken Stamm emporzuklettern. Weil aber der Krug einen zu großen Umfang hatte, konnte er nun mit seinen Armen und Beinen die Rinde des Baumes nicht erreichen. Nun also bemühte sich Kwaku Anansi 3 Tage lang vergeblich, die über so lange Zeit gesammelte gesamte Weisheit in die luftige Höhe des alten Kazaura-Baumes zu bringen. Schon unzählige Male war er dabei auf den Rücken gefallen und hatte sich dabei die Haut abgerissen, die nun in großen Fetzen herunterhing. Aber trotz seiner Schmerzen und trotz seines großen Hungers kämpfte er verbissen weiter. Er vergaß dabei, beziehungsweise kam nicht auf die Idee, dass er für sein Gefäß wohl noch andere sichere Stellen im Wald hätte finden können. Während er wieder einmal auf dem Rücken lag und hilflos mit den Beinen in der Luft strampelte, kam ein Hase vorbei und beobachtete das Treiben Kwaku Anansis. Immer wenn er dann endlich wieder auf den Füßen stand, versuchte er wohl zum 1000. Mal sein Ziel zu erreichen. Der Hase und Beobachter war ein gutmütiger Kerl und so beschloss er, dem sich abmühenden Freund zu helfen. »Guten Abend, Kwaku Anansi«, sagte er freundlich. Bei dieser Begrüßung erschrak Kwaku Anansi so heftig, dass er gleich wieder auf den Rücken fiel und mit seinem Krug vor dem Bauch in den Abendhimmel starrte. Der Hase hüpfte schnell herbei und befreite den armen Quacko aus seiner hilflosen Lage. »Was hast du denn in deinem Krug?« fragte er ihn. »Das kann ich dir nicht verraten«, erwiderte Quacko Anansi. »Wenn ich dir die Wahrheit sage, müssten wir beide auf der Stelle sterben.« »Nun, dann will ich dieses Geheimnis gar nicht wissen. Ich habe dir eine Zeit lang zugesehen, wie du dich vergeblich abgemüht hast, deinen Krug bäuchlings auf den Baum zu bringen. Wäre es nicht einfacher, wenn du dir das Gefäß auf deinen Rücken bändest?«
1: »Was sagst du da?« schrie Quacko Anansi. »Ich dachte, ich hätte alle Weisheit dieser Welt in meinem Krug eingefangen. Und jetzt sehe ich, dass es immer noch klügere Leute gibt als mich.«
0: Und während er das sagte, riss er sich seine hohle, schwere Last vom Bauch und schleuderte sie mit solcher Wucht an den dicken Stamm des Baumes, und der Krug zersprang in 1000 Scherben.
1: »Nun mag die Weisheit in alle Welt entfleuchen«,
0: schimpfte er und stapfte durch das hohe Gras nach Hause.

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Herzlich willkommen zurück zur Märchenstunde auf Radio Afrika. Hier spricht wieder deine Isabel und auch heute lese ich dir wieder aus dem Buch Afrikanische Märchen und Legenden, herausgegeben von Karl Einstein und erschienen im Fischer Verlag vor. Viel Vergnügen. Baholo, Legende von Muamba und Kunga in Sungu. Einst machten die Menschen nicht Krieg. Sie hatten Pfeile, die Tiere zu töten. Das war alles. Man starb nicht an Krankheiten noch anderem. Da kamen von da unten eine Frau, Muamba geheißen, und Kalala, ihr Sohn, der war der älteste von 15 Knaben, das Land zu sehen. Kalala trug mehrere Lanzen. Auf dem Wege trafen sie einen Zug Ameisen, die im Krieg gewesen waren und mit Holzläusen zurückkamen. Kalala betrachtete sie mit Aufmerksamkeit und sagte: »Wie diese Tiere muss ich kriegen und Menschen töten?« Lachend sprach ihm die Mutter: »So du Menschen töten willst, töte zuerst mich, deine Mutter.« Erwiderte er: »Sicher, ich werde dich töten.« Gleich grub er eine Grube zur Seite des Pfades. Da sprach die Mutter: »Ho, ich sagte das lachend, und du schaffst deiner Mutter eine Grube?« Er antwortete nichts, vollendete die Grube, kniete seine Mutter da ein und verscharrte die ganz Lebendige. Sein Herz war sehr schlimm geworden. Er ging weg und sah einen Baum so hoch, dass er in den Himmel reichte. 5 Männer saßen da, 3 tötete er mit der Lanze. Die 2 anderen flohen. Er verfolgte und griff sie. Die 2 Männer sprachen: »Mach nicht Krieg, tanzen wir, weißt du zu tanzen?« Antwortete Kalala: »Alle Tänze kenne ich.« Man tanzte und trank Bier, denn viele Leute gab es in den Nachbardörfern, die Lunga Nsunga gehörten, dem großen Häuptling. Da Kalala schlief, machten sie eine große Grube, die sie mit einer Matte verbargen. Da er erwacht war, tanzte man noch und sprach: »So du ermüdet bist, ruhe dich auf der Matte aus.« Doch er umtanzte die Matte und legte sich zur Seite nieder. Dann erstieg einer der 3 Männer den Baum und ging weg zu Gott. Da er nach 5 Monaten nicht zurückgekehrt war, folgte ihm der 2. und traf ihn, da er hinunterstieg. Und der 1. sprach: »Ich traf in der Höhe in Kuba eine große schwarze Ziege, die einen Schwanz wie von Feuer trägt. Sie hat mich gelehrt, Krieg zu führen.« Da die 2 hinuntergestiegen waren, warfen sie Kalala in die Grube und frugen ihn: »Kalala, bist du am Leben?« »Ich lebe.« »Also wirst du sterben wie deine Mutter.« Und sie warfen Erde darauf. Aber da die 14 Brüder nicht die Mutter noch den ältesten Sohn zurückkommen sahen, machten sie sich mit ihren Sklaven auf den Weg und fanden alsbald ein Grab, darin sie die Mutter schauten und erkannten sie an ihrem Tuch. Und sie klagten. Da sie zu Ilunga Nsungu gekommen waren, töteten sie die Frauen, die die Felder bestellten. Sie hatten viele Lanzen. Ilunga Nsunga hatte einen großen Topf voll Aussatz, einen voll Blattern und einen großen Topf voll Bienen. Er schleuderte diese über sie. Viele Sklaven starben, doch die 14 Brüder waren des Krieges gewohnt und fuhren fort, jedermann zu töten. Also er bat Ilunga Nsungu den Frieden und lud die 14 Brüder ein, Bier zu trinken. Sie kamen und legten ihre Lanzen nieder. Den 2. Tag bat Ilunga Nsungu, wie das unter Fremden geschieht: »Schneidet mir das Haar.« Der älteste der Brüder nahm Öl, rieb damit den Kopf des Häuptlings und versuchte, das Haar zu schneiden. Doch es gelang ihm nicht. Sein Bruder versuchte das Gleiche ohne Gelingen und alle, die es versuchten, konnten ihn nicht scheren. Doch der jüngste der Brüder, der ganz Kleine, sagte: »Ich werde sie schneiden.« Er nahm Wasser und rieb damit den Kopf Ilunga Nsungus und die Haare fielen rasch. Da sprachen seine Brüder: »Wie? Du bist ganz klein und du bist klüger als wir?« Sie töteten ihn und schnitten ihn in Stücke. Doch Ilunga Nsungu sammelte des Nachts die Stücke, passte sie zusammen, rieb sie, rieb mit seinem Zauber und das Kind erstand von Neuem. Er barg es in seiner Hütte, damit die Brüder es nicht erblickten. Indessen waren die Brüder Kalalas durch das Bier schlimm und sprachen zu Ilunga Nsungu: »Wir wollen uns von Neuem schlagen.« Und sie töteten Leute.
Als dies das Kind sah, das Ilunga in Sungu gerettet hatte, sprach es: Ich will dir ein Geheimnis geben. Und er nahm eine große Kalebasse, füllte sie mit Wasser und sagte ihm: Wirf ihnen das. Ilunga in Sungu schüttete die Kalebasse von der Höhe des Berges aus. All die Leute von Muamba waren ertränkt. Das Kind war bei Ilunga in Sungu geblieben und Ilunga in Sungu sagte ihm eines Tages: Nimm meine Vogelschlingen am Ufer aus. Er ging, sah einen Vogel, der war von der Schlinge gefasst, schickte sich an, ihn zu töten. Da sprach ihm der Vogel: Töte mich nicht, ich will dich heilen, so es Not tut. Und er band ihn los. Er band noch viele los, da sein Herz gut war, und er kehrte zurück und sprach: Ich habe keine Vögel. Darum verwunderte sich Ilunga in Sunga mächtig. Der sprach einen anderen Tag zu dem Kind: Nimm meine Vogelschlingen am Ufer aus. Er ging, doch Ilunga in Sungu folgte ihm und verbarg sich im Busch und sah, wie er mit den Vögeln sprach und sie losband. Da warf er sich auf ihn, tötete ihn und schnitt ihn in Stücke. Aber die Vögel, die er befreit hatte, kamen in großer Zahl, fügten Knochen, Blut, Eingeweide und stellten ihn aufrecht. Sie trugen ihn durch die Luft in die Heimat zurück, machten großen Lärm mit den Flügeln und sangen Po, Po, Po und legten ihn nieder vor der Tür der Schwester seiner Mutter. Indessen hatte diese den Lärm vernommen, zog die Tür auf und sah das Kind, das alles Geschehene ihr sagte. Da nahmen die Leute Muambas ihre Lanzen und zogen gegen Ilunga in Sungu. Der Krieg war schrecklich. Ilunga in Sungu nahm eine Kalebasse, füllte sie mit Wasser, blies darüber, aber kein Wasser kam. Also machte er Frieden und zahlte Tribut an Muamba vom anderen Ufer des Lualaba. Wir alle sind Muambas Leute.

Warum wir sterben. Im Anfang rief eines Tages Gott, der große Geist, den ersten Mann und die erste Frau zu sich, ebenso die Schlange. Um sie zu erproben, wies er, die Hand geschlossen, der Frau einen Fruchtkern, einen anderen der Schlange. Dies sind die Kerne der Sterblichkeit und des ewigen Lebens. Wählet, spricht er. Die Frau nimmt die Frucht der Sterblichkeit, die Schlange die Frucht der Unsterblichkeit. Ich bemitleide dich, spricht Gott zur Frau, dass du den Tod wähltest, während die Schlange das ewige Leben gewann. Darum sterben die Menschen, die Schlange aber lebt ewig.

Westliches Uruwa. Kabezi Mpungu sandte einen Mann und zwei Frauen zur Erde. Diese ersten Bewohner der Erde lebten glücklich, bis die eine Frau zu altern begann. Solches hatte der große Geist vorausgesehen und ihr die Gabe, sich zu verjüngen, geschenkt. Und Kraft, dass ihr gelinge, die Gabe zu bewahren, sich und allen Menschen. Da sie sich verschrumpft sieht, nimmt sie die Getreideschwinge der Gefährtin, die eben meist zum Met bestimmt schwingen wollte, und verschließt sich in die Hütte. Sorgfältig schließt sie die Tür. Dann reißt sie die ganze alte Haut ab, wovon sie sich mühelos befreit, und legt die Stücke auf die Schwinge. Gleich erschien eine Haut frisch wie die eines kleinen Kindes. Dies Geschehen neigte dem Ende entgegen. Nichts blieb mehr übrig zu bedecken als Kopf und Hals. Da näherte sich die Gefährtin der Hütte, die Schwinge zu nehmen. Der Alten blieb nicht Zeit, sie zu hindern. Schon hatte sie die Tür aufgestoßen, aber ach, im gleichen Augenblick stürzt die Frau fast schon verjüngt tot zur Erde. Darum müssen wir alle sterben.

Baholoholo, östliches Uruwa. Einst war die Erde unbewohnt. Kabezia Mpunga hatte sie geschaffen. Da sandte er Kiyomba, den ersten Mann, und zwei Frauen. Da er sie schickte, gab er ihm Werkzeuge, Feuer zu bereiten. In seine Haare legte er den Samen der Pflanzen. Kiyomba erging sich eines Tages und sah kleine Pflanzen kaum aufgekeimt. Er erkannte, dass sie vom Samen waren, den er im Haar trug. Die Pflanzen reiften und brachten hervor Mais, Eloisine und Maniok, die Nahrung der Menschen. Die Pflanzen reiften und brachten hervor Mais, Eleusine und Maniok, die Nahrung der Menschen. Er schmeckte sie und fand sie süß. Bisher lebte er von Waldbeeren. Er begann zu säen. Dazu muss man den Boden aufwühlen. Er versuchte eine Zeit ein gespitztes Holz. Das ist mühevoll. Etwas später suchte er einen spitzen Stein, den er mit einem Stiel versieht. Endlich entdeckte er ein spitzes Eisen, das ist noch härter. Diesmal geht die Arbeit flink vonstatten. Es ist gut. Er wird nicht mehr wechseln. Inzwischen gebar die Lieblingsfrau ihm einen Sohn. Das Kind wuchs unter den Augen der Eltern auf und half bei der Arbeit. Andere Kinder, Knaben und Mädchen, kamen zur Welt, von der einen oder anderen Gattin geboren. Eines Tages wird die Mutter des ältesten Sohnes von tiefer Ohnmacht befallen und sinkt in tiefen Schlaf. Ihre Begleiterin begreift nichts, noch weniger die Kinder. Nur der Vater versteht. Er trägt die Arme heimlich in den Wald und verbirgt sich. Da beginnt er eine Hütte zu bauen, ein geräumiges Haus, inmitten ein wohlverstecktes Zimmer. Ringsum Verschläge, nicht weniger als 10. 10 Türen zimmert er. Da alles bereit ist, legt er die Gefährtin im mittleren Zimmer nieder, verschließt fest die 10 Türen und kehrt heim, als sei nichts geschehen. Kiyomba jedoch wachte über die eingeschlossene Gattin. Jeden Tag ging er, ihr ein wenig Nahrung zu bringen und geheime Medizin. Der älteste Sohn begleitete den Vater, doch war ihm unter fürchterlichen Drohungen verboten, davon zur Mutter zu sprechen. Kiyomba fürchtete, dass die zweite Frau glaube, die Nebenbuhlerin kehre nicht wieder und werde dann anmaßend. Die Tage folgen, die Tage blieben die gleichen. Einmal sagte Kiyomba, ich reise, und er geht. Vorher spricht er zum Sohn, so deine Mutter zur geheimen Wohnung geht, sage ihr, ich verbiete es. Man muss mir in dieser Sache gehorchen, soll nichts Schlimmeres geschehen. Indes vergehen 2 Tage und Kiyomba kehrt nicht zurück. Seine Frau gibt dem Knaben einen Topf mit 3 Löchern und sagte ihm, mein Gatte ergeht sich, ich werde Gleiches tun. Sie geht in den Wald. Plötzlich sieht sie einen schmalen, geebneten Pfad. Sie folgt ihm und gelangt zur Hütte, erbaut von Kiyomba. Zum Unheil ist der Sohn fern, ihr den Zutritt zu verbieten. Sie öffnet eine Tür, dann eine zweite, eine dritte. Je weiter sie vordringt, umso mehr wächst ihr die Neugier. Endlich überschreitet sie die 9. Pforte und schickt sich an, die 10. zu öffnen. Plötzlich lässt eine Stimme sich vernehmen. Tritt nicht ein, tritt nicht ein. Und warum nicht, wenn ich eintreten will? Erbarmen, öffne nicht die Tür. So du eintrittst, sterbe ich gleich und du, auch du wirst sterben. Ich glaube nichts, du bist listig und lügnerisch. Sie reißt die Tür weit auf. Da sieht sie ein weißes Mädchen, ganz frisch, eben wurde sie geboren. Diese schaut sie an und stürzt tot nieder. Die neugierige Gefährtin sinkt tot zur Seite hin. Inzwischen kehrt Kiyomba zurück von der Reise. Er sieht die Gattin nicht und fragt den Sohn, wo sie sei. Ich weiß es nicht, erwidert dieser. Sie schickte mich mit einem Topf Wasser zu schöpfen. Das Gefäß war mit 3 Löchern durchlöchert. Lange blieb ich am Ufer, vergeblich Wasser zu schöpfen. Zuletzt, müde und ungeduldig, kehrte ich heim. Unsere Mutter fand ich nicht. Schon lange, dass ich hier warte. Kiyomba durchstreift den Wald und ruft überall hin die Gattin. Nur das Echo antwortet. Er fürchtet Unheil und eilt zur geheimen Wohnung. Alle Türen stehen geöffnet, inmitten 2 Tote. Bei solchem Anblick überkommt ihn furchtbare Trauer. Er kehrt heim und spricht, meine Kinder, großes Unheil ist uns widerfahren. Eure erste Mutter fiel in tiefem Schlaf. Ich trug sie in das Herz des Waldes, dort musste sie einige Zeit bleiben, um später wieder zu erwachen. Gerade jetzt sollte sie sich verwandeln, wieder schön und jung werden. Jedoch keiner durfte einen Blick nach ihr tun, ehe sie nicht gänzlich vollendet.
Nur ich, euer Vater, durfte es tun. Eure zweite Mutter, von Neugier bewältigt, überschritt alle Hindernisse, betrachtete sie und der Tod ergriff beide. Nun sind sie tot, meine Kinder. Sie werden nicht mehr sprechen, nicht unter uns kommen. Wir selbst sind nun wie sie zum Sterben verdammt. So eure erste Mutter die Verwandlung vollendet, hätte sie uns die Unsterblichkeit gewonnen. Wir alle wären des Glücks teilhaftig, ewig uns zu verjüngern. Jetzt aber müssen wir alle sterben wie sie.

Das war eine weitere Märchenstunde auf Radio Afrika. Sei gerne wieder dabei, wenn ich wieder Märchen aus Afrika vorlese. Alles Liebe, eine schöne Zeit und vielen Dank fürs Zuhören. Deine Isabel.

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1: 0 Uhr, heute ist Freitag, der 15. Mai. Die Nachrichten mit Paul Kracker. Die 25 Finalisten für den Eurovision Song Contest in Wien stehen fest. In der Stadthalle ist vor einer Dreiviertelstunde das zweite Halbfinale zu Ende gegangen. Favoriten wie Australien oder Dänemark sind weitergekommen. Aus der Wiener Stadthalle Clemens Stadelbauer.
2: Ja, Dänemark ist weiter. Beim Auftritt von Søren Torpegaard-Lund ist in der Halle erstmals so richtig Stimmung aufgekommen, womit er seinen Anspruch auf eine Top-3-Platzierung deutlich gemacht hat. Und Delta Goodrem, Australiens großer Popstar, hat sich mit einer grandiosen Inszenierung, bei der sie sich über einem goldenen Flügel in luftige Höhen erhoben hat, auch fürs Finale qualifiziert und gilt jetzt sogar auch als Sieganwärterin. Weitergekommen sind auch Bulgarien, die Ukraine, Norwegen, Rumänien, Albanien, Tschechien und durchaus überraschend auch Malta und Zypern. Somit stehen die 25 Länder für das große Finale am Samstag fest. Die Startreihenfolge wird im Lauf der Nacht bekannt gegeben.
1: Die heurige Zentralmatura geht offiziell zu Ende. Es werden aber nur mehr 27 Kandidatinnen und Kandidaten geprüft. Sie schreiben die Griechisch-Klausur. Die mündliche Matura für alle 40.000 Maturantinnen und Maturanten findet zwischen Ende Mai und Ende Juni statt, gestaffelt je nach Schule. Israel geht nach eigenen Angaben trotz Waffenruhe und Gesprächen weiter gegen die Hisbollah im Südlibanon vor. In den vergangenen 24 Stunden hat das israelische Militär mehr als 20 Hisbollah-Mitglieder getötet und zahlreiche Ziele der Miliz beschossen, vor allem Waffenlager und Kommandozentralen. Zwischen Israel und dem Libanon gilt noch bis Sonntag eine Waffenruhe, die aber immer wieder gebrochen wird. In Washington verhandeln Vertreter Israels und des Libanon, wie die Waffenruhe verlängert werden kann. Die sogenannte Gaza-Hilfsflotte ist erneut in See gestochen. Zwei Wochen nach ihrem Stopp durch Israels Marine versuchen mehr als 50 Schiffe mit pro-palästinensischen Aktivisten von der Türkei aus den Gazastreifen zu erreichen, um Hilfsgüter dorthin zu bringen. Dazu müssten die Aktivisten die israelische Seeblockade des Gazastreifens durchbrechen. Eine US-Delegation ist im kommunistischen Kuba mit Vertretern des Innenministeriums zusammengetroffen. Das Regime in Havanna teilt mit, die Strafverfolgungsbehörden Kubas und der USA wollten enger zusammenarbeiten. Kuba habe der US-Delegation unter Führung von CIA-Direktor John Ratcliffe außerdem versichert, dass es die nationale Sicherheit der USA nicht bedrohe. US-Präsident Donald Trump hat Kuba mehrfach gedroht, zuletzt aber Gespräche angekündigt. Die US-Küstenwache hat nach eigenen Angaben vor der Küste Kolumbiens drei Drogenboote aufgehalten. An Bord sind fast 3 Tonnen Kokain gewesen, im Gesamtwert von umgerechnet mehr als 50 Millionen Euro. Verletzt wurde bei der Aktion offenbar niemand. Die US-Regierung geht hart gegen den Drogenhandel aus Süd- und Mittelamerika vor. Zahlreiche Menschen sind getötet worden. Die feministische Medien- und Performance-Künstlerin und Filmemacherin Wally Export ist tot. Sie ist in Wien gestorben. Wally Export wurde Ende der 60er Jahre bekannt, mit Körperaktionen wie dem Tap- und Tastkino. Dazu kamen Videoinstallationen und Filme. Sie stellte in New York aus, in Paris und auf der Biennale. Wally Export wurde 85 Jahre alt. Zum Wetter.
3: Der heutige Freitag beginnt in vielen Regionen nass und auf den Bergen winterlich. Anfangs kann es sogar bis etwa 1000 Meter schneien. Auch tagsüber regnet es heute im Großteil von Österreich zeitweise. Ein paar trockene Stunden gehen sich am ersten am Vormittag im Westen aus und ab etwa Mittag im Norden und im Osten. Die Schneefallgrenze liegt tagsüber dann zwischen 1200 und 1700 Meter. Die Temperaturen bleiben gedämpft mit Höchstwerten zwischen 7 und 14 Grad, im Osten um 16. So viel zum Wetter mit Thomas Woster.

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1: Mit Sarah Schulmeister am Mikrofon. Willkommen, oder besser gesagt, dobro došli. Denn die heutige Ausgabe der Ö1 Nachtmusik steht ganz im Zeichen unserer kroatischen Nachbarn. Vor genau 100 Jahren, am 15. Mai 1926, wurde im damaligen Königreich der Serben, Kroaten und Slowenen erstmals eine Radiosendung ausgestrahlt. Anlass für uns in der heutigen Ö1 Nachtmusik, ein buntes Mosaik kroatischer Rundfunkaufnahmen zu präsentieren. Sie führen die Vielfalt und die Vitalität der lokalen Musikszene eindrücklich vor Ohren. Eine Menge kroatischer Musikschaffender gilt es also, in den kommenden 6 Stunden hier zu entdecken. Kundige HörerInnen mögen etwaige Ungenauigkeiten in der Aussprache verzeihen. Ich kann nicht immer auf eine Aussprachehilfestellung zurückgreifen und gebe mein Bestes. Los geht es jetzt mit wohlbekanntem Repertoire. Die Slowenska Philharmonie spielt unter der Leitung von Milan Horvat Wolfgang Amadeus Mozarts 26. Klavierkonzert in D-Dur mit der Köchelverzeichnisnummer 537, besser bekannt als das Krönungskonzert. Solistin ist Dubravka Tomšić-Srebotniak.

Applaus für Dubravka Tomčić Srebotniak und ihre Interpretation von Wolfgang Amadeus Mozarts Klavierkonzert Nummer 26 in D-Dur, Köchelverzeichnis 537, dem Krönungskonzert. Begleitet wurde die kroatische Pianistin von der Slovenska Philharmonia unter der Leitung von Milan Horvat. Ein kroatischer Dirigent mit Wien-Bezug. Von 1969 bis 1975 war er Chefdirigent des ORF-Radiosymphonieorchester Wien. Vom großen Orchester Tutti nun zu solistischen Harfenklängen. Die kroatische Harfenistin Branka Janjanin Magdalenic spielt eine an barocke Tonsprache angelehnte Partita für Harfe. Geschrieben hat sie die 1977 verstorbene italienische Harfenistin und Komponistin Alberta Suriani. Auf das einleitende Preludio folgt ein fröhliches Balletto. In der anschließenden Pastorale wird es dann wieder ruhiger. Hier liegt eine Melodie aus dem England des 16. Jahrhunderts zugrunde, die bis heute nichts an ihrer Popularität verloren hat. Sie werden sie bestimmt erkennen. Den Abschluss macht dann wieder ein lebhafter Tanzsatz, eine Gaillarde.

Das war eine Partita für Harfe der 1977 verstorbenen italienischen Komponistin Alberta Suriani. Hier gespielt von der kroatischen Harfenistin Branka Janjanin Magdalenic. Die heutige Ausgabe der Ö1 Nachtmusik steht ganz im Zeichen unseres kroatischen Nachbarn. Und da gibt es einiges zu entdecken. Zum Beispiel Musik des 1895 in Split geborenen Komponisten Jakov Gotovac, ein Schüler von Josef Marx, der sich ab den 1920er Jahren an der Entwicklung eines kroatischen spätromantischen Nationalstils erprobte. Wir hören seinen symphonischen Tanz Opus 12, einen Kolo, so der Name dieses in der südslawischen Region verbreiteten Volkstanzes.

0: Der symphonische Kolo für großes Orchester Opus 12 von Jakov Gotovac war das. Hier gespielt vom Philharmonischen Orchester Zagreb unter der Leitung von Kazushi Ono. Damit geht der erste Teil der Ö1 Nachtmusik zu Ende. Es folgen die Nachrichten. Danach begrüßt sie wieder Sarah Schulmeister zu weiteren 5 Stunden Ö1 Nachtmusik, ganz im Zeichen unseres kroatischen Nachbarn.
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2: Am Mikrofon ist Sophie Mooseder, es ist 1 Uhr. Wenige Wochen vor den Sommerferien warnt der ÖRMTC vor teuren Verkehrsstrafen im Ausland. Worauf Autoreisende da achten sollten, berichtet Silvia Mises.
3: Wer mit dem Auto oder dem Motorrad ins Ausland reist, dem drohen bei Verstößen oft deutlich höhere Strafen als in Österreich. Zum Beispiel bei Alkohol am Steuer sind viele Länder viel strenger als bei uns. In Italien kann das Auto beschlagnahmt werden, wenn der Lenker oder die Lenkerin mit mehr als 1,5 Promille unterwegs ist. In Spanien droht ab 1,2 Promille sogar eine Freiheitsstrafe von bis zu 3 Monaten. Aber auch Falschparken kann in einigen Ländern sehr teuer kommen. In Spanien können bis zu 200 Euro fällig werden, in Ungarn bis zu 400 Euro. Und der ÖMTC warnt davor, die Strafen zu ignorieren. Zum einen können Strafen aus EU-Ländern auch in Österreich eingetrieben werden. Zum anderen können sie bei einer Wiedereinreise erneut eingefordert werden.
2: Nach dem Verdacht nationalsozialistischer Vorfälle rund um das Zillertaler Gaudafest hat die Tiroler Polizei alle Verdächtigen ausgeforscht. Die Männer sollen den Hitlergruß gezeigt und Sieg Heil Parolen gerufen haben. Ein Video davon hat sich auf Social Media verbreitet. Gute Nachrichten für alle Italien-Urlauber. An den Stränden gibt's eine immer bessere Wasserqualität. Insgesamt 525 Strände sind mit der blauen Flagge ausgezeichnet worden, 14 mehr als im Vorjahr. Die saubersten Strände gibt's in Ligurien. Und Austria Lustenau kehrt in die Fußball-Bundesliga zurück. Vor wenigen Monaten noch war damit nicht zu rechnen. Am letzten Spieltag haben die Vorarlberger den Meistertitel in der zweiten Liga fixiert. Daniel Kulowitz und das mit einem 2:1-Sieg über Amstetten.
4: Nach 2 Jahren in der zweiten Liga gibt's jetzt die Rückkehr der Lustenauer Austria ins Fußballoberhaus. Der Siegtreffer fällt in der 64. Minute durch ein Foul-Elfmeter-Tor von Delay. Riesenjubel bei den beiden Kapitänen Matthias Mark und Pius Grabherr. Beide sind einst mit der Mannschaft abgestiegen und sind jetzt zurück.
5: Hätten uns wahrscheinlich die wenigsten zutraut. Also nein, ich glaube es eigentlich nicht.
6: Das ist die Belohnung dafür, dass wir dranbleiben sind, dass wir das ein zweites Mal zum Schaffen. Ja, ganz was Besonderes.
4: St. Pölten hat bis zum Schluss gehofft, ein 1:0-Sieg über Wels, war aber zu wenig, es fehlt ein Punkt für den Aufstieg. Lustenau-Trainer Markus Mader hingegen schafft Historisches. Der erste Trainer Österreichs, der mit der gleichen Mannschaft zum zweiten Mal den Aufstieg schafft.
7: Wir haben ja das schon mal erleben dürfen, Bundesliga. Das ist ganz eine andere Geschichte. Und ja, wir freuen uns einfach riesig.
4: 12 Punkte hat das Team von Markus Mader aufgeholt. Und jetzt also die Rückkehr in die Bundesliga der Lustenau Austria.
2: Und jetzt zum Wetter und zu Katrin Ladstätter.
8: Ein kühler, ziemlich unbeständiger Freitag heute. Regen anfangs, vor allem im Norden und Osten. Ab Mittag gibt es dann die meisten Schauer im Süden und im Bergland. Und fürs Mittelgebirge gibt es weiterhin Neuschnee. Es schneit heute und auch morgen am Samstag schon oberhalb von 1000 bis 1700 Meter Höhe. Zurückhaltende 6 bis 15 Grad. Erst am Sonntag wird es langsam wieder milder. Dazu wird der Sonntag windig, aber wieder häufiger sonnig.

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1: Mit Sarah Schulmeister am Mikrofon. Ein Konzertmitschnitt mit dem Philharmonischen Orchester Zagreb unter der Leitung von Ivan Josip Skender steht in der kommenden Stunde auf dem Programm. Fest im Repertoire verankerte Werke der klassisch-romantischen Orchesterliteratur treffen hier auf zeitgenössische Klänge kroatischer Komponisten. Los geht es aber mit Wohlbekanntem. Mit der Ouvertüre zu der Oper Le Nozze di Figaro von Wolfgang Amadeus Mozart.

Die Ouvertüre zu Wolfgang Amadeus Mozarts Oper Le Nozze di Figaro war das. Der Auftakt eines Konzerts des Philharmonischen Orchester Zagreb unter der Leitung von Ivan Josip Skender. Aufgenommen am 13. Oktober 2024. Auf Mozart folgte Musik des 2018 verstorbenen kroatischen Komponisten Milko Kelemen. Goran Konča spielt das 1982 entstandene Violinkonzert Grand Jeu Classique. Begleitet wird er dabei vom Philharmonischen Orchester Zagreb unter der Leitung von Ivan Josip Skender.

Applaus für den kroatischen Geiger Goran Konča und seine Interpretation des Violinkonzerts Grand Jeu Classique seines Landsmanns Milko Kelemen. Es spielte das Philharmonische Orchester Zagreb unter der Leitung von Ivan Josip Skender. Mit Musik des 1900

1893 geborenen Komponisten Matko Brekalo ging es weiter bei diesem Konzert am 13. Oktober 2024. Das Philharmonische Orchester Zagreb spielt die Orchesterkomposition Intuitive Imaginations. Am Pult steht wieder Ivan Josip Skender.

Intuitive Imaginations. Eine Orchesterkomposition des 1993 geborenen kroatischen Komponisten Matko Brekalo war das. Hier gespielt vom Philharmonischen Orchester Zagreb unter der Leitung von Ivan Josip Skender in einer Konzertaufnahme vom 13. Oktober 2024. Anschließend stand ein Schlüsselwerk der noch jungen Romantik auf dem Programm. Franz Schuberts unvollendet gebliebene 8. Symphonie in H-Moll, Deutschverzeichnis 759. Ein Stück voll Sehnsucht und Wärme, erschüttert von plötzlich hereinbrechender, disruptiver Dramatik. Ein zartes und ungemein zerbrechliches Gebilde ist diese unvollendete von Schubert. Und zugleich ein Werk von mächtiger, symphonischer Kraft. Ivan Josip Skender dirigiert das Philharmonische Orchester Zagreb.